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0: Guten Morgen zusammen, 6 Uhr haben wir's. Tobi Blum ist am Start für uns zu dieser frühen Uhrzeit. Hi Tobi.
1: Schönen guten Morgen.
0: Mit dem Nachrichtenüberblick für euch.
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3: US-Präsident Donald Trump droht dem Iran mit einem Wirtschaftskrieg. Außerdem droht er jedem Land, dessen Banken, Unternehmen oder Flughäfen den Iran unterstützen, mit gewaltigen wirtschaftlichen Konsequenzen. Trump schreibt online, dass es die Hilfe aller Verbündeten brauche, um die Bedrohung, die vom Iran ausgehe, zu stoppen. Im Iran reagieren die Medien gelassen auf Trumps neue Drohung. Die Nachrichtenagentur Fars schreibt zum Beispiel, dass Trump schon oft angedroht hatte, dass der Iran bald zusammenbrechen würde. Das sei aber bloß psychologische Kriegsführung. Diplomatische Bemühungen, den Krieg zu beenden, scheinen aktuell nicht voranzukommen. Vor wenigen Tagen ist eine Frist abgelaufen, bis zu der die USA und der Iran eigentlich zentrale Streitpunkte klären wollten. Rund um den großen Waldbrand im Hohenfenn in Belgien können die Menschen wieder in ihre Häuser. Weil die Einsatzkräfte das Feuer inzwischen einkreisen konnten, haben die Behörden die Evakuierung aufgehoben. Das gilt für mehrere Orte in Belgien und auch für Monschau auf deutscher Seite. Da mussten seit Sonntag etwa 30 Menschen ihre Häuser verlassen. Die Einsatzkräfte in Belgien sprechen zwar von einer positiven Entwicklung, sie sagen aber, dass das noch keine Entwarnung ist. Demnach gibt es noch mehrere Brandherde, die bekämpft werden müssen. Das Feuer im Hohenfenn hat bisher eine Fläche von rund 30 Quadratkilometern zerstört. Es ist der größte Waldbrand in Belgien seit über 100 Jahren. Die Umweltorganisation WWF spricht von einem enormen ökologischen Schaden. Sie geht davon aus, dass es Jahrzehnte dauern wird, bis die Natur sich erholt hat. Letzten Monat waren zehntausende Migranten von Marokko aus in die Stadt Ceuta gekommen. Die gehört zu Spanien, liegt aber in Nordafrika. Auch wenn die allermeisten Menschen wieder zurückgegangen sind, halten sich noch um die 5000 in Ceuta auf. Unter ihnen sind viele unbegleitete Minderjährige. 500 von ihnen will Spaniens Regierung jetzt aufnehmen. Laut der Integrationsministerin sollen sich erstmal Hilfsorganisationen um die Kinder kümmern, bis Pflegefamilien gefunden wurden. Spanien hat dafür bei der EU Nothilfemittel beantragt. Ein Grund dafür, warum vor einigen Wochen Zehntausende nach Ceuta kamen, waren unter anderem Falschinformationen. Über Social Media wurde verbreitet, dass alle Menschen über Ceuta ohne Probleme in die EU einreisen dürfen. Das stimmt aber nicht. Ceuta gehört zwar zur EU, aber nicht zum Schengen-Raum. Dadurch ist ein freies Reisen von da aus gar nicht möglich. Nach seinem Rücktritt als Chef der Unionsfraktion im Bundestag will Jens Spahn auch seinen Posten als Bezirksvorsitzender der CDU im Münsterland abgeben. Spahn hat den Westfälischen Nachrichten gesagt, dass er nicht nochmal für das Amt kandidieren will. Seine Nachfolgerin könnte NRW-Schulministerin Dorothee Feller werden. Spahn hatte im Juli bekannt gegeben, dass er mit Hilfe einer Leihmutter in den USA Vater geworden ist. Vorher hatte er sich öffentlich gegen eine Legalisierung der Leihmutterschaft in Deutschland ausgesprochen. Nach massiver Kritik, auch aus der eigenen Partei, war Spahn dann als Fraktionsvorsitzender zurückgetreten. Kritiker meinen, dass er auch noch sein Bundestagsmandat niederlegen sollte. Das will Spahn aber behalten.
2: Das Wetter.
3: Es bleibt oft erstmal trocken, später ziehen dann in der Nordhälfte Schauer und kurze Gewitter durch. Im Süden und Südosten kann es teils kräftige Gewitter mit Unwetterpotenzial geben. Sonst ist es wechselnd bewölkt und meist trocken bei maximal 20 bis 28 Grad.
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4: Guten Morgen.
0: Moin zusammen. Tag, man kann sagen Tag 9 der Urlaubsvertretung.
4: Tag 9 von 10, ja.
0: Ihr habt es fast geschafft.
4: Wir auch. Schlafrhythmus ist aber jetzt auch schon, ist eigentlich auch egal, jetzt könnten wir durchziehen. Schlafrhythmus ist ruiniert.
0: Ja, das stimmt. Ich habe gestern den Fehler gemacht, dass ich bis 22 Uhr beim Sport war. Und danach kann man ja auch nicht so gut einschlafen. Da habe ich auch gemerkt,
4: das ist nicht gut, da ist der Puls viel zu hoch und mein Problem ist auch immer duschen danach, bin ich knallwach.
0: Ja, das stimmt. Ich weiß gar nicht, ob man irgendwie sich, vielleicht wäre Baden die richtige Option gewesen, aber es ist ja noch später. So schön in so ein Bad legen und dann
4: abends
0: dabei
4: nach dem Fußball
0: einschlafen.
4: Erstmal ein schönes Schaumbad machen.
0: Es ist wirklich das Beste, was man machen kann, ich sag's dir. Aber eher in den Wintermonaten als im Sommer. Wobei, wir kommen ja wieder so langsam in so eine Wetterlage rein. Gestern Abend bin ich auch gut durch den Regen gefahren, wo so ein Bad vielleicht auch noch geholfen hätte.
4: Ja, ich lag eingemuckelt auf der Couch mit so einer Wolldecke. Das war schön.
0: Jetzt bist du fitter.
4: Jetzt bin ich fitter.
0: Ja, obwohl du dich, weil du dich wie Oma verhalten hast, schön in der Wolldecke.
4: Das hat mir gut gefallen. Ja. Ich hatte noch einen Tee in der Hand.
0: Ja, ich bin müde, aber ich habe wenigstens gelebt.
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0: Von wegen Lisbeth, bringen uns alle ein bisschen ins Gleichgewicht. Das ist bitter nötig. Um 6.12 Uhr haben wir es gleich.
1: Und ich freue mich schon drauf. Heute um 9 Uhr ist es wieder soweit. Ja, da wird hier die Glotze im Studio angemacht. Das sage ich dir aber. Mm. Wir haben ja die letzten Tage schon über eine Entdeckung gesprochen, die wir gemacht haben. Vorgestern.
0: Eine historische Entdeckung.
1: Entdeckung. Also wirklich, da hat der Bayerische Rundfunk richtig im Archiv gekramt. Da läuft immer noch das Telegym.
2: 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Und stehen, wir heben ein Bein mit der Zehe.
0: Es ist vor allem die Musik, ne? An.
1: Die Musik ist so bayerisch, wie es sein kann.
2: 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Kick.
1: Und gestern gab es ja, passend zum Wetter, Bewegungen mit Stockschirm. Mhm. Also ich finde, man kann das immer akustisch sehr schlecht erklären.
0: Ja.
1: Guckt es euch einfach an. Ja. Es ist wirklich fantastisch. Gibt es natürlich noch in der Mediathek zum Nachgucken. Der Ton ist gar nicht so wichtig. Wichtiger ist das Bild dazu.
0: Genau. Also
1: das macht viel Spaß.
0: Wie als würdet ihr im Regen stehen und euch verteidigen gegen eine Wespe, die da um euch rumfliegt und dann die dazu entsprechenden Bewegungen.
1: Genau.
0: Mit dem Regenschirm.
1: Also, ne, früher, da war das ja so, damit man 15 Minuten mal morgens Sport gemacht hat, vorm Fernseher, ne. Und ich habe gestern dasselbe gesagt, wie unsere Hörerin Heike übrigens, unabhängig von mir, die hatte sich reingemeldet per WhatsApp 030-8503-8503 und gesagt, also dieses Telegym zu gucken, das macht sie jetzt zum Teil ihrer Morgenroutine. Mhm. Finde ich nämlich auch, also nicht so sehr mitmachen, aber gucken. Für pures Amüsement gut in den Tag starten. Und da ist mir dann aufgefallen, ich habe eigentlich gar nicht so eine Morgenroutine.
0: Ich hatte mal eine, muss ich sagen. Es ist so ein Kommen und Gehen. Aber jetzt, ich meine, ich habe es in der, wir haben uns schon drüber unterhalten, in der Frühschicht schon geschafft hier, dass ich morgens mir schon einen Kaffee nehme. Ich stelle mich da ans Fenster ein paar Minuten. Aber viel mehr Zeit nehme ich mir dann morgen auch nicht. Also so eine große habe ich auch nicht.
1: Also jetzt in der Frühschicht ist die Morgenroutine wirklich aus dem Bett fallen, Zähne putzen hier hin. Ja. Allerdings, wir haben auch letzte Woche in unserem Podcast Facts and Feelings schon über die Morgenroutine gesprochen. Und da ist eine Gesprächspartnerin und deren Morgenroutine sieht basically so aus: Aufstehen, Zähne putzen, Wasser trinken, Sport, sich fertig machen, frühstücken. Und da sag ich, wenn das zählt, ne, haben wir eigentlich alle eine Morgenroutine,
0: also,
1: oder?
0: Bei Aufstehen gehe ich auf jeden Fall mit.
1: Bei Zähneputzen
0: mache ich auch morgens
1: würde ich
0: als Routine.
1: Auch hoffen, dass es die meisten hier tun. Und irgendwann mal ein Glas Wasser trinken, auch nicht verkehrt, würde ich sagen. Also ich sag mal, abgesehen von jeden Morgen Sport machen, bin ich da bei allem mit dabei.
0: Du bist doch kurz davor, die perfekte Morgenroutine zu haben.
1: Ich bin ganz kurz davor. Ich würde sogar zwischendurch noch einbauen, auf Toilette gehen. Ja. Pipi machen, wichtig
0: anziehen.
1: Morgens. Anziehen ist auch mit dabei. Kaffee trinken. So, also da ist doch die Morgenroutine schon am Start. Wie sieht es bei euch aus? Was ist denn Teil eurer Morgenroutine? Wir basteln die jetzt einfach zusammen. So.
0: Die ideale Morgenroutine
1: für
0: alle.
1: Die ideale Morgenroutine für alle. Also neben Deutschlandfunk Nova einschalten, ist klar, Leute. Ne? Oder vielleicht sagt ihr auch, boah, ich würde gerne dies und das in meine Morgenroutine integrieren. Vielleicht gehört das Aufstehen nämlich nicht dazu. Vielleicht sagt ihr, Morgenroutine liegen bleiben, fände ich eigentlich auch gut.
0: Ja, vielleicht habt ihr so einen richtigen Lifehack. Dann könnt ihr uns jetzt auf jeden Fall schreiben per WhatsApp 030-8503-8503 oder über die Deutschlandfunk-App. Was ist Teil eurer Morgenroutine, was wir alle vielleicht unbedingt einbauen sollten?
1: Neben dem Telegym natürlich.
0: Neben dem Telegym, das ist halt für alle jetzt gesetzt.

0: Wir haben ja schon drüber gesprochen letzte Woche. Franz Liszt war der erste Superstar der Klassik.
1: Wir haben das alle gelernt,
0: alle gelernt. Die sogenannte Listomanie gab es und um die geht es quasi bei Phoenix. Listomania haben wir gerade gehört, 6:21 Uhr, Deutscher von Uwas hier.
1: Und da denkt keiner dran, ne? Wenn es über 30 Grad ist und man in der Sonne brutzelt. Ach, was macht eigentlich meine Heizung zu Hause?
0: Eher nicht, nee.
1: Die ist bei uns allen wohl aus, der Winter wirkt noch weit weg, aber jetzt ist eigentlich die Zeit, drüber nachzudenken. Nicht für euch, aber für die Politik, weil die Gasspeicher im Land sind deutlich leerer als sonst. Die Bundesregierung sieht keinen Handlungsbedarf, die verweist auf die Händler, die die Speicher befüllen. Die Knappheit, die hat viel mit dem Krieg im Iran zu tun natürlich, da drohen Lieferengpässe und vor allem hohe Preise. Reicht das Gas oder könnte es eng werden in den kalten Monaten? Da reden wir gleich drüber um 6:50 Uhr mit Katharina Thoms aus unserem Hauptstadtstudio.
0: Die USA haben den sowieso nie akzeptiert, aber zumindest lange Zeit in Ruhe arbeiten lassen. Den Internationalen Strafgerichtshof in Den Haag. Aber die Zeiten sind vorbei, seit Trump im Weißen Haus regiert. Das US-Außenministerium hat jetzt schon wieder Sanktionen verhängt gegen Mitarbeitende an diesem Gericht. Und dieses Mal trifft es das Spitzenpersonal, nämlich die japanische Präsidentin des Strafgerichtshofs und einen leitenden Prozessanwalt aus dem Senegal. Welche Folgen das hat für das Gericht und seinen Einsatz für die Einhaltung des Völkerrechts, das klären wir um 7:45 mit einem Völkerrechtler. Und Nick?
1: Ja.
0: Ich hab ein kleines Gedicht vorbereitet, aber wir müssen hier erst kurz die Mut setzen, okay?
1: Warte.
0: Ah ja, ist perfekt.
1: In die Richtung.
0: Um Mitternacht ein Gaumenschmaus oder auch in der Mittagspaus. Frittierte Sonnenstrahlen serviert

0: treffen. Eine Pommeskrise.
1: Ja, sie droht uns zumindest. Wir haben ja schon über die Ernten gesprochen, die wegen der Dürre in vielen Bereichen schlechter ausfallen. Und das betrifft natürlich auch die Kartoffel und damit auch unsere Pommes.
0: Und die darf keiner anfassen.
1: Die darf wirklich keiner anfassen. Über dieses Problem sprechen wir um kurz nach 7.
0: Hier ist Deutschlandfunk Nova. Peggy Gou jetzt noch für euch.

0: Trenches von Kitsch Creek und die haben Bad News für alle, die sie live sehen wollten, weil Kitsch Creek sind einfach zu erfolgreich. Die sind zu beliebt, die haben zu viel zu tun im Moment und sie haben vor 2 Tagen auf Insta deshalb gepostet, sie schaffen das einfach nicht, ihre Live-Show so auf die Bühne zu bringen, wie sie sich das vorgestellt haben. Und deswegen wird die Tour erstmal verschoben aufs nächste Jahr.
1: Oha, wegen Stress.
0: Wegen Stress und zu beliebt, muss man sagen.
1: Große Entscheidung. Aber man, falls sie sich jetzt einen Kopf machen und denken, sie genügen nicht ihren eigenen Ansprüchen, kann man Kitschrick ja immer sagen, ihr seid gut genug und dann geht's schon wieder. 6.30 Uhr haben wir. Klaus Jansen ist auch gut genug für uns. Guten Tag, Klaus.
2: Guten Morgen.
1: Mit dem Nachrichtenüberblick.
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4: US-Präsident Donald Trump droht dem Iran mit einem Wirtschaftskrieg. Außerdem droht er jedem Land, dessen Banken, Unternehmen oder Flughäfen den Iran unterstützen, mit gewaltigen wirtschaftlichen Konsequenzen, wie er sagt. Trump schreibt online, dass es die Hilfe aller Verbündeten brauche, um die Bedrohung, die vom Iran ausgehe, zu stoppen. Im Iran reagieren die Medien gelassen auf Trumps neue Drohung. Die Nachrichtenagentur Fars schreibt zum Beispiel, dass Trump schon oft angedroht hatte, dass der Iran bald zusammenbricht. Würde. Das sei aber bloß psychologische Kriegsführung. Diplomatische Bemühungen, den Krieg zu beenden, scheinen aktuell nicht voranzukommen. Rund um den großen Waldbrand im Hohen Venn in Belgien können die Menschen wieder in ihre Häuser. Weil die Einsatzkräfte das Feuer inzwischen einkreisen konnten, haben die Behörden die Evakuierungen aufgehoben. Das gilt für mehrere Orte in Belgien und auch für Monschau auf deutscher Seite. Da mussten seit Sonntag etwa 30 Menschen ihre Häuser verlassen. Die Einsatzkräfte in Belgien sprechen zwar von einer positiven Entwicklung, sie sagen aber, dass das noch keine Entwarnung ist. Demnach gibt es noch mehrere Brandherde, die bekämpft werden müssen. Das Feuer im Hohen Venn hat bisher eine Fläche von rund 30 Quadratkilometern zerstört. Es ist der größte Waldbrand in Belgien seit über 100 Jahren. Die Umweltorganisation WWF spricht von einem enormen ökologischen Schaden. Sie geht davon aus, dass es Jahrzehnte dauern wird, bis die Natur sich erholt hat. Aus Berlin gibt's ein Update zu dem Hackerangriff letzte Woche auf mehrere Behörden dort. Der regierende Bürgermeister Kai Wegner sagt, dass dabei Stand jetzt keine sensiblen Daten abgezweigt wurden. Laut dem CDU-Politiker wird es aber wohl noch einige Tage dauern, bis bei den betroffenen Verwaltungen wieder alles nach Plan läuft. Im Moment kann zum Beispiel kein Wohngeld beantragt oder ausgezahlt werden. Betroffen von dem Hack in Berlin war die Senatsverwaltung, die sich unter anderem um die Themen Wohnen und Bauen kümmert und die für Verkehr und Umwelt.
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4: Das kommt gleich, jetzt erst noch dies hier.
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4: In den USA nutzt das Militär den Hype um das Videospiel GTA 6, um Soldaten zu einer Verlängerung ihrer Dienstzeit zu bewegen. Im Bundesstaat Georgia haben sich 20 Soldaten eines Bataillons für 2 weitere Jahre Militärdienst verpflichtet. Dafür soll es 4 Tage Sonderurlaub geben, um Grand Theft Auto 6 zu spielen, wenn es im November erscheint. Ein Armeesprecher sagte dem Sender CBS News, man habe Anreize finden wollen, die den Interessen von Soldaten entsprechen. Es sei aber nur ein lokales Angebot gewesen, das sich an rund 130 Soldaten im Bataillon gerichtet habe. Gamer warten seit mehr als einem Jahrzehnt auf die Fortsetzung von GTA. Die Vorbestellungen laufen seit Juni. Der Hype ist groß.
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4: In der ersten Tageshälfte bleibt es oft noch trocken. Im Westen und Osten geht es auch so weiter. Später kommen im Norden Schauer und kurze Gewitter auf. Im Süden starten am Nachmittag Gewitter und vereinzelt Unwetter sind möglich. Die Höchstwerte liegen bei 20 Grad im Norden und 28 im Süden.
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1: Guten Morgen.
0: Guten Morgen.
1: Ich hänge noch an deinem Gedicht so ein bisschen nach.
0: Das finde ich schön.
1: Dein Pommes-Gedicht, das hat was in mir ausgelöst um 6.20 Uhr.
0: Hunger.
1: Wird man fast schon emotional, wenn man über Pommes nachdenkt. Aber das müsstest du eigentlich professioneller aufziehen.
0: Professioneller, ich werde jetzt Pommes-Content-Creatorin.
1: Ja, Pommes-Fluencerin. Also ich sehe schon den Kanal Pommes-Poesie auf Insta mit so KI-generierten Reels, wo eine Pommes der anderen Pommes das Gedicht
0: vorträgt. KI, also das war ja hier mein eigenes Herz und Hirnschmalz, der da reingeflossen ist.
1: Ja.
0: Aber ich weiß nicht, ob ich das jeden Tag hinkriege.
1: Du meinst, dann ist auch ganz schnell Schluss mit der Pommes.
0: Möglicherweise. Ich glaube, da ist es erschöpft sich recht schnell.
1: Aber für morgen könntest du noch mal eins schreiben, Pommes in der Frühsendung, ob sich das lohnt. Vielleicht testen wir es dann noch.
0: Vielleicht baue ich noch Ketchup und Mayo mit ein.
1: Ja, genau. So. Die guten Freunde der Pommes. Über Einsamkeit
0: die
1: reden.
0: Die Sidekicks der Pommes, ja, sozusagen.
1: Über Einsamkeit reden, wenn sie beiden nicht am Start sind. Was macht die Pommes dann? Mhm. Was macht sie aus? Auch alleine ist sie gut genug. Jetzt habe ich schon wieder gesagt. Es ist viel Potenzial, das will ich sagen, in deiner Pommes-Poesie.
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0: weiß, dass ich gerade einreiße, was noch nicht steht. Es tut mir auch nicht leid, leid, leid, leid, dass ich das gerade selber nicht so richtig verstehe.
1: Das ist Jolle, zu nice. Deutschlandfunk Nova ist hier, 6.37 Uhr haben wir's.
2: Und wenn Friedrich Merz 7 Jahre lang Kanzler wäre, ohne dass es eine Wahl gäbe, da würde man sich ja schon fragen, was ist denn hier los? Lasst uns mal wieder wählen gehen. In der Ukraine gab es aber seit 7 Jahren keine Wahlen mehr. Da ist die Situation natürlich auch anders. Es herrscht Krieg, es gilt Kriegsrecht, Wahlen sind gerade ausgesetzt. Dafür gibt es ja auch gute Gründe. Volodymyr Zelensky ist also weiter Präsident ohne Neuwahlen. Jetzt sagt der frühere Verteidigungsminister Fedorow, dass die Ukraine einen Weg finden müsse, auch während eines langen Kriegs wieder wählen zu können.
3: Die Ukraine kann gleichzeitig einen Krieg kämpfen und eine Demokratie bleiben. Wahlen sind nicht einfach nur ein Stimmzettel. Sie sind der Moment, wo die Staatsmacht zum Bürger kommt und sagt, das und das haben wir gemacht. Jetzt entscheidet ihr, ob ihr uns noch vertraut.
2: Seit Kriegsbeginn ist er damit der erste hochrangige ukrainische Politiker, der sich so offensiv für Wahlen ausspricht. Warum er das macht und ob Wahlen überhaupt realistisch wären, darüber sprechen wir um 20 nach 7 mit unserer Osteuropa-Korrespondentin.
1: Es ist das größte Comeback seit der Rückkehr der Diddleblätter, glaube ich. Der verlorene Sohn ist wieder da. Prinz Harry zieht nach Großbritannien.
2: Ich kann das gar nicht glauben.
1: Zusammen mit Meghan. Also das sagen
2: natürlich
1: jetzt,
2: zusammen
1: das
2: mit Meghan.
1: Das sagen jetzt zumindest mehrere britische und US-Medien, aber auch seriöse wie die BBC. Ja, natürlich mit ihr. Ich meine, hätte auch sein können, dass er alleine zurückkommt und sagt, sorry Papa.
2: Ich lasse sie jetzt in den USA.
1: Sorry Papa, ich lag falsch. Es war ja ein großes Drama im Königshaus. Er und seine Frau Meghan, die haben sich 2020 zurückgezogen, Großbritannien verlassen. Es gab ein Zerwürfnis, Rassismusvorwürfe. Und das Verhältnis zwischen Harry und dem Rest der Family ist stark angespannt. Er hat auch keine Rolle mehr bei den Royals. Ändert sich das jetzt? Brauchen die vielleicht eine neue Bude? Die Royals haben ja so palette Schlösser, wo man leben kann, ne? Also wenn man Teil der Family ist. Nein, die wollen eigenständig sein, außerhalb von London leben, eine eigene Unterkunft haben. Und warum kommen die zurück? Also ist es das englische Bier? Sind es Fish and Chips?
2: Die Kulinarik ist so gut in Großbritannien,
1: man kommt
2: sagt man ja
1: wegen
2: immer.
1: Des Essens, oder? Man muss sagen, es gab ein Treffen zwischen Harry und seinem Dad, das ist ja der König, Charles, im Juli. Nachdem Harry im Mai gesagt hat, wäre schon schön, sich zu versöhnen, weil er auch nicht wisse, wie lange sein Vater noch leben würde. Aber auch der wusste wohl bis vor wenigen Tagen nicht, dass der zurückzieht. Also so ganz so gut ist das Verhältnis noch nicht. Mal gucken, ob es passiert. Wir updaten euch natürlich beim großen Royal-Drama. Und ich muss sagen, Chrissy, gestern Abend 22 Uhr, da war's soweit. Da habe ich gesagt, reicht mit Regen. Es waren dann
2: das
1: zwei
2: ging
1: Tage.
2: Schnell.
1: Ja, es ging schnell und es hat genau das gebraucht, was ich gedacht hätte. Zweimal Fahrradfahren durch den Regen. Und dann habe ich gedacht, nee.
2: Regenhose, Mann.
1: Sonne war schon schöner.
2: Also es könnte heute besser laufen für dich. Am Vormittag heute ist es überwiegend trocken in Deutschland. Also ne, auch wenn ihr irgendwie Fahrrad fahren wollt oder sowas, ne, dann macht das besser früh, denn ab mittags kippt das Ganze wieder. Nicht überall, aber im Norden, Süden, Nordwesten, Südosten.
1: Also schon einiges.
2: Also doch fast überall. Überall da, also quasi außer in der Mitte.
1: Genau.
2: In der Mitte bleibt es noch trocken und so nicht. Überall sonst kann es regnen oder sogar gewittern. Dabei aber auch wieder warm. 20 bis 28 Grad.
1: Und wir hören die Giant Hooks jetzt hier. Slow Dance. Deutschlandfunk Nova ist hier. 6.41 Uhr.

0: Deutschlandfunk Nova ist hier, 6.44 Uhr haben wir es. Und ich würde sagen, wenn ihr wach seid, und das seid ihr ja, wenn ihr mich gerade hört, ist die Wahrscheinlichkeit relativ hoch, dass das auf euch zutrifft.
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2: Viele Menschen in Deutschland schlafen zu wenig. Eine Untersuchung des Robert-Koch-Instituts zeigt, dass es unter der Woche oft weniger als 7 Stunden in der Nacht sind. Das trifft auf knapp 40% der Befragten zu. Laut internationalen Schlafempfehlungen ist das für Erwachsene zu kurz. Für die Untersuchung sind mehr als 8000 Erwachsene in Deutschland befragt worden. Männer schlafen dabei im Schnitt kürzer als Frauen. Am Wochenende schlafen viele dann wieder länger, aber auch dann findet fast ein Viertel der Befragten zu wenig Schlaf. Zu wenig Schlaf kann auf Dauer ungesund sein. Eine kurze Schlafdauer steht laut Studie im Zusammenhang mit Bluthochdruck und ist ein Risikofaktor für Adipositas, Diabetes und Herz-Kreislauf-Erkrankungen. Auch auf die psychische Gesundheit kann Schlafentzug negative Auswirkungen haben. Allerdings haben laut der Studie nicht alle Menschen mit kurzen Schlafzeiten ein erhöhtes Gesundheitsrisiko. Das Meerwasser vor Europas Küsten ist im Moment an vielen Orten ungewöhnlich warm. Eine Analyse der Forschungsgruppe World Weather Attribution zeigt, dass die Temperaturen an manchen Orten mehr als 6 Grad über dem langjährigen Durchschnitt liegen. Besonders betroffen sind das westliche Mittelmeer, die französische Atlantikküste und die Küsten von Spanien und Portugal. Die Forschenden schreiben, dass ein großer Teil der zusätzlichen Erwärmung auf den menschengemachten Klimawandel zurückzuführen ist. Die hohen Wassertemperaturen könnten Meeresökosysteme schädigen und die Nahrungsketten verändern. Außerdem begünstigen warme Meere die Entstehung besonders heftiger Stürme. Die Forschenden fordern deshalb, dass der Ausstoß von klimaschädlichen Treibhausgasen schneller gesenkt wird, um den Klimawandel zu verlangsamen.
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0: Das sind The Naked and Famous Youngblood. Deutschlandfunk Novas hier, 6.50 Uhr haben wir es gleich.
1: Die sind jetzt bei euch zu Hause wahrscheinlich eher arbeitslos gerade. Die Heizungen im Sommer, da denken wir in der Regel ja nicht so viel darüber nach. Aber die Gasindustrie muss das eigentlich schon machen jetzt und die Speicher auffüllen. Das Problem, Deutschlands Gasspeicher sind so leer wie noch nie zu dieser Jahreszeit.
0: Und man erinnert sich dann direkt irgendwie an den Beginn vom Ukraine-Krieg. Da war das ein Riesenthema. Es ging auch darum, in Zukunft Engpässe zu vermeiden, indem man sich gut vorbereitet. Im Netz tauchen schon die ersten Schlagzeilen auf. Geht uns im Winter das Gas aus? Na, die Frage geben wir direkt mal weiter an Katharina Thoms aus unserem Hauptstadtstudio. Katharina, wie knapp ist das Gas? Also bleiben unsere Heizungen im Winter kalt?
2: Also Experten sagen, wenn es ein überdurchschnittlich kalter und langer Winter werden würde, dann kann das schon zumindest mal knapp werden, weil eben die Speicher im Moment nur zur Hälfte gefüllt sind. Und das ist viel, viel weniger als sonst in anderen Jahren. Und im Herbst ist die staatliche Vorgabe, da müssen die viel höher gefüllt sein. Und ob das noch erreichbar ist, da sind jetzt eben viele Fragezeichen im Raum. Also ein paar Monate haben wir ja noch. Der Grund, im Moment ist Gas ziemlich teuer, die Weltmarktpreise sind sehr hoch. Viel billiger wird es wahrscheinlich aber auch nicht werden, so sind die Einschätzungen. Und das könnten dann eben auch Menschen mit einer Gasheizung spüren. Also da warnt auch die Verbraucherzentrale davor, es könnte teuer werden.
0: Ich habe es eingangs schon gesagt, wir kennen das Thema schon seit ein paar Jahren in Zeiten von Russlandsanktionen, Krieg in der Straße von Hormuz. Bring uns doch mal auf den Stand der Dinge, woher kommt unser Gas und wie kommt es zu den Engpässen?
2: Also es liegt tatsächlich daran, Straße von Hormuz gesperrt, da wird sehr viel Flüssiggas transportiert. Der Iran-Krieg sorgt zum Beispiel dafür, dass Katar das gar nicht liefern kann. In Asien ist ein riesengroßer Bedarf entstanden durch diese Engpässe. Dadurch ist eben der Gaspreis so hoch. Und da sagen die Energieunternehmen, die jetzt eben dieses Gas einspeichern müssten, wir machen mal langsam, ist ja gerade so teuer und da können wir ja später auch nochmal gucken und deswegen geht das so langsam voran. Nochmal so zum Überblick, also regulär werden wir beliefert über Gaspipelines, die kommen aus Norwegen, Belgien oder auch Frankreich. Und die Speicher sind vor allem eben da, wenn es im Winter, ja, wenn es mal sozusagen an einem Tag besonders knackig ist, man braucht ganz viel oder es gibt irgendwie kurze Lieferengpässe, dann werden die angezapft. Also die werden schon benötigt. Im letzten Winter, der war ja nur am Ende so knackig kalt. Im Schnitt war er eher durchschnittlich. Aber auch da waren am Ende nur 20% übrig. Und ja, dann sagt auch die Regierung, wir haben ja noch Flüssiggas, LNG, das soll auch noch ein bisschen helfen zu puffern.
0: Also die Bundesregierung wirkt dann nach außen relativ entspannt. Es scheint ja auch ein europäisches Problem zu sein. Haben wir denn irgendwie aber auch so einen Zukunftsplan oder einen Plan, wie wir da jetzt durchkommen, beziehungsweise die Speicher ein bisschen schneller füllen?
2: Ja, also die Bundesregierung und vor allem das Bundeswirtschaftsministerium sagt, ja, wir appellieren an die Unternehmen, dass die jetzt mal mehr einspeichern sollen. Das ist ja eine Marktfrage und sagen, nee, die Versorgungssicherheit, die sei schon noch gewährleistet. Das hat auch einen Grund, weil wenn die nicht gewährleistet wäre, dann müsste Bundeswirtschaftsministerin Katharina Reiche handeln und in den Markt eingreifen, sprich selber Gas kaufen. Das will sie eigentlich vermeiden, ist nicht so ihr Ding. Und die Gasspeicherbetreiber oder die Fernnetzbetreiber, die die ganze Sache da sozusagen managen, die sagen, naja, also wir sehen das schon deutlich kritischer. Klar, ist auch ein bisschen ihr Job, da kritischer drauf zu gucken. Und diese Sache mit dem LNG, das stimmt. Wir haben zusätzlich ja seit eben dem russischen Angriffskrieg auf die Ukraine noch LNG-Terminals dazu bekommen. Auch die EU hat sehr viel Flüssiggas. Das kommt aber vor allem aus den USA. Und nun, wenn da ein Präsident Donald Trump ein bisschen sozusagen nicht mehr so verlässlich ist, dann haben wir da ein neues Problem und eine neue Abhängigkeit. Also es sind schon viele wackelige Variablen.
1: Wird es ein kalter Winter oder ein teurer Winter? Das sind Fragen, die wir uns jetzt aktuell stellen müssen, auch wenn wir noch August haben. Denn unsere Gasspeicher in Deutschland sind ganz schön leer und die müssten jetzt eigentlich so langsam mal gefüllt werden für die kalte Jahreszeit. Warum die eigentlich so leer sind, wie es mit den Gaspreisen auf dem Weltmarkt aussieht, das hat uns Katharina Thoms erklärt aus unserem Hauptstadtstudio. Deutschlandfunk Nova ist hier.

0: Growing Pains haben wir da gerade gehört bei Deutschlandfunk Nova. Es ist ganz genau 7 Uhr und ganz pünktlich steht er hier im Studio mit frischen News. Tobi Blum, hi.
1: Morgen.
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3: Die Gasspeicher in Deutschland sind aktuell nur knapp zur Hälfte gefüllt. Das ist deutlich weniger als in den letzten Jahren. Der Verbraucherzentrale Bundesverband warnt deshalb vor steigenden Preisen. Die Chefin der Verbraucherzentralen hat der Rheinischen Post gesagt, dass Gaskunden ihre Verträge überprüfen sollten auf eine Preisbindung über den Winter hinaus, denn das schütze vor steigenden Preisen. Seitdem der Iran die Straße von Hormuz blockiert, ist Gas teurer geworden. Das Geschäftsmodell vieler Händler, im Sommer günstiges Gas zu kaufen und es dann im Winter teurer weiterzuverkaufen, ist deshalb nicht mehr so attraktiv. Nach gesetzlichen Vorgaben müssen die deutschen Gasspeicher spätestens zum 1. November zu 80% gefüllt sein. US-Präsident Donald Trump droht dem Iran mit einem Wirtschaftskrieg. Außerdem droht er jedem Land, dessen Banken, Unternehmen oder Flughäfen den Iran unterstützen, mit gewaltigen wirtschaftlichen Konsequenzen. Trump schreibt online, dass es die Hilfe aller Verbündeten brauche, um die Bedrohung, die vom Iran ausgehe, zu stoppen. Im Iran reagieren die Medien gelassen auf Trumps neue Drohung. Die Nachrichtenagentur FAST schreibt zum Beispiel, dass Trump schon oft angedroht hatte, dass der Iran bald zusammenbrechen würde. Das sei aber bloß psychologische Kriegsführung. Diplomatische Bemühungen, den Krieg zu beenden, scheinen aktuell nicht voranzukommen. Vor wenigen Tagen ist eine Frist abgelaufen, bis zu der die USA und der Iran eigentlich zentrale Streitpunkte klären wollten. Der Stuhl von FIFA-Chef Gianni Infantino scheint zu wackeln. Immer mehr europäische Verbände verweigern ihm öffentlich die Unterstützung. Der Chef der englischen Premier League hat der BBC gesagt, dass Infantino den Selbstzerstörungsknopf gedrückt habe, als er Anteile kommender Weltmeisterschaften an Investoren verkaufen wollte. Deshalb solle ein Nachfolger gesucht werden. Ähnliche Kritik kommt aus Ungarn und Montenegro. Der europäische, asiatische und nordamerikanische Fußballverband fordern Infantinos Rücktritt. Der plant allerdings, sich nächstes Jahr wieder wählen zu lassen. Vor allem kleinere Nationen unterstützen ihn weiterhin. In mehreren Bundesländern hat es schwere Gewitter und Starkregen gegeben. In Rheinland-Pfalz ist in der Eifel eine Spaziergängerin von einem Baum erschlagen worden, als sie Schutz bei einer überdachten Sitzgruppe gesucht hatte. Eine andere Frau wurde dabei schwer verletzt. Im Westerwald hat ein Sturm die Wände von Häusern eingerissen. In Hessen gab es einen Tornado, der laut Polizei ganze Dachstühle angehoben hat. Auch in Brandenburg gab es einen Tornado, der hat aber wohl keine größeren Schäden angerichtet. Auch Bayern und Thüringen waren von den Unwettern betroffen.
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3: Es bleibt oft erstmal trocken, später ziehen dann in der Nordhälfte Schauer und kurze Gewitter durch. Im Süden und Südosten kann es teils kräftige Gewitter mit Unwetterpotenzial geben. Sonst ist es wechselnd bewölkt bei maximal 20 bis 28 Grad.
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0: Guten Morgen.
1: Moin zusammen.
0: Und wir wollen ein bisschen eine gemeinsame Morgenroutine finden.
1: Wir haben sie nicht.
0: Ich meine, vielleicht ist es für euch einfach aus dem Bett fallen, Kaffee trinken und ab geht die Post. Ja, vielleicht.
1: Tobi ist doch da. Ja. Ich muss direkt mal Feedback reinholen. Hast du eine Morgenroutine?
4: Zähne putzen.
1: Ja,
4: ist ein Anfang, oder?
0: Das ist schon mal eine sehr gute Morgenroutine. Da freuen sich bestimmt auch die Kollegen, die nach dir in dieses Mikrofon reinsprechen.
4: Ich hoffe es.
0: Also, was sagt ihr, was gehört für euch zur Morgenroutine definitiv mit dazu? Und vielleicht sagt ihr auch, ganz ehrlich, ich mache das jeden Tag, wie ich lustig bin. Ich brauche das alles nicht. Meldet euch rein per WhatsApp 030 8503 8503 oder über den Live-Player in der Deutschlandfunk-App.
1: Wir wollen wirklich wissen, was ist euer Highlight am Morgen, ohne dass ihr nicht leben könnt. Ich hab eine Ahnung, was eine Antwort sein könnte. Aber
0: wir.
1: Ich wollte auf Kaffee raus. Aber wir ist natürlich auch, es ist auch richtig.
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0: 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Jungle, Move Like You Do. 7.09 Uhr haben wir's.
1: Ihr habt die Nachricht diese Woche ja schon mitbekommen. Es gibt wegen der Dürre eine schlechte Kartoffelernte in diesem Jahr. Und das heißt, viele Kartoffeln werden vermutlich kleiner und unsere Pommes deshalb vermutlich kürzer.
2: Ich finde das schlimm. Ich finde das richtig schlimm. Pommes müssen groß sein und es ist sehr schlimm, wenn sie kleiner werden auf jeden Fall.
3: Wenn Pommes kürzer werde, halt, dann hat alles überhaupt keinen Sinn. Irgendwie, es hat nichts mit Pommes zu tun. Es ist einfach nur Fake-Pommes.
1: Ich finde das so geil, was für Feelings Leute haben. Ich check das Problem, to be honest, auch nicht, weil kleine Pommes sind doch krosser.
0: Du scheinst oder? In der Minderheit zu sein. Also du hörst es. Es macht keinen Sinn mehr.
1: Das Leben macht keinen Sinn mehr.
0: Mit kurzen Pommes finden auf jeden Fall manche Leute. Deutschlandfunk Nova Reporter Nora Wilker, die wollte von euch wissen, wie sieht für euch eigentlich die perfekte Pommes aus? Nora,
1: ja.
0: Wie lang, wie kurz, wie muss sie sein? Also zu kurz geht ja anscheinend gar nicht.
4: Nee, also gute Pommes müssen auf jeden Fall lang sein. Da waren sich echt alle einig, die ich bei meiner Straßenumfrage hier in Berlin-Kreuzberg getroffen habe. Sonja hat eine genaue Zentimeteranzahl auch im Kopf.
2: 10 oder größer. 10 oder größer, ja. Dazu noch dünn. Es gibt schon sehr hohe Ansprüche für Pommes und auch gut gesalzen sein.
4: Ja, hohe Ansprüche hat auf jeden Fall auch Marco. Der denkt an eine ähnliche perfekte Pommeslänge.
3: Die sollen halt ungefähr von der Zeigefinger bis zum Daumen oder halt ein bisschen kürzer, aber kürzer als den kleinen Finger. Nee, vergiss es. Dann ist es einfach nur Restpommes, nennt man das.
4: Ja, lange Pommes kannst du nämlich auch viel besser dippen, meint er.
0: Ich finde das so geil, dass ihr so konkrete Vorstellungen. Ich gehe meine Finger hier gerade durch und überlege. Ja, okay, so eine Pommes vom Zeigefinger bis Daumen, da würde dann auch, ja klar, die kann man besser dippen zum Beispiel, da geht mehr drauf, ne?
4: Ja. Eine Person meinte auch Mittelfinger, fällt mir dazu noch gerade ein. Also total verwirrend. Aber den Punkt mit dem mehr draufkriegen, den sieht zum Beispiel auch Melli aus Berlin.
5: Ich mag es halt, die zu dippen. Und wenn man dann mit den Fingern rankommt, ist es auch irgendwie doof. Also ich glaube, bei längeren hat man zwei Dips von. Klingt doof, weißt du?
4: Ja, sie will wirklich immer möglichst halt auf jeden Bissen neue Mayo drauf haben.
1: Also Leute, ich check's nicht. Es gibt Gabeln, habt ihr schon mal gehört? Also die kann man einfach auch in die Pommes reinstecken und dann dippen. Also ich kapier jetzt gar nicht. Und ja, ich checke so, ich mag auch nicht diese ganz dicken Fritten, aber to be honest, ne? Also solange die Pommes doch richtig knusprig und goldgelb sind, ist mir der Rest wurscht, ja? Meinst du denn echt, also gibt's da keinen, der irgendwie mal kurze Pommes feiert?
4: Also ehrlicherweise nee. Viele finden die auch einfach unpraktisch zu essen, weil das sonst halt so schmiert an den Fingern mit der Mayo. Aber gut, irgendwie hat keiner an diese Gabeln gedacht.
1: Gibt's Paul, die vielleicht nicht in Berlin bei euch?
4: Doch, eigentlich schon. Paul aus Berlin findet kurze Pommes im Vergleich zu langen auch dazu noch einfach.
6: Was ineffizienter, weil man dann häufiger nach den Pommes greifen muss, würde ich sagen.
1: Ja, mein Gott.
4: Blöd für faule Tage, meinte er.
1: Also wirklich.
4: Kurze Pommes.
1: Ja, also am besten nur eine einzige große, lange Pommes. Da muss man nur ein einziges Mal den Arm bewegen und den Finger anhalten. Also ich hätte jetzt nicht gedacht, dass kurze Pommes so unbeliebt sind. Aber Nora, wie realistisch ist es eigentlich, dass unsere Pommes wirklich kürzer werden in Zukunft?
4: Die kartoffelverarbeitende Industrie in Deutschland, die rechnet in diesem Jahr mit deutlich geringeren Ernteeinträgen, weil es eben so lange trocken und heiß war im Juni, Juli. Landwirte in Bayern und Nordrhein-Westfalen zum Beispiel sagen schon, dass ihre Bestände auf jeden Fall auf den Feldern leiden. Die Kartoffeln einfach nicht wie sonst wachsen. Und für Pommes brauchst du halt Kartoffeln, die mindestens 4 Zentimeter Durchmesser haben. Also schon besonders groß sind. Daher eben diese Sorge, dass es nur kleinere und auch weniger Pommes dann geben könnte. Das Ganze ist aber noch im Prozess. Also die meisten Kartoffeln sind aktuell noch auf den Feldern. Deshalb müssen wir da schon noch abwarten, wie stark wir das dann wirklich merken.
0: Vielleicht wird in Zukunft damit geworben. So, hier besonders lange Pommes.
1: Besonders lange Pommes. Oder die Leute müssen vielleicht umswitchen auf Süßkartoffelpommes. Mm. Die sind ja meistens ein bisschen länger und ich finde, da kann man auch nichts falsch mitmachen.
0: Ey, die sind mega.
1: Süßkartoffelpommes
0: auf die 1.
1: Absolut geil.
0: Nora Wilker war das. Deutschlandfunk Nova ist hier. 7.13 Uhr haben wir es.

0: Suki Waterhouse mit Tiny Raisin bei Deutschlandfunk Nova. 7.19 Uhr haben wir's.
1: Von Anfang an haben wir Bilder von ihm gesehen, dem ukrainischen Präsidenten Volodymyr Zelensky. Seit über 4 Jahren läuft der russische Angriffskrieg in der Ukraine. Und im Krieg die politische Führung zu wechseln, das ist nicht so easy. In der Ukraine gilt das Kriegsrecht und deshalb sind Wahlen ausgesetzt. Aber mittlerweile liegen halt die letzten Wahlen auch schon 7 Jahre zurück.
0: Und der ehemalige Verteidigungsminister Fedorow, der fordert jetzt, dass ein Weg gefunden wird, auch im Krieg zu wählen. Er kritisiert die politische Führung des Landes heftig über das Timing und ob Wahlen überhaupt möglich wären jetzt. Über all das können wir sprechen mit unserer Osteuropa-Korrespondentin Sabine Adler. Sabine, warum kommt diese Forderung jetzt?
2: Ja, Fedorow ist einfach aus dem Team Zelensky, dem er angehört hat, seit Anfang an, wo er immer Minister auch war, als Digitalminister, zuletzt als Verteidigungsminister. Er ist jetzt aus dem Team Zelensky in die Opposition gewechselt. Ja. Und genau aus dem Grund, weil Zelensky eben nicht auf die Proteste reagiert hat, die es gab nach seiner Absetzung. Und die es auch gestern im Übrigen gegeben hat, da hat ja dann die Abstimmung im Parlament stattgefunden für den neuen Verteidigungsminister, Yevgeny Chmara. Diese Abstimmung war überzeugend. 312 Abgeordnete haben für ihn gestimmt. Es geht auch nicht um diesen Nachfolger. Es geht einfach darum, dass die Menschen Zelensky richtig übel nehmen, dass er ihre Hoffnung wegwischt, die sie in die effiziente Verteidigung durch die neuen Langstrecken zum Beispiel gesetzt haben, die eben mit Fedorow gekommen ist. Und das hat den Unwillen wirklich sehr geweckt und deshalb hat sich Fedorow ein bisschen auf diese Stimmung draufgesetzt.
0: Ist es denn schon so weit, dass du sagen würdest, auch viele Menschen in der Ukraine würden sich Neuwahlen wünschen?
2: Das ist nicht so ausgemacht, denn es ist schon so, dass Fedorow damit ein Tabu gebrochen hat. Denn bislang sind alle gegen Neuwahlen und der Grund ist vor allem der, dass man befürchtet, dass in einem Wahlkampf die Einheit des Landes verloren geht und dass in einem Krieg, dass das möglicherweise sozusagen die Ukraine schwächt gegenüber Russland. Andererseits, ihr habt es gesagt, die Wahlen sind überfällig seit 2 Jahren. Es gibt wirklich große Kritik, sowohl am Präsidenten als auch am Parlament. Das Parlament wird im Prinzip als ein Abnickverein von Zelensky wahrgenommen. Und es sind sehr viele Zelensky-Leute in diesem Parlament. Der hat ja 2019 einen Zweidrittelsieg eingefahren. Und nicht alle, die da ins Parlament gekommen sind, sind wirklich fähige Abgeordnete.
0: Wie realistisch ist es denn eigentlich, dass man Wahlen während des Krieges stattfinden lassen könnte?
2: Also das Kriegsrecht ist ja ausgerufen worden vom Parlament und nur das Parlament kann das Kriegsrecht auch wieder aufheben. Dann wäre es eigentlich möglich, zum Beispiel Präsidentschafts-, Parlaments- oder auch Kommunalwahlen abzuhalten. Aber die Wahlen im Krieg sind eben aus triftigen Gründen untersagt. Und da geht es vor allem darum, dass zum Beispiel in den frontnahen Gebieten nicht wirklich sicher gewählt werden könnte, in den besetzten Gebieten wahrscheinlich überhaupt nicht gewählt werden könnte. Und die Wahlen im Ausland, wo sich ja auch viele Ukrainer aufhalten, die Konsulate überfordern würde. Briefwahl gibt es im ukrainischen Wahlrecht nicht. Und es geht auch darum, dass zum Beispiel russische Einflussnahme auf die Wahlen ja nicht ausgeschlossen werden kann. Also das Ganze ist wirklich super kompliziert.
1: Ja, also ich sag mal, ich verstehe beide Seiten. Ich verstehe das, dass man sagt, wäre jetzt schon irgendwie cool, wenn man nochmal eine Wahl hätte, so nach 7 Jahren. Ist schon ganz schön lang, so lang einfach ohne Wahl Präsident zu bleiben. Aber andererseits genau das, was unsere Korrespondentin Sabine Adler sagt. Wie will man das gewährleisten, dass wirklich richtige demokratische, freie Wahlen stattfinden können in der gesamten Ukraine? Das sieht gerade ein bisschen schwierig aus und deswegen auch nicht allzu wahrscheinlich, dass das gerade stattfindet. Wir haben darüber gesprochen bei Deutschlandfunk Nova, 7.23 Uhr haben wir es.

0: mit Love? Fragezeichen. 7.30 Uhr ist es jetzt. Zeit für die News. Die hat uns Klaus Jansen Gott sei Dank mitgebracht. Hi Klaus.
1: Moin Chrissy.
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1: Die Gasspeicher in Deutschland sind aktuell nur knapp zur Hälfte gefüllt. Das ist deutlich weniger als in den letzten Jahren. Der Verbraucherzentrale Bundesverband warnt deshalb vor steigenden Preisen. Die Chefin der Verbraucherzentrale hat der Rheinischen Post gesagt, dass Gaskunden ihre Verträge überprüfen sollten auf eine Preisbindung über den Winter hinaus, denn das schütze vor steigenden Preisen. Seitdem der Iran die Straße von Hormuz blockiert, ist Gas teurer geworden. Das Geschäftsmodell vieler Händler im Sommer günstiges Gas zu kaufen und es dann im Winter teurer weiterzuverkaufen, ist deshalb nicht mehr so attraktiv. Nach gesetzlichen Vorgaben müssen die deutschen Gasspeicher spätestens zum 1. November zu 80% gefüllt sein. Die Staatsverschuldung der USA hat einen neuen Höchststand erreicht, knapp 40 Billionen Dollar. Damit sind die Schulden schneller gestiegen als von Regierung und Finanzexperten erwartet. Ein Grund dafür ist wohl die Zollpolitik von US-Präsident Donald Trump. Aber auch Militärausgaben und die Kosten für Sozialprogramme, Krankenversicherung und steigende Zinszahlungen für die wachsenden Schulden. Ein Sprecher des Weißen Hauses sagte, dass die Regierung sich darauf konzentriert, Verschwendung, Betrug und Missbrauch bei den Staatsausgaben zu reduzieren und gleichzeitig das Wirtschaftswachstum anzukurbeln. Experten warnen, dass die Menschen in den USA die hohe Staatsverschuldung durch schlechtere Kreditkonditionen und niedrigere Löhne zu spüren bekommen. Immer wieder kommt es vor, dass Bahnhöfe beschmiert, Züge beschädigt oder Kabel geklaut werden. Zahlen zeigen, wie teuer das für die Deutsche Bahn ist. Demnach sind durch Vandalismus letztes Jahr Schäden von 34 Millionen Euro entstanden. Laut Bundesverkehrsministerium kostete allein das Wegmachen von Graffiti fast 4 Millionen Euro. Die Bahn hat vor kurzem gesagt, dass sie an einigen Bahnhöfen mehr Reinigungsteams einsetzen will, die sich um Graffiti und Co. kümmern. Und es sollen zusätzliche Kameras installiert werden.
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1: In der Zentralafrikanischen Republik ist eine illegale Goldmine eingestürzt. Die Behörden sagen, dass mindestens 100 Menschen ums Leben gekommen sind. Die Rede ist außerdem von vielen Verletzten. Rettungskräfte suchen nach Verschütteten. Augenzeugen berichten, dass der Boden in der offenen Mine weggerutscht ist und die Goldsucher mitgerissen hat. Das Nachbarland Kamerun hat Hilfe zugesagt. Minenunglücke gibt es in der Zentralafrikanischen Republik immer wieder. Tausende Menschen arbeiten oft illegal im Kleinbergbau, meist ohne richtige Schutzausrüstung. Kritiker fordern seit langem klare Regeln und dass Minen generell strenger kontrolliert werden.
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1: In der ersten Tageshälfte bleibt es oft noch trocken. Im Westen und Osten geht das auch so weiter. Später kommen im Norden Schauer und kurze Gewitter auf. Im Süden starten am Nachmittag Gewitter und vereinzelte Unwetter sind möglich. Die Höchstwerte liegen bei 20 Grad im Norden und 28 Grad im Süden.
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3: Tag,
0: guten Morgen, kommt gut raus und ich sag mal, das hier ist Kartoffel, sein Vater.
3: Aber auf jeden Fall. Da brauchst du dir keine Sorgen machen, dass die Pommes nicht kurz genug,
0: nicht lang genug sind. Ein riesen Kavenzmann hat uns Asta reingeschickt, ein Foto über WhatsApp 030 8503 8503, ins Studio. Wir haben ja eben über die Pommes-Problematik gesprochen.
3: Die schlechte Kartoffelernte. Und da kam ein Foto rein. Von ihrer Ernte kann sich nicht beklagen. Und das kann man wirklich nicht. Das ist ein Korb voller Kartoffeln. Und eine ist auf der Waage. Und ich musste wirklich erstmal gucken. Also, weil da steht 810. Ich dachte wirklich, die ist 8 Kilo schwer. Wahrscheinlich sind es 800 Gramm. Das ist, glaube ich, schon eine wahnsinnig schwere Kartoffel.
0: Echt. Also ein Kavenzmann.
3: Also die, da kannst du wirklich ein ganzes Freibad mit versorgen, gefühlt für einen Vormittag.
0: Und da sind vor allen Dingen die Pommes so, wie die eine Person, die wir eben im O-Ton hatten, die meinte, ah, kleine Pommes sind so doof, da muss man so oft den Arm bewegen, ja, zum Dippen, ja, und zum Pommes aufgreifen. Diese Kartoffel ist perfekt, weil da bist du, glaube ich, nach einer Pommes satt.
3: Ja, die macht man zu einer riesigen Pommes. Asta, also wir sind bereit dafür, das als Experiment zu machen, falls du diese Kartoffel abgeben willst, aber auf jeden Fall danke. Pommes auf die Eins.
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0: Also ich glaube, viel internationaler geht's nicht. Eine schwedische Musikerin meets einen belgischen Musiker. Tove Lo und Stromae haben wir gerade gehört und singen auf Englisch und Französisch.
1: Alles zusammen
0: vereint. Mehr kriegen wir nicht in einen Song vereint. De Fleur haben wir gerade gehört bei Deutschlandfunk Nova.
1: 7.37 Uhr haben wir's und es ist der größte Waldbrand in Belgien seit über 100 Jahren. Direkt an der deutschen Grenze im Naturschutzgebiet Hohes Venn sind 30 Quadratkilometer Natur zerstört und der Rauch, der ist teilweise bis nach Frankfurt gezogen.
0: Also hier in Köln hat man es auf jeden Fall ja auch schon gerochen die letzten beiden Tage, aber jetzt gibt die Feuerwehr immerhin ein kleines Zeichen der Entspannung. Alex Wert aus den Deutschlandfunk Nova Nachrichten. Wie sieht's aktuell denn aus?
2: Ja, das Feuer ist eingekreist und eingedämmt, also es kann sich nicht weiter ausbreiten, aber es ist noch aktiv. Die belgischen Behörden sagen, dass letzte Nacht an einigen Stellen wieder Brände aufgeflammt sind, deswegen gibt es noch keine komplette Entwarnung. Aber wenn das Wetter weiter mitspielt, dann soll heute auch wieder aus der Luft gelöscht werden. Die letzten Tage waren zum Beispiel auch schon Hubschrauber und Flugzeuge im Einsatz.
0: Es mussten ja auch einige Leute ihr Zuhause verlassen, auch auf der deutschen Seite. Wie ist da die Lage?
2: Genau, die dürfen seit gestern Nachmittag zurück. Also ein paar Häuser in der Stadt Monschau in Nordrhein-Westfalen waren da betroffen. Das waren so um die 30 Leute. Auf der belgischen Seite waren einige mehr betroffen. Da waren es ein paar hundert. Die konnten schon am Montagabend zurück in ihre Häuser.
1: Wir haben ja auch schon über den Rauch so ein bisschen gesprochen. Da gab es für große Gebiete im Westen von Deutschland Warnungen. Ist da jetzt auch Entspannung angesagt?
2: Ja, es gibt noch Warnungen vor Brandgeruch, also zum Beispiel in Teilen von Nordrhein-Westfalen und in Rheinland-Pfalz. Aber das Wichtige ist, es gibt eine Entwarnung für die Region Aachen direkt an der Grenze zu Belgien. Da sagen die Behörden, dass die Rauchgase dort unter den Grenzwerten sind, was Schadstoffe angeht.
0: Jetzt ist dieser Brand im Hohen Venn zwar eingekesselt, aber wir haben die Tage ja schon gehört, dass das Thema noch lang nicht durch ist. Warum denn?
2: Genau, das ist ja kein normaler Waldbrand in Anführungszeichen, sondern dieses Gebiet im Hohen Venn, das ist eine Torfmoorlandschaft. Und das sieht vielleicht an der Oberfläche jetzt so aus, als sei das Feuer gelöscht. Aber dieser Mann vom belgischen Forstamt sagt, dass es darunter weiter lodert.
3: Das Feuer frisst sich in den Boden rein und brennt teilweise ohne Zufuhr von Sauerstoff weiter. Das ist Schwelbrände. Und auch teilweise ohne Rauchentwicklung. Das ist die Schwierigkeit, das wird die Arbeit der nächsten Wochen, sprich Monate sein, diese Sachen im Auge zu halten.
2: Und davon abgesehen gibt es auch einen großen ökologischen Schaden. Die Umweltschutzorganisation WWF geht davon aus, dass es Jahrzehnte dauert, bis sich die Natur im Hohen Venn erholt hat.
0: Krass, klingt auch sehr anstrengend, das die ganze Zeit im Auge zu behalten. Mhm. Ist denn inzwischen mal was bekannt darüber, wie dieses krasse Feuer entstanden ist?
2: Also noch nicht. Grundsätzlich muss man aber ja sagen, dass eigentlich fast alle Waldbrände tatsächlich durch Menschen verursacht werden. Zum Beispiel durch weggeworfene Zigarettenkippen oder wenn unachtsam gegrillt wird. Und auch Brandstiftung steckt sehr oft dahinter. Jetzt beim Hohen Venn gab es Gerüchte, dass Wildcamper dieses Feuer ausgelöst hätten. Aber da ist bisher noch nicht sicher und wird erst noch ermittelt.
1: Leichte Entspannung beim Brand im Hohen Venn in Belgien, direkt an der Grenze zu Deutschland. Das Feuer ist eingekesselt und die Menschen, die konnten zurück nach Hause. Alex Wert aus den Deutschlandfunk Nova Nachrichten hatte die Infos dazu. 7.40 Uhr haben wir's.

0: Tom Grennan bei Deutschlandfunk Nova. Und Claudia, du hast uns ja eben schon erzählt, viele Erwachsene schlafen zu wenig, ne? Mhm. Also heute ist Schlafen das ganz große Thema. Fast jeder vierte Erwachsene schläft zu wenig. Das ist aber nicht der einzige Grund, warum das Bett einen manchmal so anlächelt.
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2: Was passiert, wenn wir müde werden? Warum werden das Bett und eine Mütze voll Schlaf irgendwann einfach unwiderstehlich? Ein Team unter Leitung der Uni Basel hat das an Mäusen untersucht. Sie haben ihre Gehirnaktivitätsmuster in verschiedenen Schlaf- und Wachzuständen beobachtet und dabei zwei beteiligte Nervenzellgruppen gefunden. Je länger die Tiere wach waren und je müder sie wurden, desto aktiver wurden diese Nervenzellen. Nach dem Einschlafen nahm die Nervenzellaktivität wieder ab. In einem zweiten Experiment manipulierten die Forschenden diese Nervenzellgruppen. Wurden sie aktiviert, schliefen die Mäuse länger und tiefer. Wurden sie gehemmt, schliefen sie weniger und waren auch länger aktiv. Überraschend für die Forschenden war, dass die Mäuse in dem Fall aber nicht die für Schlafentzug typischen Verhaltensauffälligkeiten zeigten. Daraus schließen sie, diese Nervenzellen scheinen nicht nur zu beeinflussen, wie lange Mäuse schlafen, sondern auch, wie stark ihr Drang nach Schlaf wird. Sonnenlicht ist für Pflanzen lebenswichtig, aber offenbar kommen viele Nutzpflanzen mit etwas Schatten besser zurecht als bisher gedacht. Darauf deutet eine Studie im European Journal of Agronomy hin. Ein deutsches Forschungsteam hat ausprobiert, wie Gerste, Mais, Kohl, Kartoffeln und Ackerbohnen unter Solarmodulen oder in Agroforstsystemen wachsen. Ergebnis: Alle fünf Arten passten ihre Photosynthese an die geringere Lichtmenge an. Sie senkten ihren Energieverbrauch im Dunkeln und brauchten weniger Licht, um Kohlenstoff zu binden. Die Forschenden schließen daraus, dass typische Freilandkulturen anscheinend besser an Schatten angepasst sind als oft angenommen. Ob die Anpassung letztendlich aber tatsächlich für stabile Erträge sorgt, ist noch nicht klar.
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0: Hier ist Deutschlandfunk Nova. Schönen Donnerstagmorgen euch. 7.49 Uhr haben wir es.
1: Kreditkarten funktionieren nicht mehr. PayPal und Co. auch nicht. Insta, WhatsApp, Amazon, alles funktioniert nicht mehr. So sieht das Leben aus für Mitarbeitende des Internationalen Strafgerichtshofs in Den Haag, wenn die USA Sanktionen gegen sie verhängen. US-Firmen dürfen keine Geschäfte mehr mit ihnen machen. Das betrifft dann eben zum Beispiel auch Visa und Mastercard. Sehr schlecht. Und Einreisen in die USA dürfen sie auch nicht mehr. Jetzt haben die USA eben weitere Sanktionen verhängt gegen zwei hohe Mitarbeitende des Internationalen Strafgerichtshofs. Unter anderem gegen Präsidentin Tomoko Akane. Warum machen die USA das und was bedeutet das für das Völkerrecht? Da sprechen wir drüber gleich um kurz nach acht.
0: Und wir wollen heute mal eine Gute-Morgen-Routine zusammenbasteln. Hier bei Deutschlandfunk Nova zusammen mit euch. Und Dino hat sich reingemeldet per WhatsApp 030 8503 8503. Und er schreibt, seit Montag hat er eine neue Routine. Die ist also noch ganz frisch. Um 5 Uhr morgens ins Fitti gehen.
1: Das ist ja ekelhaft.
0: Jeden Tag, Dino? Also wir haben rückfragen. Jeden Tag? Und wie lange? Oder ab jetzt für immer? Also ist schon krass. Auch Ralf aus Karlsruhe ist richtig aktiv. Er sagt, Wasser aufsetzen für den Ostfriesentee. Mhm. Und währenddessen macht er 5 bis 10 Liegestützen, geht eine Minute in die Hocke, eine Übung für den Rücken, dann Joghurt mit Früchten, dann eine Stunde Learning. Er versucht, was zu lernen, was er noch nicht kannte. Und dazu läuft Deutschlandfunk Nova.
1: Ja, das finde ich natürlich sehr löblich. Mhm. Wenn ihr jetzt aber sagt, also Leute, das ist mir jetzt alles ein bisschen zu viel des Guten. Das schaffe ich zeitlich nicht. Oder einfach, ich bin dann noch viel zu müde, um eine Stunde Sachen zu lernen. Es gibt eine ganz einfache, ja quasi 1-Minuten-Morgenroutine als Tipp von Melanie Pingnitter. Die ist psychosoziale Coachin. Und wir haben vor kurzem für unseren Podcast Facts und Feelings mit ihr gesprochen.
2: Und meine Lieblings-Mini-Routine ist zum Beispiel, wenn ich aufwache, dann steige ich nicht gleich aus dem Bett, sondern ich drehe mal den Wecker ab und dann nehme ich mir meine Minute, manchmal sind es auch 2, wo ich mir überlege 3 Dinge, auf die ich mich heute an diesem Tag freue.
1: So, und wenn ihr jetzt denkt, ja klar, mache ich im Bett, penne ich sofort wieder ein. Ne? Sie sagt, könnte auch einfach auf dem Klo machen, gar kein Problem. Ich finde es eigentlich ganz geil und ich habe das gestern gehört und heute Morgen habe ich wirklich im Bad versucht es direkt zu machen und mir überlegt, was sind denn 3 Sachen, auf die ich mich heute freue und habe schon das Gefühl gehabt, ich habe einen positiveren Vibe.
0: Auf was freust du dich denn jetzt?
1: Naja, also zum Beispiel gehe ich heute Abend noch zum Sport.
0: Ja.
1: Es gibt heute ein gutes Essen, was ich mir kochen werde. Mm. Habe mich natürlich auch auf die Sendung mit dir gefreut, Nick.
0: Oh.
1: So.
0: Ich freue mich auf 10 Uhr.
1: Und da bin ich hier reingesteppt. Endlich das Studio verlassen, nicht mehr mit der Alten hier rumhängen müssen.
0: Das ist natürlich, ich freue mich nämlich drauf, weil ich war gerade kurz draußen und es sieht gut aus. Die Sonne ist wieder da. 20 bis 28 Grad überall im Land ist es ein bisschen unterschiedlich, aber noch relativ warm, würde ich sagen. Und vormittags,
1: da musst du dich jetzt beeilen halt. Ne?
0: Ja, weil vormittags ist es halt trocken. Ne? Nur im Südosten von Bayern, da kann es auch schon mal gewittern heute früh. Aber auch der Rest von Deutschland kriegt heute oft Regen und Gewitter ab. Also es kann wirklich auch mal heftig werden. Kurz checkt das Regenradar, bevor ihr aus dem Haus geht. Oder verlegt eure Aktivitäten eben in den Vormittag. Am besten mit uns auf den Ohren.
1: Oder nach drin.
0: Oder nach drin und denkt drüber nach, was ihr diesen Tag alles so erreichen wollt. Es muss ja nicht jeder so überambitioniert sein, um 5 Uhr morgens ins Fitti zu gehen. Aber Dino, ich will wirklich wissen, machst du das jetzt jeden Tag? Das kann auch nicht gut sein.

0: Das sind die Good Neighbors mit Blum um 8 Uhr an diesem Donnerstag. Tobi Blum steht in den Startlöchern für uns. Schönen guten Morgen.
1: So ist es. Morgen.
0: Die aktuelle Nachrichtenlage.
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3: Bundesinnenminister Alexander Dobrindt hat die Kontrollen an den deutschen Außengrenzen nochmal um ein halbes Jahr verlängert, bis zum nächsten März. Das kritisiert die Industrie- und Handelskammer Ostbrandenburg. Sie sieht die Kontrollen als Belastung für die Logistikbranche. Durch Grenzstaus ginge Zeit verloren und für Spediteure stiegen deshalb die Lohnkosten. Außerdem sagte ein IHK-Experte der deutschen Presseagentur, dass bewaffnete Grenzschützer Arbeitspendlern und Touris das Gefühl geben, nicht willkommen zu sein. Dobrindt argumentiert damit, dass die Grenzkontrollen notwendig sind, um illegale Migration einzudämmen, auch wegen der Lage an den europäischen Außengrenzen. Die EU hat schon neue Regeln beschlossen und will Asylverfahren an den Außengrenzen durchführen. Innerhalb der Europäischen Union müssen Grenzkontrollen zeitlich begrenzt sein. Die deutschen Kontrollen laufen schon seit fast 3 Jahren. Seitdem reisen deutlich weniger Menschen unerlaubt ein. Die Gasspeicher in Deutschland sind aktuell nur knapp zur Hälfte gefüllt. Das ist deutlich weniger als in den letzten Jahren. Der Verbraucherzentrale Bundesverband warnt deshalb vor steigenden Preisen. Die Chefin der Verbraucherzentralen hat der Rheinischen Post gesagt, dass Gaskunden ihre Verträge überprüfen sollten auf eine Preisbindung über den Winter hinaus. Denn das schütze vor steigenden Preisen. Seitdem der Iran die Straße von Hormuz blockiert, ist Gas teurer geworden. Das Geschäftsmodell vieler Händler, im Sommer günstiges Gas zu kaufen und es dann im Winter teurer weiter zu verkaufen, ist deshalb nicht mehr so attraktiv. Nach gesetzlichen Vorgaben müssen die deutschen Gasspeicher spätestens zum 1. November zu 80% gefüllt sein. US-Präsident Donald Trump droht dem Iran mit einem Wirtschaftskrieg. Außerdem droht er jedem Land, dessen Banken, Unternehmen oder Flughäfen den Iran unterstützen, mit gewaltigen wirtschaftlichen Konsequenzen. Trump schreibt online, dass es die Hilfe aller Verbündeten brauche, um die Bedrohung, die vom Iran ausgeht, zu stoppen. Im Iran reagieren die Medien gelassen auf Trumps neue Drohung. Die Nachrichtenagentur Fars schreibt zum Beispiel, dass Trump schon oft angedroht hatte, dass der Iran bald zusammenbrechen würde. Das sei aber bloß psychologische Kriegsführung. Diplomatische Bemühungen, den Krieg zu beenden, scheinen aktuell nicht voranzukommen. Vor wenigen Tagen ist eine Frist abgelaufen, bis zu der die USA und der Iran eigentlich zentrale Streitpunkte klären wollten. In Niedersachsen hat eine Frau ihren Job im Hospiz verloren, weil sie bei den anstehenden Kommunalwahlen für die AfD antritt. Der kirchliche Hospizträger begründet die Kündigung damit, dass Mitarbeitende auch außerhalb des Jobs bestimmte Werte einhalten müssten, etwa Menschenwürde und Nächstenliebe. Die AfD-Politikerin will gegen die Kündigung klagen. Damit könnte grundsätzlich geklärt werden, ob kirchliche Arbeitgeber ihren Mitarbeitenden kündigen dürfen, wenn sie in der AfD sind. Nicht-kirchliche Arbeitgeber dürfen das wegen der Meinungsfreiheit nicht.
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3: Es bleibt oft erstmal trocken, später ziehen dann in der Nordhälfte Schauer und kurze Gewitter durch. Im Süden und Südosten kann es teilweise kräftige Gewitter mit Unwetterpotenzial geben. Sonst ist es wechselnd bewölkt bei maximal 20 bis 28 Grad.
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4: Guten Morgen.
0: Moin zusammen.
4: Ich sehe doch da schon einen Überlastungsbruch oder sowas.
0: Beim Dino?
4: Das doch nicht gut.
0: Ja, also Dino hat uns geschrieben, wir fragen hier nach euren Morgenroutinen. Und er hat seit Montag eine neue, Fitnesscenter um 5. Wir haben gerade gefragt, jeden Tag. Und er sagt, ab jetzt, für immer.
4: Und zwar eine Stunde.
0: Ja, eine Stunde. Aber ich meine, mit einem guten Dreier-Split oder so kannst du das ja machen. Machst jeden Tag ein bisschen was anderes. Mal Crosstrainer. Aber jeden Tag.
4: Jeden Tag eine Stunde?
0: Ja.
4: Also da du sagst ja auch nicht, ich mache jetzt eine Stunde Beine.
0: Nee, eine Stunde Beine.
4: Also
0: das wäre wahrscheinlich ein bisschen viel. Er wird sich hoffentlich im Plan überlegt haben. Vielleicht gibt es auch einfach eine geile Sauna in dem Fitnessstudio. Wenn wir montags erstmal reinstarten um 5 mit 40 Minuten Sauna, 20 Minuten Duschen.
4: Und dann kannst du sagen, ich war heute Morgen eine Stunde im Fitti.
0: Eine Stunde im Fitti. Ja.
4: So.
0: Ich habe Magazine gelesen, die da aussehen.
4: Das wäre eine Morgenroutine, mit der könnte ich mich anfreunden.
0: Dino, wir sind einfach nur neidisch auf deine Disziplin. Habt ihr eine Morgenroutine? Die muss auch, also darf auch weniger sportlich sein. Habt ihr irgendwas, was euch morgens super wichtig ist? Schreibt es uns gern per WhatsApp 030 8503 8503 oder über die Deutschlandfunk-App.
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0: Sarah Larsen war das zusammen mit Pink Panthers bei Deutschlandfunk Nova, 8.11 Uhr Hamas.
1: Völkerrecht ist eine super Sache, klar, aber welche Rolle spielt das überhaupt noch? Die Frage haben wir in den letzten Jahren oft diskutiert, wegen des Kriegs in Gaza, wegen des US-israelischen Angriffs auf den Iran, wegen des russischen Angriffskriegs in der Ukraine. Immer wieder treten ja Staaten und auch nichtstaatliche Terrororganisationen das Völkerrecht mit Füßen und jetzt gerät auch noch die Institution, die über Verstöße juristisch urteilt, zunehmend unter Druck.
0: Die USA verschärfen eben diesen Druck auf den Internationalen Strafgerichtshof ICC. Sie haben Sanktionen gegen die Präsidentin und den Chefankläger verhängt. Und was bedeutet das eigentlich konkret für die Arbeit des Strafgerichtshofs? Das besprechen wir jetzt mit dem Völkerrechtler Alexander Schwarz vom European Center for Constitutional and Human Rights. Hallo, Herr Schwarz.
2: Schönen guten Morgen.
0: Es sind ja persönliche Sanktionen gegen die beiden wichtigsten Leute am ICC. Betrifft zum Beispiel ihre Reisefreiheit und sehr wichtig Finanzen. Warum machen die USA das?
2: Ja, das ist natürlich erstmal ein frontaler Angriff auf die Unabhängigkeit der internationalen Strafjustiz. Und das ist genau das Ansinnen. Die USA haben es ja selbst erklärt. Sie wollen Stein für Stein, Brick for Brick, dieses Prinzip der Rechenschaft zerstören. Letztendlich ist genau das dem Gericht zugrunde liegende Prinzip, nämlich Verantwortliche für schwerste Völkerstraftaten zur Verantwortung zu ziehen, gerade eben autoritären Staaten und ihren Verbündeten ein Dorn im Auge. Und das ist die erklärte Strategie der USA, das jetzt zu beenden.
0: Die USA fahren ja schon länger eine Kampagne gegen den Strafgerichtshof. Es gab ja auch schon andere Sanktionen gegen Mitarbeitende. Zeigt das denn Wirkung? Also wie stark verliert der Internationale Strafgerichtshof an Einfluss dadurch?
2: Na, diese Sanktionen sind ja erstmal sehr immens für die betroffenen Personen. Sie verlieren ihre Reisefähigkeit, sie verlieren die Möglichkeit, tatsächlich auch Ermittlungen vorzunehmen und in Länder zu reisen, die ihre Arbeitsgrundlage sind. Sie werden in ihrem freien Mandat, in ihrer richterlichen Ausübung letztendlich gestört. Und eben genau dieser systematische Versuch, die Funktionsfähigkeit des Gerichts zu zerstören, darum geht es. Gleichzeitig beobachten wir, dass der im ICC trotzdem noch funktionsfähig ist. Es gibt aktuelle erfolgreiche Ermittlungen. Erst kürzlich ist auf dem Flughafen in Berlin ein Verdächtiger festgenommen worden und von Deutschland ausgeliefert worden in Bezug auf eine Situation in Libyen. Es gibt Haftbefehle gegen den ehemaligen Präsidenten Duterte der Philippinen. Das heißt, das Gericht beweist, dass es funktioniert. Und jetzt hat es eben auch seinen afrikanischen Fokus längst verlassen. Das heißt, es hat auch Haftbefehle gegen westliche Akteure erlassen. Und genau jetzt beginnt der Angriff auf diese Institution und diese eben zu dementieren. Und ganz besonders fatal ist, dass ausgerechnet die USA, die einst ja für die Gründung der internationalen Strafjustiz verantwortlich waren bei den Nürnberger Prozessen, jetzt ironischerweise zu einem ihrer Zerstörer werden wollen. Und da muss natürlich jetzt die Europäische Union und allen voran Deutschland als starker Unterstützer des ICC gegenhalten.
0: Kommen wir mal zur Frage vom Anfang zurück. Was bedeutet denn dieses Vorgehen für das Völkerrecht insgesamt? Ist das jetzt am Wackeln, wenn ja der ICC irgendwie doch eingeschränkt ist? Aber Sie sagen ja auch, er kann noch arbeiten. Aber ja, wo stehen wir da beim Völkerrecht?
2: Ja, das Völkerstrafrecht, zu dem der ICC gehört, ist ja nur ein Teil des Völkerrechts. Und dass das Völkerrecht täglich verletzt wird, beweist ja nicht seine Bedeutungslosigkeit, sondern es beweist, dass das Recht Feinde hat und verteidigt werden muss. Wenn das Völkerstrafrecht nicht funktionieren würde, dann würde einer der mächtigsten Staaten nicht auf die Idee kommen, diese Institutionen anzugreifen. Aber natürlich hat das massive Auswirkungen. Es hat eine Abschreckungswirkung auch für nachrückende Personen der jetzt sanktionierten Personen. Aber nichtsdestotrotz, wir würden in keinem anderen Rechtsbereich aus der Existenz von Rechtsbrüchen auf die Sinnlosigkeit des Rechts schließen. Also niemand käme auf die Idee, das Strafrecht abzuschaffen, weil Straftaten begangen werden. Die Schwäche des Völkerrechts ist deshalb auch kein Argument gegen das Recht, sondern eher ein Auftrag zu seiner Verteidigung.
1: Die USA verschärfen den Druck auf den Internationalen Strafgerichtshof und haben auch Sanktionen verhängt gegen die Präsidentin und gegen den Chefankläger. Über die Konsequenzen davon haben wir gesprochen mit dem Völkerrechtler Alexander Schwarz vom European Center for Constitutional and Human Rights. Vielen Dank. 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
1: So einfach ist das eben nicht.

0: sehr subtil.
1: Das war unverkennbar. Die Stimme von Judith Holofernes. Wir sind Helden mit Aurelie, haben wir gehört. 8 Uhr, fast 22 haben wir es jetzt.
2: Und ich habe das Datum fett im Kalender und ich wette, einige von euch auch. Der 19. November 2026. Ist schon historisch, es kommt ein Spiel raus und auf das warten ziemlich viele. GTA 6. Und ich kenne echt Leute im Umfeld von mir, die sagen, ey, ich nehme mir dann extra ein paar Tage frei.
1: Ach, das ist doch verrückt.
2: Das finde ich wirklich krass. Die haben dann wahrscheinlich ein paar Urlaubstage im November übrig. Man muss sagen, der Vorgänger ist ja jetzt 13 Jahre alt, GTA 5. Und seit 13 Jahren warten viele auch direkt auf den Nachfolger. GTA 5 wurde mehr als 200 Millionen Mal verkauft. Ist einfach ein Riesenerfolg. Und auch in den USA wollen sich Leute freinehmen. Das hat das Militär da genutzt und hat einen Deal mit einigen Soldaten ausgehandelt. Ihr macht länger Dienst und dafür kriegt ihr 4 Tage frei, wenn GTA rauskommt. Finde ich so geil. 20 Soldaten in Georgia haben gesagt, ja, das machen wir. 2 bis 6 Jahre länger Dienst für 4 freie Tage. Ich weiß nicht, ob das so ein guter Deal ist, ne?
1: Ja, vielleicht wollten sie eh verlängern.
2: Ja, also dann perfekter Zeitpunkt, die waren kurz vor der Verlängerung, dann kommt das Angebot, 4 Tage mitnehmen, um ein bisschen GTA zu zocken. Ist doch ganz nice. Man muss sagen, von 130 haben es 20 gemacht. Das heißt, es ist jetzt nicht die Mehrheit, die das zocken will, aber doch einige. Und ich muss sagen, ich fühl's. Also ich würde mir dann auch gern freinehmen. Das kann ich hier schon mal ankündigen,
1: ja,
2: um den 19. November.
1: Mach doch.
2: Es ist halt ein Donnerstag, da kann man immer noch sagen, komm, den einen Tag warte ich und dann ist es doch 2 Tage Wochenende.
1: Aha, dann ist GTA 6 auch nicht so wichtig.
2: Nein, ich habe ja noch ein paar Monate Zeit, es mir zu überlegen.
1: Ja, da denkst du, ne? Ach Mensch, das matcht voll mit uns beiden. Hast vielleicht schon so ein bisschen Schmetterlinge im Bauch. Aber plötzlich kommt da einfach so gar nichts mehr. Du wirst einfach vom anderen komplett geghostet. Ist natürlich absolut ungeil und Luis kennt das auch. Nimm's aber gelassen.
3: Das war oft im Kontext von Dating-Plattformen. Kann ich auch wirklich nie beim Übel nehmen, weil in einer App mit unendlich Auswahl, wenn eine Nachricht nicht passt, wenn eine kleine Sache nicht passt, dann sind die Leute direkt weg. Das ist nicht toll, aber ich verstehe natürlich, warum es so passiert.
1: Er hat aber auch schon selbst geghostet und andere Personen beim Chatten irgendwann einfach nicht mehr geantwortet.
3: Also nach dem Treffen niemals, aber halt ein bisschen geschrieben. Vielleicht switcht man dann auf eine andere Plattform rüber, aber im Grunde genommen ist ja nie wirklich was passiert, dass ich wirklich das Gefühl habe, okay, ich kenne die Person so sehr, dass ich erst eine Erklärung schulde.
2: Das checke ich schon irgendwie, weil Chatten ist ja jetzt unverbindlich noch irgendwie so ein bisschen. Aber warum machen wir das überhaupt? Ghosten. Es hat auch was damit zu tun, dass wir glauben, dass wir die andere Person damit schonen. Auch wenn die meistens das Gegenteil ist der Fall. Denn man fragt sich, warum schreibt die Person nicht mehr zurück? 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
1: Und das Wetter ist ähnlich wie

0: Blush Always, Fond of Her. 8.30 Uhr haben wir es mittlerweile. Klaus Jansen ist für uns am Start heute Morgen. Schönen guten Morgen.
1: Moin, Nick.
0: Die aktuelle Nachrichtenlage aus der Welt für euch.
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3: US-Präsident Donald Trump droht dem Iran mit einem Wirtschaftskrieg. Außerdem droht er jedem Land, dessen Banken, Unternehmen oder Flughäfen den Iran unterstützen, mit gewaltigen wirtschaftlichen Konsequenzen, wie er sagt. Trump schreibt online, dass es die Hilfe aller Verbündeten brauche, um die Bedrohung, die vom Iran ausgehe, zu stoppen. Im Iran reagieren die Medien gelassen auf Trumps neue Drohung. Die Nachrichtenagentur Fars schreibt zum Beispiel, dass Trump schon oft angedroht hatte, dass der Iran bald zusammenbrechen würde. Das sei aber bloß psychologische Kriegsführung. Diplomatische Bemühungen, den Krieg zu beenden, scheinen aktuell nicht voranzukommen. Vor wenigen Tagen ist eine Frist abgelaufen, bis zu der die USA und der Iran eigentlich zentrale Streitpunkte klären wollten. Bundesinnenminister Alexander Dobrindt hat die Kontrollen an den deutschen Außengrenzen noch mal um ein halbes Jahr verlängert, bis zum nächsten März. Das kritisiert die Industrie- und Handelskammer Ostbrandenburg. Sie sieht die Kontrollen als Belastung für die Logistikbranche. Durch Grenzstaus ginge Zeit verloren und für Spediteure stiegen deshalb die Lohnkosten. Dobrindt argumentiert damit, dass die Grenzkontrollen notwendig sind, um illegale Migration einzudämmen, auch wegen der Lage an den europäischen Außengrenzen. Die EU hatte schon neue Regeln beschlossen und will Asylverfahren an den Außengrenzen durchführen. Innerhalb der Europäischen Union müssen Grenzkontrollen zeitlich begrenzt sein. Die deutschen Kontrollen laufen schon seit fast 3 Jahren. Seitdem reisen deutlich weniger Menschen unerlaubt ein. In mehreren Bundesländern hat es schwere Gewitter und Starkregen gegeben. In Rheinland-Pfalz ist in der Eifel eine Spaziergängerin von einem Baum erschlagen worden, als sie Schutz bei einer überdachten Sitzgruppe gesucht hatte. Eine andere Frau wurde dabei schwer verletzt. Im Westerwald hat ein Sturm die Wände von Häusern eingerissen. In Hessen gab es einen Tornado, der laut Polizei ganze Dachstühle angehoben hat. Auch in Brandenburg gab es einen Tornado, der hat aber wohl keine größeren Schäden angerichtet. Auch Bayern und Thüringen waren von den Unwettern betroffen.
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3: Der Immobilien- und Baukonzern Evergrande galt mal als wertvollstes Unternehmen der Welt. Jetzt ist in China der Gründer und langjährige Chef von Evergrande zu einer lebenslangen Haftstrafe verurteilt worden. Laut Gericht in Hongkong hat er Vermögen veruntreut, Unternehmen bestochen und Spendenbetrug begangen. Das Gericht hat auch angeordnet, dass sein Besitz und sein Vermögen beschlagnahmt werden. Jahrzehntelang hatte ein massiver Bauboom Chinas Wirtschaft angetrieben. Bis zu einem Drittel der Wirtschaftsleistung kam aus dem Bausektor. Der aufgeblähte und weitgehend mit Schulden finanzierte Sektor geriet aber mit Beginn der Corona-Pandemie ins Wanken. Evergrande konnte Schulden nicht mehr zurückzahlen und wurde nach der Festnahme des Firmengründers abgewickelt.
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3: In der ersten Tageshälfte bleibt es oft noch trocken. Im Westen und Osten geht das auch so weiter. Später kommen im Norden Schauer und kurze Gewitter auf. Im Süden starten am Nachmittag Gewitter und vereinzelte Unwetter sind auch möglich. Die Höchstwerte liegen bei 20 Grad im Norden und 28 Grad im Süden.
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0: Guten Morgen.
4: So. Und da sage ich es ganz ehrlich, da bin ich raus. Das wäre nichts für mich. Ihr schickt uns eure Morgenroutinen rein per WhatsApp 030 8503 8503 oder über die Deutschlandfunk-App, über den Live-Player. Und Joe hat sich gemeldet. Teil der Morgenroutine sind 5 Minuten duschen und die letzte davon kalt.
0: Ich sag's dir, Chrissy, ich habe das eine Zeit lang mal gemacht.
4: Nee.
0: Und das ist wirklich, wenn du da drin bist.
4: Das wird doch kein guter Tag mehr dann.
0: Das ist wirklich, du bist danach so wach, es hat nachgewiesen gute Effekte. Und trotzdem mache ich.
4: Ja, red dir das schön.
0: Ich mache es jetzt ja nicht mehr. Weil es ist wirklich. Also, ich fand, es war jedes Mal dann doch eine Überwindung. Ich habe es wirklich eine Zeit lang durchgezogen, war richtig stolz auf mich. Ich finde, es macht was mit dem Körper.
4: Selbstgeißelung am frühen Morgen.
0: Ich verstehe das völlig. Aber ich habe es auch nicht mehr gemacht. Weil es. Also, Kudos an deine Disziplin, das immer zu machen. Wir suchen weiter nach euren Routinen. Alejandra aus Frankfurt hat uns auch geschrieben mit einer Routine. Die kann jeder und jede umsetzen. Ne? Finde ich auch. Sie schaltet nämlich erstmal Deutschlandfunk Nova ein und wird langsam wach. Ist nämlich viel besser als die Snooze-Funktion.
4: So, Leute.
0: Da schläft man auch nicht wieder ein, wenn man uns hört. Hoffe ich zumindest. Was habt ihr noch so? Eine WhatsApp an den 030 8503 8503. Die tut's.
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0: Nina Tschuba ist das. Wir fliegen eine Runde bei Deutschlandfunk Nova. 8.37 Uhr haben wir's.
1: Seit einem halben Jahr führen die USA Krieg gegen den Iran. Immer wieder hat US-Präsident Trump ja auch verkündet, dass es Fortschritte bei den Verhandlungen gäbe. Gefolgt ist dann irgendwie selten was. Die Kämpfe gehen ja immer noch weiter.
0: Und jetzt gab es wieder große Worte vom US-Präsidenten. Er droht dem Iran mit einem noch nie dagewesenen Wirtschaftskrieg. Alex Wert aus den Deutschlandfunk Nova Nachrichten. Was genau hat Trump gesagt?
2: Er hat wieder in seinem Online-Netzwerk gepostet und da spricht er von der verheerendsten Wirtschaftsoperation, die es jemals gegen ein Land gab. Trump meint, das wäre ein wirtschaftlicher D-Day für den Iran. Also D-Day, das ist eine Anspielung auf den Tag, als die US-Armee damals im Zweiten Weltkrieg in Europa angekommen ist. Und die hat er dann später auch Nazi-Deutschland besiegt. Also gemeint ist eine schwere Niederlage für Iran. Und Trump sagt auch, wenn Regierungen von anderen Ländern, aber auch Banken und Firmen zum Beispiel, wenn die weiter mit Iran zusammenarbeiten, dann gäbe es gewaltige wirtschaftliche Konsequenzen.
1: Also mal wieder große Worte von Donald Trump, wie wir es eigentlich auch immer kennen. Nennt er dann da konkrete Schritte?
2: Nee, tut er tatsächlich nicht. Wir können da nur mutmaßen. Also mit der Drohung, nicht mit Iran zusammenzuarbeiten, da könnte vor allem China mit gemeint sein. Denn China kriegt immer noch iranisches Öl. Das ist weiterhin Irans wichtigste Einnahmequelle. Die Vereinigten Arabischen Emirate, die haben vor kurzem gesagt, dass sie ihre Wirtschaftsbeziehungen zu Iran auf Eis legen. Und wenn das auch wirklich so umgesetzt würde, dann würde das auch beide Länder tatsächlich hart treffen. Denn da geht es um viele US-Milliarden jedes Jahr. Aber tatsächlich werden wahrscheinlich viele Handelsbeziehungen zwischen den Emiraten und Iran weiterlaufen. Das Wall Street Journal schreibt, dass die beiden Länder ihre Connections da gezielt verschleiern. Und Fachleute sagen jetzt eben, ja, man muss abwarten, ob andere Länder tatsächlich ihre Verbindungen zu Iran kappen.
0: Die Drohung, die da im Raum steht, ist ja eine große. Was sagt denn der Iran eigentlich dazu?
2: Ja, der Iran zuckt quasi mit den Schultern, kann man sagen.
1: Die kennen's nicht staatliche, anders.
2: Genau so ist es. Also eine staatliche Nachrichtenagentur schreibt, Trump hat schon oft gedroht mit so historischen Angriffen oder dass Iran bald zusammenbricht. Das sei psychologische Kriegsführung und Propaganda. Und eine andere iranische Agentur sagt, diese Drohung ist nichts Neues. Die USA versuchen ja schon seit Jahren, Iran wirtschaftlich zu isolieren mit Sanktionen. Aber das Regime im Iran, das sei mittlerweile echt gut darin, diese Beschränkungen zu umgehen.
0: Ja, Drohungen, wenn nichts folgt, die nutzen sich natürlich über eine Zeit vielleicht ein bisschen ab. Aber wie müssen wir die Drohung von Trump einordnen? Was will er damit bezwecken?
2: Also einige Beobachtende sagen, da spricht der Frust aus Trump und er will möglicherweise davon ablenken, dass es halt nirgendwo wirklich vorangeht, dass er keine Fortschritte macht. Also beim Iran-Krieg nicht, im Gaza-Krieg nicht, in der Ukraine nicht, weder militärisch noch diplomatisch geht es ja da irgendwo wirklich voran. Und das setzt ihn natürlich auch unter Druck, auch im eigenen Land. In 2,5 Monaten sind ja in den USA Zwischenwahlen, die sind sehr wichtig für Trumps republikanische Partei. Und seinen Wählerinnen und Wählern will er natürlich gerne einen Erfolg verkaufen, denn viele Menschen da, die sind möglicherweise auch gefrustet, denn auch in den USA ist das Leben teurer geworden durch den Iran-Krieg. Wie praktisch überall auf der Welt sind auch da die Sprit, die Energie und die Lebenshaltungskosten stark gestiegen.
1: US-Präsident Trump hat dem Iran mit einem großen Wirtschaftskrieg gedroht. Was dahinter steckt, haben wir geklärt mit Alex Wert aus den Deutschlandfunk Nova Nachrichten. 20 vor 9 ist es.

0: Ein schöner Rücken kann auch entzücken. So hat das meine Mama früher immer gesagt. Ne? Oder wie Justin Timberlake und Timberland es sagen, sexy back. Hören wir gleich. Vorher gibt's aber Claudia Neumeier.
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2: Dann. KI kann viele Dinge erleichtern. Das gilt auch für das Gesundheitssystem der USA. Aber Forschende, unter anderem von der University of Toronto, warnen, KI-Medizinprodukte zu schnell einzusetzen, ist auch keine gute Idee. Die Forschenden haben nämlich herausgefunden, dass von mehr als 1000 KI-basierten Medizinprodukten, die in der amerikanischen Patientenversorgung benutzt werden, nur 34 in registrierten klinischen Studien getestet wurden. Teils sogar ohne relevante Gruppen wie Schwangere und Ältere oder nicht englischsprachige Menschen einzubeziehen. Und nur bei 3 KI-basierten Geräten wurde geprüft, ob sie dem Patienten überhaupt eine Verbesserung bringen. Es gibt in den USA einen Zulassungsweg, bei dem neue Medizinprodukte nur Ähnlichkeiten mit bereits zugelassenen haben müssen. Die zuständige Behörde, die FDA, prüft dann also nicht grundsätzlich, ob die Wirksamkeit der Produkte getestet wurde. Der Narwal mit seinem bis zu 3 Meter langen spiralförmigen Stoßzahn wird auch schon mal das Einhorn der Meere genannt. Um den Stoßzahn haben sich jahrhundertelang viele Mythen gerankt. Ein internationales Forschungsteam hat den Stoßzahn mit Hilfe von speziellen Röntgenmethoden jetzt genauer untersucht. Dabei zeigt es sich, dass die spiralförmige Struktur des Zahns schon tief im Inneren angelegt ist. Dort verlaufen winzige Kollagenfasern in 2 gegensätzlichen Spiralen. Die äußere Schicht dreht sich in eine Richtung, die innere in die andere. Die Forschenden sprechen im Fachmagazin Nature Communications von einer Art natürlichem Verbundwerkstoff, ähnlich wie Stahlbeton. Die gegenläufigen Spiralen machen den Zahn demnach besonders stabil und widerstandsfähig gegen Belastungen. Wofür Narwale ihre langen Stoßzähne brauchen, haben Forschende erst 2025 mit Beobachtungsflügen in der Arktis herausfinden können. Neben der Fischjagd können sie mit den vielen Nerven darin auch fühlen.
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0: So würde man einen Song heute nie auslaufen lassen. Ne? Nee. Der wär schon längst weg, schon längst am Ende.
1: Timberland. 4 Minuten hat man heute nicht mehr.
0: Nee, die Zeit hat man nicht. Timberland, Justin Timberlake, habt ihr gehört. Sexy Back, 8.49 Uhr haben wir's. Ich glaube, keiner von euch hat in den letzten Tagen, Wochen viel an seine Heizung gedacht. Die ist bei uns allen wahrscheinlich aus. Der Winter ist ja auch noch weit weg, wirkt weit weg. Aber jetzt ist die Zeit, drüber nachzudenken. Zumindest für die Politik. Es gibt nämlich Probleme. Die Gasspeicher im Land sind deutlich leerer als sonst. Aber die Bundesregierung sieht erstmal keinen Handlungsbedarf. Die sagt, nee, das müssen erstmal die Händler regeln, die Speicher befüllen. Die Knappheit, die hat viel zu tun mit dem Krieg im Iran. Da drohen Lieferengpässe, da drohen hohe Preise. Reicht das Gas? Oder könnte es dann doch nochmal eng werden in den kalten Monaten? Haben wir heute Morgen schon drüber gesprochen. Ihr hört's in einer halben Stunde nochmal.
1: Wann ist ein Mann ein Mann? Ja, wann ist ein Mann ein Mann? Das hat sich Herbert Grönemeyer schon vor 40 Jahren gefragt und ich habe das Gefühl, wir sind der Antwort heute auch noch nicht so richtig näher gekommen. Also wie sieht es eigentlich aus mit der Männlichkeit heutzutage? Dem könnten wir uns mal aus verschiedensten Blickwinkeln nähern, wenn ihr sagt, jawohl, das sollte das Thema der Denkfabrik 2027 werden. Dem Thema, was bei uns bei Deutschlandfunk Nova, aber auch bei Deutschlandfunk und Deutschlandfunk Kultur mal so richtig ordentlich übers ganze Jahr hinweg durchgekaut wird. Vielleicht interessiert euch aber auch mehr, wie beeinflusst die KI eigentlich unsere Jobs? Wie bestimmen junge Menschen mit in Deutschland? Oder was ist eigentlich Heimat? Das sind die 4 Themen, die zur Auswahl stehen. Ihr stimmt noch ab bis Ende der Woche auf deutschlandfunknova.de.
0: Vielleicht seid ihr mit Regen schlafen gegangen und mit Sonne aufgewacht. Das wäre relativ normal. Es hat gestern viel geregnet und heute Vormittag ist es meistens trocken. Es gibt so eine kleine Pause. Danach geht es in vielen Orten in Deutschland aber so langsam wieder los. Da wird es auch mal richtig knallen. Da ist auch mal ein Unwetter dabei. Also checkt mal eure App, wenn ihr aufs Fahrrad wollt oder eine Runde mit dem Hund dreht. Die Temperaturen sind schwierig, wir haben es schon besprochen. Also 20 bis 28 Grad und Regen, also irgendwie...
1: Man weiß es nicht genau.
0: Es ist zu warm, um jetzt über die Hose noch die Regenhose anzuziehen. Vielleicht einfach nur die Regenhose.
1: Vielleicht nur die Regenhose. Es ist blöd, wenn du dann absteigst und merkst, ich habe nur eine Unterhose drunter.
0: Ja, das ist schade. Also nicht so zur Arbeit fahren, das könnte für Probleme sorgen. Ansonsten macht das Beste aus dem Wetter. Vielleicht freut ihr euch noch darüber. Guck mal, die Musikredaktion hat auch den perfekten Anschluss.
1: Mal wieder. Oft, wenn wir über das Wetter reden.
0: Wenn wir über das Wetter reden, wissen wir, es kommt Dagny mit Rain.

0: Oscar and the Wolf, und diesem Mann haben sie diesen Song gewidmet. Denn er hat ein engelsgleiches Gesicht, steht bei uns im Studio, hat die Nachrichten parat, immer zuverlässig.
1: Und das, obwohl ich mich nicht rasiert habe.
0: Tobi Blum, hallo.
1: Hi.
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3: Der Iran reagiert gelassen auf die US-Drohung eines nie dagewesenen Wirtschaftskriegs. Die staatliche Nachrichtenagentur Fars schreibt, dass US-Präsident Donald Trump schon oft angedroht hatte, dass der Iran bald zusammenbrechen würde. Das sei aber bloß psychologische Kriegsführung. Trump hat dem Land mit einem wirtschaftlichen D-Day gedroht, in Anspielung auf den Tag, als die US-Armee im Zweiten Weltkrieg in Europa angekommen ist. Außerdem drohte Trump mit gewaltigen wirtschaftlichen Konsequenzen für jedes Land, dessen Banken, Unternehmen oder Regierung weiter mit dem Iran handeln. Details nannte er aber nicht. Beide Länder behaupten auch gerade, die Straße von Hormuz selbst zu kontrollieren. Nur sehr wenige Schiffe können die Meerenge aktuell passieren, was sich auf den weltweiten Handel auswirkt. Die Gasspeicher in Deutschland sind aktuell nur knapp zur Hälfte gefüllt. Das ist deutlich weniger als in den letzten Jahren. Der Verbraucherzentrale Bundesverband warnt deshalb vor steigenden Preisen. Die Chefin der Verbraucherzentralen hat der Rheinischen Post gesagt, dass Gaskunden ihre Verträge überprüfen sollten auf eine Preisbindung über den Winter hinaus. Denn das schütze vor steigenden Preisen. Seitdem der Iran die Straße von Hormuz blockiert, ist Gas teurer geworden. Das Geschäftsmodell vieler Händler, im Sommer günstiges Gas zu kaufen und es dann im Winter teurer weiter zu verkaufen, ist deshalb nicht mehr so attraktiv. Nach gesetzlichen Vorgaben müssen die deutschen Gasspeicher spätestens zum 1. November zu 80% gefüllt sein. Russland hat die Ukraine wieder massiv angegriffen. In der ukrainischen Hauptstadt Kiew sind in der Nacht 12 Menschen getötet worden. Bürgermeister Vitali Klitschko sagt, dass Wohnhäuser, eine Bildungseinrichtung und eine medizinische Einrichtung getroffen wurden. Wegen der russischen Angriffe hat Polen die Luftverteidigung aktiviert. In den rumänischen Luftraum ist eine Drohne eingedrungen, weshalb NATO-Kampfjets aufgestiegen sind. Die Ukraine hat wieder hunderte Drohnen Richtung Moskau geschickt. Laut dem Bürgermeister wurden die meisten aber weit von der russischen Hauptstadt entfernt abgefangen. Sowohl Russland als auch die Ukraine haben ihre Angriffe in den letzten Wochen verstärkt. Russland setzt dabei vor allem auf Langstreckenraketen, weil der Ukraine die Munition zur Abwehr ausgeht. Nach seinem Rücktritt als Chef der Unionsfraktion im Bundestag will Jens Spahn auch seinen Posten als Bezirksvorsitzender der CDU im Münsterland abgeben. Spahn hat den Westfälischen Nachrichten gesagt, dass er nicht nochmal für das Amt kandidieren will. Seine Nachfolgerin könnte NRW-Schulministerin Dorothee Feller werden. Spahn hatte im Juli bekannt gegeben, dass er mit Hilfe einer Leihmutter in den USA Vater geworden ist. Vorher hatte er sich öffentlich gegen eine Legalisierung der Leihmutterschaft in Deutschland ausgesprochen. Nach massiver Kritik, auch aus der eigenen Partei, war Spahn dann als Fraktionsvorsitzender zurückgetreten. Kritiker meinen, dass er auch noch sein Bundestagsmandat niederlegen sollte. Das will Spahn aber behalten.
2: Das Wetter.
3: Es bleibt oft erstmal trocken, später ziehen dann in der Nordhälfte Schauer und kurze Gewitter durch. Im Süden und Südosten kann es teils kräftige Gewitter mit Unwetterpotenzial geben. Das Ganze bei maximal 20 bis 28 Grad.
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4: Hi, hi.
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5: Guten Morgen zusammen.
4: Und ich meine das wirklich nicht beleidigend, ne? Lieber Flo aus Leipzig, aber was für ein ekelhafter High-Performer bist du.
5: Ja, es ist schon krass. Wir fragen nach den Morgenroutinen und ihr schreibt rein. Und viele machen morgens wirklich schon verdammt viel Aktives. Also
4: ja,
5: Sport.
4: Also crazy hier.
5: Und der macht gerne Challenges, was echt eine gute Idee ist. Und er hatte 100 Tage die Challenge, jeden Morgen um 4 aufstehen. Eine Stunde ins Gym mit den Hunden, 10 Kilometer Gassi, 2 Sätze High-Intensity-Training.
4: Das verstehe ich schon gar nicht. Mach das doch im Gym, wenn du eine Stunde da bist.
5: Und dann muss erst um 9 im Büro sein. Also
4: ja,
5: um 4 aufstehen.
4: Entschuldigung, wenn ich um 9 auf der Arbeit sein muss, stehe ich um 7:30 auf.
5: Ja, du.
4: Da mache ich nicht morgens eine Stunde Sport, gehe 10 Kilometer Gassi, mach nochmal Sport, weil der letzte Sport ist so lange her.
5: Wenn du aufstehst, das hat der Flo schon den ganzen Tag erlebt.
4: Der hat den ganzen Tag schon erlebt.
5: Aber er macht ja immer Challenges, jetzt hat er eine neue. Er meint, im Oktober macht er 1 Million Schritte in einem Monat gehen. Also das ist ja nicht Morgenroutine, sondern im Monat.
4: Durch 31 teilen.
5: Ja, ich habe es gerade mal schon gemacht, weil mein Hirn zerbricht. Es sind so über 32.000 Schritte.
4: Das viel.
5: Pro Tag.
4: Aber wenn er natürlich schon morgens 10 Kilometer Gassi geht mit den Hunden, da hast du ja schon 13.000 Schritte auf dem Tacho.
5: Dann ist der Rest
4: ist ja easy.
5: Sind ja nur 19.000 übrig. Das würde doch einfach sein.
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2: Little Lion Man von Mumford & Sons, wirklich dieses Album habe ich rauf und runter gehört damals, als das rauskam. Deutschlandfunk Nova ist hier, 9.12 Uhr und wir sprechen jetzt über Roboter. Ne? Wir sehen sie manchmal auf Social Media rumhüpfen, da laufen sie vielleicht auch mal einen Marathon, fallen hin. Aber die chinesische Firma Unitree, die sorgt mit ihren Robotern schon länger für Aufmerksamkeit. Die tanzen, die machen Saltos, die kämpfen, die rangeln. Gestern war der Börsenstart für die Firma und der war krass. Die Aktie lag direkt beim Start mehr als 600% über ihrem Ausgabepreis.
1: Das ist wirklich heftig. Ist es also mal wieder so ein Erfolgsding aus China? Denn bei den E-Autos zieht Chinas Industrie ja schon an unseren Autoherstellern vorbei. Bei den Robotern vielleicht auch? Angela Göpfert aus der ARD-Finanzredaktion hat sich das mal genauer angeschaut. Angela, China prescht also vor bei humanoiden Robotern. Sind wir schon wieder abgehängt hier in Deutschland?
3: Ja, nein, würde ich sagen, Dick und Chrissy. So weit ist es dann doch noch nicht. China drückt zwar massiv aufs Tempo, dort kommen in kurzer Zeit ganz viele neue Modelle auf den Markt und die Produktion wird auch massiv hochgefahren. Doch Deutschland startet in dieses Technologierennen ja keineswegs bei Null. Hm. Also vieles, was humanoide Roboter brauchen, gehört seit Jahrzehnten zu den Stärken der deutschen Industrie. Mechatronik, Automatisierung, hochwertige Fertigung, Serienproduktion. Der Knackpunkt ist also weniger das technische Know-how als die Frage, ob daraus schnell genug auch marktfähige Produkte in großen Stückzahlen werden. Und genau da kommt dann die deutsche Auto- und Zuliefererindustrie ins Spiel.
1: Warum ist denn humanoide Robotik gerade für die so interessant?
3: Ja, weil sich da erstaunlich viel aus der Autoindustrie übertragen lässt. Ein humanoider Roboter braucht präzise Gelenke, Motoren, Getriebe, Sensoren, Steuerungstechnik, also vieles, womit Autozulieferer seit langem arbeiten. Schaeffler ist da ein ganz gutes Beispiel. Der Konzern will Humanoide nicht nur in den eigenen Fabriken einsetzen, sondern zugleich auch die Komponenten für sie liefern. Und für die zuletzt ja doch sehr angeschlagene Branche könnte daraus ein neues Geschäftsfeld entstehen. Und noch ein weiterer Vorteil, wenn sich die Zuliefererindustrie dann auch schnell genug auf Robotik einstellt und da umschwenkt, könnten deutsche Startups auf ein ganz dichtes Netzwerk spezialisierter Firmen zurückgreifen mit Komponenten und Fertigungs-Know-how, das anderswo erst ganz mühsam aufgebaut werden müsste.
1: Aber gibt es denn jetzt auch eigentlich schon sowas wie deutsche Player und was können deren Roboter so?
3: Das prominenteste Beispiel ist sicherlich Neura Robotics aus Metzingen. Das Startup entwickelt sogenannte kognitive Roboter. Die können sehen, hören, fühlen und sollen mithilfe von KI lernen. Das Flaggschiff von Neura heißt 4NE1, ein Roboter, der langfristig sowohl in Fabriken, aber auch bei alltäglichen Aufgaben eingesetzt werden soll. Er verfügt über feinmotorische Hände und kann bis zu 100 Kilogramm heben. Und Neura arbeitet bei der Entwicklung dieses Roboters ganz eng mit dem Autozulieferer Schaeffler zusammen. Die Roboter werden in den Werken dann auch weiter trainiert. Und spannend ist in dem Kontext dann tatsächlich auch, wer bei Neura investiert ist. Nämlich neben den deutschen Firmen Bosch und Schaeffler sind das auch amerikanische Tech-Schwergewichte wie Nvidia und Amazon. Und das zeigt, dass deutsche Robotikfirmen am Markt inzwischen schon so als ernstzunehmende Player gelten.
1: Also vielleicht noch ganz kurz zum Schluss, wenn die da alle rein investieren, würdest du sagen, das ist auch der nächste große Zukunftsmarkt, humanoide Roboter-Zukunftsmarkt oder ist da noch einfach viel Hype dabei?
3: Also die Erwartungen sind jedenfalls gigantisch. Also mittel- bis langfristig dürften humanoide Roboter sicherlich zu einem Milliardenmarkt werden. Das Fraunhofer-Institut für Produktionstechnik und Automatisierung schätzt etwa bis 2030 einen weltweiten Umsatz von rund 30 Milliarden Dollar. Kurzfristig ist aber natürlich gut möglich, dass dieser aktuelle Hype, der gerade herrscht, erst einmal enttäuscht. Und gerade bei den chinesischen Modellen lohnt sich dann auch nochmal ein genauerer Blick, weil die laufen ja nicht umsonst bei PR-Aktionen einen Halbmarathon, sondern vor allem deshalb, weil sie noch keinen Marathon schaffen. Also das heißt, in manchen Anwendungsfällen würden die also nur ein oder zwei Wochen gerade mal durchhalten, bis dann die wesentlichen Komponenten, in dem Fall zum Beispiel die Beine, kaputt gehen. Und der große Markt für humanoide Roboter dürfte also kommen, aber der Weg vom spektakulären Demo-Video hin zum zuverlässigen Alltagshelfer ist dann doch noch ziemlich weit.
2: Ja, weil mein Marathon muss ja jetzt nicht für mich laufen. Da kann ich auch so drauf verzichten, das zu tun. Aber wenn du schon sagst, ne, mehr Feinmotorik und so weiter. Ich warte ja darauf, dass wir nicht nur Staubsaugerroboter und sowas zu Hause haben, sondern dass der auch anfängt, meinen Haushalt für mich zu schmeißen.
1: Der Abwaschroboter.
2: Ja, diese unangenehmen Sachen zu machen. Ja, die Spülmaschine muss mal richtig gründlich ausgeschrubbt werden, Roboter. Solche Sachen, das fände ich gut. Was können humanoide Roboter und ist der Hype berechtigt aktuell? Haben wir drüber gesprochen mit Angela Göpfert aus der ARD-Finanzredaktion hier bei Deutschlandfunk Nova. Danke dir.
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0: Fresh Stop the Wedding bei Deutschlandfunk Nova um 9.21 Uhr.
1: Und im Moment dominiert ja zu Hause eher der Ventilator. An die Heizung haben wir jetzt eher länger nicht mehr gedacht. Klar, war auch sehr warm zuletzt. Ja, und selbst bei 20 Grad machen wir die eher nicht an. Aber wir müssen mal über Heizungen sprechen, weil die Politik und die Gasindustrie, die müssen jetzt halt über die nächste kalte Jahreszeit nachdenken. Die Speicher müssen aufgefüllt werden. Das Problem ist aber, Deutschlands Gasspeicher sind so leer wie noch nie zu dieser Jahreszeit.
0: Jetzt gibt es schon die ersten Schlagzeilen. Geht uns im Winter das Gas aus? Die Frage haben wir direkt weitergegeben an Katharina Thoms aus unserem Hauptstadtstudio. Wie knapp ist das Gas? Bleiben die Heizungen im Winter kalt?
2: Also Experten sagen, wenn es ein überdurchschnittlich kalter und langer Winter werden würde, dann kann das schon zumindest mal knapp werden, weil eben die Speicher im Moment nur zur Hälfte gefüllt sind. Und das ist viel, viel weniger als sonst in anderen Jahren. Und im Herbst ist die staatliche Vorgabe, da müssen die viel höher gefüllt sein. Und ob das noch erreichbar ist, da sind jetzt eben viele Fragezeichen im Raum. Also ein paar Monate haben wir ja noch. Der Grund, im Moment ist Gas ziemlich teuer, die Weltmarktpreise sind sehr hoch. Viel billiger wird es wahrscheinlich aber auch nicht werden, so sind die Einschätzungen. Und das könnten dann eben auch Menschen mit einer Gasheizung spüren. Also da warnt auch die Verbraucherzentrale davor, es könnte teuer werden.
0: Ich habe es eingangs schon gesagt, wir kennen das Thema schon seit ein paar Jahren in Zeiten von Russlandsanktionen, Krieg in der Straße von Hormuz. Bring uns doch mal auf den Stand der Dinge. Woher kommt unser Gas und wie kommt es zu den Engpässen?
2: Also es liegt tatsächlich daran, Straße von Hormuz gesperrt, da wird sehr viel Flüssiggas transportiert. Der Iran-Krieg sorgt zum Beispiel dafür, dass Katar das gar nicht liefern kann. In Asien ist ein riesengroßer Bedarf entstanden durch diese Engpässe. Dadurch ist eben der Gaspreis so hoch. Und da sagen die Energieunternehmen, die jetzt eben dieses Gas einspeichern müssten, wir machen mal langsam, ist ja gerade so teuer und da können wir ja später auch nochmal gucken und deswegen geht das so langsam voran. Nochmal so zum Überblick, also regulär werden wir beliefert über Gaspipelines, die kommen aus Norwegen, Belgien oder auch Frankreich. Und die Speicher sind vor allem eben da, wenn es im Winter, ja, wenn es mal sozusagen an einem Tag besonders knackig ist, man braucht ganz viel oder es gibt irgendwie kurze Lieferengpässe, dann werden die angezapft. Also die werden schon benötigt. Im letzten Winter, der war ja nur am Ende so knackig kalt. Im Schnitt war er eher durchschnittlich. Aber auch da waren am Ende nur 20% übrig. Und ja, dann sagt auch die Regierung, wir haben ja noch Flüssiggas, LNG, das soll auch noch ein bisschen helfen zu puffern.
0: Also die Bundesregierung wirkt dann nach außen relativ entspannt. Es scheint ja auch ein europäisches Problem zu sein. Haben wir denn irgendwie aber auch so einen Zukunftsplan oder Plan, wie wir da jetzt durchkommen, beziehungsweise die Speicher ein bisschen schneller füllen?
2: Ja, also die Bundesregierung und vor allem das Bundeswirtschaftsministerium sagt, ja, wir appellieren an die Unternehmen, dass die jetzt mal mehr einspeichern sollen. Das ist ja eine Marktfrage und sagen, nee, die Versorgungssicherheit, die sei schon noch gewährleistet. Das hat auch einen Grund, weil wenn die nicht gewährleistet wäre, dann müsste Bundeswirtschaftsministerin Katharina Reiche handeln und in den Markt eingreifen, sprich selber Gas kaufen. Das will sie eigentlich vermeiden, ist nicht so ihr Ding. Und die Gasspeicherbetreiber oder die Fernnetzbetreiber, die die ganze Sache da sozusagen managen, die sagen, naja, also wir sehen das schon deutlich kritischer. Klar, ist auch ein bisschen ihr Job, da kritischer drauf zu gucken. Und diese Sache mit dem LNG, das stimmt. Wir haben zusätzlich ja seit eben dem russischen Angriffskrieg auf die Ukraine noch LNG-Terminals dazu bekommen. Auch die EU hat sehr viel Flüssiggas. Das kommt aber vor allem aus den USA. Und nun, wenn da ein Präsident Donald Trump ein bisschen sozusagen nicht mehr so verlässlich ist, dann haben wir da ein neues Problem und eine neue Abhängigkeit.

0: Are you happy now? Das fragt Lickerly um 9.30 Uhr bei Deutschlandfunk Nova. Wir fragen uns, was in der Welt so los ist. Das beantwortet uns jetzt Klaus Janssen. Hi Klaus.
1: Hallo Nick.
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3: Die Gasspeicher in Deutschland sind aktuell nur knapp zur Hälfte gefüllt. Das ist deutlich weniger als in den letzten Jahren. Der Verbraucherzentrale Bundesverband warnt deshalb vor steigenden Preisen. Die Chefin der Verbraucherzentrale hat der Rheinischen Post gesagt, dass Gaskunden ihre Verträge überprüfen sollten auf eine Preisbindung über den Winter hinaus, denn das schütze vor steigenden Preisen. Seitdem der Iran die Straße von Hormuz blockiert, ist Gas teurer geworden. Das Geschäftsmodell vieler Händler, im Sommer günstiges Gas zu kaufen und es dann im Winter teurer weiter zu verkaufen, ist deshalb nicht mehr so attraktiv. Nach gesetzlichen Vorgaben müssen die deutschen Gasspeicher spätestens zum 1. November zu 80% gefüllt sein. Der Iran reagiert gelassen auf die US-Drohung eines nie dagewesenen Wirtschaftskrieges. Die staatliche Nachrichtenagentur Fars schreibt, dass US-Präsident Donald Trump schon oft angedroht hatte, dass der Iran bald zusammenbrechen würde. Das sei aber bloß psychologische Kriegsführung. Trump hat dem Land mit einem wirtschaftlichen D-Day gedroht, in Anspielung auf den Tag, als die US-Armee im Zweiten Weltkrieg in Europa angekommen ist. Außerdem droht er mit gewaltigen wirtschaftlichen Konsequenzen für jedes Land, dessen Banken, Unternehmen oder Regierungen weiter mit dem Iran handeln. Details nannte er nicht. Beide Länder behaupten auch gerade, die Straße von Hormuz selbst zu kontrollieren. Nur sehr wenige Schiffe können die Meerenge aktuell passieren. In mehreren Bundesländern hat es schwere Gewitter und Starkregen gegeben. In Rheinland-Pfalz ist in der Eifel eine Spaziergängerin von einem Baum erschlagen worden, als sie Schutz bei einer überdachten Sitzgruppe gesucht hatte. Eine andere Frau wurde dabei schwer verletzt. Im Westerwald hat ein Sturm die Wände von Häusern eingerissen. In Hessen gab es einen Tornado, der laut Polizei ganze Dachstühle angehoben hat. Auch in Brandenburg gab es einen Tornado, der hat aber wohl keine größeren Schäden angerichtet. Auch Bayern und Thüringen waren von den Unwettern betroffen.
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3: Ein neues Handy bestellt und nach einer halben Stunde kommt es schon angeflogen per Drohne. Diesen Service will Amazon in den USA jetzt weiter ausbauen. Wie der Konzern mitteilt, soll das bis Jahresende in fast 500 Städten und Gemeinden möglich sein, vor allem in Vorstädten, weil es da mehr Platz zum Paketabsetzen gibt. Bis jetzt gibt es die Lieferflüge per Drohne nur in 11 Orten in verschiedenen US-Bundesstaaten. Die Kundschaft soll aus Millionen Artikeln auswählen können. Die dürfen aber insgesamt nicht viel mehr wiegen als 2 Kilo. Mehr schafft die über 30 Kilo schwere Amazon-Drohne nicht. Und viel größer als ein großer Schuhkarton kann die Ware auch nicht sein. Außerdem braucht das Fluggerät Tageslicht und gutes Wetter. Das Rotorengeräusch der Drohnen hat auch schon zu Protesten an einigen Teststandorten geführt.
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3: In der ersten Tageshälfte bleibt es oft noch trocken. Im Westen und Osten geht es auch so weiter. Später kommen im Norden aber Schauer und kurze Gewitter auf. Im Süden starten am Nachmittag Gewitter und vereinzelte Unwetter sind möglich. Die Höchstwerte liegen bei 20 Grad im Norden und 28 Grad im Süden.
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0: Guten Morgen.
4: Guten Morgen. Und wir sprechen ja heute über eure Morgenroutinen. Und da finde ich, die Birgit ja schon mal, die fängt ganz beeindruckend an, nämlich mit ungefähr 7:15 aufwachen ohne Wecker.
0: Krass, also einfach innere Uhr ist so gut.
4: Finde ich schon dann jeden komplett Tag. Krass. Dann schreibt sie, bedankt sie sich für die Nacht und dass sie aufgewacht bin. Ja, würde ich mir auch bedanken, wenn ich ohne Wecker aufwache, muss ich sagen.
0: Danke an meine innere Uhr.
4: Wirklich so. Dann gibt es ein bisschen so Bewegung, dies, das, auch beim Zähneputzen und so. Ne? Mhm. Und dann macht sie nochmal so ein bisschen Qigong, also auch so sanfte Bewegung ist es, glaube ich. Und dann kommt der Punkt, da würde ich wieder aussteigen. Frisch gepresster Saft aus Stangensellerie.
0: Aha. Ja, Sellerie ist auch nicht so meins, muss ich sagen. Aber es ist halt unheimlich gesund, glaube ich.
4: Ja, aber als Saft, ich weiß ja nicht. Also da habe ich, glaube ich, da ziehe ich noch mehr den Hut vor, als vor selber aufwachen.
0: Dieses Glas sich runter zu kippen. Ich finde Tom auch gut. Der hat nämlich was, das fühlen glaube ich auch viele, der macht jeden Morgen 10 Minuten über eine Sprach-App, übt der Französisch, ist aktuell bei Tag 450. Und ich glaube, wenn du sowas machen kannst, so eine App, eine Sprach-App zu lernen, dann ist morgens schon gut. Dann hast du es hinter dir, du bist noch fresh im Kopf.
4: Dann merkst du nicht um 5:45 nachts, scheiße, ich mach den Streak kaputt.
0: Die Lektion noch machen. Habt ihr noch was zum Abschluss für heute, für uns, was wir in unsere Morgenroutinen einbauen können? Schickt uns gerne rein per WhatsApp 030 8503 8503 oder über die Deutschlandfunk-App.
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0: Und da wird's langsamer.
1: Da geht sie raus.
0: Secret Hush Baby. Harry Slowly bei Deutschlandfunk Nova. Habt ihr gehört?
1: Und wir haben ja diese Woche schon drüber gesprochen, über die Erntebilanz in Deutschland. Fällt bisher nicht so gut aus. Das, was zumindest auch absehbar ist. Und das betrifft auch des Deutschen liebste Beilage, die Kartoffel. Die fällt in diesem Jahr vermutlich größtenteils kleiner aus. Also wirklich deutlich kleiner. Und das heißt, die Pommes werden wohl kürzer.
2: Ich finde das schlimm. Ich finde das richtig schlimm. Pommes müssen groß sein und es ist sehr schlimm, wenn sie kleiner werden auf jeden Fall.
3: Wenn Pommes kürzer werde, halt, dann hat alles überhaupt keinen Sinn. Irgendwie, es hat nichts mit Pommes zu tun. Es ist einfach nur Fake-Pommes.
1: Ich finde das so geil irgendwie. Es hat keinen Sinn
0: mehr. Das Leben hat keinen Sinn mehr. Es ist schon Pommes-Shaming von kurzen Pommes sagen die Leute.
1: Leute, es kommt nicht auf die Größe an. Ja.
0: Ja, also wirklich, jede Pommes hat das Recht, gegessen zu werden. Deutschlandfunk Nova-Reporterin Nora Wilker, die wollte von euch mal wissen, wie sieht denn für euch die perfekte Pommes aus? Wir haben mit ihr heute Morgen drüber gesprochen. Also Nora, wie lang oder kurz darf, muss sie sein? Weil wir hören ja schon raus, zu kurz, das geht ja anscheinend schon mal gar nicht.
4: Nee, also gute Pommes müssen auf jeden Fall lang sein. Da waren sich echt alle einig, die ich bei meiner Straßenumfrage hier in Berlin-Kreuzberg getroffen habe. Sonja hat eine genaue Zentimeteranzahl auch im Kopf.
2: 10 oder größer, ja. Dazu noch dünn. Es gibt schon sehr hohe Ansprüche für Pommes und auch gut gesalzen sein.
4: Ja, hohe Ansprüche hat auf jeden Fall auch Marco. Der denkt an eine ähnliche perfekte Pommeslänge.
3: Die sollen halt ungefähr von der Zeigefinger bis zum Daumen oder halt ein bisschen kürzer, aber kürzer als den kleinen Finger. Nee, vergiss es. Dann ist es einfach nur Restpommes, nennt man das.
4: Ja, lange Pommes kannst du nämlich auch viel besser dippen, meint er.
0: Ich finde das so geil, dass ihr so konkrete Vorstellungen. Ich gehe meine Finger hier gerade durch und überlege. Ja, okay, so eine Pommes vom Zeigefinger bis Daumen, da würde dann auch, ja klar, die kann man besser dippen zum Beispiel, da geht mehr drauf, ne?
4: Ja. Eine Person meinte auch Mittelfinger, fällt mir dazu noch gerade ein. Also total verwirrt. Aber den Punkt mit dem mehr draufkriegen, den sieht zum Beispiel auch Melli aus Berlin.
5: Ich mag es halt, die zu dippen. Und wenn man dann mit den Fingern rankommt, ist es auch irgendwie doof. Also ich glaube, bei längeren hat man zwei Dips von. Klingt doof, weißt du?
4: Ja, sie will wirklich immer möglichst halt auf jeden Bissen neue Mayo drauf haben.
1: Also Leute, ich check's nicht. Es gibt Gabeln, habt ihr schon mal gehört? Also die kann man einfach auch in die Pommes reinstecken und dann dippen. Also ich kapp jetzt gar nicht. Und ja, ich checke so, ich mag auch nicht diese ganz dicken Fritten, aber to be honest, ne? Also solange die Pommes doch richtig knusprig und goldgelb sind, ist mir der Rest wurscht, ja. Meinst du denn echt, also gibt's da keinen, der irgendwie mal kurze Pommes feiert?
4: Also ehrlicherweise nee. Viele finden die auch einfach unpraktisch zu essen, weil das sonst halt so schmiert an den Fingern mit der Mayo. Aber gut, irgendwie hat keiner an diese Gabeln gedacht.
1: Gibt's Paul, die vielleicht nicht in Berlin
4: genau,
1: bei euch?
4: Doch, eigentlich schon. Paul aus Berlin findet kurze Pommes im Vergleich zu langen auch dazu noch einfach.
6: Was ineffizienter, weil man dann häufiger nach den Pommes greifen muss, würde ich sagen.
1: Ja, mein ja. Gott.
4: Blöd für faule Tage, meinte
1: also wirklich.
4: Kurze Pommes.
1: Ja, also am besten nur eine einzige große, lange Pommes. Da muss man nur ein einziges Mal den Arm bewegen und den Finger anhalten. Also ich hätte jetzt nicht gedacht, dass kurze Pommes so unbeliebt sind. Aber Nora, wie realistisch ist das eigentlich, dass unsere Pommes wirklich kürzer werden in Zukunft?
4: Die kartoffelverarbeitende Industrie in Deutschland, die rechnet in diesem Jahr mit deutlich geringeren Ernteeinträgen, weil es eben so lange trocken und heiß war im Juni, Juli. Landwirte in Bayern und Nordrhein-Westfalen zum Beispiel sagen schon, dass ihre Bestände auf jeden Fall auf den Feldern leiden. Die Kartoffeln einfach nicht wie sonst wachsen. Und für Pommes brauchst du halt Kartoffeln, die mindestens 4 Zentimeter Durchmesser haben. Also schon besonders groß sind. Daher eben diese Sorge, dass es nur kleinere und auch weniger Pommes dann geben könnte. Das Ganze ist aber noch im Prozess. Also die meisten Kartoffeln sind aktuell noch auf den Feldern. Deshalb müssen wir da schon noch abwarten, wie stark wir das dann wirklich merken.
1: Oder wir upgraden das Ganze. Finde ich, auf Süßkartoffelpommes sind eh noch mal geiler.
0: Das ist, glaube ich, für viele Leute streitbar. Ich würde aber auch sagen, Süßkartoffelpommes sind wirklich auf einem Niveau mindestens.
1: Also noch geiler als normal. Ich bin wirklich Pommes-Enthusiastin, aber Süßkartoffelpommes sind noch mal drüber. Und Süßkartoffeln meistens ja etwas größer. Das heißt, da sehe ich die Problematik jetzt nicht so sehr, dass die zu kurz werden.
0: Da bin ich mal gespannt, ob Leute sagen, es geht nur lange Pommes, ob die dann sagen würden, lieber eine kurze Pommes oder eine lange Süßkartoffelpommes. Das würde, glaube ich, die Köpfe explodieren dann.

0: wenn man sich noch spürt, auch am Donnerstag um 9.45 Uhr. Die Leoniden tun das. I Still Feel bei Deutschlandfunk Nova.
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0: Mit Claudia Neumeier.
2: Wenn wir von Essstörungen hören, dann denken wir oft an psychische Probleme. Aber könnte auch unsere Genetik eine Rolle spielen? Das haben sich Forschende beim Binge-Eating-Verhalten angeschaut, also bei Essanfällen mit Kontrollverlust. Das kann bei verschiedenen Essstörungen auftreten, beispielsweise bei Bulimie. Ein internationales Forschungsteam hat zum ersten Mal die Gene von Betroffenen mit denen von Nicht-Betroffenen verglichen. Und tatsächlich, 6 bestimmte Bereiche im Erbgut stehen mit Binge-Eating-Verhalten in Verbindung. Aber das heißt nicht, dass es ein Binge-Eating-Gen gibt. Die Studie im Fachmagazin Nature Mental Health zeigt, dass die Genetik ein Faktor sein könnte. So kann man vielleicht bald besser verstehen, warum manche Menschen ein gestörtes Essverhalten entwickeln und ihnen dann auch besser helfen. Offenbar sehen sich Forschende auch gerne Tiervideos auf TikTok an. Manchmal holen sie sich auch Inspiration für neue Forschungsprojekte, wie jetzt bei einem Aal. Das TikTok-Video von 2024 zeigt einen länglichen, blassen kleinen Fisch in einem Brunnen an der Grenze zwischen Indien und Nepal. Den wollten sich Forschende unter anderem von der Thackeray Wildlife Foundation in Mumbai genauer anschauen. Man hatte nämlich gedacht, dass es dort im Grundwasser überhaupt keine Fische gibt. Um den Aal an die Oberfläche zu bekommen, musste das Forschungsteam mit der Handpumpe tausende Liter Wasser aus dem Boden pumpen. Gefunden haben sie ihn dann aber doch: Ganga Ichthys indonepalicus. Genauere Untersuchungen, unter anderem mit CT-Scans und DNA-Analysen, zeigten, dass sie wirklich eine neue Gattung der sogenannten Regenwurmaale entdeckt hatten. Der Aal aus dem Grundwasser lebt in kompletter Dunkelheit und hat deswegen zurückgebildete Augen und ist fast durchsichtig.
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0: With the MC Wait for You bei Deutschlandfunk Nova.
1: Und die Andrea hat uns noch geschrieben zum Thema Morgenroutine. Und zwar ihre Morgenroutine ist, möglichst lang liegen bleiben und uns zuhören. Und dann gibt's lecker Frühstück. Da sage ich doch, das erfreut uns sehr, Andrea.
0: Wir hoffen, du machst das morgen auch.
1: Genau, du kannst jetzt weiter zuhören, nur wir beide. Wir sind nicht mehr hier. Ja. Gleich ist Anke van der Weyer am Start. Wir haben jetzt nämlich kurz vor 10. Wir sagen Tschüss für heute, gönnen uns jetzt auch ein schönes Frühstück. Du hast schon wieder nur so ein Ding aus dem Snackautomat, ne?
0: Ja, aber wenigstens keine Schokolade. Ich habe so ein Knäckebrot quasi gehabt.
1: Fühlt sich nach Frühstück an in dem Moment.
0: Ja,
1: wir hören uns morgen wieder, Leute.
0: Macht's gut.
1: Mit frischen Morgenroutinen.

0: So und klingt er noch aus mit Hard Liquor. Es ist 10 Uhr. Tobi Blum ist jetzt da mit einem, was gerade wichtig ist. Hi Tobi.
1: So sieht's aus. Hi Anke.
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1: Das Robert-Koch-Institut hat seine Schätzung zur Zahl der Hitzetoten in diesem Jahr erhöht auf 14.000. Das entspricht dem jährlichen Höchstwert für Deutschland. Da Hitze in Deutschland nicht als Todesursache auf dem Totenschein steht, berechnen die Statistiker die sogenannte Übersterblichkeit. Sie schauen also, wie viel mehr Menschen an heißen Tagen sterben, als zu erwarten wäre. Der ehemalige Gesundheitsminister Karl Lauterbach nennt die Methode konservativ. Er glaubt, dass noch einmal mehr Menschen hitzebedingt gestorben sind. Linke und Grüne fordern deshalb mehr Hitzeschutz. Die SPD hat einen Hitzeaktionsplan erarbeitet. Bundeskanzler Friedrich Merz hat sich zu dem Thema bisher noch nicht geäußert und erntet dafür Kritik. Die Gasspeicher in Deutschland sind aktuell nur knapp zur Hälfte gefüllt. Das ist deutlich weniger als in den letzten Jahren. Der Verbraucherzentrale Bundesverband warnt deshalb vor steigenden Preisen. Die Chefin der Verbraucherzentralen hat der Rheinischen Post gesagt, dass Gaskunden ihre Verträge überprüfen sollten auf eine Preisbindung über den Winter hinaus. Denn das schütze vor steigenden Preisen. Seitdem der Iran die Straße von Hormuz blockiert, ist Gas teurer geworden. Das Geschäftsmodell vieler Händler, im Sommer günstiges Gas zu kaufen und es dann im Winter teurer weiterzuverkaufen, ist deshalb nicht mehr so attraktiv. Nach gesetzlichen Vorgaben müssen die deutschen Gasspeicher spätestens zum 1. November zu 80% gefüllt sein. Die Staatsverschuldung der USA hat einen neuen Höchststand erreicht. Knapp 40 Billionen Dollar. Damit sind die Schulden schneller gestiegen als von Regierung und Finanzexperten erwartet. Ein Grund dafür ist wohl die Zollpolitik von US-Präsident Donald Trump. Aber auch Militärausgaben und die Kosten für Sozialprogramme, Krankenversicherung und steigende Zinszahlungen für die wachsenden Schulden. Ein Sprecher des Weißen Hauses sagte, dass die Regierung sich darauf konzentriert, Verschwendung, Betrug und Missbrauch bei dessen Staatsausgaben zu reduzieren und gleichzeitig das Wirtschaftswachstum anzukurbeln. Experten warnen, dass die Menschen in den USA die hohe Staatsverschuldung durch schlechtere Kreditkonditionen und niedrigere Löhne zu spüren bekommen. Laut einer Datenanalyse der OECD haben die USA von allen Industrieländern die schlechteste Haushaltslage. Der Stuhl von FIFA-Chef Gianni Infantino scheint zu wackeln. Immer mehr europäische Verbände verweigern ihm öffentlich die Unterstützung. Der Chef der englischen Premier League hat der BBC gesagt, dass Infantino den Selbstzerstörungsknopf gedrückt habe, als er Anteile kommender Weltmeisterschaften an Investoren verkaufen wollte. Deshalb solle ein Nachfolger gesucht werden. Ähnliche Kritik kommt aus Ungarn und Montenegro. Der Europäische, Asiatische und Nordamerikanische Fußballverband fordern Infantinos Rücktritt. Der plant allerdings, sich nächstes Jahr wieder wählen zu lassen. Vor allem kleinere Nationen unterstützen ihn weiterhin.
2: Das Wetter.
1: Es bleibt oft erstmal trocken, später ziehen dann in der Nordhälfte Schauer und kurze Gewitter durch. Im Süden und Südosten kann es teils kräftige Gewitter mit Unwetterpotenzial geben. Das Ganze bei maximal 20 bis 28 Grad.
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0: Guten Morgen. In Frankreich sind in großem Stil Server gehackt worden, und zwar von Steuerbehörden und auch vom Bildungsministerium. Wohnadressen, Telefonnummern und sogar Lehrerkommentare könnten da abgerufen worden sein. Wie groß das Ausmaß ist und wie sowas potenziell auch in Deutschland passieren könnte, das gucken wir uns hier an nach dem übernächsten Song.
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0: Wohnadressen von Schülern und Eltern, Telefonnummern, E-Mail-Adressen, vielleicht sogar Lehrerkommentare. Hacker behaupten, Millionen Datensätze aus dem französischen Bildungsministerium gestohlen zu haben. Diese Gruppe, die soll auch hinter dem massiven Datenklau bei der französischen Steuerverwaltung stecken, der vor wenigen Tagen bekannt geworden ist. Was ist da los in Frankreich? Gucken wir uns an mit Deutschlandfunk Nova Tech-Autor Andi Noll. Andi, weiß man, wie die Kriminellen an diese sensiblen persönlichen Daten tatsächlich drangekommen sind?
1: Also dieser brisante Hack der Gruppe Zero Byte, der wurde vor gut einer Woche öffentlich und mittlerweile ist bekannt, dass die Kriminellen von Zero Bytes offenbar über gestohlene Zugangsdaten verfügt haben. Also Zugänge eines Steuerbeamten sowie von einem Mitarbeiter einer anderen Verwaltung. Also es geht darum, der Klau von Zugangsdaten, und es war keine Software-Sicherheitslücke. Das war wohl die Grundlage, um eben an die Steuerdaten von Hunderttausenden Privatpersonen und Unternehmen zu gelangen. Und bei den ebenfalls betroffenen Katasterkonten musste die Regierung in Paris gerade erst die Zahl der betroffenen Konten auf nun 1,8 Millionen deutlich nach oben korrigieren.
0: Heißt, die französischen Behörden, die wissen eigentlich noch gar nicht, wie groß der Schaden ist?
1: Ja, genau. Der Angriff war teilweise schon Ende Juni aufgefallen, sodass Zugänge gesperrt werden konnten. Aber erst jetzt ist offenbar den Behörden klar geworden, wie groß der Datenabfluss tatsächlich war. Premierminister Le Cornu hat eine Krisensitzung einberufen, die französische Cyberagentur ANSSI. Das ist so ein bisschen vergleichbar mit der zentralen Behörde für Cybersicherheit in Deutschland, dem BSI. Ja, die untersuchen nun, wie weit die Angreifer in die staatlichen Systeme vorgedrungen sind.
0: Und jetzt dann ist diese Woche auch noch bekannt geworden, der Hack auf das Bildungsministerium.
1: Genau, und da behaupten die Hacker tatsächlich, Daten von Millionen Schülern und Zehntausenden Lehrern gestohlen zu haben oder kopiert zu haben. In einer von Le Monde geprüften Stichprobe waren beispielsweise Adressen und Kontaktdaten, Kursinformationen und auch Lehrerkommentare enthalten. Das gesamte Ausmaß ist allerdings noch nicht bestätigt. Frankreich, ja, so der aktuelle Eindruck in den französischen Medien gerade, hinkt bei der Cybersicherheit deutlich hinterher. Das zeigt auch ein Urteil des Europäischen Gerichtshofs, der das Land vor wenigen Wochen erst verurteilt hat, weil die europäische Cybersicherheitsrichtlinie verspätet umgesetzt wird.
0: Wir haben hier bei Deutschlandfunk Nova schon öfter über große Datenlecks gesprochen. Da geht es ja häufig um Unternehmen. Sind Angriffe auf den Staat vielleicht sogar gefährlicher am Ende?
1: Zumindest können sie besonders brisant sein, denn der Staat verfügt mittlerweile über digitalisierte Daten aus wirklich ganz, ganz vielen unterschiedlichen Lebensbereichen. Einkommen, Immobilien, Meldedaten von den Bürgerämtern oder eben wie in Frankreich zentralisierte Informationen über Schülerinnen und Schüler. Kombiniert sind solche Informationen für Kriminelle natürlich enorm wertvoll. Und so eine gefälschte Mail vom Finanzamt wird natürlich überzeugend, wenn darin beispielsweise dann dein tatsächliches Einkommen steht oder eine echte Immobilie genannt wird.
0: Deutschland hat ja seit gut einem Jahr auch einen eigenen Digitalminister und will die Verwaltung gerade massiv digitalisieren. Heißt das, dass dadurch dann auch die Gefahr solcher Angriffe steigt?
1: Ich glaube schon, ein Stück weit ja. Je umfangreicher Behörden Daten digital miteinander austauschen können, desto mehr technische Verbindungen und Zugriffswege entstehen auch. Deutschland baut dafür gerade NUTS auf, so heißt das. Das ist eine Infrastruktur, über die Behörden Nachweise automatisiert abrufen können. Die Daten landen dabei aber nicht alle in einer einzigen zentralen Datenbank, also so ist es nicht. Mhm. Aber das Gesamtsystem wird natürlich stärker vernetzt und damit steigen auch die Gefahren. Wir in Deutschland sind vor solchen Hacks wie in Frankreich also auch nicht sicher. Um mal ein Beispiel zu nennen, bei uns ist es immer etwas kleiner durch den Föderalismus. Im Rhein-Pfalz-Kreis landeten 2022 nach einem Angriff Daten von mehreren tausend Menschen über Impfungen und Geflüchtete im Darknet.
0: In Frankreich, da gibt es einen heftigen Fall von Datenklau, bei dem ist tatsächlich noch gar nicht absehbar, wie groß die Ausmaße sind. Drauf geguckt habe ich mit Deutschlandfunk Nova Tech-Autor Andi Noll. 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

0: Seit 5 Jahren ist für Mariam, die in echt anders heißt, alles anders.
1: Ich habe mein Leben wirklich geliebt. Ich war immer beschäftigt. Ich war ständig mit meinen Freundinnen unterwegs, habe Bücher gelesen, bin ins Café gegangen. Ich hatte mein eigenes Leben. Was ich aber am meisten vermisse, ich war Teil einer Mädchenklique, mit der wir wandern gegangen sind.
0: Das alles hat Mariam in den letzten 5 Jahren verloren. Seitdem nämlich in Afghanistan wieder die radikal-islamistischen Taliban an die Macht gekommen sind. Und Frauenrechte, die sind quasi nicht mehr vorhanden. Frauen dürfen zum Beispiel draußen nicht laut sprechen, sie dürfen nicht mehr in den Park und nur bis zur 6. Klasse in die Schule. Und laut den Vereinten Nationen berichten viele Frauen von schweren psychischen Problemen durch diese Einschränkung. Und außerdem haben auch viele Frauen ihre Arbeit verloren.
1: 4 Jahre lang habe ich wirklich gar nichts gemacht. Ich war zu Hause, habe im Haushalt geholfen und meine Mutter unterstützt. Aber vor einem Jahr habe ich gesagt, okay, so kann es nicht weitergehen. Seitdem gehe ich in ein Fitnessstudio, ein verstecktes Fitnessstudio. Frauen dürfen ja eigentlich nicht trainieren.
0: Ja, aber Frauen so wie Mariam, die finden in Afghanistan eben immer noch Wege, um sich zumindest mal so kleine Freiräume zu schaffen. Das sagt auch Nabila Lali. Sie ist freie Journalistin und war dieses Jahr 10 Wochen in Afghanistan unterwegs.
2: Das können Schönheitssalons sein, die noch weiter geführt werden, oder es gibt Schulen, die werden offiziell als Koranschulen registriert, weil Koranschulen sind für Mädchen noch erlaubt. Aber wenn man sich diese Schulen dann anguckt, dann sieht man, dass dort normaler Unterricht stattfindet.
0: Ja, es sind kleine Lichtblicke, die es noch gibt für die Frauen in Afghanistan. Und auch Mariam, die lässt ihren Traum, irgendwann doch noch Zahnärztin zu werden, sich nicht nehmen. 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

0: Terror mit Das perfekte Problem war das. Und das hier ist um 10.30 Uhr Klaus Jansen mit dem News Update. Hallo Klaus.
1: Hi Anke.
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3: Erstmal drei Meldungen in kurz. Das Robert-Koch-Institut geht in diesem Jahr inzwischen von 14.000 Hitzetoten aus in Deutschland. Das ist der höchste Wert, den es bisher für ein Jahr errechnet hat. US-Präsident Trump droht dem Iran mit einem nie dagewesenen Wirtschaftskrieg. Der Iran reagiert gelassen. Trump drohe mehr, als er wirklich unternehme. Und die Verbraucherzentralen warnen vor steigenden Gaspreisen, weil die Speicher deutlich leerer sind als in den letzten Jahren. Vor allem im Winter könnten Anbieterwechsel teuer werden.
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3: Liberia will bis zu 1200 Menschen aufnehmen, die aus den USA abgeschoben werden. Die Regierung des westafrikanischen Landes sagt, dass schon heute eine erste Gruppe dort ankommen soll. Die Menschen stammen offenbar nicht unbedingt aus Liberia, sondern auch aus Südamerika und der Karibik. Sie dürfen das Land jederzeit wieder verlassen oder Asyl beantragen. Die liberianische Regierung spricht von einem rein humanitären Entscheid. Sie behauptet, dafür kein Geld von den USA zu bekommen. US-Präsident Donald Trump lässt seit seiner Wiederwahl verstärkt Migrantinnen und Migranten abschieben, auch in Länder, die nicht

0: ihrer Heimat sind. Ehemalige US-Diplomaten sagen, die Trump-Regierung setze afrikanische Staaten dabei gezielt unter Druck. Das US-Außenministerium wollte sich dazu nicht äußern. In Wien klagt eine Frau gegen kostenpflichtige öffentliche Toiletten. Melanie Gradig muss bei einem Spaziergang 50 Cent für eine WC-Kabine bezahlen. Ein Freund von ihr konnte kostenlos ein Pissoir benutzen. Die 27-Jährige findet das Frauen gegenüber diskriminierend. Sie hat deshalb die Stadtverwaltung von Wien verklagt. Ihre Anwältin argumentiert, Männer hätten eine kostenlose Alternative, Frauen nicht. Ein Urteil könnte Folgen für ganz Österreich haben. Die Stadt Wien sagt, die Gebühren würden an stark besuchten Orten für Reinigung und Toilettenpersonal gebraucht. Pissoirs blieben kostenlos, damit Männer nicht öffentlich urinieren. Eine Rechtsprofessorin von der Uni Innsbruck hält die Regelung trotzdem für rechtlich fragwürdig. In einem Wiener Park gibt's inzwischen schon neue Toiletten, die können Männer und Frauen gratis nutzen. In Kenia sind beim Absturz eines Touristenhubschraubers 7 Menschen ums Leben gekommen. Der Hubschrauber stürzte bei einem Rundflug über ein Wildschutzgebiet nördlich von Nairobi ab. An Bord der Maschine war auch der Geheimdienstchef von Ecuador und seine Frau. Auch mehrere US-Bürger und ein Pilot kamen ums Leben. Laut der Ermittlungsbehörde in Kenia gab es keine Überlebenden. Der Hubschrauber sei durch den Aufprall und ein anschließendes Feuer zerstört worden.
1: Das Wetter.
0: In der ersten Tageshälfte bleibt es oft noch trocken. Im Westen und Osten geht es auch so weiter. Später kommen im Norden Schauer und kurze Gewitter auf. Im Süden starten am Nachmittag Gewitter und vereinzelte Unwetter sind möglich. Die Höchstwerte liegen bei 20 Grad im Norden und 28 Grad im Süden.
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2: Das bin ich. Hi. Und Luna Morgenstern ist auch dabei. Ganz entspannt jetzt hier für euren Donnerstagvormittag. Kids.

0: Leute, ich habe so nice Festivaltickets gleich für euch. Jetzt am Wochenende Golden Leaves Festival in Darmstadt. Und für den Sonntag habe ich Tickets für euch. Da spielt zum Beispiel Hundreds und Holly Humberstone. Nach 11 Uhr könnt ihr euch die hier schießen. Jetzt ist Claudia Neumeier für euch da.
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2: Produkte von bestimmten Marken spielen für viele Menschen in unserer modernen Gesellschaft eine wichtige Rolle. Wie war das aber vor der Zeit des Kapitalismus? Im Fachmagazin PLOS ONE haben Forschende sich Bronzezeit-Keramiken genauer angesehen. Und sie kommen zu dem Schluss, die Töpfer waren aus einer Oase in der arabischen Wüste, waren so unverwechselbar, ansprechend und begehrt, dass man sie als Marke betrachten kann. Die ältesten bekannten Exemplare stammen von vor 3600 Jahren. Die Keramikproduktion in der Oase entwickelte sich weiter und 400 Jahre später war ein breites Repertoire an zweifarbig bemalter Keramik entstanden, unter anderem mit Tiermotiven. Sie wurde zu einer Marke, die über hunderte Kilometer und Jahre hinweg gehandelt wurde. Das Archäologie-Team hat auch eine Reihe von Kriterien erarbeitet, mit der man antike Marken ausmachen kann. Zum Beispiel, dass sie irgendwo zentral produziert wurden, dass man sie visuell identifizieren kann und dass sie eine kommerzielle Reichweite und einen kulturellen Ruf haben. Viele Menschen in Deutschland schlafen zu wenig. Eine Untersuchung des Robert-Koch-Instituts zeigt, dass es unter der Woche oft weniger als 7 Stunden in der Nacht sind. Das trifft auf knapp 40% der Befragten zu. Laut internationalen Schlafempfehlungen ist das für Erwachsene zu kurz. Für die Untersuchung sind mehr als 8000 Erwachsene in Deutschland befragt worden. Männer schlafen dabei im Schnitt kürzer als Frauen. Am Wochenende schlafen viele dann wieder länger, aber auch dann findet fast ein Viertel der Befragten zu wenig Schlaf. Zu wenig Schlaf kann auf Dauer ungesund sein. Eine kurze Schlafdauer steht laut Studie im Zusammenhang mit Bluthochdruck und ist ein Risikofaktor für Adipositas, Diabetes und Herz-Kreislauf-Erkrankungen. Auch auf die psychische Gesundheit kann Schlafentzug negative Auswirkungen haben. Allerdings haben laut der Studie nicht alle Menschen mit kurzen Schlafzeiten ein erhöhtes Gesundheitsrisiko. Es ist ein Rekord, den sich keiner wünscht. In Sri Lanka haben Ärzte bei einer Operation einen riesigen Blasenstein entfernt. Wie die BBC schreibt, ist er 3,1 Kilo schwer und so groß wie ein Straußenei, mit einer Länge von fast 19 Zentimetern. Der 55 Jahre alte Mann, der diesen Stein in seiner Blase mit sich trug, war nach einem Schlaganfall ins Krankenhaus gekommen. Dort stellte sich auch heraus, dass er Probleme beim Wasserlassen hatte. Die Ärzte entdeckten den Blasenstein, von dem sie jetzt sagen, es ist der größte, der jemals dokumentiert und operativ entfernt wurde. Dem Patienten soll es nach der OP gut gehen. Der Blasenstein ist wohl 5 bis 10 Jahre lang gewachsen. Solche Steine entstehen, wenn die Blase nicht vollständig entleert ist. Mineralien im Urin können dann zu festen Klumpen kristallisieren. Sehr kleine Blasensteine können beim Urinieren noch mit rauskommen, ab etwa 1 Zentimeter ist aber eine medizinische Behandlung nötig. Alles über 4 Zentimeter gilt als riesig.
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1: Hast du für heute Nacht in deinem Terminkalender noch etwas Platz? Dann hätte ich dich nämlich gefragt, ob du meinen Namen eintragen magst. Wir

0: Die Bloom Twins, Pretty in Pink. 11 Uhr ist es. Peter Neuhaus ist da, bringt uns auf den neuesten Stand. Hallo Peter.
1: Hallo.
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3: Jeder zweite junge Mensch, der eine Ausbildung macht, fühlt sich psychisch belastet. Das steht im Ausbildungsreport des Deutschen Gewerkschaftsbundes. Demnach stehen Azubis oft unter Zeit- und Leistungsdruck. Außerdem fühlen sie sich dadurch belastet, dass in ihrem Betrieb Personal fehlt. Auch insgesamt hat sich die Stimmung der Auszubildenden weiter eingetrübt. Nur noch knapp 2/3 der Befragten sagen, mit der Ausbildung zufrieden zu sein. Das ist der niedrigste Stand, seit der DGB den Report macht. Die Hälfte der Auszubildenden berichtet von Belastungen durch ihre finanzielle Situation. Fast 1/3 bekommt Geld von den Eltern. Etwa jeder 8. hat neben der Ausbildung noch einen Nebenjob. Das Robert-Koch-Institut hat seine Schätzung zur Zahl der Hitzetoten in diesem Jahr erhöht auf 14.000. Das entspricht dem jährlichen Höchstwert für Deutschland. Da Hitze in Deutschland nicht als Todesursache auf dem Totenschein steht, berechnen die Statistiker die sogenannte Übersterblichkeit. Sie schauen also, wie viele Menschen mehr an heißen Tagen sterben, als zu erwarten wäre. Der ehemalige Gesundheitsminister Karl Lauterbach nennt die Methode konservativ. Er glaubt, dass noch einmal mehr Menschen hitzebedingt gestorben sind. Linke und Grüne fordern mehr Hitzeschutz. Die SPD hat einen Hitzeaktionsplan erarbeitet. Bundeskanzler Friedrich Merz hat sich zu dem Thema bisher noch nicht geäußert und bekommt dafür Kritik. Russland hat die Ukraine wieder massiv angegriffen. In der ukrainischen Hauptstadt Kiew sind in der Nacht 12 Menschen getötet worden. Bürgermeister Vitali Klitschko sagt, dass Wohnhäuser, eine Bildungseinrichtung und eine medizinische Einrichtung getroffen wurden. Wegen der russischen Angriffe hat Polen die Luftverteidigung aktiviert. In den rumänischen Luftraum ist eine Drohne eingedrungen, weshalb NATO-Kampfjets aufgestiegen sind. Die Ukraine hat wieder hunderte Drohnen in Richtung Moskau geschickt. Laut dem Bürgermeister wurden die meisten aber weit von der russischen Hauptstadt entfernt abgefangen. Der Iran reagiert gelassen auf die US-Drohung eines nie dagewesenen Wirtschaftskriegs. Die staatliche Nachrichtenagentur Fars schreibt, dass US-Präsident Donald Trump schon oft angedroht hatte, dass der Iran bald zusammenbrechen würde. Das sei aber bloß psychologische Kriegsführung. Trump hat dem Land mit einem wirtschaftlichen D-Day gedroht, in Anspielung auf den Tag, als die US-Armee im Zweiten Weltkrieg in Europa angekommen ist. Außerdem droht er mit gewaltigen wirtschaftlichen Konsequenzen für jedes Land, dessen Banken, Unternehmen oder Regierung weiter mit dem Iran handeln. Details nannte er nicht. Beide Länder behaupten auch gerade, die Straße von Hormus selbst zu kontrollieren. Nur sehr wenige Schiffe können die Meerenge aktuell passieren, was sich auf den weltweiten Handel auswirkt.
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3: Es bleibt oft erstmal trocken, später ziehen dann in der Nordhälfte Schauer und kurze Gewitter durch. Im Süden und Südosten kann es teils kräftige Gewitter mit Unwetterpotenzial geben. Sonst ist es wechselnd bewölkt bei maximal 20 bis 28 Grad.
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0: Und mit Geschenken, Leute. Jetzt am Wochenende ist das Golden Leaves Festival in Darmstadt. Da sind unter anderem Holly Humberstone und Hundreds. Und Leute, ich habe Tickets für euch für den Sonntag. Da wird so richtig entspannte 22, 24 Grad. Ihr könnt einen richtig schönen Spätsommertag euch in Darmstadt machen. Wie ihr an die Tickets kommt, das klären wir in der nächsten halben Stunde hier.
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0: Anfang der Woche ist ein Schaf in Lüdinghausen in NRW in einen Bus gestiegen. Und im Januar sind direkt mal 50 Schafe in Burgsinn in Bayern in einen Supermarkt reingesteppt. Da kann man sich ja schon mal fragen, Schafe im urbanen Raum, ne? Wo viele Menschen wohnen, viele Häuser stehen und es gar nicht mal so riesengroße Wiesen gibt. Ist das so eine gute Idee? Deutschlandfunk Nova-Reporterin Anna Flöchinger, die hat sich eine ganz besondere Schafherde in Mannheim angeguckt.
1: An einem Samstagnachmittag hat die 30-jährige Marion eine ungewöhnliche Aufgabe. Sie steht in einem Gehege und füllt in drei große Tröge Heukops mit Wasser. Das ist ein Spezialfutter voller Vitamine für Schafe.
2: Nur ein gierig fressendes Schaf ist ein gesundes Schaf. Ich habe das Gefühl, diese Tiere haben immer Hunger. Und wenn es ums Essen geht, dann wird alles andere vergessen. Man wird schon auch gut mal umgeschubst oder getreten.
1: Seit einem Jahr ist Marion Teil der Franklin Community. Das ist der Verein, der sich im Mannheimer Stadtteil Franklin um 11 Schafe kümmert. Bis 2015 stand in dem Viertel am Stadtrand noch eine amerikanische Kaserne. Danach brachte ein lokaler Künstler die Schafe her. Bärbel Bougnon war bei der Gründung des Vereins dabei.
3: Ich glaube, das ist wirklich was Besonderes, Schafe hier zu haben. Gerade auch in der Stadt, wo es an ländlicher Idylle fehlt, wo es auch an Natur fehlt. Daher sind die Schafe hier sehr, sehr willkommen. Ich habe mich auch gewundert, wie toll die Menschen hier die Schafe auch finden und dass sie das Besondere auch sehr schätzen.
1: Mittlerweile kümmern sich fast 60 Menschen um die Schafe. Die Mitglieder des Vereins teilen sich dafür zweimal täglich in Schichten ein. Bärbel Bougnon sagt, dass die Schafe sich hier in der Stadt wohlfühlen.
3: Die Schafe brauchen erstmal andere Schafe, damit es ihnen gut geht. Sie müssen gut versorgt werden. Sie bekommen ihr Heu morgens und abends. Sie werden unheimlich gerne auch mal rausgelassen auf die Wiese, fressen dort Gras, Blätter, Kräuter. Die Ernährung der Schafe ist nicht sehr kompliziert, aber trotzdem, man muss sich um sie kümmern. Und wir pflegen ja sowieso hier eine sehr, sehr enge Beziehung mit ihnen.
1: Und trotzdem, das Gehege der Schafe wurde in der Vergangenheit schon deutlich verkleinert. Denn mittlerweile ist das Mannheimer Viertel ein schickes Neubaugebiet mit bunten Häusern geworden. Und auch am jetzigen Standort können die Schafe nicht bleiben. Hier soll weiter gebaut werden. Der Verein ist in Gesprächen mit der Stadt, ein neues Gehege bereits in Aussicht. Bei dem Umzug ist dann die Hilfe der Mitglieder gefragt, sagt Vereinsgründerin Bärbel Bougnon. Sie müssen dafür Gelder sammeln und beim Transport helfen. Aber warum engagieren sich überhaupt so viele Menschen für die Schafe? Sarah ist 36 und Grundschullehrerin. Sie genießt hier die Ruhe.
4: Eine totale Entschleunigung vom oft sehr lauten, trubligen Alltag. Man kommt hier in die Natur und ist bei den tollen Tieren und kommt einfach mal runter. Und das ist richtig schön und die Tiere sind einfach toll und ganz ruhige, schöne Wesen.
1: Der 34-jährige Nico ist vor 3 Jahren zu den Schafen gekommen. Er arbeitet in der IT. Durch die Schafe lernt er Tiere besser kennen.
5: Ich finde generell einfach den Kontakt zu Tieren zu haben spannend. Man hat doch eine ganz andere Beziehung zu, also wir hatten lange Kaninchen, haben jetzt noch eine Schildkröte. Und wenn man sich mal bewusst auf so einen Kontakt einlässt, das macht was mit einem. Man bekommt, finde ich, nicht nur zu diesem Tier eine andere Verbindung, sondern generell setzt man sich mehr mit dem Gedanken, wie man sich denn mit Tieren auseinandersetzt, auseinander.
1: Nach einer Stunde ist Marion fertig mit der Spezialfütterung. Die 30-Jährige ist mindestens einmal die Woche hier, manchmal kommt sie auch nur zum Streicheln.
2: In meinem Freundeskreis werden die Schafe auch häufig als Therapieschafe bezeichnet. Und es ist auch wirklich so, man geht durch dieses Tor und dann ist irgendwie die Welt da draußen, zumindest für einen Moment, ganz egal.
1: Und deswegen werden sie sich alle weiter um die Schafe kümmern und hoffen, dass es auch zukünftig in der Stadt Platz für sie gibt. Denn ein Leben ohne die Schafe können sie sich nicht vorstellen.
0: Deutschlandfunk Nova Reporterin Anna Flöchinger, die hat sich angeguckt, wie das funktioniert, Tiere zu pflegen im urbanen Raum und war bei einer Schafherde in Mannheim.

Es ist ja wirklich genau so gekommen, wie ich mir das gewünscht hatte. 22 Grad, strahlender Sonnenschein den ganzen Tag. Heißt, ihr könnt tolle Konzerte sehen, feiern, ohne komplett fertig zu sein. Also es wird wirklich, es wird einfach richtig schön am Wochenende beim Golden Leaves Festival in Darmstadt. Unter anderem mit Hundreds.

das Golden Leaves Festival, das liegt im Wald, neben einem kleinen See. Und man kann da wirklich alle Konzerte sehen, weil das Programm auf den Bühnen, das überschneidet sich nicht. Und Leute, bevor ihr euch Konzerte anguckt, ich bin tatsächlich auch da. Am Sonntag um kurz nach 13 Uhr, da gibt es nämlich einen richtig nicen eine Stunde Liebe-Talk mit einem ganz, ganz spannenden Thema. Und zwar werde ich da sprechen mit der Autorin Lina Berling darüber, was mit unseren Beziehungen passiert, wenn wir uns nicht mehr so sehr auf Romantik fokussieren. Also da können magische Dinge passieren, wenn wir dieses ganze Thema mehr Romantik in der Beziehung, was ist eine Romantik, wer ist denn wie romantisch, was gehört denn zur Romantik, wenn wir das ein bisschen loslassen. Und wir werden uns auch ein paar richtig kitschige und ein paar richtig tolle Love-Songs reinziehen. Also das wird richtig schön. Und wenn ihr euch das angeguckt habt, dann könnt ihr Konzerte angucken. Unter anderem am Sonntag von Cat Frankie, von Agnes Obel, von Halli Humberstone und auch von Hundreds. Und wir hauen jetzt hier mit so die letzten Tickets raus fürs Golden Leaves. Ich schenke euch Tagestickets und zwar für Sonntag. Einmal zwei Tickets habe ich. Wenn ihr zum Golden Leaves Festival nach Darmstadt wollt am Samstag, dann meldet ihr euch bitte via WhatsApp unter der 030 8503 8503. 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Also, Tagestickets habe ich. Einmal zwei fürs Golden Leaves Festival am Sonntag. Und die hier sind auch am Start. Soft Love.

Softloft habt ihr gehört mit Fuck You Wanted. Und Leute, die spielen auch beim Golden Leaves Festival jetzt am Wochenende in Darmstadt. Ich habe einmal zwei Tickets für euch für den Sonntag. 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

0: Jenny war das mit Less Than a Lover. Und das hier ist um 11.30 Uhr Klaus Jansen mit dem News-Update. Hallo Klaus.
1: Hi, Anke.
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3: Erstmal drei Meldungen in kurz. Jeder zweite junge Mensch, der eine Ausbildung macht, fühlt sich psychisch belastet. Das steht im Ausbildungsreport des Deutschen Gewerkschaftsbundes. Auch insgesamt hat sich die Stimmung unter den Azubis weiter eingetrübt. Das Robert-Koch-Institut geht in diesem Jahr inzwischen von 14.000 Hitzetoten aus. Das ist der höchste Wert, den es bisher für ein Jahr errechnet hat. Und US-Präsident Trump droht dem Iran mit einem nie dagewesenen Wirtschaftskrieg. Der Iran reagiert gelassen. Trump drohe mehr, als er wirklich unternehme.
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3: Taiwan will nächstes Jahr so viel Geld für Verteidigung ausgeben wie noch nie. Das Kabinett plant im Haushalt rund 30 Milliarden Euro dafür ein. Taiwan sieht sich immer stärker von China bedroht. Deshalb ist der Verteidigungsetat nochmal um 18% gestiegen. Taiwan entwickelt mit dem Geld unter anderem eigene U-Boote und will die Küstenwache stärken. Die USA haben von Taiwan gefordert, mehr in die eigene Sicherheit zu investieren. Mit der Erhöhung würden mehr als 3% des Bruttoinlandsprodukts in die Verteidigung fließen. Das Parlament, das von der Opposition dominiert wird, müsste allerdings noch zustimmen. China sieht Taiwan als eigenes Territorium an und hat den militärischen Druck auf die demokratisch regierte Insel massiv erhöht. Fast täglich sind chinesische Kampfflugzeuge und Kriegsschiffe in der Nähe. In Kanada gibt es immer mehr Tote, die niemand abholen oder beerdigen will. Besonders betroffen sind die Provinzen Ontario und Quebec und vor allem Männer. In Ontario gab es letztes Jahr mehr als 1700 Tote.

0: Orte, für die sich niemand zuständig fühlte. Zum Vergleich, 2020 waren es weniger als halb so viele. Die meisten Fälle gab es in der Metropolregion Toronto. Oft hatten die Toten keine Angehörigen mehr und wenn, dann konnten die sich nicht die hohen Kosten für die Beerdigung leisten. Besonders oft ging es um ältere Menschen, Migranten und Obdachlose. In Montreal waren 85% der nicht abgeholten Toten zwischen 2014 und 2023 Männer. Wenn niemand die Verantwortung übernimmt, kümmern sich in der Regel die Provinzen darum, die Toten einzuäschern oder zu beerdigen. Shakira fordert nach dem schweren Erdbeben in Kolumbien mehr Hilfe für die arme Bevölkerung. Die Sängerin hat die betroffene Provinz Choco im Westen des Landes besucht. Die Kolumbianerin will über ihre Stiftung rund 1 Million US-Dollar für den Wiederaufbau bereitstellen. Shakira sagt, besonders wichtig ist ihr, dass die Kinder schnell wieder zur Schule gehen können. In der kolumbianischen Provinz sind nach offiziellen Angaben fast alle Kommunen vom Erdbeben betroffen. Mindestens 13 Menschen sind dort allein gestorben. Insgesamt gab es fast 300 Tote.
1: Das Wetter.
0: Im Westen und Osten ist es wechselnd bewölkt und häufig trocken. Im Norden gibt es Schauer und kurze Gewitter. Im Süden fallen die ab dem Nachmittag auch heftiger aus. Bei Höchstwerten zwischen 20 Grad im Norden und 28 Grad im Süden.
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2: 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Bilderbuch Machine.

0: Klaus Janssen aus den Deutschlandfunk Nova Nachrichten und ich, wir haben gerade festgestellt, als es um diese Wahlnummer ging, ne, um Timmy, da waren wir beide in unterschiedlichen, ich sag mal, Szenen unterwegs, ne? Ich war in dieser Szene, die diesen AI-Song hatte. Er hat sich das nicht ausgesucht. Mhm. Und du warst so in der Hauptfraktion unterwegs.
1: Die Hauptfraktion,
0: ne?
1: Timmy. Es ging hin und her. Es war schwierig zu sagen, ja.
0: War auf jeden Fall eine Story, sag ich mal. Also, naja, er hat sich das nicht ausgesucht, ne? Mehr zu Wahlen, aber zu anderen Wahlen gibt's jetzt hier bei Klaus Janssen.
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3: Arktische Fressorgien dank Klimawandel. Weil das Meereis vor Grönlands Ostküste zurückgeht, dringen bestimmte Wale in Gebiete vor, die für sie bisher nicht zugänglich waren und fressen sich dort wohl ordentlich voll. Zu dem Schluss kommen Forschende im Fachmagazin Frontiers in Marine Science nach jahrelangen Beobachtungen. 2007 hat man in der Region zum ersten Mal überhaupt Buckelwale gesichtet, in den Jahren darauf immer mehr. Satellitendaten zeigten dann, im Sommer 2024 waren schätzungsweise 4000 Buckelwale vor Grönlands Ostküste unterwegs. Außerdem 6.000 Finnwale und 6.000 Zwergwale. Die Forschenden schätzen, dass die Wale pro Sommer zusammen mindestens 800.000 Tonnen Fisch und Krill verzehren. Die Forschenden können mit ihrer Studie allerdings nicht beurteilen, ob die Bestände der Buckel-, Finn- und Zwergwale insgesamt zugenommen haben oder ob sie sich einfach von anderen Gebieten verschoben haben. In Krankenhäusern in Deutschland wird offenbar viel zu wenig auf Mangelernährung geachtet. Das zeigt eine bundesweite Analyse von Krankenkassendaten der letzten Jahre. Forschende schreiben im Deutschen Ärzteblatt International, dass in Krankenhäusern ein Drittel der stationär versorgten Patientinnen und Patienten mangelernährt sein könnte. Das ist nämlich der Durchschnitt in der Bevölkerung. Erkannt wird das im Krankenhaus aber nur bei rund 1%. Bei der Aufnahme im Krankenhaus gibt es in Deutschland kein verbindliches, flächendeckendes Screening für Mangelernährung, anders als etwa in den Niederlanden. Dabei betonen die Forschenden, wie wichtig das sein kann. Wenn zu wenig Energie und Nährstoffe aufgenommen oder zugeführt werden, dann kann das die Sterblichkeit verdoppeln. Was passiert, wenn wir müde werden? Warum werden das Bett und eine Mütze voll Schlaf irgendwann einfach unwiderstehlich? Ein Team unter Leitung der Uni Basel hat das an Mäusen untersucht. Sie haben ihre Gehirnaktivitätsmuster in verschiedenen Schlaf- und Wachzuständen beobachtet und dabei zwei beteiligte Nervenzellgruppen gefunden. Je länger die Tiere wach waren und je müder sie wurden, desto aktiver wurden diese Nervenzellen. Nach dem Einschlafen nahm die Nervenzellaktivität wieder ab. In einem zweiten Experiment manipulierten die Forschenden diese Nervenzellgruppen. Wurde sie aktiviert, schliefen die Mäuse länger und tiefer. Wurden sie gehemmt, schliefen sie weniger und waren auch länger aktiv. Überraschend für die Forschenden war, dass die Mäuse in dem Fall aber nicht die für Schlafentzug typischen Verhaltensauffälligkeiten zeigten. Daraus schließen sie, diese Nervenzellen scheinen nicht nur zu beeinflussen, wie lange Mäuse schlafen, sondern auch, wie stark ihr Drang nach Schlaf wird.
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1: Man geht zum Arzt und denkt sich so, ja, ich gehe da eigentlich nur hin, weil der sagt mir dann, alles ist super, sie sind mega gesund, ne? Und man ist so, yay! Ja, oder halt auch nicht. Dann sitzt man da und einem wird gesagt, dass man irgendwann erblindet? So ging's Danger Dan tatsächlich.
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1: Ja, Danger Dan sitzt vor ungefähr 20 Jahren beim Augenarzt und der sagt ihm tatsächlich, sie haben diese Krankheit. Und die wird irgendwann dazu führen, dass sie erblinden. Und er ist einerseits so, what the fuck, Alter? Und andererseits scheint aber genau das dazu geführt zu haben, dass Danger Dan besser hinguckt. Und zwar im wörtlichen Sinne. Das thematisiert er nämlich auf seinem Song, Dass es hier so schön ist. Nach dieser Diagnose ist er so mutig geworden wie vorher noch nie. Und er war immer so, wirklich alles mitnehmen, Job kündigen, einfach so living life to the fullest, ne? Und wenn er einen besonders schönen Sonnenuntergang sieht, dann guckt er eben ganz genau hin, weil er ihn vielleicht irgendwann nicht mehr sehen kann. Und ohne diese Diagnose würde er wahrscheinlich nicht so aufmerksam durchs Leben gehen. Und den Song dazu, den hört er jetzt hier. Danger Dan, dass es hier so schön ist.

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0: waren die Glass Animals mit Vampire Bat. Und das hier ist um 12 Uhr Peter Neuhaus mit dem News Update. Hallo Peter.
1: Hallo.
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3: Die deutschen Feuerwehrleute, die im belgischen Naturschutzgebiet Hohes Venn mitgeholfen haben, beenden jetzt ihren Einsatz. Die Behörden sagen, dass heute der Rückzug der deutschen Einsatzkräfte beginnt. Die ganze Nacht hat die Feuerwehr gegen wieder aufflammende Brandherde gekämpft. Heute soll ein Hubschrauber einen aktuellen Überblick zur Brandsituation liefern, um dann wieder gezielt aus der Luft löschen zu können. Das Feuer im Hohen Venn in der Nähe der Grenze zu Deutschland hat seit knapp einer Woche rund 3000 Hektar Vegetation vernichtet. Es ist inzwischen vollständig eingekreist. In Monschau in Nordrhein-Westfalen mussten wegen des Brandes zwischenzeitlich zwei Straßenzüge evakuiert werden. Jeder zweite junge Mensch, der eine Ausbildung macht, fühlt sich psychisch belastet. Das steht im Ausbildungsreport des Deutschen Gewerkschaftsbundes. Demnach stehen Azubis oft unter Zeit- und Leistungsdruck. Außerdem fühlen sie sich dadurch belastet, dass in ihrem Betrieb Personal fehlt. Auch insgesamt hat sich die Stimmung der Auszubildenden weiter eingetrübt. Nur knapp 2/3 der Befragten sagen, mit der Ausbildung zufrieden zu sein. Das ist der niedrigste Stand, seit der DGB den Report macht. Die Hälfte der Auszubildenden berichtet von Belastungen durch ihre finanzielle Situation. Fast 1/3 bekommt Geld von den Eltern. Etwa jeder 8. hat neben der Ausbildung noch einen Nebenjob. Bundesinnenminister Alexander Dobrindt hat die Kontrollen an den deutschen Außengrenzen nochmal um ein halbes Jahr verlängert, bis zum nächsten März. Das kritisiert die Industrie- und Handelskammer aus Brandenburg. Sie sieht die Kontrollen als Belastung für die Logistikbranche. Durch Grenzstaus ginge Zeit verloren und die Spediteure stiegen deshalb die Lohnkosten. Dobrindt argumentiert damit, dass die Grenzkontrollen notwendig sind, um illegale Migration einzudämmen, auch wegen der Lage an den europäischen Außengrenzen. Die EU hat schon neue Regeln beschlossen und will Asylverfahren an den Außengrenzen durchführen. Innerhalb der Europäischen Union müssen Grenzkontrollen zeitlich begrenzt sein. Die deutschen Kontrollen laufen schon seit fast 3 Jahren. Seitdem reisen deutlich weniger Menschen unerlaubt ein. Das Jahresziel für den Ausbau der Sonnenenergie in Deutschland ist geschafft. Das meldet der Bundesverband Solarwirtschaft. Demnach wurde das Ausbauziel, das im Erneuerbare-Energien-Gesetz für 2026 festgelegt wurde, jetzt im August erreicht. Wegen Änderungen, die die Bundesregierung plant, sieht der Verband die Ziele für die kommenden Jahre aber in Gefahr. Er sagt, dass dafür das jährliche Ausbautempo weiter steigen muss. In Deutschland sind inzwischen mehr als 6 Millionen Solarstromanlagen installiert.
2: Das Wetter.
3: Bleibt noch trocken, später ziehen dann in der Nordhälfte Schauer und kurze Gewitter durch. Im Süden und Südosten kann es teils kräftige Gewitter mit Unwetterpotenzial geben. Sonst ist es wechselnd bewölkt bei höchstens 20 bis 28 Grad.
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0: Leute. Ich hatte doch eben die Tickets, Golden Leaves am Sonntag. Da hat sich unter anderem Dirk gemeldet, hat gesagt, er würde da total gerne hinradeln und einen richtig schönen Sommerabend verbringen. Ich würde sagen, Dirk, komm ein bisschen früher, dann kannst du nicht nur den Abend da verbringen, sondern auch den ganzen Tag. Und wir sprechen hier bei Deutschlandfunk Nova gleich über Atomkraftwerke. Seit 3 Jahren laufen in Deutschland keine mehr. Und auch wenn manche Politiker immer wieder damit liebäugeln, dass man die ja auch wieder anschalten könnte oder kleine neue bauen könnte, das ist aktuell super unrealistisch. Und selbst die, die ja eigentlich gar nicht mehr laufen, die machen Probleme. Der Abbau, der dauert nämlich viel länger als ursprünglich geplant. Warum das so ist, das gucken wir uns an nach dem übernächsten Song.
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0: Atomkraft macht gerade in vielen Teilen Europas Probleme, weil wegen der geringeren Flusspegel können bzw. dürfen viele AKW nicht mehr laufen. Und in Deutschland ist das letzte AKW vor 3 Jahren vom Netz gegangen. Probleme machen die Dinger aber immer noch, weil die müssen ja noch abgebaut werden. Das dauert lange und ist teuer. Das zeigen zum Beispiel 2 Fälle aus Vorpommern. Da kostet der Abbau bald mehr als die irgendwann mal veranschlagten 40 Millionen Euro. Warum das so teuer ist, warum das so lange dauert, ein AKW abzubauen, das gucke ich mir an mit Deutschlandfunk Nova-Reporter Tobi Blum. Tobi, was ist denn so kompliziert daran, ein Atomkraftwerk abzubauen?
1: Na, du hast in den Atomkraftwerken ja eine Menge radioaktiven Müll und der muss natürlich richtig getrennt werden.
0: Hat jetzt wahrscheinlich Mülltrennung nichts mit deutscher Gründlichkeit zu tun, ne? In dem Fall?
1: Ja, schon so ein bisschen. Also es ist auf jeden Fall sehr wichtig in diesem Fall, das ordentlich zu trennen. Denn natürlich soll nicht das ganze Atomkraftwerk und jeder einzelne kleine Zementbrocken davon ewig lang in irgendein Endlager gesteckt werden, sondern nur das, was auch wirklich radioaktiv verseucht ist. Und deshalb werden im Kraftwerk ganz gründlich die ganzen Räume dekontaminiert, die irgendwie mit radioaktiver Masse in Berührung gekommen sein könnten. Mit speziellen Sandstrahlern werden da die Wände abgeschliffen und dann muss geprüft werden, ob nicht doch etwas Radioaktives irgendwie in den Beton eingezogen ist. Und auch beim Abflexen von Stahlträgern müssen die ganzen kontaminierten Späne aufgefangen werden. Viel ist da mühevolle Handarbeit, obwohl es auch schon Roboter gibt, die da mithelfen. Und für dieses aufwendige Zerlegen werden teilweise auch extra neue Hallen gebaut, wie gerade in Lubmin in Vorpommern, was du ja eben schon angesprochen hast.
0: Das klingt super aufwendig, super teuer. Um wie viele Atomkraftwerke geht es da in Deutschland, die noch zurückgebaut werden müssen?
1: 33 Stück sind aktuell in der Stilllegung, also im Rückbau. In Stade zum Beispiel ist der Rückbau schon so weit, dass das radioaktive Material schon alles sicher verpackt und abtransportiert ist. Da wird jetzt nur noch das Gebäude abgerissen. Ende des Jahres sollte das also durch sein.
0: Gibt's Kraftwerke, wo schon alles platt und stillgelegt ist?
1: Ja, davon haben wir 3 Stück in Deutschland, aber die sind auch schon in den 70ern und 80ern vom Netz gegangen und da hat es so 20 bis 25 Jahre gedauert, bis sie endgültig stillgelegt waren. Geplant waren ursprünglich 10 bis 15 Jahre.
0: Wie viel kostet das denn am Ende, so ein Atomkraftwerk abzureißen?
1: Also das kommt natürlich auf die Größe des Atomkraftwerks an. In Rheinsberg in Brandenburg geht der Entsorger so von 1,5 Milliarden aus und das ist nur eins von 33 AKWs, die wir abbauen müssen.
0: Da sehe ich schon wieder das nächste Sondervermögen.
1: Ja, vielleicht. Also wenn du jetzt noch die Lagerkosten für den Atommüll obendrauf rechnest, dann wird es nochmal deutlich mehr. Der Kraftwerksbetreiber ENBW, der rechnet damit 170 Milliarden Euro für die Endlagerung allein in diesem Jahrhundert.
0: Wer bezahlt das?
1: Das kommt jetzt auf den Standort an. Bei den Atomanlagen in der ehemaligen DDR übernimmt der Staat die Aufgabe. Die haben auch der DDR gehört damals. Das kostet wahrscheinlich insgesamt 10 bis 11 Milliarden Euro, die zurückzubauen. Die Kraftwerke im Westen Deutschlands, die wurden allerdings von privaten Unternehmen gebaut. Und da müssen die Betreiber den Rückbau übernehmen. Dazu sind sie gesetzlich verpflichtet. Die Betreiber haben dafür Rücklagen gebildet. Die liegen bei fast 20 Milliarden Euro. Außerdem haben sie nochmal 24 Milliarden an den Staat gezahlt, damit der sich um die Endlagerung des Mülls kümmert.
0: Also kein Sondervermögen.
1: Nee, ja, müssen wir mal schauen, weil das deckt ja die Kosten überhaupt nicht, diese 24 Milliarden. Und der Staat, der zahlt im Endeffekt drauf. Also unterm Strich gilt Atomstrom, das ist die teuerste Art, um Strom zu erzeugen, auch weil der Rückbau so aufwendig und teuer ist, schreibt auch Stromversorger ENBW.
0: Wie lange dauert es denn, bis wir den Atomausstieg inklusive Rückbau dann wirklich geschafft haben?
1: Das zuständige Ministerium, das rechnet bis 2044 damit, dass dann alle Kraftwerke zurückgebaut wurden. Aber das könnte sich nochmal verlängern. Zum Beispiel fehlen da aktuell auch Fachkräfte. Und die Endlagerung, die dauert 500 bis 200.000 Jahre, je nachdem, wie stark der Müll strahlt.
0: Also unser nukleares Erbe begleitet uns noch eine ganze Weile. Wie aufwendig, vor allen Dingen auch wie teuer das ist, darüber habe ich gesprochen mit Tobi Blum. 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

0: Ey, da gucke ich auf den Speiseplan in der Kantine vom Funkhaus hier, ne? Was muss ich da feststellen? Kein Mal Pommes diese Woche? Vielleicht plant ihr ja auch gerade so die Mittagspause, ne? Und wenn ihr über Pommes nachdenkt, ich muss euch was sagen, Leute. Es kann sein, dass wir Pommes ganz neu denken müssen. Die könnten bald kürzer werden, weil die Kartoffeln, die jetzt noch auf den Feldern wachsen, die werden bei der Ernte im Herbst wahrscheinlich viel kleiner sein als sonst. Denen war es bisher zu heiß und zu trocken. Und das alarmiert schon einige.
1: Ich finde das schlimm. Ich finde das richtig schlimm. Pommes müssen groß sein und es ist sehr schlimm, wenn sie kleiner werden auf jeden Fall.
2: Wenn Pommes kürzer werde, halt, dann hat das überhaupt keinen Sinn. Irgendwie, es hat nichts mit Pommes zu tun. Es ist einfach nur Fake-Pommes.
0: Ja, und echte Pommes, die haben eben zum Beispiel so eine Länge.
1: 10 oder größer. 10 oder größer, ja. Dazu noch dünn. Es gibt schon sehr hohe Ansprüche für Pommes und auch gut gesalzen sein.
0: Ja, das sagt zum Beispiel Sonja aus Berlin bei unserer Straßenumfrage. Und hohe Ansprüche hat auf jeden Fall auch Marco. Der denkt an eine ähnlich perfekte Pommeslänge.
2: Die sollen halt ungefähr von der Zeigefinger bis zum Daumen oder halt ein bisschen kürzer, aber kürzer als den Kleinfinger. Nee, vergiss es. Dann ist es einfach nur Restpommes, nennt man das.
0: Also lange Pommes kann man ja auch irgendwie viel besser dippen, ne? In die Mayo oder in den Ketchup, wenn ihr meint, dass Pommes mit Ketchup. Auch Melli aus Berlin sieht das so.
3: Ich mag es halt, die zu dippen. Und wenn man dann mit den Fingern rankommt, ist es auch irgendwie doof. Also ich glaube, bei längeren hat man 2 Dips von. Klingt doof, aber ist so.
0: Ja, der gute alte Doppeldip, ne? Viele finden kurze Pommes auch wirklich unpraktisch zu essen, weil es alles dann so verschmiert. Paul aus Berlin, der findet kurze Pommes im Vergleich zu langen auch einfach.
4: Was ineffizienter, weil man dann häufiger nach den Pommes greifen muss, würde ich sagen.
0: Also kurze Pommes auch problematisch für faule Tage. Auf der anderen Seite, Leute, haben kurze Pommes aber natürlich auf die Menge einer Portion gemessen auch mehr Oberfläche und damit mehr Oberfläche, die frittiert wird und damit mehr Knusper.

0: Die Caesar Sisters. Take your mama. 12.30 Uhr ist es. Timo Oberhauser ist da mit dem News Update. Hallo Timo.
1: Hi Anke.
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1: Und los geht's mit drei Meldungen in kurz. Die deutschen Feuerwehrleute, die im belgischen Naturschutzgebiet Hohes Venn mitgeholfen haben, beenden jetzt ihren Einsatz. Das Feuer ist inzwischen eingekreist. Jeder zweite junge Mensch, der eine Ausbildung macht, fühlt sich psychisch belastet. Das steht im Ausbildungsreport des Deutschen Gewerkschaftsbunds. Auch insgesamt hat sich die Stimmung unter den Azubis weiter eingetrübt. Und das Robert-Koch-Institut geht in diesem Jahr inzwischen von 14.000 Hitzetoten aus. Das ist der höchste Wert, den es bisher für ein Jahr errechnet hat.
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1: Auch in Frankreich ist es in diesem Sommer außergewöhnlich heiß. So heiß, dass auch die berühmten Schlossgärten an der Loire bedroht sind. Im großen Loire-Schloss Chambord ist es zwar innen kühl wegen der dicken Mauern, aber die Rasenfläche um das Schloss ist gelbbraun, Büsche sind vertrocknet und auch Bäume sind mittlerweile angegriffen. Der Chefgärtner spricht von einem fortgeschrittenen Stadium des Wassermangels in der riesigen Anlage. Derart große Flächen könnten nicht bewässert werden, sagt er. Der Garten von Chambord war erst vor 10 Jahren teils neu angelegt worden, mit Pflanzen, die robuster sind. Aber jede vierte, die bei der Neugestaltung eingesetzt wurde, ist laut Chefgärtner nicht mehr geeignet. Zum Beispiel Feldauhorn, Blutbuche und Kastanien. In den USA gibt's schon länger viel Wirbel um die Elite-Uni Harvard. Medien berichten, dass an einem medizinischen Institut illegal mit Leichenteilen gehandelt wurde. Inzwischen will Harvard betroffenen Familien umgerechnet mehr als 45 Millionen Euro zahlen, um ein Gerichtsverfahren zu verhindern. An der Uni hat ein ehemaliger Leiter der Leichenhalle Organe und andere Körperteile gestohlen. Die Leichen waren der medizinischen Forschung gespendet worden. Gemeinsam mit seiner Frau hatte er unter anderem Hände, Köpfe und Gehirne mit nach Hause genommen und verkauft. Der Mann wurde zu 8 Jahren Haft verurteilt, seine Frau zu 1 Jahr. Auch mehrere Käufer von Leichenteilen wurden schuldig gesprochen. Harvard nennt die Taten abscheulich. Die Uni spricht von einem Verrat an den Werten der medizinischen Fakultät. Kazuyoshi Miura ist 59 Jahre alt und gilt als ältester Fußballprofi der Welt. In seiner

0: Heimat Japan hat er den Spitznamen King Kazu. Da spielt er aktuell in der dritten Liga und hat jetzt einen weiteren Rekord aufgestellt. Miura ist der älteste Spieler, der beim japanischen Kaiserpokal ein Tor geschossen hat. 2 Elfmeter hat er verwandelt. Nach dem Spiel sagte Miura, er sei froh, dass sich das Training ausgezahlt habe. Der bisherige Rekord für den ältesten Torschützen beim Kaiserpokal lag bei 41 Jahren. Miura hatte seine Karriere als Profifußballer 1986 gestartet, bei einem Club in Brasilien. Später spielte er zum Beispiel auch in Italien, Kroatien und Australien. Anfang der 90er Jahre kam er in die japanische Nationalmannschaft und schoss 55 Tore.
1: Das Wetter.
0: Im Westen und Osten wechseln bewölkt, häufig trocken. Im Norden, da gibt es Schauer und kurze Gewitter. Im Süden fallen die ab dem Nachmittag auch mal heftiger aus. Das Ganze bei Höchstwerten zwischen 20 und 28 Grad.
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2: Wenn ihr einen kleinen Anschieber braucht, vielleicht könnt ihr euch helfen. Die Amazons, Night After Night.

0: Drop Dead.
1: Vor 6 Jahren sind Prinz Harry und Herzogin Meghan von Großbritannien ausgewandert. Und zwar erst nach Kanada, dann in die USA. Jetzt ist aber wohl der Fall, dass sie wieder zurück nach UK kommen. Was soll das? Und was sagt eigentlich die britische Königsfamilie dazu? Das gucken wir uns hier an nach 13 Uhr. Jetzt ist Sarah Brückner für euch da.
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3: Was Bildung angeht, haben Frauen in Deutschland die Nase vorne. Das zeigen aktuelle Zahlen vom Statistischen Bundesamt. Von allen, die im Jahr 2024 die allgemeine Hochschulreife an allgemeinbildenden Schulen gemacht haben, waren 55% Frauen. Männer neigen eher dazu, etwas früher von der Schule abzugehen und sie fangen dann im Anschluss auch etwas seltener eine Aus- oder Weiterbildung an. 15% der 18- bis 24-jährigen Männer hatte keine abgeschlossene Berufsausbildung und maximal einen mittleren Schulabschluss. Bei den Frauen waren es etwas weniger. 10 Jahre zuvor war das Verhältnis noch ausgeglichen. Als Grund nennt das Statistische Bundesamt den gestiegenen Anteil der ausländischen Bevölkerung. Der Anteil an ausländischen jungen Männern ohne abgeschlossene Berufsausbildung ist stärker angestiegen als der unter ausländischen jungen Frauen. An den Hochschulen setzt sich der höhere Bildungserfolg von Frauen fort. Sie schaffen es etwas häufiger als Männer, ihren Bachelor- oder Masterabschluss oder ihr Staatsexamen in der Regelstudienzeit zu machen. KI kann viele Dinge leichter machen. Das gilt auch fürs Gesundheitssystem der USA. Aber Forschende unter anderem von der University of Toronto warnen, KI-Medizinprodukte zu schnell einzusetzen, ist auch keine gute Idee. Die Forschenden haben nämlich herausgefunden, dass von mehr als 1000 KI-basierten Medizinprodukten, die in der amerikanischen Patientenversorgung benutzt werden, nur 34 in registrierten klinischen Studien getestet wurden. Teils sogar ohne relevante Gruppen wie Schwangere und Ältere oder nicht englischsprachige Menschen einzubeziehen. Es gibt in den USA einen Zulassungsweg, bei dem neue Medizinprodukte nur Ähnlichkeiten mit schon zugelassenen haben müssen. Die zuständige Behörde, die FDA, prüft dann also nicht grundsätzlich, ob die Wirksamkeit der Produkte getestet wurde. Die Forschenden finden, das ist zu wenig. Das kann Ungleichheiten im Gesundheitssystem verstärken. Offenbar schauen sich Forschende auch gerne Tiervideos auf TikTok an. Manchmal holen sie sich so auch Inspiration für neue Forschungsprojekte, wie jetzt bei einem Aal. Das TikTok-Video von 2024 zeigt einen länglichen, blassen kleinen Fisch in einem Brunnen an der Grenze zwischen Indien und Nepal. Den wollten sich Forschende unter anderem von der Thackeray Wildlife Foundation in Mumbai genauer anschauen. Man hatte nämlich gedacht, dass es dort im Grundwasser überhaupt keine Fische gibt. Um den Aal an die Oberfläche zu bekommen, musste das Forschungsteam mit der Handpumpe tausende Liter Wasser aus dem Boden pumpen. Gefunden haben sie ihn dann aber doch, Ganga Ichthys indonepalicus. Genauere Untersuchungen, unter anderem mit CT-Scans und DNA-Analysen, zeigten, dass sie wirklich eine neue Gattung der sogenannten Regenwurmaale entdeckt hatten. Der Aal aus dem Grundwasser lebt in kompletter Dunkelheit und hat deswegen zurückgebildete Augen und ist fast durchsichtig.
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0: vor ein paar Tagen haben wir noch so geschwitzt, über den Sommer gestöhnt und uns gefragt so, scheiße, ist das jetzt einfach so im Sommer? Ja Leute, Bad News, wir können uns jetzt schon mal Sorgen über den Winter machen. Sorry an dieser Stelle für die schlechte Stimmung, weil eigentlich ist jetzt die Zeit, in der müssen die Gasspeicher gefüllt werden, damit wir im Winter gut heizen können. Das ist nicht unsere Aufgabe, sondern die der Energieunternehmen. Und die Speicher, die sind Stand jetzt nur halb voll. Experten sagen, wenn der nächste Winter überdurchschnittlich kalt wird, dann haben wir vielleicht ein Problem. Weil eigentlich müssten die, so ist es staatlich vorgeschrieben, schon viel voller sein.
1: Und ob das noch erreichbar ist, da sind jetzt eben viele Fragezeichen im Raum. Also ein paar Monate haben wir ja noch. Der Grund, im Moment ist Gas ziemlich teuer, die Weltmarktpreise sind sehr hoch. Viel billiger wird es wahrscheinlich aber auch nicht werden, so sind die Einschätzungen. Das könnten dann eben auch Menschen mit einer Gasheizung spüren. Also da warnt auch die Verbraucherzentrale davor, es könnte teuer werden.
0: Das sagt Katharina Thoms aus unserem Hauptstadtstudio. Hohe Preise jetzt schon, weil noch immer ist die Straße von Hormuz gesperrt. Durch die wird eigentlich viel Flüssiggas transportiert. Ja, und diese und andere Engpässe auf dem Energiemarkt, die sorgen eben für hohe Preise. Und die Energieunternehmen, die dieses Gas einspeichern müssten, die machen mal schön langsam, lassen sich Zeit, warten auf bessere Preise. Ob die kommen, das ist fraglich. Und es geht zwar in Anführungszeichen nur um eine Reserve, die da einlagern müssen. Aber die ist schon wichtig.
1: Und die Speicher sind vor allem eben da, wenn es im Winter, ja, wenn es mal sozusagen an einem Tag besonders knackig ist, man braucht ganz viel oder es gibt irgendwie kurze Lieferengpässe, dann werden die angezapft. Also die werden schon benötigt. Im letzten Winter, der war ja nur am Ende so knackig kalt. Im Schnitt war er eher durchschnittlich. Aber auch da waren am Ende nur 20% übrig.
0: Ja, und die Bundesregierung wirkt nach außen relativ entspannt. Bundeswirtschaftsministerin Reiche, die appelliert an die Unternehmen, ne, dass die jetzt doch mal bitte einspeichern sollten, dass das auch der Job ist sozusagen und die Versorgungssicherheit, die sei schon auch gewährleistet. Und dass sie das so sagt, das hat auch einen Grund.
1: Weil wenn die nicht gewährleistet wäre, dann müsste Bundeswirtschaftsministerin Katharina Reiche handeln und in den Markt eingreifen, sprich selber Gas kaufen. Das will sie eigentlich vermeiden, ist nicht so ihr Ding. Und die Gasspeicherbetreiber oder die Fernnetzbetreiber, die die ganze Sache da sozusagen managen, die sagen, naja, also wir sehen das schon deutlich kritischer.
0: Ja, am Ende stellt sich dann irgendwie die Frage, ne, wird es ein kalter Winter oder wird es ein teurer Winter? Weil unsere Gasspeicher in Deutschland, die sind ganz schön leer und die müssten jetzt eigentlich so langsam mal gefüllt werden für die kalte Jahreszeit.

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0: Jeremias Wanders mit Kikero Mas. 13 Uhr ist es. Peter Neuhaus ist da mit dem News Update. Hallo Peter.
1: Hallo.
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3: Patienten, die einen Behandlungsfehler vermuten, können sich in Deutschland an ihre Krankenkasse wenden. Die kann wiederum den medizinischen Dienst für ein Gutachten beauftragen. Dabei sind im vergangenen Jahr rund 3.100 medizinische Behandlungsfehler nachgewiesen worden. Es wurde zum Beispiel die falsche Medizin gegeben, Operationsmaterial im Körper vergessen oder es wurden Patienten verwechselt. In fast 100 Fällen führten Fehler zum Tod. Die Gutachter haben rund 12.000 Verdachtsfälle überprüft. Der medizinische Dienst vermutet eine hohe Dunkelziffer, also dass viele Fälle gar nicht bekannt werden. Die deutschen Feuerwehrleute, die im belgischen Naturschutzgebiet Hohes Venn mitgeholfen haben, beenden jetzt ihren Einsatz. Die Behörden sagen, dass heute der Rückzug der deutschen Einsatzkräfte beginnt. Die ganze Nacht hat die Feuerwehr gegen wieder aufflammende Brandherde gekämpft. Heute soll ein Hubschrauber einen aktuellen Überblick zur Brandsituation liefern, um dann wieder gezielt aus der Luft löschen zu können. Das Feuer im Hohen Venn in der Nähe der Grenze zu Deutschland hat seit knapp einer Woche rund 3000 Hektar Vegetation vernichtet. Es ist inzwischen vollständig eingekreist. In Monschau in Nordrhein-Westfalen mussten wegen des Brandes zwischenzeitlich zwei Straßenzüge evakuiert werden. Der Iran reagiert gelassen auf die US-Drohung eines nie dagewesenen Wirtschaftskriegs. Die staatliche Nachrichtenagentur Fars schreibt, dass US-Präsident Donald Trump schon oft angedroht hatte, dass der Iran bald zusammenbrechen würde. Das sei aber bloß psychologische Kriegsführung. Trump hat dem Land mit einem wirtschaftlichen D-Day gedroht, in Anspielung auf den Tag, als die US-Armee im Zweiten Weltkrieg in Europa angekommen ist. Außerdem droht er mit gewaltigen wirtschaftlichen Konsequenzen für jedes Land, dessen Banken, Unternehmen und Regierungen weiter mit dem Iran handeln. Details nannte er nicht. Beide Länder behaupten gerade, die Straße von Hormuz selbst zu kontrollieren. Nur sehr wenige Schiffe können die Meerenge aktuell passieren, was sich auf den weltweiten Handel auswirkt. Organisationen von Fußballfans haben eine weltweite Petition gestartet. Darin fordern sie den Rücktritt von FIFA-Chef Gianni Infantino und eine Reform des Fußball-Weltverbands. Hintergrund ist, dass Infantino Anteile an kommenden Weltmeisterschaften an Investoren verkaufen wollte. Die Pläne wurden gestoppt nach breiten Protesten, unter anderem vom Europäischen Verband UEFA. Die Petition unterstützen auch Fangruppen aus Deutschland. Die Organisatoren sprechen von einer Reihe von Angriffen, die der FIFA-Präsident gegen den Fußball angezettelt habe. Der Investorenplan sei dabei der Höhepunkt. Infantino will sich im nächsten Jahr als FIFA-Präsident wiederwählen lassen. Einen Gegenkandidaten gibt es zurzeit nicht.
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3: Es bleibt oft trocken, später ziehen dann in der Nordhälfte Schauer und kurze Gewitter durch. Im Süden und Südosten kann es teils kräftige Gewitter mit Unwetterpotenzial geben, sonst ist es wechselnd bewölkt bei maximal 20 bis 28 Grad.
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0: Hallo. 2020, da war der Maxit, ne? Anfang 2020 sind Prince Harry und Herzogin Meghan von Großbritannien in die USA gezogen und haben auch ihre Pflichten als Royals niedergelegt. Waren im Prinzip also raus aus der britischen Königsfamilie. Jetzt kommen sie aber wohl wieder zurück nach UK. Was soll das Ganze und wer bezahlt das? Das gucken wir uns hier in der nächsten halben Stunde an.
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0: Der israelische Sicherheitsminister Itamar Ben-Gvir, der will gezielt Menschen erschießen lassen. Und zwar Menschen im Gazastreifen. 30 bis 40 pro Nacht. Er hat in einem Podcast davon gesprochen und er hat davon Menschen gesprochen, die es nicht verdient hätten zu leben. Und das ist wirklich nochmal ein neues Maß an Menschenverachtung, verglichen mit den Sachen, mit denen er sonst so provoziert. Und dafür gab es international scharfe Kritik. Gestern hat sich auch Bundeskanzler Friedrich Merz über seinen Sprecher geäußert. Gucken wir uns an mit unserem Korrespondenten im Hauptstadtstudio, Steffen Wurzel. Steffen, Merz hat sich Zeit gelassen, ist aber dann außergewöhnlich deutlich geworden. Das war ja bei sonstiger Kritik an Israel nicht immer so. Was hat er gesagt und warum wird er jetzt so klar?
1: Also zunächst mal diese scharfe Kritik von Seiten der deutschen Regierung an diesem einen Minister, diesem rechtsextremen vorbestraften Minister Itamar Ben-Gvir und seinen Äußerungen, das ist nicht neu. Der Bundesaußenminister zum Beispiel hat dieses spezielle israelische Regierungsmitglied in den vergangenen Monaten mehrmals kritisiert, weil er, Itamar Ben-Gvir, solche Dinge so ähnlich schon häufig gesagt hat. Ganz krasse, menschenverachtende Dinge. Und der ist deswegen kein Unbekannter. Ich würde so weit gehen zu sagen, das hat natürlich in Berlin hier niemanden überrascht im Sinne von, huch, wie konnte das denn passieren? Sondern das ist jemand, bei dem das bekannt ist. Dass sich jetzt der Bundeskanzler gestern gemeldet hat mit einer nicht persönlich, aber von seinem Sprecher vorgelesenen, konkreten, offiziellen Verlautbarung sozusagen, also eine Ansage, wir verurteilen das und das ist indiskutabel, das geht überhaupt nicht. Das ist, so zynisch es klingt, den Menschen im Gazastreifen hilft das nicht. Aber es ist tatsächlich schon eine Wende im Sinne von, ja, der Bundeskanzler äußert sich nicht bei jedem außenpolitischen Themen so drastisch. Und wie gesagt, das hilft jetzt konkret nicht. Symbolisch ist es aber wichtig. Und ich glaube schon, dass sich zwar nicht unmittelbar, aber indirekt schon etwas ändern wird in der Sache an sich. Denn sowohl der Sprecher des Bundeskanzlers als auch das Auswärtige Amt haben gestern deutlich gemacht, okay, beim nächsten Außenministertreffen der EU, das ist in Irland in etwa anderthalb Wochen, da werde man dann ja sowieso über Sanktionen gegen diese Person sprechen. Und da lehne ich mich jetzt ein bisschen aus dem Fenster und sage, das wird wahrscheinlich genauso kommen.
0: Warum braucht es dieses Treffen und Deutschland macht nicht eine eigene Position?
1: Naja, es gibt in einem solchen, ergibt in einem solchen Fall von Sanktionen natürlich sehr viel Sinn, dass man das als Europäische Union macht. Denn das ist natürlich viel wirkmächtiger, wenn in Anführungszeichen nicht nur ein Staat wie Deutschland beispielsweise ein Einreiseverbot verhängt, sondern 27 EU-Staaten gemeinsam. Das ist das eine. Zur Wahrheit gehört aber auch, es gibt einzelne EU-Staaten, die jetzt schon sagen, wir lassen denen nicht mehr einreisen. Deutschland kann sich dann natürlich, wenn die EU das insgesamt beschließt, wir lassen Itamar Ben-Gvir und auch einen anderen rechtsextremen Minister aus dem Kabinett von Benjamin Netanyahu, dem Regierungschef Israels, wir lassen die beiden nicht mehr einreisen, dann kann man sich natürlich dahinter ein bisschen verstecken, hinter so einer EU-Ansage.
0: Einreisebeschränkungen hast du gerade schon erwähnt. Welche Konsequenzen wären noch denkbar?
1: Also, worüber die anderen EU-Staaten vor allem sprechen wollen, vor allem auch das EU-Vorsitzland Irland, aber auch Spanien etwa, das sind zwei sehr israelkritische Staaten in der EU, die sagen, wir müssen eigentlich jetzt endlich mal dieses sogenannte Assoziierungsabkommen zwischen der EU und Israel aussetzen, also pausieren. Das ist so ein Abkommen, mit dem sich EU-Staaten und Israel verabredet haben, zum Beispiel beim Thema, ja, Universitäten und Forschung und so zusammenzuarbeiten. Hier in Deutschland gibt es auch viele Äußerungen, zum Beispiel von den Grünen, aber auch von der Partei Die Linke und auch von ganz vielen nichtstaatlichen Organisationen, NGOs, die sagen, das brauchen wir auf jeden Fall, dass dieses Abkommen ausgesetzt, pausiert wird. Die Linke fordert zum Beispiel auch ein Waffenembargo. Die deutsche Bundesregierung sagt nach wie vor, trotz dieser heftigen Aussagen Itamar Ben-Gvir sagt trotzdem, wir wollen eigentlich diesen Gesprächskanal, den wir noch haben mit Israels Regierung, wollen wir aufrecht erhalten. Das hilft uns mehr als solche Sanktionen.
0: Das sagt Steffen Wurzel aus unserem Hauptstadtstudio. Mit ihm habe ich darüber gesprochen, wie die Bundesregierung und die EU auf die menschenverachtenden Äußerungen des israelischen Sicherheitsministers Itamar Ben-Gvir reagieren bzw. reagieren könnten.

0: Sie wollten die britische Boulevardpresse hinter sich lassen und ohne Unterstützung des Königshauses leben und irgendwie einfach mal so ein bisschen ihre Ruhe haben. Vor 6 Jahren, da haben Prinz Harry und seine Frau Herzogin Meghan Großbritannien verlassen, sind abgehauen. Erst nach Kanada, später in die USA. Aber jetzt ist es wohl so, dass sie zurückkommen wollen. Nicht direkt nach London oder in eines der Anwesen der Krone, sondern in eine private Unterkunft in die Nähe der Hauptstadt. Und da gibt es jetzt Fragen. Und über die spreche ich mit Lisa Maria Röhling, unserer Korrespondentin in London. Lisa Maria, warum machen die das?
1: Also wie es immer so bei den Royals ist, eine offizielle Erklärung, warum dieser Schritt jetzt erfolgt, gibt es nicht. Es gibt aber 2 Versionen. Zum einen heißt es, dass Harry sehr gerne wieder näher bei den Wohltätigkeitsvereinen sein möchte, für die er ja tätig ist. Also beispielsweise die Invictus Games, die er ja seit Jahren unterstützt. Für die ist er dieses Jahr auch schon mehrfach nach Großbritannien gereist. Und er möchte einfach wieder mehr vor Ort sein und sich mehr dafür einsetzen. Das ist die eine Seite. Und die andere Seite, das hat er ja in den vergangenen Monaten in Interviews auch immer wieder deutlich gemacht, er möchte, dass seine Kinder wieder näher an Großbritannien ranwachsen, dass sie das Land erleben, in dem er geboren ist, dass sie dort auch aufwachsen, weil er immer wieder sagt, er liebt dieses Land, er würde eigentlich so gerne wieder zurückkehren, näher an seiner Familie sein und sich mit seiner Familie auch wieder nach den Brüchen der vergangenen Jahre versöhnen, und es wird wahrscheinlich eine Mischung aus diesen beiden Punkten sein.
0: Und wer bezahlt das Ganze?
1: Ja, diese Finanzfragen, die werden ja immer gerne gestellt bei den Royals. So ganz klar ist das nicht, aber es wird ganz deutlich immer wieder gemacht, sie kehren als Privatpersonen zurück. Also es gibt jetzt nicht, und das bestätigen auch mehrere royale Experten, sozusagen jetzt den Expresslauf wieder dahin zurück, dass Harry und Meghan auch wieder Aufgaben innerhalb des Königshauses aufnehmen. Sie sind Privatpersonen, sie ziehen in ein Privathaus, und deswegen wird die Finanzlage wahrscheinlich auch viel von ihnen selber gestemmt werden müssen.
0: Das heißt, die kehren auch nicht irgendwie zurück, um dann wieder so als Working Royals zu arbeiten.
1: Im Moment sieht es nicht danach aus. Einige Experten sagen auch im Hintergrund, das wird ihnen die Royal Family auch nicht einfach machen. Also gerade dieser Bruch vor 6 Jahren, dann gab es ja diese bekannte Oprah-Interview, dann die Biografie von Harry, wo ja auch ziemlich heftige Vorwürfe gegen die Königsfamilie erhoben wurden. Also die Beziehungen sind ja extrem angespannt. Also Harry redet ja gerade speziell mit seinem Bruder, mit seinem älteren Bruder William, anscheinend gar nicht mehr. Deswegen, selbst wenn sie das wollen würden, ist eine Rückkehr wahrscheinlich auch nicht so einfach umzusetzen.
0: Hat die britische Königsfamilie denn irgendwie schon was dazu geäußert?
1: Also ein ganz offizielles Statement gibt es nicht. König Charles soll wohl auch sehr kurzfristig erst davon erfahren haben. Also einige Quellen sagen zum Beginn der Woche, was insofern kurzfristig ist, weil der Umzug jetzt ja Ende August schon anstehen soll und die Kinder sollen schon für Anfang September auch in britischen Schulen angemeldet sein. Also das ging jetzt wohl relativ schnell. Er soll aber wohl sehr froh sein, dass seine Enkelkinder jetzt wieder näher bei ihm sind.
0: Das hat sich ja alles so über Nacht so ein bisschen entfaltet, diese Nachricht. Auf Social Media habe ich dann heute Morgen unheimlich viel Spott und Häme auch gelesen, ne? So nach dem Motto, ja, war jetzt irgendwie wohl doch nicht alles so geil, dieser Abgang in den USA und so. Wie blicken die Briten auf Prinz Harry?
1: Ja, ich glaube, da gibt es 2 Fraktionen. Also die das auf jeden Fall unterstützen, die auch sagen, da ist wohl jetzt die, also ich habe eben einen Kommentator gesehen, der sagte, da ist wohl jetzt die Cash-Cow versiegt und man muss wohl das Royale wieder etwas aufpolieren, damit es auch wieder weiter das Geld fließen kann. Also da ist die Häme schon sehr, sehr groß. Dann gibt es die anderen, die halt sagen, ach Mensch, das ist doch einfach einer, der jetzt vielleicht auch zu seiner Familie zurückkehren will. Sein Vater ist schwer krank. Charles ist ja immer noch an Krebs erkrankt. Vielleicht will er auch einfach näher bei seinem Vater sein, dann lasst ihn doch einfach. Und dann gibt es natürlich auch die sagen, ach, was die Royals machen, das ist mir eigentlich völlig egal. Also es ist so eine gewisse Mischung, aber man merkt gerade die Fraktionen zwischen lasst ihn doch und ach Gott, jetzt kommen die zurück. Da sind die Emotionen schon sehr, sehr, sehr hoch. Das wird wohl auch in den nächsten Tagen noch so weitergehen.
0: Das sagt Lisa Maria Röhling, unsere Korrespondentin in London. Sie hat eingeordnet, was das eigentlich alles soll mit dem Umzug von Prinz Harry und Herzogin Meghan, die von den USA wieder nach Großbritannien ziehen, wo sie dann eben 6 Jahre. 6 Jahre haben sie jetzt nicht in UK gewohnt.
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0: Mucke.
1: Fantastisches erstes Album, wo dieser Song drauf war, Grau von Absilon und Paula Hartmann, und fantastisches zweites Album. Erzähle ich, glaube ich, jedes Mal, wenn hier ein Absilon-Song läuft, ne? Aber ist halt einfach so, Leute. Ist halt einfach so. Was soll ich sagen? 13.30 Uhr ist es. Timo Oberhauser mit dem News-Update jetzt. Hallo, Timo.
2: Hi, Anke.
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2: Und wie immer an der Stelle gibt's vorweg den Kurzblock. Der medizinische Dienst hat im vergangenen Jahr rund 3.100 Behandlungsfehler nachgewiesen und geht von einer hohen Dunkelziffer aus. In fast 100 Fällen nachgewiesen führten die Fehler zum Tod. Die deutschen Feuerwehrleute, die im belgischen Naturschutzgebiet Hohes Venn mitgeholfen haben, beenden jetzt ihren Einsatz. Das Feuer ist inzwischen vollständig eingekreist. Und jeder zweite junge Mensch, der eine Ausbildung macht, fühlt sich psychisch belastet. Das steht im Ausbildungsreport des Deutschen Gewerkschaftsbunds.
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2: Wie sollte man mit Kindern umgehen, die schwere Straftaten begehen, aber per Gesetz zu jung sind, um von einem Gericht dafür zur Verantwortung gezogen zu werden? So eine Debatte wird auch in Österreich geführt. Wie in Deutschland sind auch da alle unter 14 Jahren strafunmündig. In Wien läuft seit kurzem ein Projekt, das für Aufsehen sorgt. Es geht um eine Art Wohngemeinschaft, in der maximal zwei junge Intensivtäter zusammenleben für bis zu 3 Monate. Dort werden sie unter anderem von Pädagogen und Psychologinnen betreut. Als erster ist ein 13-Jähriger in die Einrichtung in Wien gekommen. Er musste sein Smartphone abgeben und abends wird die Wohnung abgeschlossen. Einige Fachleute bezeichnen das als Wegsperren. Sie bezweifeln, dass das Konzept rechtlich okay ist. Und sie sagen, dass 3 Monate Betreuung nichts bringen. Laut Medienberichten kosten die beiden Betreuungsplätze für Kinder jedes Jahr knapp auch 1 Million Euro. Österreichs Innenminister kann sich dagegen vorstellen, das Projekt auszuweiten. Südkorea will noch in dieser Woche sein erstes Containerschiff durch die Arktis schicken. Wenn die Wetterbedingungen stimmen, soll das Schiff ab Samstag vom südkoreanischen Busan über die Arktis nach Europa fahren, unter anderem nach Rotterdam und dann wieder zurück. Die gesamte Reise soll rund 45 Tage dauern. Es ist ein Test, ob eine Route, die durch das schmelzende Eis frei ist, wirtschaftlich rentabel sein kann. Die übliche Seeroute läuft durch den Suezkanal und das Mittelmeer. Eine Fahrt durch die Arktis kann die Reise nach Angaben von Fachleuten um 7000 Kilometer und rund 10 Tage verkürzen. Im Iran ist wieder ein Mann hingerichtet worden. Er soll ausländischer Staatsbürger gewesen sein. Medien im Iran berichten aber nicht, aus welchem Land er stammt. Es war schon die 4. Hinrichtung in einem Prozess, in dem es um Proteste auf einem Platz in der Stadt Isfahan geht. Im Januar sollen dort bei Unruhen 4 Polizisten getötet worden sein. 14 Männer wurden danach zum Tode verurteilt. 4 davon sind jetzt tot. Einige starben bei einer öffentlichen Hinrichtung auf dem Platz, auf dem die Proteste stattgefunden haben. Menschenrechtsgruppen werfen den iranischen Behörden vor, Hinrichtungen auch zur Einschüchterung einzusetzen. Die Demonstrationen im Iran waren damals in einer Wirtschaftskrise ausgebrochen und hatten sich zu Massenprotesten gegen die autoritäre Führung ausgeweitet.

0: Der Staat ließ sie gewaltsam niederschlagen. Tausende Demonstranten wurden dabei getötet.
1: Das Wetter.
0: Im Westen und Osten wechselnd bewölkt, häufig trocken. Im Norden, da gibt's Schauer und kurze Gewitter. Und im Süden fallen die ab dem Nachmittag auch heftiger aus. Das Ganze bei 20 bis 28 Grad. Morgen dann weiter wechselhaft. Schauer gibt's vor allem im Süden, Südosten und im Nordwesten. Bis 27 Grad sind drin.
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0: Leute, wir schmeißen hier gleich die Indie-Disco an. Das glaubt ihr überhaupt nicht, ja? Ihr könnt schon mal ein bisschen Bier verteilen jetzt und das ein bisschen festtreten, damit ihr genau das perfekte Feeling habt gleich, um zu Mando Diao zu tanzen. Vorher gibt's aber erstmal eine Runde Sarah Brückner.
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2: Weltweit stecken sich jedes Jahr geschätzt mehrere hundert Millionen Menschen mit dem Dengue-Virus an. Der Großteil der Infektionen verläuft eher mild, schwere Fälle können aber auch tödlich sein. Das Virus wird von Stechmücken übertragen. Forschende unter anderem von der Uni Freiburg berichten jetzt über einen Weg, wie man die Ausbreitung vom Dengue-Fieber über Monate bremsen kann, mit einem speziellen Anstrich von Wasserbehältern. Das Team hat in der kolumbianischen Stadt Cúcuta die Wassertanks in mehreren Gebieten mit dem Anstrich behandeln lassen. In der Beschichtung sind Wirkstoffe, die Dengue-Mücken töten, ihnen die Eiablage schwerer machen und die Entwicklung der Mückenlarven verhindern. Der Anstrich hält über ein Jahr und kostet etwa 2 US-Dollar pro Tank. Und ein Jahr nach der Behandlung gab es in den Gebieten deutlich weniger Dengue-Fälle als in anderen Stadtgebieten. Gesundheitlich ist die Beschichtung für uns Menschen unbedenklich. Das Team sagt, das Konzept kann weltweit gegen die Dengue-Ausbreitung eingesetzt werden. Viele Menschen in Deutschland schlafen zu wenig. Eine Untersuchung vom Robert-Koch-Institut zeigt, dass es unter der Woche oft weniger als 7 Stunden pro Nacht sind. Das trifft auf knapp 40% der Befragten zu. Laut internationalen Schlafempfehlungen ist das für Erwachsene zu kurz. Für die Untersuchung sind mehr als 8000 Erwachsene in Deutschland befragt worden. Männer schlafen dabei im Schnitt kürzer als Frauen. Am Wochenende schlafen viele dann wieder länger, aber auch dann findet fast ein Viertel der Befragten zu wenig Schlaf. Zu wenig vom Schlafen kann auf Dauer ungesund sein. Eine kurze Schlafdauer steht laut Studie im Zusammenhang mit Bluthochdruck und ist ein Risikofaktor für Adipositas, Diabetes und Herz-Kreislauf-Krankheiten. Auch auf die psychische Gesundheit kann Schlafentzug negative Auswirkungen haben. Allerdings haben laut der Studie nicht alle Menschen mit kurzen Schlafzeiten ein erhöhtes Gesundheitsrisiko. Wenn wir von Essstörungen hören, denken wir oft an psychische Probleme. Aber könnte auch unsere Genetik eine Rolle spielen? Das haben sich Forschende beim Binge-Eating-Verhalten angeschaut, also bei Essanfällen mit Kontrollverlust. Das kann bei verschiedenen Essstörungen auftreten, zum Beispiel bei Bulimie. Ein internationales Forschungsteam hat zum ersten Mal die Gene von Betroffenen mit denen von Nicht-Betroffenen verglichen. Und tatsächlich, 6 bestimmte Bereiche im Erbgut stehen mit Binge-Eating-Verhalten in Verbindung. Aber das heißt nicht, dass es ein Binge-Eating-Gen gibt. Die Studie im Fachblatt Nature Mental Health zeigt, dass die Genetik ein Faktor sein könnte. So kann man vielleicht bald besser verstehen, warum manche Menschen ein gestörtes Essverhalten entwickeln und ihnen dann auch besser helfen.
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0: Es gibt so Dinge, man kann so achtsam sein, wie man möchte. Manche Sachen bereut man einfach. Zum Beispiel, dass man vielleicht eine Freundschaft nicht richtig gepflegt hat. Dass man sich irgendeinen Traum nicht erfüllt hat. Selbstständigkeit zum Beispiel. Oder diese eine Person, die man einfach nicht angesprochen hat. Ja, das sind tatsächlich ungefähr die Dinge, die Menschen am meisten bereuen.
1: Es gibt eine Studie, die durchgeführt wurde, eine große Umfrage, die World Regret Survey. Da wurden über 26.000 Teilnehmende in über 100 Ländern gefragt, ne, was sie so bereuen. Und Daniel Pink, der hat ein Buch dazu geschrieben, auch The Power of Regret. Der hat dann vier universelle Kategorien von Reue identifiziert. Und die erste Kategorie, also auf Englisch heißt es Foundation Regrets oder so eine Basisreue, das bezieht sich auf langfristige Folgen von kleinen täglichen Entscheidungen, die sich aber über die Zeit hin summieren.
0: Das sagt Psychologin und Therapeutin Dr. Mai Hyung Nguyen. Und wie können wir achtsam mit Reue umgehen? Was will sie uns sagen und wie kann uns vielleicht Reue sogar helfen?
1: Also in erster Linie ist es ein Signal dafür, dass uns ja etwas wichtig ist. Also Reue kann uns helfen zu sehen, was unsere Werte eigentlich sind. Und dann im ersten Schritt können wir nach innen schauen, ne? Dass wir eben nicht so harsch mit uns sind und sitzen und uns fertig machen und sagen so, boah, du kriegst nicht irgendwie hin, du bist so ein Angsthase oder sowas, ne? Sondern dieses Selbstmitgefühl kultivieren, ne? Freundlich mit sich sein.
0: Wenn wir einfach nur bereuen und gar nichts damit machen für die Zukunft, dann mindert Reue nachweisbar unser Wohlbefinden. Was wir jetzt aber damit machen können und wie, das besprechen Dr. Mai Hyung Nguyen und Moderatorin Diane Hielscher in unserem Podcast Achtsam. Und den findet ihr in der Deutschlandfunk-App. Und Leute, ich würde mich an dieser Stelle von euch verabschieden. Ihr bleibt aber bitte einfach dran. Marcel Bohn, der ist ab 14 Uhr für euch da. Und bei ihm gibt es später in der Sendung unter anderem Tickets für die Grucki-Gang. Wie gut ist das denn? Anke von der Weyer bin ich. Wünsche euch noch einen schönen restlichen Donnerstag. Habt's gut.

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0: Deutschlandfunk Nova ist hier für euch. Jetzt um 14 Uhr mit einem Update, was so los ist am Donnerstagnachmittag. Und das gibt's jetzt für euch von Peter Neuhaus. Hallo Peter.
1: Hallo.
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3: Ein rumänisches Kampfflugzeug hat eine Drohne abgeschossen, die mit Sprengstoff beladen war. Nach Angaben des Verteidigungsministeriums wurde die Drohne mehrere hundert Meter von einem Gasfeld entfernt im Schwarzen Meer getroffen. Sie stamme nicht aus der Ukraine. Der rumänische Präsident Dan machte Russland verantwortlich. In den vergangenen Monaten hatte es wiederholt Vorfälle mit Drohnen in osteuropäischen NATO-Ländern gegeben. Neben Rumänien sind auch Polen und die baltischen Staaten betroffen. Zuletzt war außerdem eine Sprengstoffdrohne am Flughafen Leipzig-Halle gefunden worden. EU-Kommissionspräsidentin Ursula von der Leyen sprach von einer eskalierenden Kampagne, die Bürger verunsichern und die EU spalten soll. Patienten, die einen Behandlungsfehler vermuten, können sich in Deutschland an ihre Krankenkasse wenden. Die kann dann wiederum den medizinischen Dienst für ein Gutachten beauftragen. Dabei sind im vergangenen Jahr rund 3.100 medizinische Behandlungsfehler nachgewiesen worden. Es wurde zum Beispiel die falsche Medizin gegeben, Operationsmaterial im Körper vergessen oder es wurden Patienten verwechselt. In fast 100 Fällen führten Fehler zum Tod. Die Gutachter haben rund 12.000 Verdachtsfälle geprüft. Der medizinische Dienst vermutet eine hohe Dunkelziffer, also dass viele Fälle gar nicht bekannt werden. Die Staatsverschuldung der USA hat einen neuen Höchststand erreicht. Sie liegt erstmals knapp über 40 Billionen Dollar. Damit sind die Schulden schneller gestiegen als von der Regierung und Finanzexperten erwartet. Ein Grund dafür ist wohl die Zollpolitik von US-Präsident Donald Trump und auch Militärausgaben. Ein Sprecher des Weißen Hauses sagte, dass die Regierung sich darauf konzentriere, Verschwendung, Betrug und Missbrauch bei den Staatsausgaben zu reduzieren und gleichzeitig das Wirtschaftswachstum anzukurbeln. Experten warnen, dass die Menschen in den USA die hohe Staatsverschuldung durch schlechtere Kreditkonditionen und niedrigere Löhne zu spüren bekommen. Laut einer Datenanalyse der OECD haben die USA von allen Industrieländern die schlechteste Haushaltslage. Geschmuggelte Handys und Drogen. Die Staatsanwaltschaft ermittelt gegen Mitarbeiter und Häftlinge der Justizvollzugsanstalt Bremen. Es geht um den Vorwurf der Bestechlichkeit und der Bestechung. JVA-Mitarbeiter sollen unter anderem Kommunikationsgeräte, Lebensmittel und Drogen ins Gefängnis eingeschleust haben. Insassen sollen sie dort weiterverkauft oder verteilt haben. Es gibt 23 Verdächtige, darunter 6 Beschäftigte der JVA. Die Ermittler durchsuchten 10 Wohnungen in Bremen und Niedersachsen und 11 Gefängniszellen. Vergleichbare Fälle gab es zuletzt in Nordrhein-Westfalen.
2: Das Wetter.
3: Im Norden ziehen Schauer und kurze Gewitter durch. Zum Süden gibt es auch am Nachmittag teils kräftige Gewitter. Auch Unwetter sind nicht ausgeschlossen. Sonst ist es wechselnd bewölkt und meist trocken bei maximal 20 bis 28 Grad. Morgen dann im Süden und Südosten weiter teils kräftiger Regen. Sonst wechselnd bewölkt und einzelne Schauer oder Gewitter. Vor allem im Nordwesten teils auch längere Zeit Sonne bei höchstens 27 Grad.
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0: Habt einen guten Donnerstag miteinander. Wir bringen heute Nachmittag Prinz Harry und Meghan mal auf den aktuellen Stand, was sie in England eigentlich verpasst haben, seit sie weggezogen sind. Jetzt kommen sie ja zurück aus den USA. Gucken wir uns heute an. Ich schreibe euch auch auf die Gästeliste für die Grutschi Gang in Köln. Da könnt ihr euch jetzt schon, könnt ihr einfach schreiben für WhatsApp zu uns an die 030 8503 8503. Davor geht's gleich um eine doch sehr weirde Story. Illegalen Leichenteilhandel. Dahinter steckt aber nicht die Mafia, sondern die Universität Harvard. Die muss für diesen illegalen Handel jetzt über 50 Millionen Dollar Strafe zahlen. Was das für ein shady Side-Business war und was wirklich dahinter steckt, darum geht's hier. Direkt zum Start in die Sendung nach Tovelo und den Wombats.
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0: Die Harvard University, ne? Man kennt die ja schon, die ist auch bekannt für berühmte Absolventen wie Bill Gates oder Mark Zuckerberg, die waren zum Beispiel in Harvard. Obama oder Al Gore waren auch dort. Jetzt sind sie aber doch für noch was bisschen anderes bekannt geworden, nämlich Leichenteile. Genauer, den Handel mit Leichenteilen. Diese Woche ist rausgekommen, die US-Elite-Uni Harvard zahlt $53 Millionen an Entschädigungsfonds für eben Angehörige von Leuten, deren Körperteile verkauft worden sind. Und Jan Bungertz aus Deutschlandfunk Nova Nachrichten. Ich habe sehr viele Fragen zu dem Fall. Du hast ihn dir mal angeguckt für uns. Vor allem erstmal, what the fuck? Aber von vorne vielleicht. Also, was waren das für Leichenteile überhaupt und wer hat die verkauft?
1: Ja, also ich habe ja auch erstmal gedacht, was geht da ab an der Harvard Medical School? Also es war konkreter, ne, die medizinische Fakultät der Elite-Uni und die Leichenhalle da. In den USA macht dieser Leichenteileklau allerdings schon seit ein paar Jahren Schlagzeilen und im Mittelpunkt steht der ehemalige Leiter der Leichenhalle an der Harvard Medical School, Cedric Lodge. Der hatte dort fast 30 Jahre lang gearbeitet und war eben auch für das Körperspendenprogramm zuständig. Darüber können Leute ihren Körper oder auch Teile davon nach ihrem Tod für Forschung und Lehre zur Verfügung stellen.
0: Was ja Sinn macht.
1: Ja, ja, total. Eigentlich
0: und,
1: ja.
0: Und der Typ hat sich gedacht, okay, die verkaufe ich halt jetzt. Der vertickt, der Körper vertickt.
1: Leider ja. Also bekannt wurden Fälle zwischen 2018 und 2022, in denen Lodge zum Beispiel Gehirne und andere Organe, Hände, Knochen, weitere Leichenteile mit nach Hause nahm, um sie zu verkaufen. Ist natürlich nicht okay, aber ja, dafür gibt es einen Markt. Berichten zufolge wurde auch das Gesicht eines Mannes und Haut von Verstorbenen verkauft, um daraus Leder zu machen.
0: Das ist völlig wahnsinnig. Ich glaube, das reicht an Details. Jetzt die Frage, ist dieser Leichenhallenchef dafür verurteilt worden?
1: Ja, letzten Dezember zu 8 Jahren Gefängnis. Etwas kurios sind noch die Straftatbestände. Da ging es jetzt nicht um Störung der Totenruhe, Leichenschändung oder so. Mhm. Lodge wurde wegen Verkaufs von gestohlenem Eigentum über Staatsgrenzen hinweg verurteilt, weil er, Achtung, die Leichenteile in Paketen auch in andere US-Bundesstaaten verschickt hat. Außerdem ging es da um Verschwörung, denn Lodge hatte sich mit anderen für die Straftaten abgesprochen. Unter anderem hatte ihm seine Frau geholfen und er hatte Kontakt zu 2 Verurteilten, einem Mann und einer Frau, die quasi ja so als Zwischenhändler fungierten, die das Ganze dann an Sammler weiterverkauften.
0: Da war also schon richtig System dahinter, muss man auch sagen.
1: Ja, irgendwie schon.
0: Jetzt kommt aber irgendwie Harvard ins Spiel.
1: Ja, der Elite-Uni wurde dann im Wesentlichen vorgeworfen, nicht genau genug hingeguckt zu haben und damit die Leichenteile eben schlecht geschützt zu haben. Harvard hat inzwischen einige Maßnahmen angekündigt, damit sowas nicht mehr vorkommt. Hauptsächlich mehr Aufsicht, mehr Kontrollen. Konkret zum Beispiel mehr Überwachungskameras auch einfach. Da geht es für Harvard natürlich auch um den Ruf. Ne? Also verklagt wurde die Uni von Angehörigen wegen emotionaler Schäden. Die Familien hätten darauf vertraut, dass die Körper ihrer Verstorbenen würdevoll behandelt werden.
0: Okay, das klingt schon völlig crazy, diese Story, wie fast irgendwie alles ausgedacht, wie aus irgendwie einer Serie oder einem Film. Das ist wahrscheinlich ein krasser Einzelfall einfach.
1: Sollte man meinen, ist es aber nicht. Also auch Harvard wurde das so vorgeworfen, sie hätten eigentlich vorgewarnt sein müssen. Denn einen ähnlichen, auch ziemlich großen Fall gab es vor einigen Jahren schon an der University of California in L.A. Da verkaufte der Leiter des Körperspendenprogramms sogar Leichen als Ganzes. Da ging es dann so um die Weitergabe an Firmen, ne? Also private Labore, Forschungseinrichtungen, etwa aus der Pharmabranche. Mhm. Und jetzt kommt's. Das liegt wohl auch an rechtlichen Grauzonen und laxen Regeln zum Umgang mit Körperspenden in den USA. Die Nachrichtenagentur Reuters schätzte vor ein paar Jahren schon mal, dass jährlich tausende Leichen und zehntausende Körperteile über private Vermittler gehandelt werden.
0: Wahnsinn. Und einen besonders prominenten Fall, den hat es jetzt an der Uni Harvard gegeben. Die muss jetzt deswegen Entschädigungen an Angehörige zahlen, hat uns Jan Bungertz erzählt hier bei Deutschland und Nova. Und das war auf jeden Fall die absurdeste und ekligste Story für heute. Versprochen.
1: Ja, sorry.

0: Und dann sitzt er da plötzlich zwischen Klamottenbergen. Einer kommt wieder zurück in den Schrank. Dann ist da noch ein Stapel für Vinted oder ein Flohmarkt und so. Und dann ist da vielleicht noch einer für die Altkleidertonne. Aber was passiert eigentlich mit unseren Klamotten, wenn wir die da einmal reingeschmissen haben? Wir hoffen, dass wir damit Menschen irgendwie helfen können. Und deswegen ist das auch keine Mülltonne, sondern eine, in die wirklich noch tragbare Klamotten reingehören. Und die gehen dann zum Beispiel nach Ghana.
1: Auf ghanaischer Seite gibt es jetzt einen Importeur, eine Importeurin. Die hat schon meistens eine ziemlich lange Geschäftsbeziehung zu einem Sortierwerk in Westeuropa und bestellt dort eine bestimmte Menge an Ballen und einer bestimmten Kleidungskategorie.
0: Ann-Kathrin Reinkenhoff ist das. Sie ist Kulturanthropologin und hat eben zur Altkleiderindustrie geforscht. Und die Altkleider, die werden eben nicht irgendwie wahllos, einfach da kommt die Tonne und wird halt weggeschickt. Nee, das wird immer so gebündelt in Kategorien. Es gibt zum Beispiel die Kategorie Hemd und die hat dann wiederum die Unterkategorien Karohemd, Anzughemd oder auch Hawaii-Hemd.
1: Das heißt, es liegt nicht ausschließlich in europäischer Hand, was in einen Container gepackt wird und nach Ghana kommt, sondern das basiert auf einer Bestellung.
0: Und diese bestellten Altkleider landen dann zu großen Teilen auf dem Kantamanto-Markt in Accra, das ist die Hauptstadt von Ghana. Und das ist einer der größten Second-Hand-Märkte der Welt. Hier ist die ehemals alte Ware eine gefragte Ressource. Und entweder wird die dann direkt angezogen oder sie wird weiterverarbeitet.
1: Second-Hand bildet also einen günstigen Ausgangsstoff, teilweise einen sehr günstigen. Die Importe können so an lokale Vorlieben angepasst werden. Es ist ganz klar, und darauf wird Wert gelegt, ein Ausdruck von lokaler Aneignung und vor allen Dingen auch dem Unterbeweis stehen von praktischen Fähigkeiten. Also das gefärbt, das genäht werden kann.
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0: Time. Now I'm in it. Hier bei Deutschlandfunk Nova für euch um 14.30 Uhr am Donnerstagnachmittag. Da kriegt ihr jetzt einmal einen kleinen Überblick, was so los ist. Und das hat Timo Oberhauser für euch.
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2: Und erstmal gibt's drei Meldungen in kurz. Ein rumänisches Kampfflugzeug hat eine Drohne abgeschossen, die mit Sprengstoff beladen war. Nach Angaben des Verteidigungsministeriums wurde die Drohne mehrere hundert Meter von einem Gasfeld im Schwarzen Meer entfernt getroffen. Die deutschen Feuerwehrleute, die im belgischen Naturschutzgebiet Hohes Venn mitgeholfen haben, beenden jetzt ihren Einsatz. Das Feuer da ist inzwischen eingekreist. Und der medizinische Dienst hat im vergangenen Jahr rund 3.100 Behandlungsfehler nachgewiesen und geht von einer hohen Dunkelziffer aus. In fast 100 Fällen führten die Fehler zum Tod.
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2: In der Zentralafrikanischen Republik ist eine illegale Goldmine eingestürzt. Die Behörden sagen, dass mindestens 100 Menschen ums Leben gekommen sind. Die Rede ist außerdem von vielen Verletzten. Rettungskräfte suchen weiter nach Verschütteten. Augenzeugen berichten, dass der Boden in der offenen Mine weggerutscht ist und die Goldsucher mitgerissen hat. Das Nachbarland Kamerun hat Hilfe zugesagt. Minenunglücke gibt es in der Zentralafrikanischen Republik immer wieder. Tausende Menschen arbeiten oft illegal im Kleinbergbau, meist auch ohne richtige Schutzausrüstung. Kritiker fordern seit langem klare Regeln und dass Minen generell strenger kontrolliert werden. Der Immobilien- und Baukonzern Evergrande galt mal als wertvollstes Unternehmen der Welt. Jetzt ist in China der Gründer und langjährige Chef von Evergrande zu einer lebenslangen Haftstrafe verurteilt worden. Laut Gericht in Hongkong hat er Vermögen veruntreut, Unternehmen bestochen und Spendenbetrug begangen. Das Gericht hat auch angeordnet, dass sein Besitz und sein Vermögen beschlagnahmt werden. Jahrzehntelang hatte ein massiver Bauboom Chinas Wirtschaft angetrieben. Bis zu einem Drittel der Wirtschaftsleistung kamen aus dem Bausektor. Der aufgeblähte und weitgehend mit Schulden finanzierte Sektor geriet mit Beginn der Corona-Pandemie aber ins Wanken. Evergrande konnte Schulden nicht mehr zurückzahlen und wurde nach der Festnahme des Firmengründers abgewickelt. In den USA nutzt das Militär den Hype um das Videospiel GTA 6, um Soldaten zu einer Verlängerung ihrer Dienstzeit zu bewegen. Im Bundesstaat Georgia haben sich 20 Soldaten für 2 weitere Jahre Militärdienst verpflichtet. Dafür soll es 4 Tage Sonderurlaub geben, um GTA 6 spielen zu können, wenn es im November rauskommt. Ein Armeesprecher sagte dem Sender CBS, man habe Anreize finden wollen, die den Interessenten von Soldaten entsprechen. Es sei aber nur ein lokales Angebot gewesen, das sich an rund 130 Soldaten gerichtet habe. Gamer warten seit mehr als einem Jahrzehnt auf die Fortsetzung von GTA. Die Vorbestellungen laufen schon seit Juni.
1: Das Wetter.
2: Im Westen und im Osten, da ist es wechselnd bewölkt, häufig trocken. Im Norden, da gibt es Schauer und kurze Gewitter. Im Süden kommen die jetzt auch so langsam und die können auch mal heftiger ausfallen, bei 20 bis 28 Grad. Morgen dann weiter wechselhaft. Schauer gibt es vor allem im Süden, Südosten und Nordwesten, bis 27 Grad sind drin.
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0: 2:30 ist am Donnerstagnachmittag. Hier ist der, auf den ihr dann jeden Tag eben wartet, der

0: Zehntausende Hektar, die an Wald abgebrannt sind, da eben gerade im Mittelmeerraum, habt ihr das mitbekommen in den letzten Wochen, auch Frankreich, Spanien, Griechenland, ich finde, das ist schon, also es sind crazy Waldbrände, ne? Und Sarah Brückner, das ist für uns nicht unbedingt gute Nachrichten, was das angeht. Hallo Sarah.
1: Hi.
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1: Mit mehr Trockenheit, mehr Hitze und mehr Wind durch den Klimawandel könnten in Europa in Zukunft noch mal deutlich mehr Flächen brennen als bisher. Zu dem Ergebnis kommt eine Studie unter Leitung vom Potsdam-Institut für Klimafolgenforschung. Konkret steht drin, bis zum Ende des Jahrhunderts könnten im schlimmsten Fall bis zu 3-mal so viel Fläche von Waldbränden betroffen sein im Vergleich zu heute. Das Team hat verschiedene Simulationen gemacht für Szenarien, wie sehr sich die Erde in den nächsten Jahrzehnten erwärmt. Und selbst bei vergleichsweise geringer Erderwärmung um etwa 1,8 Grad würde laut den Berechnungen am Ende des Jahrhunderts fast 40% mehr Fläche in Europa brennen. Besonders betroffen wären Mitteleuropa, große Teile von Westeuropa und der Mittelmeerraum. Das Team sagt, durch besseres Brandmanagement könnte man die Feuer deutlich kleiner halten. Es müsse mehr Geld gesteckt werden in gute Präventionsmaßnahmen, Früherkennungssysteme, gute Ausrüstung und eine gute Koordination von Forstwirtschaft, Naturschutz und Feuerwehr. In Krankenhäusern in Deutschland wird offenbar viel zu wenig auf Mangelernährung geachtet. Das zeigt eine bundesweite Analyse von Krankenkassendaten der letzten Jahre. Forschende schreiben im Deutschen Ärzteblatt International, dass in deutschen Kliniken ein Drittel der stationär versorgten Patientinnen und Patienten mangelernährt sein könnte. Das ist nämlich der Durchschnitt in der Bevölkerung. Erkannt wird das im Krankenhaus aber nur bei rund 1%. Bei der Aufnahme im Krankenhaus gibt es in Deutschland kein verbindliches flächendeckendes Screening auf Mangelernährung, anders als zum Beispiel in den Niederlanden. Dabei betonen die Forschenden, wie wichtig das sein kann. Wenn zu wenig Energie und Nährstoffe aufgenommen oder zugeführt werden, dann kann das die Sterblichkeit verdoppeln. Gerade berät die Politik, wie man dieses Problem angehen kann und welches Personal dafür zuständig sein sollte. Produkte von bestimmten Marken spielen für viele Menschen in unserer modernen Gesellschaft eine wichtige Rolle. Wie war das aber vor der Zeit des Kapitalismus? Im Fachblatt Plus One haben Forschende sich Bronzezeit-Keramiken genauer angeschaut und sie kommen zu dem Schluss, die Töpfer waren aus einer Oase in der arabischen Wüste, waren so unverwechselbar, ansprechend und begehrt, dass man sie als Marke betrachten kann. Die ältesten bekannten Exemplare stammen von vor 3600 Jahren. Die Keramikproduktion in der Oase entwickelte sich weiter und 400 Jahre später war ein breites Repertoire an zweifarbig bemalter Keramik entstanden, unter anderem mit Tiermotiven. Sie wurde zu einer Marke, die über hunderte Kilometer und Jahre hinweg gehandelt wurde.
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0: einmal im Jahr mindestens ein gemeinsamer Ausflug auf eine Hütte mit den BFFs und das macht meine Freundin jedes Jahr. Ich finde es super inspirierend und auch andere droppen das voll, dass es ja mega cool ist, dass sie das machen, weil es halt so der komplette Gegentrend ist zur aktuellen Catch-up-Culture. Da geht's ja drum, dass man viele Friends viel zu selten sieht. Einfach mal auf einen Kaffee hier und dann ist das ja doch auch leider nicht viel mehr als ein irgendwie kleines Update. Was ging bei dir die letzten Wochen? Okay, cool. Ihr kennt das safe, ja? So wie Raffaela und sie findet's ganz, ganz schlimm.
1: Traumhaft ist für mich immer, wenn alles im Hier und Jetzt bleibt. Und das fehlt mir bei den Update-Treffen. Da wird von Stoff und vor 3 Monaten berichtet, also so protokollartig. Und es findet nichts im Hier und Jetzt statt. Also ich habe mir dann auch gewünscht, wenn ich ein Problem habe oder eine Entscheidung, die ich gerade in meinem Alltag treffen muss, jetzt brauche ich jemanden.
0: Ja, man hat dann vielleicht einen Partner oder eine Partnerin, aber manchmal braucht man eben einfach auch einen guten Rat, mal Input von Friends. Und dafür ist diese Catch-up-Culture irgendwie nicht so richtig geil und irgendwie nicht so richtig da. Aber gleichzeitig passt das halt total in unsere Zeit, sagt Soziologin Claudia Neu.
2: Ich glaube, das hat eben mit der Vorstellung zu tun, die ja insgesamt da ist, dass ein Leben optimiert sein muss. Es muss ja nicht nur die Freundschaft optimiert sein, sondern es muss auch der eigene Körper optimiert sein. Das ist ja eine richtige Arbeit, ein Leben zu optimieren. Da kann ich nicht einfach mal daher geschlappt kommen und bei der Freundin klingeln, ob es jetzt gerade passt und die sitzt da im Morgenrock.
0: Nee, das stimmt. Aber auch Social Media und globale Krisen, die haben was damit zu tun, wie wir unsere Freundschaften irgendwie führen. Es klingt vielleicht ein bisschen irgendwie übertrieben so, okay, dass das nicht jetzt ein bisschen zu groß, dass irgendwie die Welt da draußen mit der Freundschaft irgendwie bei mir zu tun hat. Ja, wir gucken mal, was das damit zu tun hat. Und das gibt's nämlich in der Podcast-Folge von Facts and Feelings zur Catch-up-Culture. Die hört euch an und dann gibt's endlich nicht mehr so nervige Update-Treffen.

0: Robin mit Talk to Me bei Deutschlandfunk Nova um gleich 15 Uhr. Donnerstagnachmittag haben wir, das heißt, ihr kriegt ein Update. Das hat jetzt Peter Neuhaus für euch. Hi.
1: Hallo.
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3: Wegen eines neuen Drohnenvorfalls spricht EU-Kommissionspräsidentin Ursula von der Leyen von einer eskalierenden Bedrohungskampagne. Ein rumänisches Kampfflugzeug hat eine Drohne abgeschossen, die mit Sprengstoff beladen war. Sie war laut Verteidigungsministerium mehrere hundert Meter von einem Gasfeld im Schwarzen Meer entfernt. Rumäniens Präsident Dan hat Russland für den Vorfall verantwortlich gemacht. In den vergangenen Monaten hatte es wiederholt Vorfälle mit Drohnen in osteuropäischen NATO-Ländern gegeben. Neben Rumänien sind auch Polen und die baltischen Staaten betroffen. Zuletzt war außerdem eine Sprengstoffdrohne am Flughafen Leipzig-Halle gefunden worden. Es war eines der schwersten antisemitischen Attentate in Deutschland. Der Brandanschlag im Jahr 1970 auf ein jüdisches Altenheim mit mehreren Toten in München. 56 Jahre nach der Tat sind sich die Ermittler jetzt sicher, wer für das Attentat verantwortlich war. Ein damals 25-jähriger Neonazi. Der Mann kann allerdings nicht mehr vor Gericht gestellt werden. Er ist 2020 gestorben. Neue Ermittlungsergebnisse sprechen laut Staatsanwaltschaft deutlich dafür, dass er der Täter war. Der Mann soll in dem Gebäude der israelitischen Kultusgemeinde in München ein Benzingemisch verschüttet und angezündet haben. Bei dem Anschlag am 13. Februar 1970 wurden 7 Menschen getötet, die den Holocaust überlebt hatten. Der Verdächtige wurde damals auch verhört. Er bestritt die Vorwürfe und das Verfahren gegen ihn wurde eingestellt. Jeder zweite junge Mensch, der eine Ausbildung macht, fühlt sich psychisch belastet. Das steht im Ausbildungsreport des Deutschen Gewerkschaftsbundes. Demnach stehen Azubis oft unter Zeit- und Leistungsdruck. Außerdem fühlen sie sich dadurch belastet, dass in ihrem Betrieb Personal fehlt. Auch insgesamt hat sich die Stimmung der Auszubildenden weiter eingetrübt. Nur knapp 2/3 der Befragten gaben an, mit der Ausbildung zufrieden zu sein. Das ist der niedrigste Stand, seit der DGB den Bericht macht. Die Hälfte der Auszubildenden berichtet von Belastungen durch ihre finanzielle Situation. Fast 1/3 bekommt Geld von den Eltern. Etwa jeder 8. hat neben der Ausbildung noch einen Nebenjob. Das Jahresziel für den Ausbau der Sonnenenergie in Deutschland ist geschafft. Das meldet der Bundesverband Solarwirtschaft. Demnach wurde das Ausbauziel, das im Erneuerbare-Energien-Gesetz für 2026 festgelegt wurde, jetzt im August erreicht. Wegen Änderungen, die die Bundesregierung plant, sieht der Verband die Ziele für die kommenden Jahre aber in Gefahr. Er sagt, dass dafür das jährliche Ausbautempo weiter steigen muss. In Deutschland sind inzwischen mehr als 6 Millionen Solarstromanlagen installiert.
2: Das Wetter.
3: Ziemlich bewölkt und teils mit Schauern und Gewittern. Im Süden können die auch mal kräftiger ausfallen und Unwetter sind möglich bei höchstens 20 bis 28 Grad. Morgen geht es oft grau und mit Schauern und Gewittern weiter in der Mitte und im Osten gibt es auch mal länger Sonne. Temperaturen ähnlich wie heute.
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0: Ein kompletter KI-Boykott. Das gibt es offensichtlich immer weniger. Ja, das haben wir hier in der Sendung auch schon mal geklärt. Ich habe niemanden gefunden in ganz Deutschland, der gar keine KI mehr benutzt. Also kein Chatbot und gar nichts, keine Programme, nothing. Ja, weder auf Arbeit noch privat. Sogar Micha aus Heidelberg, den habe ich auch noch gekriegt.
4: Tatsächlich ist Urlaub eine der ganz, ganz wenigen Sachen, wo du mich so ein bisschen erwischst, so, weil ich das auch einfach sehr individuell auf mich zugeschnitten machen kann und eben mich nicht durch 10 Blogs mit denselben gesponserten Reisetipps irgendwie lesen muss, die irgendwie überall gleich sind, sondern irgendwie sehr genau gucken kann, was bin ich für ein Mensch, Was will ich für einen Urlaub, was habe ich für Bedürfnisse, in welcher Lebensphase bin ich und dann darauf irgendwie zugeschnitten Antworten bekomme.
0: Ja, da ist schon ganz viel dabei, was Micha da so macht. Wir zoomen da gleich mal rein. Wie benutzen wir KI-Chatbots richtig im Urlaub? Was geben wir da genau ein, damit auch wirklich irgendwie kein Bullshit rauskommt? Das schauen wir uns hier an nach Stormzy und Müll.
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0: 5.391 offene Tabs, 38 verschiedene Hotels, Airbnbs, die man irgendwie miteinander vergleicht, Strände, Sehenswürdigkeiten, Museen, Alternativen, wenn es regnet. Das wird alles akribisch gesammelt und ausgewertet. Ja, und wenn man heute einen Urlaub planen will, dann ist es einfach nur ein: Hey, ChatGPT, plan mir bitte meine Woche in der Toskana für 2, viel Strand, bisschen Sites besuchen, vegetarisches Restaurant. Fertig. Das war's. Ja, ihr checkt schon, ne? Ein KI-Chatbot, der kann einem wirklich ja einen fertigen Reiseplan ausspucken und dann hat man einfach einen schönen Urlaub, das war's. Aber wie gut funktioniert das wirklich so zur Planung, aber dann auch bei der Reise selber? Deutschlandfunk Nova-Reporterin Friederike Walch, die hat das mal für uns ausprobiert. Hallo Friederike. Auf was für eine Reise bist du denn da gegangen mit?
1: Ja, ich war gerade auf so einem kleinen Roadtrip in Südirland und schön. Dann, ja, war richtig schön. Und dann war ich auch noch in London bei FreundInnen. War wirklich top. Ich habe für die Planung und unterwegs auch KI-Modelle getestet.
0: Mhm, okay, dann lass uns mal da direkt in die Planung vielleicht einsteigen. Was kann man groß falsch machen oder besser, wie macht man es richtig?
1: Also, wenn ich dem Chatbot jetzt nur sage, bitte stell mir eine Irland-Rundreise für eine Woche im September zusammen, sind die Ergebnisse, finde ich, jetzt nicht so prickelnd, weil da gehen die KI-Modelle dann oft nach Wahrscheinlichkeitsprinzip und empfehlen halt die größten Touristenattraktionen und die bekanntesten Hotelketten. Also man bekommt dann so irgendwie so ein vollgepacktes, standardisiertes Touri-Programm zusammengestellt.
0: Okay, also das heißt, ich muss irgendwie, weiß ich nicht, persönlicher so auf mich wirklich zugeschnitten prompten.
1: Genau, was hilft, ist eine sogenannte Travel-Persona. Aha. Es gibt Forschungsergebnisse, die zeigen, dass Studienteilnehmende KI-generierte Empfehlungen positiver bewerten und auch als zuverlässiger wahrnehmen, wenn man dem Bot so eine Reisepersönlichkeit zur Orientierung gibt. Das muss auch gar nicht so kompliziert sein. Es reichen so Infos wie: Ich plane eine 2-wöchige Irlandreise im September für 2 Personen. Wir sind Anfang 30. Mhm. Das ist unser Budget und wir mögen vielleicht entspanntes Reisen, viel Natur, lokale Küche mit vegetarischen Optionen. Wir gehen vielleicht gerne in die Museen und wollen nicht mehr als 2 Stunden am Stück im Auto sitzen. Dabei kann man wirklich so viele persönliche Details teilen, wie man sich wohl mitfühlt. Aufpassen sollte man aber wirklich bei sensiblen Daten.
0: Also zum Beispiel, weiß nicht, Kreditkartendaten, Perso da hochladen.
1: Ja, exakt. Also vor allem die US-Tech-Firmen, die prophezeien uns ja andauernd eine Zukunft, in der wir alle so persönliche KI-Agenten haben, die für uns dann zum Beispiel auch automatisch Flüge und Hotels buchen können. Aber ich würde Chatbots aktuell keinen Zugriff auf meine Konten geben. Ja. Alles, was wir in diese Sprachmodelle füttern, kann theoretisch für KI-Trainingszwecke genutzt werden und je nach Modell und Datenschutzeinstellungen sogar von Mitarbeitenden eingesehen oder an Dritte weitergegeben werden. Also ich würde wirklich zum Beispiel auch auf keinen Fall Perso- oder Reisepassdaten hochladen.
0: Ja, okay, abgehakt. Aber dann kommen wir mal hier wieder zu deinem Irland-Trip, ne? Du bist jetzt angekommen, ich weiß nicht, es regnet, du willst einen Tag im Museum oder so vorziehen, also sagst du dann ChatGPT, komm, such mir mal hier die Öffnungszeiten raus oder so.
1: Ja, also bei sowas wie Öffnungszeiten, da ist eine klassische Browsersuche oft besser, weil die KI-Modelle natürlich auch halluzinieren können oder manchmal einfach veraltete Infos in den Trainingsdaten drin stecken. Aber was solche Bots im Vergleich zu einer klassischen Google-Suche wirklich gut können, ist Situation.
0: Situation, also weiß nicht, sag dem dann einfach so, pass mal auf bitte, pass mal meinen Reiseplan an, ich bin irgendwie müde, es regnet jetzt auch noch und Hunger habe ich auch.
1: Ja, genau. Also Sprachmodelle sind sehr, sehr gut darin, verschiedene Parameter zu kombinieren. Zum Beispiel, wir haben jetzt irgendwie noch 2 Stunden Zeit vor dem Abendessen und es regnet. Was bietet sich in der Nähe an, wofür wir möglichst eben wenig draußen sind und nicht lange anstehen müssen? Oder wie sage ich der Bedienung auf Spanisch, dass ich eine Nussallergie habe? Gerade weil Essen gehen für mich im Urlaub auch immer so ein echt zentraler Aspekt ist, lasse ich mir zum Beispiel auch oft die Speisekarte erklären oder übersetzen. Und das Gleiche gilt auch für so Infotafeln. Das habe ich in Irland auch mehrmals gemacht, weil es dort so viele so historische Ruinen gibt. Und oft liefert der Chatbot dann einen weiteren Kontext. Sollte man natürlich immer die Quellen checken, aber das fand ich schon echt hilfreich. Mhm. Was mich eher stört, ist, dass die Sprachmodelle bei mir oft FOMO auslösen. Mhm. Also da heißt es dann immer, das ist das Highlight hier oder man muss das hier gesehen haben. Also mein persönlicher Tipp wäre vielleicht noch, man ist im Urlaub, also nicht vergessen, auch mal die Füße hochzulegen.
0: Ja, und den Chatbot die Arbeit einfach für einen machen lassen. So. Sowas wie Urlaubsplanung oder spontane Reiseänderung, dafür kann man gut auch einen Chatbot benutzen. Und wie gut das funktioniert, das hat Deutschlandfunk Nova-Reporterin Friederike Walch von uns angeschaut bei ihrem Irland-Trip. Der war aber schön, oder?
1: Der war traumhaft.
0: Toll. Hier ist Deutschlandfunk Nova für euch mit Britney Spears, jetzt Toxic.

Deutschlandfunk Nova ist hier für euch mit den Leoniden. I Still Feel ist das hier für euch. Und ich glaube, das wird eines der witzigsten Konzerte überhaupt, die wirklich einfach nur eine fette Party sind zum Tanzen, zum Abgehen. Und ihr seid mit dabei, mittendrin. Wir laden euch ein zur Crookie Gang. Dahinter stecken Herr Francesco von der Band Die Höchste Eisenbahn. Der hat bei dem Projekt angefangen, deutschsprachige Indie- oder Pop-Hits auf Italienisch rauszubringen. Aus Meine Kneipe wird dann Al Mio Locale.

0: Eigentlich von wegen Lisbeth. Und Matze hat uns da mal erzählt, wie das für ihn so war, das Lied auf Italienisch zu singen.
1: Es ist sehr lustig für mich, weil ich ja überhaupt kein Italienisch spreche und mir das einfach so von Francesco hab übersetzen lassen und mir das dann in so Lautschrift aufgemalt habe, wie es ungefähr klingen soll. Und dann singe ich das so.
0: Ja, wahrscheinlich wird Stella genauso gemacht haben. Bei ihr wird aus Philosopho. Und das waren nur ein paar von denen, mit denen sie zusammengearbeitet haben, schon für Musik. Fettes Brot, Bilderbuch, Tristan Brugsch, Jeremias, die haben inzwischen schon richtig viel Musik, die Crookie Gang. Und ihr seht sie live. 4 Termine haben die jetzt in Deutschland, jetzt im Herbst, jetzt im September. Und ihr seid dabei in Köln, in der Stadthalle. Das ist am Mittwoch, dem 16.09. Einfach jetzt an unsere WhatsApp-Nummer 030 8503 8503 schreiben. Und zwar möchte ich von euch wissen, der Song Il Mio Bungalow, der hier. Was ist das Original davon? Il Mio Bungalow von der Crookie Gang. Was ist das Original? WhatsApp an den 030 8503 8503. Dann seht ihr die Crookie Gang in 2 Wochen live in der Stadthalle in Köln. Nochmal WhatsApp 030 8503 8503. Welchen deutschen Song haben sie hier auf Italienisch übersetzt?

0: 95 sind das. Entspannten Donnerstagnachmittag euch jetzt mit einem Update, was so los ist. Und das hat euch um 15:30 Uhr, habe ich schon gesagt, Team Oberhausen vorbereitet. Hi.
1: Tag, Marcel.
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1: Erstmal drei Meldungen in kurz. Ein rumänisches Kampfflugzeug hat eine Drohne abgeschossen, die mit Sprengstoff beladen war. Nach Angaben des Verteidigungsministeriums wurde die Drohne mehrere hundert Meter von einem Gasfeld im Schwarzen Meer entfernt getroffen. Das Robert-Koch-Institut geht in diesem Jahr inzwischen von 14.000 Hitzetoten aus. Das ist der höchste Wert, den es bisher für ein Jahr errechnet hat. Und Organisationen von Fußballfans weltweit haben eine gemeinsame Petition gestartet. Darin fordern sie den Rücktritt von FIFA-Chef Gianni Infantino und eine Reform des Fußballweltverbands.
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1: Der Flughafen Ben-Gurion bei Tel Aviv ist der größte Flughafen in Israel. Wegen der Sommerferien ist da im Moment besonders viel los. Jetzt sorgt ein spontaner Streik aber für ziemliche Probleme. Laut Medienberichten haben Mitarbeiter, die das Gepäck ein- und ausladen, aufgehört zu arbeiten. Das sorgt für lange Schlangen und viel Gedränge am Flughafen. Der Check-in wurde kurzzeitig komplett gestoppt und es gibt ziemliche Verspätungen. Hintergrund des Streiks am Airport in Tel Aviv ist wohl unter anderem die Personalsituation. Einige Mitarbeiter sagen, dass die Gepäckabfertigung chronisch unterbesetzt ist. Sie kritisieren generell das System am Flughafen. Viele werden nur befristet eingestellt für die Monate, in denen besonders viele Passagiere erwartet werden. Das führt laut den Mitarbeitern zum Beispiel dazu, dass viele sich nach anderen Jobs umgucken. Der Betreiber des Flughafens sagt, dass er keine Möglichkeit sieht, das System zu ändern. Ihm zufolge würden sich Festanstellungen wirtschaftlich nicht lohnen. Liberia will bis zu 1200 Menschen aufnehmen, die aus den USA abgeschoben werden. Die Regierung des westafrikanischen Landes sagt, dass im Laufe des Tages eine erste Gruppe da ankommen soll. Die Menschen stammen offenbar nicht unbedingt aus Liberia, sondern auch aus Südamerika und der Karibik. Sie dürfen das Land jederzeit wieder verlassen oder Asyl beantragen. Liberias Regierung spricht von einer rein humanitären Entscheidung. Sie behauptet dafür, kein Geld von den USA bekommen zu haben. US-Präsident Donald Trump lässt seit seiner Wiederwahl verstärkt Migrantinnen und Migranten abschieben, auch in Länder, die nicht deren Heimat sind. Ehemalige US-Diplomaten sagen, die Trump-Regierung setze afrikanische Staaten dabei gezielt unter Druck. Das US-Außenministerium wollte sich dazu bisher nicht äußern. Ein neues Handy bestellt und nach einer halben Stunde kommt es schon angeflogen per Drohne. Diesen Service will Amazon in den USA weiter ausbauen. Laut Konzern soll das bis Ende des Jahres in fast 500 Städten und Gemeinden möglich sein, vor allem in Vorstädten, weil es da mehr Platz zum Paketabsetzen gibt. Bis jetzt gibt es die Lieferflüge per Drohne in 11 Orten in verschiedenen US-Bundesstaaten. Die bestellten Artikel dürfen aber insgesamt nicht viel mehr wiegen als 2 Kilo. Mehr schafft die Amazon-Drohne nicht. Und viel größer als ein Schuhkarton kann die Ware auch nicht sein. Außerdem braucht das Fluggerät Tageslicht und gutes Wetter. Das Rotorengeräusch der Drohnen hat auch schon zu Protesten an einigen Teststandorten geführt.
2: Das Wetter.
1: Viele Wolken ziehen gerade durch, Schauer und Gewitter sind möglich. Im Süden kann es auch Unwetter geben, 20 bis 28 Grad maximal. Morgen ganz ähnlich von den Temperaturen und meist bewölkt und Schauer und Gewitter. In der Mitte und im Osten da ganz gute Chancen auf sonnige Abschnitte.
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0: Was müsste man euch bieten, damit ihr 4 Tage Sonderurlaub nehmt, um GTA spielen zu können? 2 Jahre länger beim Militär vielleicht? Möglicherweise, ihr habt das schon gehört, vielleicht bei uns in den Nachrichten hier bei Deutschlandfunk Nova. Wir gucken dann mal gleich drauf, die Geschichte und was ihr machen würdet. Schreibt gern 030 8503 8503.

0: Millennium Kids. Wie du hier bei Deutschlandfunk Nova. 15.39 Uhr haben wir und Sarah Brückner ist auch schon da. Hallo Sarah.
1: Hallo Marcel.
0: Du hast jetzt ein bisschen Futter für unsere kleinen Kaulquappenhirnchen.
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3: Hautkrebs ist eine der häufigsten Krebserkrankungen. Laut der Deutschen Krebshilfe bekommen in Deutschland jedes Jahr über 350.000 Menschen eine Diagnose. Für den Großteil der Fälle ist der weiße Hautkrebs verantwortlich. Deutlich aggressiver ist aber der schwarze. Und da melden jetzt die Pharmakonzerne Merck und Moderna aus den USA, dass es Fortschritte bei der Entwicklung von einem Impfstoff dagegen gibt. Laut den Unternehmen gab es positive Ergebnisse bei der letzten Phase einer klinischen Studie. Da wurden mehrere hundert Patienten mit schwarzem Hautkrebs in fortgeschrittenen Stadium mit einem therapeutischen mRNA-Impfstoff behandelt. Therapeutisch heißt, dass der Impfstoff fürs Behandeln von schon erkrankten Leuten genutzt wird. Und laut Merck und Moderna verhindert der Impfstoff in Kombi mit einem Medikament, dass Melanome wieder auftreten und dass der Krebs sich auf andere Organe ausbreitet. Nach dem Abschluss der Studie wollen Merck und Moderna jetzt die Zulassung für den Impfstoff beantragen. Weil das Meereis vor Grönlands Ostküste zurückgeht, dringen bestimmte Wale in Gebiete vor, die für sie bisher nicht zugänglich waren. Und fressen sich dort wohl ordentlich voll. Zu dem Schluss kommen Forschende im Fachmagazin Frontiers in Marine Science nach jahrelangen Beobachtungen. 2007 hat man in der Region zum ersten Mal überhaupt Buckelwale gesichtet. In den Jahren darauf immer mehr. Satellitendaten zeigten dann, im Sommer 2024 waren schätzungsweise 4000 Buckelwale vor Grönlands Ostküste unterwegs. Außerdem 6000 Finnwale und 6000 Zwergwale. Die Forschenden können mit ihrer Studie allerdings nicht beurteilen, ob die Bestände der Buckel-, Finn- und Zwergwale insgesamt zugenommen haben oder ob sie sich einfach von anderen Gebieten verschoben haben. So oder so, für andere Walarten in der Gegend ist das problematisch, denn Narwale und Beluga-Wale müssen sich ihren Lebensraum jetzt teilen oder werden von den anderen Walen sogar verdrängt. Was passiert, wenn wir müde werden? Warum werden das Bett und eine Mütze voll Schlaf irgendwann einfach unwiderstehlich? Ein Team unter Leitung der Uni Basel hat das an Mäusen untersucht. Sie haben ihre Gehirnaktivitätsmuster in verschiedenen Schlaf- und Wachzuständen beobachtet und dabei zwei beteiligte Nervenzellgruppen gefunden. Je länger die Tiere wach waren und je müder sie wurden, desto aktiver wurden diese Nervenzellen. Nach dem Einschlafen nahm die Nervenzellaktivität wieder ab. In einem zweiten Experiment manipulierten die Forschenden die Zellgruppen. Wurden sie aktiviert, schliefen die Mäuse länger und tiefer. Wurden die Zellen gehemmt, schliefen die Mäuse weniger und waren auch länger aktiv. Überraschend für die Forschenden war, dass die Mäuse in dem Fall aber nicht die für Schlafentzug typischen Verhaltensauffälligkeiten zeigten. Daraus schließt das Team, diese Nervenzellen scheinen nicht nur zu beeinflussen, wie lange Mäuse schlafen, sondern auch, wie stark ihr Drang nach Schlaf wird.
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0: Deutschlandfunk Nova ist hier für euch. Am Donnerstagnachmittag, Tim aus Hamburg ist am Telefon bei uns an der 03085038503. Hallo Tim.
1: Ja, moin.
0: Hallo. Ja, moin. Das ist der Hamburger. Das muss dann so eine Beweis stellen.
1: Natürlich.
0: Ne? Ich bin wirklich Hamburger. Ich sag moin. Tim, wir müssen zusammen noch was auflösen hier. Es geht um die Crookie Gang.
1: Ja.
0: Es geht um dieses Lied. Und ich will wissen, welchen Künstler und Song haben sie hier auf Italienisch gecovert? Jetzt du.
1: Das ist natürlich Bilderbuch mit Bungalow.
0: Das ist komplett richtig. Und damit, Tim, wünsche ich dir ganz viel Spaß bei der Crookie Gang in Köln. Da schreiben wir dich auf die Gästeliste.
1: Oh, das ist super. Da freue ich mich sehr.
0: Du bist großer Fan, hast sie aber trotzdem noch nicht live gesehen, ne? Hast du mir gerade schon erzählt.
1: Ja, Crookie Gang nicht. Bilderbuch in der Tat schon. Auch sogar mal in der Elbphilharmonie, eins der wenigen Konzerte. Das war super. Ja, aber Crookie Gang steht noch ganz oben auf der Liste, deswegen ist das ein Match.
0: Ich bin auch sehr gespannt. Das könnte bei so vielen, wo die ja zusammengearbeitet haben und das auf Italienisch, könnte ich mir auch vorstellen, dass da mal so ein Special Guest einfach auch live vorbeischaut. Das wirst du uns im Nachhinein berichten, okay?
1: Absolut.
0: Super. Ich habe noch was anderes, ne? Wie stehst du? Hast du ab und zu mal GTA gespielt in deinem Leben?
1: Ja, aus Versehen, ab und zu mal, ja, doch.
0: Mich umso gespannter jetzt bei dir, vielleicht hast du das mitbekommen, so 130 Soldaten von einem Bataillon in den USA, da haben sie jetzt das Angebot gemacht, ey, 2 Jahre länger hier bei uns beim Militär und dafür bekommst du 4 Tage Sonderurlaub beim GTA 6 Release. 20 Soldaten haben wohl gesagt, ja klar, geil, das mache ich, und die zocken dann Mitte November, hoffentlich, wenn es wirklich rauskommen sollte, GTA 6.
1: Ja, vielleicht ein großer Werbekuh, aber ja, Ich habe verweigert, also ich kann da wenig zu sagen.
0: Das heißt, für dich wäre das schon mal kein Deal. Zwei Jahre länger Militär war schon mal nicht drin bei dir.
1: Absolut nein.
0: Ja. Was müsste man dir anbieten, dass du oder müsste man eher andersrum das machen?
1: Naja gut, also ich bin selbstständig, insofern stellt sich bei mir die Frage nicht, ob ich da extra Urlaub bekomme. Ich habe sowieso das ganze Jahr Urlaub, insofern, nein, Spaß beiseite, also ich glaube, da steckt ein großer Werbedeal hinter, aber gut.
0: Werden wir sehen.
1: Ja, werden wir sehen. Aber an sich ist ja halb groß um das Spiel, also
0: aber ja, dich hat er noch nicht so richtig gekriegt.
1: Schon so ein Meme quasi, ne?
0: Ja, also, voll.
1: Ja,
0: voll.
1: Also, ja, mich hat es noch nicht gekriegt, also ich bin, mir ist das zu...
0: Guck mal an. Guck mal an. Tim aus Hamburg bei der Crookie Gang vor GTA 6. Das haben wir immerhin hinbekommen.
1: Oder? Also vielen Dank, ne?
0: Gerne. Tschüss. Tim, bis bald. Ciao.
1: Tschüss.

0: 16 Uhr haben wir.
1: Am Donnerstagnachmittag, das heißt, es ist an der Zeit für ein Update, was so los ist in Deutschland und der Welt. Und das hat euch Peter Neuhaus rausgesucht. Hallo Peter.
2: Hallo.
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4: Die Vorwürfe erinnern an den Fall White Tiger. Die Bundesanwaltschaft ermittelt gegen einen jungen Mann, der über Chats Jugendliche in mehreren Ländern zu schweren Straftaten angestiftet haben soll. Ihm wird vorgeworfen, eine rechtsextreme Online-Gruppe gegründet zu haben. Es sollten Straftaten wie Mord oder Totschlag begangen oder dazu aufgerufen werden. Das Ziel war offenbar, den Zusammenbruch der gesellschaftlichen Ordnung herbeizuführen. Offenbar wurden auch Videos von Gewalttaten verbreitet, um Nachahmer zu gewinnen. Der junge Mann wurde in Rheinland-Pfalz festgenommen und befindet sich in Untersuchungshaft. Er soll über Chats unter anderem einen minderjährigen Jungen in Russland dazu gebracht haben, an einer Schule ein Kind mit einem Messer zu töten und Jugendliche in den USA und in Schweden dazu, Fahrzeuge in Brand zu setzen. In Deutschland wird gerade darüber diskutiert, ob es im Winter knapp werden könnte beim Gas für Heizungen. Die EU-Kommission hat jetzt gesagt, dass sie keine Engpässe bei der Gasversorgung erwartet. Nach den Angaben einer Sprecherin gibt es aktuell kein Risiko für die Versorgungssicherheit. Man liege sehr gut im Plan, um die Gasversorgung für den Winter zu sichern. Momentan seien die Speicher in der EU zu beinahe 62% gefüllt. In Deutschland liegen die Füllstände derzeit bei gut 50%. Das ist deutlich weniger als vor einem Jahr. Grund ist, dass die Preise am Weltmarkt wegen des Iran-Kriegs seit Monaten sehr hoch sind. Verbraucherschützer befürchten steigende Kosten für Gaskunden. Ein rumänisches Kampfflugzeug hat eine Drohne abgeschossen, die mit Sprengstoff beladen war. Nach Angaben des Verteidigungsministeriums wurde die Drohne mehrere hundert Meter von einem Gasfeld im Schwarzen Meer entfernt getroffen. Sie stamme auch nicht aus der Ukraine. Der rumänische Präsident dann machte Russland verantwortlich. In den vergangenen Monaten hatte es wiederholt Vorfälle mit Drohnen in osteuropäischen NATO-Ländern gegeben. Neben Rumänien sind auch Polen und die baltischen Staaten betroffen. Zuletzt war außerdem eine Sprengstoffdrohne am Flughafen Leipzig-Halle gefunden worden. Organisationen von Fußballfans haben eine weltweite Petition gestartet. Darin fordern sie den Rücktritt von FIFA-Chef Gianni Infantino und eine Reform des Weltfußballverbands. Hintergrund ist, dass Infantino Anteile an kommenden Weltmeisterschaften an Investoren verkaufen wollte. Die Pläne wurden gestoppt nach breiten Protesten, unter anderem von der europäischen UEFA. Die Petition unterstützen auch Fangruppen aus Deutschland. Die Organisatoren sprechen von einer Reihe von Angriffen, die der FIFA-Präsident gegen den Fußball angezettelt habe. Der Investorenplan sei dabei der Höhepunkt. Infantino will sich im nächsten Jahr als FIFA-Präsident wiederwählen lassen. Einen Gegenkandidaten gibt es zurzeit nicht.
3: Das Wetter.
4: Ziemlich bewölkt und teils mit Schauern und Gewittern. Im Süden können die auch mal kräftiger ausfallen und Unwetter sind möglich. Maximal 20 bis 28 Grad. Morgen so ähnliche Werte. Da ist es oft grau und es geht mit Schauern und Gewittern weiter. In der Mitte und im Osten auch mal längere Sonnenphasen.
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1: Fußball fällt aus wegen Ebola. Das war bei der Fußball-WM dieses Jahr wirklich ein Problem. Die Demokratische Republik Kongo, die war das erste Mal seit gut 50 Jahren bei der Fußball-WM mit dabei. Und dann war plötzlich ein Ebola-Ausbruch da im Land. Und deswegen haben auch ganz viele natürlich schon Tickets gehabt, die auch schweineteuer sind und so. Aber es kam halt plötzlich auch dann diese Regel, okay, ihr müsst halt mindestens 21 Tage in Quarantäne, bevor ihr zum Beispiel in die USA einreisen dürft, wo ja die WM halt war. Ne? Schwierig, das hat für manche Spiele schon eben gar nicht mehr gereicht einfach. Und auch der Präsident von Kongo hat damals die FIFA angefragt, so ey, könnt ihr vielleicht irgendwie das Geld zurückerstatten für die Tickets? Ne? Die Leute werden da jetzt bestraft, dass sie irgendwie nicht einreisen dürfen in die Vereinigten Staaten und können nicht mal ihre Mannschaft unterstützen und die Tickets sind halt so teuer, die können manche in den Ruin treiben. Ich habe nicht rausfinden können, was da draus geworden ist, aber wir wissen, wie sich Ebola entwickelt hat und inzwischen sind da 2.500 Menschen dran gestorben, seit Mai, also wirklich in wenigen Monaten und das ist damit der größte und schlimmste Ebola-Ausbruch im Kongo. Schauen wir uns hier nochmal an, was da eigentlich gerade Lage ist und ob wir uns das vor allem da im Land so ein bisschen vorstellen können, wie wir das bei Corona erlebt haben mit so Lockdowns und I don't know. Schauen wir uns hier an nach zwei Songs von Licky Lee und Declan McKenna.
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0: 15.000 Menschen, also ungefähr so viele wie in einer deutschen Kleinstadt leben, so viele sind in den letzten 50 Jahren in ganz Afrika an Ebola gestorben. Und jetzt haltet euch fest, allein in der Demokratischen Republik Kongo gibt es seit Mai dieses Jahr 5.000 Infizierte mit Ebola und fast 2.400 Menschen sind an dem Fiebervirus Ebola gestorben. Das sind Zahlen von der afrikanischen Gesundheitsbehörde CDC. Und ich finde auch allein dieses so Zahlen verlesen irgendwie und über so Gesundheitsbehörden reden, das erinnert schon irgendwie so ein bisschen an Corona. Wir gucken deswegen nochmal drauf, was da im Kongo los ist, weil es ist wirklich ein krasser Ausbruch da gerade an Ebola. Und Navina Kotor berichtet für uns über die Region. Und Navina, wie muss ich mir das so vorstellen? Ist das so ein bisschen wie bei uns während der Corona-Pandemie, dass das Virus gerade wirklich so das gesamte Leben bestimmt eigentlich?
1: Also ich würde sagen, in den betroffenen Regionen, und es ist ja zurzeit noch sehr, sehr regional begrenzt, vor allem in der Demokratischen Republik Kongo, bestimmt es schon das ganze Leben. Die Zentralregierung in Kinshasa ist natürlich auch sehr damit beschäftigt, diese Maßnahmen zu koordinieren und sich auch mit den Hilfsorganisationen zu koordinieren. Wir haben jetzt mittlerweile eine Mortalitätsrate von 46,8%. Die UN sagt, dass alle 30 Minuten ein Mensch an dieser Krankheit stirbt. Und es sich inzwischen um den am schnellsten verbreitenden Ausbruch von Ebola handelt. Und 85% dieser Fälle sind in der Provinz Ituri im Osten des Landes. Das ist das Grenzgebiet zu Uganda. Aber der Virus ist mittlerweile auch in 5 weiteren Provinzen aufgetreten und verbreitet sich schneller als andere Ausbrüche in der Vergangenheit.
0: Gerade wenn wir mal in den Kongo reinschauen, ne? Also das ist ja ein Land, das auch ohnehin schon einfach sehr mit bewaffneten Konflikten auch zu kämpfen hat. Was bedeutet das jetzt für die Menschen dann gerade im Land? Einmal, dass eben sowas da grassiert und eigentlich sowieso auch schon so Konflikte gibt.
1: Genau, ich glaube, das ist sehr wichtig, das zu verstehen, dass gerade im Osten des Kongos, vor allem in Ituri, aber auch in den angrenzenden Provinzen, es Konflikte gibt zwischen einer Rebellengruppe, die sich M23 nennt, aber auch anderen Rebellengruppen, die letzten Endes der Zentralregierung wirklich die Kontrolle abgegraben haben. Deshalb sind sehr viele Menschen dort auf der Flucht, werden immer wieder vertrieben, halten sich in Notlagern auf und das macht die Hilfsmaßnahmen und die Koordination, die Zurückverfolgung und auch die Versorgung der Menschen sehr, sehr schwierig.
0: Okay, dann lass uns mal noch kurz auf dieses Virus selbst schauen. So, ne, das ist diesmal sehr seltene Variante davon. Warum breitet die sich so schnell aus und wie kann man die in den Griff bekommen?
1: Ja, die Variante ist tatsächlich bislang nur zweimal während eines Ausbruchs nachgewiesen worden. Das war einmal 2007 und 2012. Das heißt, mehr als ein Jahrzehnt lang gab es gar keinen Ausbruch dieser Variante. Es gibt keinen Impfstoff dagegen, sondern man kann nur eine reine Symptombehandlung vornehmen. Und ich glaube, was auch wirklich wichtig ist zu verstehen, ist, es gibt eine relativ lange Inkubationszeit. Es dauert ungefähr 21 Tage, bis Symptome auftreten, die sehr ähnlich sind und die sehr an die Grippe oder Malaria erinnern. Und deshalb ist es ohne ganz genaue Tests sehr schwierig, dann mit einer Nachverfolgung und Behandlung zu beginnen.
0: Okay, jetzt hat Deutschland und die EU haben auch Hilfe zugesagt schon für die Demokratische Republik Kongo. Was genau kommt da? Was hilft den Menschen?
1: Ja, die deutsche Regierung hat angekündigt, dass Ausrüstung, mobile Labore zur Verfügung gestellt werden und auch Gesundheitskräfte geschult werden, die Menschen über die Krankheit aufklären sollen. Die EU hat gesagt, dass sie Schnelltests und Testgeräte im Wert von 2,5 Millionen Euro zur Verfügung stellen werden und auch über die Bereitstellung weiterer Gelder wird zurzeit nachgedacht.
0: Das ist Navina Kotor für euch. Sie berichtet für uns über die Demokratische Republik Kongo, in der es gerade ja den wahrscheinlich heftigsten Ausbruch vom Fiebervirus Ebola gibt. Habt ihr gehört hier bei Deutschlandfunk Nova.

0: Wir haben es doch gesagt. Ja, viele Atomkraftgegner fühlen sich gerade sowas von bestätigt. Deutschland hat seine AKW vor 3 Jahren ja vom Netz genommen. In vielen anderen Ländern in Europa, da macht die Atomkraft gerade richtig Probleme. Das liegt vor allem am Wassermangel. Das macht die Kühlung schwieriger und dann hat man manche Anlagen vorübergehend stillgelegt. In Deutschland ist das vor 3 Jahren eben nicht nur vorübergehend passiert. Aber das heißt nicht, dass da alles erledigt ist und eigentlich quasi niemand mehr nach diesen Atomkraftwerken guckt. Nee, die stillgelegten Kraftwerke, die schaffen jetzt nämlich ganz andere Probleme. Sie müssen nämlich zurückgebaut werden. Das dauert lange, natürlich besonders in Deutschland. Das ist teuer, natürlich besonders in Deutschland. Und das hat uns alles mein Kollege Tobi Blum erklärt heute Morgen. Wenn so ein AKW nämlich stillgelegt wird, dann ist das ja einfach Müll. Und der muss natürlich besonders gut getrennt werden.
1: Und deshalb werden im Kraftwerk ganz gründlich die ganzen Räume dekontaminiert, die irgendwie mit radioaktiver Masse in Berührung gekommen sein könnten. Mit speziellen Sandstrahlern werden da die Wände abgeschliffen und dann muss geprüft werden, ob nicht doch etwas Radioaktives irgendwie in den Beton eingezogen ist. Und auch beim Abflexen von Stahlträgern müssen die ganzen kontaminierten Späne aufgefangen werden.
0: Und das größtenteils nach wie vor in Handarbeit übrigens. Und das macht es eben noch teurer. 33 Kraftwerke werden zurzeit in Deutschland zurückgebaut und das zieht sich alles länger hin. Und einige von diesen 33, die kommen nämlich noch aus den 1970er und 80er Jahren. Da wurden die stillgelegt und ja, die sorgen nach wie vor für richtig hohe Kosten.
1: In Rheinsberg in Brandenburg geht der Entsorger so von 1,5 Milliarden aus und das ist nur eins von 33 AKWs, die wir abbauen müssen.
0: Und dazu kommen dann noch die Lagerkosten für den ganzen Atommüll.
1: Der Kraftwerksbetreiber EnBW, der rechnet damit 170 Milliarden Euro für die Endlagerung allein in diesem Jahrhundert.
0: Ja, die Kosten für all das, die übernimmt natürlich der Staat und damit am Ende wir als die, die Steuern zahlen und für die Atomkraftwerke machen wir das noch eine Weile.
1: Also unterm Strich gilt Atomstrom, das ist die teuerste Art, um Strom zu erzeugen, auch weil der Rückbau so aufwendig und teuer ist, schreibt auch Stromversorger EnBW.
0: Tobi beschreibt uns das wirklich sehr bildlich und ausführlich, was da wirklich alles gemacht wird, was da für ein Riesenaufwand dahinter steckt bei so einem Rückbau von einem deutschen AKW. Hört euch das einmal komplett an. 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

0: Ermittelt gegen einen jungen Mann, der über Chats Jugendliche in mehreren Ländern zu schweren Straftaten angestiftet haben soll. Er wurde in Rheinland-Pfalz festgenommen und sitzt in U-Haft. Ein rumänisches Kampfflugzeug hat eine Drohne abgeschossen, die mit Sprengstoff beladen war. Nach Angaben des Verteidigungsministeriums wurde die Drohne mehrere hundert Meter von einem Gasfeld im Schwarzen Meer entfernt getroffen. Und jeder zweite Auszubildende fühlt sich psychisch belastet. Laut DGB-Ausbildungsreport hat sich auch insgesamt die Stimmung unter den Azubis weiter eingetrübt.
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0: Die iranische Sängerin Hiwa Sefisadeh gibt ein Konzert in der Hauptstadt Teheran. Dann kommen Sicherheitskräfte, brechen die Veranstaltung ab und nehmen die Sängerin fest. Passiert ist das letztes Jahr im Februar. Jetzt ist Hiwa Sefisadeh zu 4 Jahren Haft verurteilt worden. Laut Medienberichten ging es vor allem um die Frage, ob das Konzert genehmigt war. Sefisadeh selbst sagt auf Insta, ihr wird vorgeworfen, zu Korruption und Prostitution aufgerufen zu haben. Sie will gegen das Urteil vorgehen. Im Iran dürfen Sängerinnen nicht öffentlich auftreten, vor allem wenn Männer im Publikum sitzen. In einem anderen Fall wurde eine Sängerin festgenommen, weil sie bei einem Online-Konzert kein Kopftuch getragen hatte. Immer wieder gibt es im Iran Proteste gegen die strengen Gesetze. Vor 4 Jahren gingen besonders viele auf die Straße unter dem Motto Frau, Leben, Freiheit. Irans Führung ließ die Proteste mit Gewalt beenden. Auch in Frankreich ist es in diesem Sommer außergewöhnlich heiß. So heiß, dass auch die berühmten Schlossgärten an der Loire bedroht sind. Im großen Loire-Schloss Chambord ist es zwar innen kühl wegen der dicken Mauern, aber die Rasenfläche um das Schloss ist gelbbraun und Büsche sind vertrocknet und auch Bäume sind mittlerweile angegriffen. Der Chefgärtner spricht von einem fortgeschrittenen Stadium des Wassermangels in der riesigen Anlage. Derart große Flächen könnten nicht bewässert werden, sagt er. Der Garten von Chambord war erst vor 10 Jahren teils neu angelegt worden, mit Pflanzen, die robuster sind. Aber jede vierte Pflanze, die bei der Neugestaltung eingesetzt wurde, ist laut Chefgärtner nicht mehr geeignet. In Kenia sind beim Absturz eines Touristenhubschraubers 7 Menschen ums Leben gekommen. Der Hubschrauber stürzte bei einem Rundflug über ein Wildschutzgebiet nördlich von Nairobi ab. An Bord der Maschine waren auch der Geheimdienstchef von Ecuador und dessen Frau. Auch mehrere US-Bürger und der Pilot kamen ums Leben. Laut den Ermittlungsbehörden gab es keine Überlebenden. Der Hubschrauber sei durch den Aufprall und ein anschließendes Feuer zerstört worden.
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0: Es ziehen weiter viele Wolken durch. Schauer und Gewitter sind möglich. Im Süden kann es auch Unwetter geben. 20 bis 28 Grad sind noch drin maximal. Morgen ganz ähnlich von den Temperaturen her und meist bewölkt und Schauer und Gewitter. In der Mitte und im Osten ganz gute Chancen auf sonnige Abschnitte.
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2: Entspannten Donnerstag euch. Wir sind ja schon so halb im Wochenende, deswegen Service-Tipp an der Stelle, damit ihr es manifestieren könnt. Wenn ihr morgen oder am Samstag loszieht, nach dem Feiern, nicht noch auf die Couch chillen. Macht das nicht, ja. Und irgendwie dann am schlimmsten noch was gucken oder wie, ne. Lasst das, ja. Sonst wacht ihr am nächsten Morgen auf und es läuft irgendwie die 362. Wiederholung von Bares für Rares. Oder euch wird schlecht, weil irgendwelche auf dem Tigerenten-Rodeo durch die Gegend fliegen.

0: Es ist mir ein bisschen peinlich, aber Sarah Brückner ist schon da hier bei uns bei Deutschlandfunk Nova. Und ich erzähle dir das jetzt unter uns, Sarah, okay?
1: Ja.
0: Du darfst mich auch nicht auslachen.
1: Okay, ich bin quiet.
0: Letzte Woche waren ja hier diese Sternschnuppennächte, ne? Diese Perseiden, ne?
1: Mhm.
0: Und ich dachte ja deswegen, das ist was Außergewöhnliches. Und man hatte am Himmel dann immer so ganz langsame weiße Punkte gesehen, die sich so ganz langsam über den Himmel bewegt haben. So wirklich so komplett drüber. Ganz langsam. Und ich habe so gedacht, das ist halt so besonders, die Perseiden. Ja, das ist irgendwie so Sterne, die halt Sternschnuppen, die man sehr lange sieht. Und deswegen kann man die nicht übersehen. Bis mir dann jemand gesagt hat, nein Marcel, das sind Satelliten.
1: Ja, die siehst du leider jeden Tag super selten auch.
0: Das sind
1: auch
0: nicht die Perseiden, was du anguckst. So. Der Vorteil bei dir ist, du kannst Satelliten und Sterne ein bisschen besser auseinanderhalten.
1: Manchmal.
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1: Fast einmal um die Erde in einer Sekunde mit 90 Millionen kmh schafft nur einer, der Stern S301. Das hat ein internationales Forschungsteam entdeckt, bei dem auch Forschende vom Max-Planck-Institut für Astronomie aus Heidelberg beteiligt waren. Aber noch viel interessanter als der Geschwindigkeitsrekord ist für sie die Position des Sterns. Er schwebt nämlich in der Nähe von einem riesigen schwarzen Loch mit dem Namen Sagittarius A, ganz im Zentrum der Milchstraße. Das ist die Möglichkeit, vielleicht zum ersten Mal die Umdrehungsgeschwindigkeit des schwarzen Lochs zu messen. Denn eigentlich ist sowas nur sehr schwer rauszufinden. Ein rotierendes schwarzes Loch erzeugt sowas wie einen Strudeleffekt. Der drückt den Stern auf eine andere Bahn. Deswegen wollen die Forschenden bei S301 jetzt messen, wie sich seine Bahn verändert. Und auf der Basis dann ausrechnen, wie schnell das schwarze Loch selbst rotiert. Was Bildung angeht, haben Frauen in Deutschland die Nase vorne. Das zeigen aktuelle Zahlen vom Statistischen Bundesamt. Von allen, die im Jahr 2024 die allgemeine Hochschulreife an allgemeinbildenden Schulen gemacht haben, waren 55% Frauen. Männer neigen eher dazu, etwas früher von der Schule abzugehen. Und sie fangen dann im Anschluss auch etwas seltener eine Aus- oder Weiterbildung an. 15% der 18- bis 24-jährigen Männer hatte keine abgeschlossene Berufsausbildung und maximal einen mittleren Schulabschluss. Bei den Frauen waren es etwas weniger. 10 Jahre zuvor war das Verhältnis noch ausgeglichen. Als Grund dafür nennt das Statistische Bundesamt den gestiegenen Anteil der ausländischen Bevölkerung. Der Anteil an ausländischen jungen Männern ohne abgeschlossene Berufsausbildung ist stärker angestiegen als der unter ausländischen jungen Frauen. An den Hochschulen setzt sich der höhere Bildungserfolg von Frauen fort. Sie schaffen es etwas häufiger als Männer, ihren Bachelor- oder Masterabschluss oder ihr Staatsexamen in der Regelstudienzeit zu machen. KI kann viele Dinge erleichtern. Das gilt auch für das Gesundheitssystem der USA. Aber Forschende unter anderem von der University of Toronto warnen, KI-Medizinprodukte zu schnell einzusetzen, ist auch keine gute Idee. Die Forschenden haben nämlich herausgefunden, dass von mehr als 1000 KI-basierten Medizinprodukten, die in der amerikanischen Patientenversorgung genutzt werden, nur 34 in registrierten klinischen Studien getestet wurden. Teils sogar ohne relevante Gruppen wie Schwangere und Ältere oder nicht englischsprachige Menschen einzubeziehen. Es gibt in den USA einen Zulassungsweg, bei dem neue Medizinprodukte nur Ähnlichkeiten mit schon zugelassenen haben müssen. Die zuständige Behörde, die FDA, prüft dann also nicht grundsätzlich, ob die Wirksamkeit der Produkte getestet wurde. Die Forschenden finden, das ist zu wenig. Das kann Ungleichheiten im Gesundheitssystem verstärken.
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0: Deutschlandfunk Nova ist hier für euch. 12 Minuten noch, dann ist 5. Und was für eine News heute, oder? Manche nennen es royale Sensation. Prinz Harry und seine Meghan kommen zurück nach England. Wow. Nach 6 Jahren. Ist eine lange Zeit. Wir gucken jetzt deswegen mal hier bei Deutschlandfunk Nova, was sie da in England eigentlich so erwartet, was sie so verpasst haben, was sich so verändert hat. Vielleicht davor noch mal einmal kurzer Reminder. 2020 sind die ja in die USA ausgewandert, weil die Boulevardpresse einfach so aufdringlich war, vor allem Meghan gegenüber. Sie wollten als Paar so ein bisschen unabhängiger werden und Prinz Harry hat auch seine royalen Pflichten abgegeben und damit auch jeglichen staatlich finanzierten Polizeischutz verloren. Aber jetzt heißt es wahrscheinlich schon im September, welcome back in England, wahrscheinlich in London. Da sitzt für uns auch Franziska Hoppen und die hat so ein paar Vermutungen, warum sie überhaupt zurückkommen.
1: Prinz Harry hat ja weiterhin eine starke Verbindung zu Großbritannien, wo er sich für verschiedene Wohltätigkeitsprojekte engagiert. Und auch das Verhältnis zu seinem Vater, das scheint Harry wichtig zu sein. Im Juli haben sich die beiden ja erstmals wieder seit längerer Zeit getroffen. Auch die Kinder konnten ihren Opa da wiedersehen. Und das ist hier von den Medien als eine Art vorsichtige Annäherung interpretiert worden.
0: Ja, der September könnte, by the way, eben Stichtag sein, weil da das Schuljahr in England losgeht und die beiden Kids, die sollen da auch schon an Schulen angemeldet sein. So, vielleicht holt die auch der Opa-König Charles dann bald mal von der Schule ab. Ich bezweifle es, aber wie kommt denn die Rückkehr überhaupt bei dem und bei der ganzen Familie an?
1: Ja, das lässt sich natürlich nur schwer beurteilen, weil die Königsfamilie ja wenig öffentlich über private Angelegenheiten spricht. Aber die Königshausexperten hier, die meinten, dass Charles die Rückkehr natürlich grundsätzlich freuen würde, auch weil er dann mehr Zeit mit seinen Enkelkindern verbringen kann. Was jetzt aber nicht heißt, dass alles wieder Friede, Freude, Eierkuchen ist. Als besonders schwierig gilt ja das Verhältnis zu Prinz William. Und dass Harry und Meghan auch wieder Working Royals werden, also aktive Mitglieder der Königsfamilie, das ist laut Medienberichten erstmal auch nicht vorgesehen.
0: Aber klar ist, sie kommt zurück und deswegen hier kleiner Service, was sich seit ihrem Ausflug in die USA alles verändert hat, hier bei Deutschlandfunk Nova. Fangen wir vorne an, ne? Großbritannien gehört nicht mehr zur EU, der Brexit kickt voll rein und für den spontanen Trip für Macarons und Käffchen in Paris müssen sie unbedingt den Reisepass einpacken, sorry. Dann hat England in diesen 6 Jahren mehr Premierminister gehabt als andere Ex-Freunde. 5 Stück und eine hat kürzer durchgehalten als ein Salatkopf. Das haben sie leider safe mitbekommen, da waren sie wahrscheinlich auch mal da. Die Oma, ne, die Queen, die ist gestorben. Als Ersatz können sie jetzt dafür Elizabeth Line fahren. So eine S-Bahn, die endlich nach Jahren fertig ist und nach der Queen benannt ist. Bisschen mehr Freude gab es im Fußball. England 2-mal Europameister geworden. 2022 und 2025. Ja, da fällt einem das Fish and Chips aus der Fresse. Es war bei den Frauen, nicht bei den Männern. Die warten unverändert immer noch auf ihren nächsten Titel. So, und wenn sie Radio aufhören, wird ihnen auch was auffallen. Oasis gibt's wieder. Die hatten eine Reunion. Aber sonst ist eigentlich alles beim Alten. Ed Sheeran ist immer noch Ed Sheeran und damit der größte Pop-Export Englands. Wobei, Charlie XCX macht ihm langsam so ein bisschen Konkurrenz. Die hat den Brad Summer letztes Jahr ausgerufen, aber ist schon wieder rum dieses Jahr. Aber sie ist halt seitdem einfach unverändert riesig und sowieso einfach toll. Das war's. Oder? Habe ich was vergessen? Weiß ich nicht. Wenn ja, dann WhatsApp an die 030 8503 8503. Ich leite das dann weiter an Mary und Meghan. An Harry und Meghan. Und damit seid ihr und sie auch wieder auf dem aktuellen Stand, was ihr echt die letzten 6 Jahre in England so verpasst habt. You know.

0: Sparkling und Digitalism sind das für euch. 17 Uhr haben wir jetzt am Donnerstag und da kriegt ihr ein Update, was los ist. Und das hat jetzt Britta Wagner für euch vorbereitet. Hallo Britta.
1: Hallo.
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1: Die Vorwürfe erinnern an den Fall White Tiger. Die Bundesanwaltschaft ermittelt gegen einen jungen Mann, der über Chats Jugendliche in mehreren Ländern zu schweren Straftaten angestiftet haben soll. Ihm wird vorgeworfen, eine rechtsextreme Online-Gruppe gegründet zu haben. Es sollten Straftaten wie Mord oder Totschlag begangen oder dazu aufgerufen werden. Offenbar wurden auch Videos von Gewalttaten verbreitet, um Nachahmer zu gewinnen. Der junge Mann wurde in Rheinland-Pfalz festgenommen und ist in Untersuchungshaft. Er soll über Chats unter anderem einen minderjährigen Jungen in Russland dazu gebracht haben, einen Mitschüler mit einem Messer zu töten und Jugendliche in den USA und in Schweden dazu, Autos anzuzünden. Ein rumänisches Kampfflugzeug hat eine Drohne abgeschossen, die mit Sprengstoff beladen war. Nach Angaben des Verteidigungsministeriums wurde die Drohne mehrere hundert Meter von einem Gasfeld im Schwarzen Meer entfernt getroffen. Sie stamme nicht aus der Ukraine. Der rumänische Präsident machte Russland verantwortlich. In den vergangenen Monaten hat es in osteuropäischen NATO-Ländern wiederholt Vorfälle mit Drohnen gegeben. Neben Rumänien sind auch Polen und die baltischen Staaten betroffen. Zuletzt war außerdem eine Sprengstoffdrohne am Flughafen Leipzig-Halle gefunden worden. EU-Kommissionspräsidentin Ursula von der Leyen sprach von einer eskalierenden Kampagne, die Bürger verunsichern und die EU spalten solle. Bundesinnenminister Alexander Dobrindt hat die Kontrollen an den deutschen Außengrenzen noch mal um ein halbes Jahr verlängert, bis zum nächsten März. Das kritisiert die Industrie- und Handelskammer Ostbrandenburg. Sie sieht die Kontrollen als Belastung für die Logistikbranche, denn durch Grenzstaus gehe Zeit verloren und für Spediteure stiegen deshalb die Lohnkosten. Dobrindt argumentiert damit, dass die Grenzkontrollen notwendig sind, um illegale Migration einzudämmen, auch wegen der Lage an den europäischen Außengrenzen. Die EU hat schon neue Regeln beschlossen und will Asylverfahren an den Außengrenzen durchführen. Innerhalb der EU müssen Grenzkontrollen zeitlich begrenzt sein. Die deutschen Kontrollen laufen schon seit fast 3 Jahren. Seitdem reisen deutlich weniger Menschen unerlaubt ein. Patientinnen und Patienten, die einen Behandlungsfehler vermuten, können sich in Deutschland an ihre Krankenkasse wenden. Die kann dann wiederum den medizinischen Dienst für ein Gutachten beauftragen. Dabei sind im vergangenen Jahr mehr als 3000 medizinische Behandlungsfehler nachgewiesen worden. Es wurde zum Beispiel die falsche Medizin gegeben, es wurde Operationsmaterial im Körper vergessen oder es wurden Patienten verwechselt. In fast 100 Fällen führten Fehler sogar zum Tod. Die Gutachter haben rund 12.000 Verdachtsfälle überprüft. Der medizinische Dienst vermutet eine hohe Dunkelziffer, also dass viele Fälle gar nicht erst bekannt werden.
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1: Das ist ziemlich bewölkt und es gibt teils Schauer und Gewitter. Im Süden können die auch mal kräftiger ausfallen und Unwetter sind möglich. Maximal 20 bis 28 Grad. Morgen geht's oft grau und mit Schauer und Gewittern weiter. In der Mitte und im Osten gibt's auch mal längere Sonnenphasen. Die Temperaturen werden ähnlich wie heute.
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0: Die Natur, die braucht es ja auch. Danke, Mama, ich weiß, aber es stimmt halt, ne? Mal mehr, mal weniger Regen in Deutschland. 10 Grad weniger als vor einer Woche, also 20 bis 27 Grad. Wir können mal durchatmen, ne? Guter Zeitpunkt vielleicht, um mal Bilanz zu ziehen, bevor Teil 2 vom Sommer 2026 kommt. Also, okay, wir haben immer noch Waldbrände, immer noch viel zu wenig Wasser in den Flüssen. Und die Zahl kam heute raus, 14.000 Menschen sind bis jetzt schon an der Hitze gestorben, allein in Deutschland. Da gucken wir mal gleich im Detail drauf, wie das kommt und ob das jetzt irgendwie ein neuer Rekord ist. Schauen wir uns an nach Boy Loco und Linda Lindas.
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0: Boilo-Kurs, das mit Closer ganz neu auf der Deutschlandfunk-Nova-Playlist. Das ist so ein sehr sommerlicher Song, da wird mir fast ein bisschen warm drin, wenn ich ihn höre, hier in meinen langen Hosen, die ich wieder trage seit dieser Woche. Und ich finde es ehrlich gesagt sogar fast ein bisschen okay. So, ich bin hier gestern in Berlin auch draußen gehockt, das hat da irgendwie abends ein bisschen geregnet und man konnte danach noch draußen sitzen, aber man merkt schon so, ja, der Sommer legt gerade so eine kleine Pause ein. Jan Bungertz aus dem Deutschlandfunk Nova Nachrichten ist auch schon da. Jo. Du bist in Köln, wie ist da? Hast du auch lange Hosen an?
1: Habe ich auch und ist auch deutlich angenehmer draußen. Also ich fühle so dieser Anfang Mitte 20 Grad deutlich mehr als 30 und aufwärts.
0: Ja, ne, genau, wenn wir eine Oberkante eher sind, was ich noch als Sommer bezeichnen würde. Und auch gerade, dass es nicht mehr so heiß ist, muss man auch sagen, es ist auch ein bisschen gesünder. Ne? Es Total. Gibt jetzt Schätzungen darüber, dass durch die Hitze viele Menschen gestorben sind. Die Zahlen gucken wir uns mit dir an. Die hat das Robert-Koch-Institut veröffentlicht. Wie sehen die denn jetzt aus?
1: Ja, also schon traurig. Das RKI schätzt, dass es diesen Sommer bisher schon etwa 14.000 hitzebedingte Todesfälle gab. Und das Jahr bzw. der Sommer ist ja auch noch nicht rum. Die Angaben der Gesundheitsbehörde gehen bisher nur bis Anfang August. Und trotzdem gibt es halt schon jetzt mehr Hitzetote als in jedem einzelnen Gesamtjahr vor diesem. Besonders deutlich war dabei die Hitzewelle Ende Juni. Und also besonders tödlich. Mhm. Und zum Vergleich, im bisherigen Rekordjahr 2018 waren es insgesamt 9.000. Hitzetote.
0: Also und bis jetzt schon sind es 14.000. Das sind vor allem wahrscheinlich ältere Menschen, ne?
1: Ja, also das ist schon eine Gefahr für die. Besonders stark steigt die Sterblichkeit durch die Hitze ab dem Alter von 75 Jahren. Fast 10.500 dieser Toten waren 75 oder älter, aber auch Jüngere mit Vorerkrankungen, Babys und Kleinkinder, Schwangere und andere sind gefährdet.
0: Mhm. Du sagst eben, vor allem ältere Menschen, Menschen mit Vorerkrankungen, kann man überhaupt so genau sagen, okay, so dieser Mensch, der ist jetzt an der Hitze gestorben?
1: Ja, ist schon eine berechtigte Frage. So konkret ist das eher selten möglich. Zum Beispiel dann, wenn jemand jetzt einen akuten Hitzschlag bekommt und daran stirbt, also der Körper buchstäblich überhitzt war. Oder auch ein heftiger Sonnenstich, das gibt's. Aber zu den Hitzetoten zählen auch Menschen mit Herzerkrankungen, die dann zum Beispiel einen Infarkt bekommen. Oder ein Patient mit Nierenerkrankungen bekommt durch hitzebedingte Dehydrierung akutes Nierenversagen. Oder jemand bekommt durch die Hitze einen Schlaganfall, Herz-Kreislauf-Versagen und so weiter. Dann steht in aller Regel diese Erkrankung im Totenschein und wird auch registriert, nicht die Hitze als offizielle Todesursache.
0: Jetzt spricht der Robert-Koch-Institut aber doch von Hitzetoten. Wie kommt die dann auf die Zahlen?
1: Ja, die werden durch eine Modellrechnung ermittelt. Vereinfacht kann man auch sagen, es wird geschätzt. Und das funktioniert im Wesentlichen so, das RKI bestimmt erstmal einen Temperaturmittelwert für eine Woche, um eben auf die Hitzewochen zu kommen. Dann wird erstens geguckt, wie viele Menschen sterben in diesen Hitzewochen und zweitens, wie viele Menschen wären im Vergleich gestorben, wenn es nicht so heiß gewesen wäre. Mhm. Dieses Vergleichsmodell, das kann man aus historischen Erfahrungswerten berechnen. So, und die Differenz aus den beiden Werten, das sind dann die Hitzetoten. Also die Behörde guckt sich da jetzt nicht den Einzelfall an, auf Diagnosen oder so, sondern eben auf gesellschaftlicher, epidemiologischer Ebene.
0: Ist das irgendwie ungewöhnlich, das so zu machen? Oder also sind die Zahlen überhaupt verlässlich?
1: Das ist weder ungewöhnlich noch unzuverlässig. Also jetzt nicht in dem Sinne, dass die Behörde da was überschätzt oder so. Also Fachleute, die nicht beim RKI arbeiten, halten die Schätzung sogar für eher zurückhaltend. Heißt umgekehrt, es könnte sogar eher mehr Todesfälle geben, die auf Hitze zurückgehen.
0: Wäre es nicht eigentlich gut, wenn dann die Hitze wirklich als auch die tatsächliche Todesursache irgendwie erfasst wird?
1: Damit das genauer wird vielleicht. Also diese Forderungen gibt es zum Beispiel von Patientenschützern, Gewerkschaften, auch Medizinern durchaus. Andere halten das für weniger hilfreich, weil Hitze eben selten die alleinige Todesursache ist und das RKI-Modell die Hitzetoten schon gut abschätzt. In anderen Ländern wird Hitze aber durchaus als begleitende oder beitragende Todesursache erfasst, zum Beispiel in den USA oder Japan. Aber in der Politik ist ja auch inzwischen angekommen und ich glaube, darum geht es bei den Zahlen. Hitze tötet und da muss man mehr gegen tun.
0: Dieses Jahr, schätzt man, sind es bis jetzt schon 14.000 Menschen, die an der Hitze gestorben sind. Das sind die neuen Zahlen vom Robert-Koch-Institut. Und bei den Zahlen muss man sich auch klar sein, das sind mehr als in jedem Jahr davor insgesamt, hat uns Jan Bungertz erklärt hier bei Deutschlandfunk Nova.

0: Deutschlandfunk Nova ist hier für euch. Und Deutschland und vor allem der deutschen Regierung wird ja immer wieder vorgeworfen, sie würde auf Israel nicht genügend Druck machen, es nicht genügend kritisieren, was Israel auch dafür Angriffe auf Menschen im Gazastreifen durchführt. Manche sprechen sogar von einem Genozid, aber das, was Itamar Ben-Gvir jetzt gesagt hat, das war offenbar einer zu viel. Er ist ja der israelische Sicherheitsminister. 2007 wurde er auch schon mal verurteilt wegen rassistischer Aufhetzung und Unterstützung einer terroristischen Vereinigung. Und dieser Ben-Gvir hat jetzt dazu aufgerufen, Menschen im Gazastreifen gezielt zu töten, 30 bis 40 pro Nacht. Und er meinte, einige davon hätten nicht das Recht zu leben. Für die Aussagen, da hat es jetzt internationale Kritik gehagelt, auch aus Deutschland von unserem Bundeskanzler Friedrich Merz. Der hat sich gestern dazu geäußert. Und wir haben da heute schon mit unserem Hauptstadtkorrespondenten Steffen Wurzel drüber geredet. Und der meinte, die Verurteilung von Kanzler Merz hilft den Leuten im Gazastreifen nicht.
1: Aber es ist tatsächlich schon eine Wende im Sinne von, ja, der Bundeskanzler äußert sich nicht bei jedem außenpolitischen Themen so drastisch. Und ich glaube schon, dass sich zwar nicht unmittelbar, aber indirekt schon etwas ändern wird in der Sache an sich. Denn sowohl der Sprecher des Bundeskanzlers als auch das Auswärtige Amt haben gestern deutlich gemacht, okay, beim nächsten Außenministertreffen der EU, das ist in Irland in etwa anderthalb Wochen, da werde man dann ja sowieso über Sanktionen gegen diese Person sprechen. Und da lehne ich mich jetzt ein bisschen aus dem Fenster und sage, das wird wahrscheinlich genauso kommen.
0: In der EU gibt es ja einige Staaten, die Israel gegenüber deutlich kritischer auftreten als Deutschland. Und diese Verurteilung aus dem Kanzleramt, die macht jetzt eben klar, Deutschland schließt sich in diesem Fall der eindeutigeren EU-Linie an.
1: Das ist natürlich viel wirkmächtiger, wenn in Anführungszeichen nicht nur ein Staat wie Deutschland beispielsweise ein Einreiseverbot verhängt, sondern 27 EU-Staaten gemeinsam. Das ist das eine. Zur Wahrheit gehört aber auch, es gibt einzelne EU-Staaten, die jetzt schon sagen, wir lassen denen nicht mehr einreisen. Deutschland kann sich dann natürlich, wenn die EU das insgesamt beschließt, wir lassen Itamar Ben-Gvir und auch einen anderen rechtsextremen Minister aus dem Kabinett, wir lassen die beiden nicht mehr einreisen, dann kann man sich natürlich dahinter ein bisschen verstecken, hinter so einer EU-Ansage.
0: Was für Sanktionen und Konsequenzen das genau sein könnten, das hört ihr im Gespräch mit Steffen Wurzel, das wir euch ausführlich auf deutschlandfunknova.de gestellt haben oder in die Deutschlandfunk-App.

0: Kessia sind das hier bei Deutschlandfunk Nova für euch. Am Donnerstagnachmittag, da kriegt er jetzt alles, was so wichtig ist in der Welt und in Deutschland von Timo Oberhauser. Hallo.
1: Hi Marcel.
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1: Vorweg drei Themen in kurz. Die Bundesanwaltschaft ermittelt gegen einen jungen Mann, der über Chats Jugendliche in mehreren Ländern zu schweren Straftaten angestiftet haben soll. Ähnlich wie im Fall White Tiger. Der Verdächtige aus Rheinland-Pfalz sitzt in U-Haft. Im NATO-Land Rumänien ist eine Drohne abgeschossen worden, die mit Sprengstoff beladen war. Sie war in der Nähe eines Gasfelds im Schwarzen Meer unterwegs. Der rumänische Präsident macht Russland dafür verantwortlich. Und Organisationen von Fußballfans haben eine weltweite Petition gegen FIFA-Chef Infantino gestartet. Sie fordern seinen Rücktritt und Reformen im Fußballweltverband.
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1: Welche Firmen machen trotz des Kriegs gegen die Ukraine eigentlich noch immer Geschäfte mit Russland? In Lettland kann man sich das jetzt im Netz angucken. Das Statistikamt hat eine Liste online gestellt. Auf der stehen rund 170 lettische Firmen, die weiter Waren an den Nachbarn Russland verkaufen oder von da importieren. Manche Medien in Lettland sprechen schon von der Liste der Schande. Durch ein neues Gesetz müssen die Namen inzwischen öffentlich gemacht werden. Ziel ist, dass zum Beispiel Kooperationspartner entscheiden können, ob sie trotz der Russland-Geschäfte noch mit dem Unternehmen zusammenarbeiten wollen. Die gelisteten Firmen arbeiten in Bereichen, für die es keine Handelssanktionen gibt. Sie stellen zum Beispiel Lebensmittel oder Medikamente her. Sie können also selbst entscheiden, ob sie noch mit Russland handeln. Etliche Firmen in Lettland haben ihre Geschäfte freiwillig eingeschränkt. Der Immobilien- und Baukonzern Evergrande galt mal als wertvollstes Unternehmen der Welt. Jetzt ist in China der Gründer und langjährige Chef von Evergrande zu einer lebenslangen Haftstrafe verurteilt worden. Laut Gericht in Hongkong hat er Vermögen veruntreut, Unternehmen bestochen und Spendenbetrug begangen. Das Gericht hat auch angeordnet, dass sein Besitz und sein Vermögen beschlagnahmt werden. Jahrzehntelang hatte ein massiver Bauboom Chinas Wirtschaft angetrieben. Bis zu einem Drittel der Wirtschaftsleistung kamen aus dem Bausektor. Der aufgeblähte und weitgehend mit Schulden finanzierte Bereich geriet mit Beginn der Corona-Pandemie aber ins Wanken. Evergrande konnte Schulden nicht mehr zurückzahlen und wurde nach der Festnahme des Firmengründers abgewickelt. In den USA nutzt das Militär den Hype um das Videospiel GTA 6, um Soldaten zu einer Verlängerung ihrer Dienstzeit zu bewegen. Im Bundesstaat Georgia haben sich 20 Soldaten für 2 weitere Jahre Militärdienst verpflichtet. Dafür soll es 4 Tage Sonderurlaub geben, um GTA 6 spielen zu können, wenn es im November rauskommt. Ein Armeesprecher sagte dem Sender CBS, man habe Anreize finden wollen, die den Interessen von Soldaten entsprechen. Es sei aber nur ein lokales Angebot gewesen, das sich an rund 130 Soldaten gerichtet habe. Gamer warten seit mehr als einem Jahrzehnt auf die Fortsetzung von GTA. Die Vorbestellungen laufen seit Juni.
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1: Ziehen weiter viele Wolken durch. Schauer und Gewitter sind möglich. Im Süden kann es auch Unwetter geben. Das Ganze noch so bei 20 bis 26 Grad. Morgen von den Temperaturen ganz ähnlich. Meist bewölkt, Schauer und Gewitter. In der Mitte und im Osten da ganz gute Chancen auf sonnige Abschnitte.
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0: Ich weiß ja nicht, was ihr so den Nachmittag über gemacht habt hier während der Sendung, aber Nils hat Kunst gemacht, hat er uns geschickt per WhatsApp an die 0308503 8503. Tolles Bild hier auf jeden Fall. Er schreibt nämlich als Dankeschön für eure tolle Musikauswahl, den informativen Beiträgen und der wirklich netten Moderation. Ich weiß nicht, von wem du redest. Schicke ich euch mein neuestes Werk als Foto. Danke und schönen Tag. Und dann kommt hier ein sehr buntes Bild, das sehr groß ist und das kann man definitiv nur als Kunst bezeichnen. Ja, sehr Avantgarde, würde ich sagen, auf jeden Fall. Sehr neumodisch. Ich habe keine Ahnung. Danke, Nils, fürs Schreiben. Habt einen schönen Abend miteinander.

0: Der Waldbrand im Hohes Venn breitet sich nicht mehr aus und fast alle Glutnester im Hürtgenwald, die sind gelöscht. Und das war's, glaube ich, an der Stelle auch mit den guten Nachrichten zu den Waldbränden. Sarah Burgner ist hier für euch. Hallo Sarah.
1: Hallo.
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1: Mit mehr Trockenheit, mehr Hitze und mehr Wind durch den Klimawandel könnte in Europa in Zukunft noch mal deutlich mehr Fläche brennen als bisher. Zu dem Ergebnis kommt eine Studie unter Leitung vom Potsdam-Institut für Klimafolgenforschung. Konkret steht drin, bis zum Ende des Jahrhunderts könnte im schlimmsten Fall bis zu dreimal so viel Fläche von Waldbränden betroffen sein im Vergleich zu heute. Das Team hat verschiedene Simulationen gemacht für Szenarien, wie sehr sich die Erde in den nächsten Jahrzehnten erwärmt. Und selbst bei vergleichsweise geringer Erderwärmung um etwa 1,8 Grad würde laut den Berechnungen am Ende des Jahrhunderts fast 40% mehr Fläche in Europa brennen. Besonders betroffen wären Mitteleuropa, große Teile von Westeuropa und der Mittelmeerraum. Das Team sagt, durch besseres Brandmanagement könnte man die Feuer deutlich kleiner halten. Es müsse mehr Geld gesteckt werden in gute Präventionsmaßnahmen, Früherkennungssysteme, gute Ausrüstung und eine gute Koordination von Forstwirtschaft, Naturschutz und Feuerwehr. Außerdem muss laut Studie der Treibhausgasausstoß deutlich runtergeschraubt werden. Produkte von bestimmten Marken spielen für viele Menschen in unserer modernen Gesellschaft eine wichtige Rolle. Wie war das aber vor dem Kapitalismus? Im Fachmagazin Plus One haben Forschende sich Bronzezeit-Keramiken genauer angeschaut und sie kommen zu dem Schluss, die Töpfer waren aus einer Oase in der arabischen Wüste, waren so unverwechselbar, ansprechend und begehrt, dass man sie als Marke betrachten kann. Die ältesten bekannten Exemplare stammen von vor 3600 Jahren. Die Keramikproduktion in der Oase entwickelte sich weiter und 400 Jahre später war ein breites Repertoire an zweifarbig bemalter Keramik entstanden, unter anderem mit Tiermotiven. Sie wurde zu einer Marke, die über hunderte Kilometer und Jahre hinweg gehandelt wurde. Wenn wir von Essstörungen hören, denken wir oft an psychische Probleme. Aber könnte auch unsere Genetik eine Rolle spielen? Das haben sich Forschende beim Binge-Eating-Verhalten genau angeschaut, also bei Essanfällen mit Kontrollverlust. Das kann bei verschiedenen Essstörungen auftreten, zum Beispiel bei Bulimie. Ein internationales Forschungsteam hat zum ersten Mal die Gene von Betroffenen mit denen von Nicht-Betroffenen verglichen. Und tatsächlich, 6 bestimmte Bereiche im Erbgut stehen mit Binge-Eating-Verhalten in Verbindung. Aber das heißt nicht, dass es ein Binge-Eating-Gen gibt. Die Studie im Fachmagazin Nature Mental Health zeigt, dass die Genetik ein Faktor sein könnte. So kann man vielleicht bald besser verstehen, warum manche Menschen ein gestörtes Essverhalten entwickeln und ihnen dann auch besser helfen.
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Der Bombay Bicycle Club mit Luna hier bei Deutschlandfunk Nova für euch. 9 Minuten habt ihr noch, dann ist 6 und dann ist hier Tina Howard für euch dran. Habt einen entspannten Abend miteinander. Jetzt mit dem perfekten Problem von Error. Schönen Donnerstag euch, Freunde.

0: So, meine Lieben, es ist 18 Uhr. Das heißt, wir gucken in die Welt hinaus. Das machen wir gemeinsam mit Britta Wagner. Hallöchen.
1: Hallo.
0: Die hat den Nachrichtenüberblick für uns.
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1: Die Vorwürfe erinnern an den Fall White Tiger. Die Bundesanwaltschaft ermittelt gegen einen jungen Mann, der über Chats Jugendliche in mehreren Ländern zu schweren Straftaten angestiftet haben soll. Dem 19-Jährigen wird vorgeworfen, eine Gruppe von Online-Sadisten und eine rechtsextreme Online-Gruppe angeführt zu haben. Es sollte Straftaten wie Mord oder Totschlag begangen oder dazu aufgerufen werden. Ein Ziel war dabei, den Zusammenbruch der gesellschaftlichen Ordnung herbeizuführen. Offenbar wurden auch Videos von Gewalttaten verbreitet, um Nachahmer zu gewinnen. Der Verdächtige wurde schon vor einigen Monaten in Rheinland-Pfalz festgenommen und ist in Untersuchungshaft. Er soll über Chats unter anderem einen minderjährigen Jungen in Russland dazu gebracht haben, einen Mitschüler mit einem Messer zu töten. Der Großbrand im belgischen Naturschutzgebiet Hohes Venn ist weitgehend unter Kontrolle. Im östlichen Teil gibt es noch Löscharbeiten. Die Behörden sind nach dem Regen der letzten Zeit aber optimistisch. Die deutschen Feuerwehrleute, die an der Grenze zu Belgien mitgeholfen haben, fahren ihren Einsatz heute zurück. Der Zivilschutz soll mit Drohnen jetzt die gelöschten Flächen überwachen, um ein erneutes Aufflammen zu erkennen. In Torfmooren wie dem Hohen Venn können Brände noch lange unterirdisch weiterschwelen. Der Brand ist der größte Waldbrand in Belgien seit mehr als 100 Jahren. Es gibt große ökologische Schäden. Die Naturschutzorganisation WWF geht davon aus, dass es Jahrzehnte dauern wird, bis sich die Natur erholt hat. Spanien will in seiner nordafrikanischen Exklave Ceuta zwei temporäre Flüchtlingslager einrichten. Dort sollen die rund 1800 Migrantinnen und Migranten unterkommen, die drei Wochen nach dem Massenandrang auf Ceuta noch immer dort sind. Viele sind Jugendliche oder Kinder, die aktuell auf der Straße oder am Strand schlafen. Der Umgang mit ihnen ist in der spanischen Politik gerade ein großes Streitthema. Die linke Zentralregierung will 500 Mädchen von Ceuta auf das spanische Festland bringen. Mehrere rechtskonservative Regionalregierungen sind dagegen. Jeder zweite junge Mensch in Deutschland, der eine Ausbildung macht, fühlt sich psychisch belastet. Das steht im Ausbildungsreport des Deutschen Gewerkschaftsbunds. Demnach stehen Azubis oft unter Zeit- und Leistungsdruck. Außerdem fühlen sie sich dadurch belastet, dass in ihrem Betrieb Personal fehlt. Auch insgesamt hat sich die Stimmung der Auszubildenden weiter eingetrübt. Nur knapp 2/3 der Befragten gaben an, mit der Ausbildung zufrieden zu sein. Das ist der niedrigste Stand, seit der DGB den Report macht. Die Hälfte der Auszubildenden berichtet von Belastung durch ihre finanzielle Situation. Fast 1/3 bekommt Geld von den Eltern. Etwa jeder 8. hat neben der Ausbildung noch einen Nebenjob.
2: Das Wetter.
1: Ziemlich bewölkt und teils Schauer und Gewitter. Im Süden können die auch mal kräftiger ausfallen und es sind Unwetter möglich. Maximal 20 bis 28 Grad. Morgen geht es oft grau und mit Schauern und Gewittern weiter. In der Mitte und im Osten gibt es auch mal längere Sonnenphasen. Die Temperaturen bleiben so ähnlich wie heute.
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3: Stell dir mal vor, du hast ein ganz, ganz langes Studium, anstrengendes Studium hinter dich gebracht, warst fleißig, hast auf vieles verzichtet, fängst im Job an, ackerst da richtig, weil du vorankommen willst im Job, opferst Urlaube, opferst Freizeitveranstaltungen und du machst wirklich viel für deinen Job und erreichst irgendwann das, was du dir gewünscht hast, was du dir vorgestellt hast, nämlich, dass du in einer sehr renommierten Institution anfangen kannst zu arbeiten. Und dann kommt einer daher und sagt, weil du jetzt da arbeitest, bestrafen wir dich übrigens. Und das, obwohl du dir nichts hast zu Schulden kommen lassen, einfach nur, weil demjenigen die Institution, für die du arbeitest, nicht passt. Das passiert gerade den Menschen, die am ICC, am Internationalen Strafgerichtshof in Den Haag arbeiten. Da müssen wir mal dringend drüber reden.
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0: Anaïs ist das. Schau, Bibi hier bei Deutschlandfunk Nova. Und stellt euch mal bitte vor, das ist ja gar nicht so abwegig. Morgen geht's in den Urlaub, ne? Wir haben ja noch Mitte August, ist noch ein bisschen Zeit. Hotel habt ihr gebucht, alles easy, alles ready. Und dann auf einmal Buchung wegstorniert. Nicht, weil das Hotel voll ist, sondern, jetzt wird's wild, weil euer Name auf einer Sanktionsliste auftaucht und das, obwohl ihr überhaupt kein Gangster seid. Ja? Nicolas Guillou erlebt solche üblen Überraschungen immer wieder. Der ist nämlich Richter am Internationalen Strafgerichtshof in Den Haag. Und die USA üben auf diese Institution massiven Druck aus, indem sie einzelne Richter und Richterinnen persönlich attackieren und eben auf diese ominöse Sanktionsliste gepackt haben.
1: Ich kann kein Uber, keine Wohnung über Airbnb, kein Hotel über Booking buchen. All diese Plattformen, die für uns im Alltag total normal geworden sind, sind von einem auf den anderen Tag gesperrt. Und dann ist da noch das Bezahlen. Als ich vergangenen Sommer auf die Sanktionsliste gekommen bin, habe ich bemerkt, fast alle Zahlungsmittel, die wir in Europa benutzen, sind amerikanisch. Und genau die funktionieren für mich plötzlich nicht mehr.
0: Also alles, was eine Connection zu den USA hat, ist für ihn, weil er auf dieser Sanktionsliste steht, unmöglich. Und Nicolas ist nicht zufällig auf dieser Liste gelandet. Die USA bestrafen ihn für seine Arbeit als Richter. Washington erkennt den Internationalen Strafgerichtshof nicht an und will nicht, dass das Gericht gegen Amerikaner oder gegen Vertreter verbündeter Staaten vorgeht. Es geht aber vor allem darum, dass das Gericht gegen den Staat Israel ermittelt und den mutmaßlichen Genozid an den Palästinenserinnen und dass das die USA dazu bewogen hat, eben diese Sanktionsliste auszustatten mit Richter und Richterinnen aus Den Haag. Das geht mittlerweile so weit, dass jetzt sogar die Präsidentin des Gerichts gezielt angegriffen wird.
2: Ich würde sogar sagen, dass es eigentlich die Vorstufe der absoluten Eskalation ist, weil bisher hat man ja eigentlich nur Anklägerinnen und Ankläger und Richterinnen und Richter mit Sanktionen belegt, die den Haftbefehl gegen Benjamin Netanyahu und den damaligen israelischen Verteidigungsminister Yoav Gallant erlassen haben.
0: Ja, also die nächste Eskalationsstufe, sagt unser Brüssel-Korrespondent Jean-Marie Magro. Nicolas gehört zu den Richtern, die schon länger sanktioniert werden. Also der ist da, hat da schon einiges durchgemacht. Jetzt könnte man sagen, ja gut, wäre vielleicht auch eine Option, dann einfach zu sagen, mache ich jetzt nicht mehr. Aber das ist für Nicolas auf gar keinen Fall eine Option.
1: Ich bin schon seit mehr als 20 Jahren Richter. Ich habe meine Karriere in Frankreich als Untersuchungsrichter begonnen und arbeite inzwischen seit rund 10 Jahren als Richter in Den Haag. Das ist für mich also nichts Neues. Und wenn ich mich nochmal entscheiden müsste, würde ich es wieder genauso machen.
0: Ja, also er ist ziemlich unbeeindruckt, obwohl es natürlich echt schon krass ist. Aber so ein Gericht besteht natürlich nicht nur aus Richter, Richterinnen, die seit Jahrzehnten ja auch mit solchen schwierigen Fällen umgehen, sondern aus noch viel mehr Menschen. Und auch die können von diesen Sanktionen betroffen sein, sagt unser Korrespondent Jean-Marie.
2: Für den Internationalen Strafgerichtshof arbeiten, ich glaube, über 600 Menschen. Da sind ja auch ganz einfache Büroangestellte, Assistentinnen und Assistenten dabei. Und die dürfen dann auf einmal ihre Kreditkarte nicht mehr benutzen. Und das macht dann natürlich schon etwas mit einer Institution wie dem Internationalen Strafgerichtshof.
0: Ja, und damit wird aus einer gesperrten Kreditkarte plötzlich eine ziemlich große Frage, nämlich wie lange lässt sich Europa das noch gefallen, dass ein US-Präsident, eine US-Regierung ganz offen eine wichtige demokratische Institution angreift, weil es ihnen schlicht und ergreifend nicht passt, gegen wen die ermitteln. Darum geht's heute in unserer aktuellen Ausgabe unseres Nachrichtenpodcasts Unboxing News. Findet ihr jetzt, ne? Also die ist draußen. Die Folge, ich muss mal gucken, dass das auch stimmt. Ja, stimmt. Und ihr könnt aber auch einfach ganz entspannt dranbleiben. Ab 19:30 läuft die Folge auch hier bei mir im Programm. Und das, meine Lieben, das sind Rikas mit mybench.de.

0: Nia Archives featuring Semfa. Attende. Sag mal, wenn ihr so im Urlaub unterwegs seid, ne, guckt ihr noch, also habt ihr noch so ein richtiges Buch, so ein Reiseführer mit, wenn ihr irgendwo hinfahrt, wo ihr noch nicht wisst, wo es lang geht? Also ich glaube, früher so für ganz lange Reisen, wenn man so, wir waren mal so eine ganze Weile unterwegs in Südostasien, da hatte ich noch so Lonely Planet am Start, also so richtig Buch, ne? Konntest du dann so Notizen machen, ne? Oma erzählt was vom Krieg. Mittlerweile geht das doch alles im Netz irgendwie übers Phone, oder? Und eigentlich sogar über die KI. Fragt ihr nicht einfach Claude, ChatGPT, Gemini, wie sie nicht alle heißen, nach den besten Tipps für, was weiß ich, Greta, Reykjavik oder Skopje, oder? Aber wir wissen ja auch, muss man dazu sagen, die machen schon auch Quatsch und Fehler, ne? Also die KI-Assistenten. Und das dann erst festzustellen, wenn du irgendwo in Hinterschnittenfittich nach dem coolen Pub suchst, den es dann gar nicht gibt, ne? Das wäre ein bisschen doof. Deutschlandfunk Nova-Reporterin Friederike Walch hat das mal getestet. Also hat ihren Urlaub mit KI-Modellen geplant und die auch unterwegs benutzt. Die war im Süden Irlands unterwegs und in London. Und sie sagt, gleich zu Beginn ist wichtig, nicht ganz so allgemein prompten. Also bitte die Fragen, die ihr der KI stellt, die müssen schon sehr spezifisch sein. Sonst kriegt ihr eher so Standardsehenswürdigkeiten ausgespuckt.
1: Was hilft, ist eine sogenannte Travel-Persona. Es gibt Forschungsergebnisse, die zeigen, dass Studienteilnehmende KI-generierte Empfehlungen positiver bewerten und auch als zuverlässiger wahrnehmen, wenn man dem Bot so eine Reisepersönlichkeit zur Orientierung gibt. Das muss auch gar nicht so kompliziert sein. Es reichen so Infos wie, ich plane eine 2-wöchige Irlandreise im September für 2 Personen. Wir sind Anfang 30, das ist unser Budget und wir mögen vielleicht entspanntes Reisen, viel Natur, lokale Küche mit vegetarischen Optionen. Wir gehen vielleicht gerne in die Museen und wollen nicht mehr als 2 Stunden am Stück im Auto sitzen.
0: Also je spezifischer, je mehr persönliche Details, desto besser. Muss man natürlich auch ein bisschen aufpassen, ne? Ist halt immer noch eine KI. Muss man gucken, dass man sich wohlfühlt und natürlich jetzt keine sensiblen Daten da reinschreiben, Bankdaten, Passwörter oder sowas, ne?
1: Alles, was wir in diese Sprachmodelle füttern, kann theoretisch für KI-Trainingszwecke genutzt werden und je nach Modell- und Datenschutzeinstellungen sogar von Mitarbeitenden eingesehen oder an Dritte weitergegeben werden. Ich würde wirklich zum Beispiel auch auf keinen Fall Perso- oder Reisepassdaten hochladen. Ja.
0: So, und dann hat sie das gemacht, hat geplant, das ist schon mal ganz gut, also so, dass man selber ein bisschen guckt und recherchiert, aber eben auch mit Hilfe des KI-Modells sich was zusammenstöckelt und dann natürlich auch geguckt, was passiert eigentlich so vor Ort, was gibt es da für Infos?
1: Zum Beispiel, wir haben jetzt irgendwie noch 2 Stunden Zeit vor dem Abendessen und es regnet, was bietet sich in der Nähe an, wofür wir möglichst eben wenig draußen sind und nicht lange anstehen müssen, oder wie sage ich der Bedienung auf Spanisch, dass ich eine Nussallergie habe, gerade weil Essen gehen für mich im Urlaub auch immer so ein echt zentraler Aspekt ist, lasse ich mir zum Beispiel auch oft die Speisekarte erklären oder übersetzen. Und das Gleiche gilt auch für so Infotafeln. Das habe ich in Irland auch mehrmals gemacht, weil es dort so viele so historische Ruinen gibt. Und oft liefert der Chatbot dann weiteren Kontext. Sollte man natürlich immer die Quellen checken, aber das fand ich schon echt hilfreich.
0: Ja, aber auch hier, wie immer, ne, nicht zu 100% auf die Chatbots verlassen, sondern immer schön gegenchecken, damit ihr eben dann nicht irgendwie einfach auf weiter Flur vor einem Haus steht, das dann doch kein Pub ist. Und ganz wichtig, die Nase auch immer mal vom Handy hochnehmen, ne? Sonst verpasst man vielleicht die kleinen versteckten Schönheiten im Urlaub, die ihr einfach selber entdeckt, weil ihr da unterwegs seid, ja? Und die einfach bisher niemand kennt, noch nicht mal die KI. Metro Station haben wir hier. Schickt.

0: Hallo Tina.
1: Hallo. 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
0: Da gibt's jetzt erstmal den Kurzblock. Die Bundesanwaltschaft ermittelt gegen einen 19-Jährigen, der über Chats Jugendliche in mehreren Ländern zu schweren Straftaten angestiftet haben soll, ähnlich wie im Fall White Tiger. Spanien will in Ceuta jetzt 2 temporäre Flüchtlingslager einrichten. Dort sind immer noch viele Migrantinnen und Migranten, die auf der Straße schlafen, darunter viele Minderjährige. Und der Brand im belgischen Naturschutzgebiet Hohes Venn ist weitgehend unter Kontrolle. Drohnen sollen die gelöschten Flächen aber weiter überwachen, weil das Feuer im Torfmoor lange unterirdisch weiterschwelen kann.
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0: Und wir bleiben beim Thema Waldbrände möglichst früh erkennen und dadurch schneller löschen. Darin will auch Griechenland besser werden. In Zukunft sollen mehr Kameras im Land aufgestellt werden, vor allem an wichtigen archäologischen Stätten. Laut Medienberichten sollen sie der Feuerwehr in Echtzeit Bilder und Daten liefern. Auch mobile Löschkanonen werden aufgebaut. Die ersten 8 dieser Anlagen sind schon in Betrieb. Sie überwachen unter anderem die berühmten archäologischen Stätten von Olympia und Mykene. Medienberichten, dass die Technik auch schon dabei geholfen hat, einen Brand bei Mykene schnell zu erkennen. In den nächsten Wochen sollen dann zum Beispiel auch rund um die Akropolis von Athen Kameras und Löschkanonen aufgebaut werden. Das Projekt ist ein Teil von Griechenlands Zivilschutzprogramm. Die EU unterstützt es mit Geld. Ein neues Handy bestellt und nach einer halben Stunde kommt es schon angeflogen per Drohne. Diesen Service will Amazon in den USA weiter ausbauen. Laut Konzern soll das bis Jahresende in fast 500 Städten und Gemeinden möglich sein, vor allem in Vorstädten, weil es da mehr Platz zum Paketabsetzen gibt. Bis jetzt gibt es die Lieferflüge per Drohne in 11 Orten in verschiedenen US-Bundesstaaten. Die bestellten Artikel dürfen aber insgesamt nicht viel mehr wiegen als 2 Kilo. Mehr schafft die Amazon-Drohne nämlich nicht. Und viel größer als ein Schuhkarton kann die Ware auch nicht sein. Außerdem braucht das Fluggerät Tageslicht und gutes Wetter. Das Rotorengeräusch der Drohnen hat auch schon zu Protesten an einigen Teststandorten geführt. Kazuyoshi Miura ist 59 Jahre alt und gilt als ältester Fußballprofi der Welt. In seiner Heimat Japan hat er den Spitznamen King Kazu. Da spielt er aktuell in der 3. Liga und hat jetzt einen weiteren Rekord aufgestellt. Miura ist der älteste Spieler, der beim japanischen Kaiserpokal ein Tor geschossen hat. 2 Elfmeter hat er verwandelt. Nach dem Spiel sagte Miura, er sei froh, dass sich das Training ausgezahlt habe. Der bisherige Rekord für den ältesten Torschützen beim Kaiserpokal lag bei 41 Jahren. Miura hatte seine Karriere als Profifußballer 1986 gestartet bei einem Club in Brasilien. Später spielte er zum Beispiel auch in Italien, Kroatien und Australien. Anfang der 90er Jahre kam er in die japanische Nationalmannschaft und schoss 55 Tore.
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0: Viele Wolken ziehen durch, Schauer und Gewitter sind auch noch möglich und im Süden kann es Unwetter geben. 20 bis 25 Grad sind noch drin. Morgen ganz ähnlich von den Temperaturen, meist bewölkt auch und Schauer und Gewitter in der Mitte und im Osten. Da ganz gute Chancen auf sonnige Phasen.
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2: Ich merke gerade, dass ich so ein kleines Hüngerchen habe. Ich bereite nämlich gerade, beziehungsweise habe schon gespinst, was das nächste Thema ist. Da geht es um Pommes und dann dachte ich so, oh, jetzt so eine schöne Pommes.
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0: Schön, ne? Cigarettes After Sex haben wir gehört mit Tejano Blue.
1: Ich finde das schlimm. Ich finde das richtig schlimm. Pommes müssen groß sein und es ist sehr schlimm, wenn sie kleiner werden auf jeden Fall.
2: Wenn Pommes kürzer werden, halt, dann hat alles überhaupt keinen Sinn. Irgendwie, es hat nichts mit Pommes zu tun. Es ist einfach nur Fake-Pommes.
0: Leute, wir müssen über klein, dick oder lieber lang und dünn reden, also über Pommes natürlich, ja. Wir hatten ja gerade eigentlich eine Kartoffelschwemme, ne? Weil die Ernte im Frühjahr so üppig ausgefallen ist, könnt ihr euch vielleicht noch dran erinnern, haben wir ja auch bei Deutschlandfunk Nova drüber gesprochen, dass Landwirte Schwierigkeiten hatten, ihre Kartoffeln loszuwerden. Und jetzt gibt's eben die nächsten alarmierenden News aus dem Kartoffel-Universe. Die Kartoffeln leiden unter der Hitze und der Trockenheit und deswegen ist jetzt schon fast klar, die nächste Ernte wird kleiner ausfallen. Also nicht die Stückzahl, sondern die Größe der Kartoffeln. Um die geht's und wie wir gerade gehört haben, ihr findet's gar nicht witzig. Es ist nicht verschmerzbar, ja. Und ihr habt eigentlich auch eine genaue Vorstellung, wie so eine perfekte Pommes auszusehen hat, gefälligst.
1: 10 oder größer, ja. Dazu noch dünn. Es gibt schon sehr hohe Ansprüche für Pommes und auch gut gesalzen sein.
0: Ja, also 10 Zentimeter für Sonja aus Berlin, ja. Und hohe Ansprüche hat nicht nur sie, sondern auch Marco, der denkt an eine ähnlich perfekte Pommeslänge.
2: Die sollen halt ungefähr von der Zeigefinger bis zum Daumen oder halt ein bisschen kürzer, aber kürzer als den Kleinfinger. Nee, vergiss es. Dann ist es einfach nur Restpommes, nennt man das.
0: Restpommes. Okay, sag mal, kann das sein, dass wir alle ein bisschen viel vom großen Fastfood-Riesen mit dem gelben M Pommes sozialisiert wurden? Kann das sein? Weil die, ich weiß gar nicht, ob ihr das wisst, die bestehen ja darauf, dass ihre Pommes immer aus einer ganz bestimmten Kartoffelsorte gemacht werden, weil die extra groß sind, diese Kartoffeln, und dann auch so lange Pommes ergeben. Und die machen das natürlich nicht, weil sie finden, dass irgendwie Marco eine lange Pommes verdient, sondern weil sie wollen, dass ihre Pommes oben aus dieser roten Packung so schön rausgucken sollen. Ja? Deswegen brauchen die so lange Pommes und deswegen die großen Kartoffeln. Ich habe so ein bisschen das Gefühl, das hat unser Bild von der perfekten Pommes ein bisschen beeinflusst, weil wenn man hier bei unseren Nachbarn zum Beispiel schaut, in den Niederlanden, die haben eher so kleine, dicke Pommes und die haben aber so einen Trick, die frittieren die zweifach und dann schmecken die einfach so mega richtig. Also es ist so ein bisschen, ich bin ehrlich gesagt eher Team klein und dick, ja. Obwohl ich euch recht geben muss, dippen, ja, geht tatsächlich mit längeren Pommes schon besser. Das findet Melli zum Beispiel auch.
3: Ich mag es halt, die zu dippen. Und wenn man dann mit den Fingern rankommt, ist es auch irgendwie doof. Also ich glaube, bei längeren hat man zwei Dips von. Klingt doof, aber ist so.
0: Genau, passt einfach mehr Mayo drauf. Also wenn ihr eigentlich Pommes nur esst, weil ihr Mayo geil findet und eine Ausrede braucht, Mayo zu essen, weil ihr nicht einfach an die Mayo-Spritze rangehen wollt. An die Mayo-Flasche hängen wollt. Ja, dann verstehe ich das. Dann braucht man natürlich eine lange Pommes, dann kann man zweimal reingehen. Was ich auch finde, bei so kleineren, wenn die sehr kross sind, dann kann man die so schwer anspießern, ja. Und wenn die zu knusprig sind. Und auch Paul aus Berlin hat noch einen guten Aspekt bei kurzen und langen Pommes.
4: Was ineffizienter, weil man dann häufiger nach den Pommes greifen muss, würde ich sagen.
0: Das finde ich auch gut. Also einfach, boah Leute, ich habe einfach heute 10-mal nach der Pommes greifen müssen. Das geht so nicht. Vielleicht, wenn die Pommes tatsächlich kleiner werden sollten, jetzt nach der nächsten Ernte, ist ja erstmal nur eine Prognose. Vielleicht machen wir sowas wie eine Pommes-Schaufel. Also einfach, heutzutage nennt man das vielleicht auch Löffel. Also einfach, dass man nicht so einen Spießer braucht zum Anpiekern, sondern dass man das einfach sich so reinschaufelt. Dann braucht man auch wieder nicht nach jeder kleinen Pommes greifen, sondern einfach so ein bisschen mehr schaufeln, oder? Also ihr seht, das ist tatsächlich ein Pommes. Wir laufen auf ein Pommes-Dilemma zu. Deutschlandfunk Nova ist hier.

0: Amy Winehouse haben wir gehört mit Rehab. Und jetzt gibt es nochmal ein schönes Lieblingslied für euch.
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0: Ja, das kommt aktuell von Danger Dan und der macht ja mit diesem Album, was er da rausgebracht hat, das heißt Keine Angst, ordentlich Schlagzeilen. Erst, weil er im ZDF hätte auftreten sollen mit einem politischen Song von dem Album und da wieder ausgeladen wurde. Das war irgendwie den Leuten dazu, also den Chefs zu heikel, also die von der Anstalt, von der Sendung, die wollten ihn gerne, das Team, und die oberen Bosse haben dann aber gesagt, nö. Da gab es irgendwie großes Hin und Her, Diskussionsrunden und so weiter. Und jetzt kommt er mit einem sehr persönlichen Song raus von diesem Album. Und dieses Album heißt ja Keine Angst. Und das kann natürlich in ganz unterschiedliche Richtungen gemeint sein. Also sowohl politisch im Sinne von keine Angst vor dem, was da kommt, sondern macht euch mit breiter Brust, stellt euch gegen, was auch immer. Und auf der anderen Seite aber eben auch keine Angst auf einer sehr persönlichen Ebene, weil Danger Dan in einem Song, den wir jetzt hören, eine Diagnose teilt, die er bis dato für sich behalten hatte. Nämlich, dass er mit Mitte 20, mittlerweile ist er Mitte 40, eine Diagnose bekommen hat, seine Augen betreffend, dass er nämlich im Laufe seines Lebens erblinden wird. Es gibt solche degenerativen Augenerkrankungen, wo einfach die Sehzellen nach und nach absterben. Kann man auch nichts gegen machen. Und es ist so ein bisschen unklar, wann das genau passiert. Das Sichtfeld wird quasi immer kleiner, bis man irgendwann gar nichts mehr sieht. Und das hat eben Danger Dan bekommen. Ich finde es auch krass, mit Mitte 20 so eine Diagnose zu bekommen, eigentlich an so einem Punkt in deinem Leben, wo du jetzt losstürmen willst und alles erobern willst. Und dann ist so, bam. Ach übrigens, ne? Das hat er verarbeitet in dem Song, den ihr jetzt hört. Hier ist Danger Dan mit, dass es hier so schön ist.

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0: Also die Kollegin Britta Wagner und ich haben jetzt hier schon uns mal ausgetauscht, weil wir so ein bisschen Karibik-Feeling gekriegt haben von dem Song von Boy Pablo, wo wir als nächstes hin Urlaub machen wollen würden.
1: Ja, Karibik ist ja schon ein Traum von mir, ja.
0: Aber müssen wir jetzt leider, Job ist Job, Britta.
1: Ja, muss ja nicht jetzt sein.
0: Jetzt gibt's erstmal Nachrichten. 19 Uhr und eine Minute ist es jetzt.
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3: In den Alpen gibt es in diesem Sommer extrem viele Steinschläge und Felsstürze. Ein französischer Geologiefachmann sagt, allein im Mont Blanc-Massiv sei es schon zu etwa 450 größeren Felsstürzen gekommen. Das sei enorm. Vor 10 oder 20 Jahren waren es nur wenige Dutzend pro Sommer. Wegen der Felsstürze wurden letzten Monat zwei Berghütten auf dem Mont Blanc gesperrt, dem höchsten Berg Europas. Davor waren mehrere Bergsteiger ums Leben gekommen. Der Geologe führt die meisten Felsstürze auf die Erderwärmung zurück. Dadurch taut das Eis im Gestein auf, dann fehlt der Zusammenhalt und es lösen sich Gesteinsbrocken. Auch das Abschmelzen der Gletscher erhöht die Gefahr von Steinschlägen. Die Vorwürfe erinnern an den Fall White Tiger. Die Bundesanwaltschaft ermittelt gegen einen jungen Mann, der über Chats Jugendliche in mehreren Ländern zu schweren Straftaten angestiftet haben soll. Dem 19-Jährigen wird vorgeworfen, eine Gruppe von Online-Sadisten und eine rechtsextreme Online-Gruppe angeführt zu haben. Es sollten Straftaten wie Mord oder Totschlag begangen oder dazu aufgerufen werden. Ein Ziel war dabei, den Zusammenbruch der gesellschaftlichen Ordnung herbeizuführen. Offenbar wurden auch Videos von Gewalttaten verbreitet, um Nachahmer zu gewinnen. Der Verdächtige wurde schon vor einigen Monaten in Rheinland-Pfalz festgenommen und ist in Untersuchungshaft. Ein rumänisches Kampfflugzeug hat eine Drohne abgeschossen, die mit Sprengstoff beladen war. Nach Angaben des Verteidigungsministeriums wurde die Drohne mehrere hundert Meter von einem Gasfeld im Schwarzen Meer entfernt getroffen. Sie stamme nicht aus der Ukraine. Der rumänische Präsident machte Russland verantwortlich. In den vergangenen Monaten hatte es in osteuropäischen NATO-Ländern wiederholt Vorfälle mit Drohnen gegeben. Neben Rumänien sind auch Polen und die baltischen Staaten betroffen. Zuletzt war außerdem eine Sprengstoffdrohne am Flughafen Leipzig-Halle gefunden worden. Die Weltgesundheitsorganisation will 70.000 Impfstoffdosen gegen Ebola in die Demokratische Republik Kongo schicken. Der Impfstoff ist nicht für die seltene Virusvariante zugelassen, die für den aktuellen Ausbruch verantwortlich ist, aber wurde bei anderen Ebola-Ausbrüchen erfolgreich eingesetzt. Und laut WHO deuten erste Labordaten darauf hin, dass er auch jetzt für einen gewissen Infektionsschutz sorgen könnte. Damit sollen sich vor allem gefährdete Mitarbeitende im Gesundheitssektor impfen lassen können. Ein kleinerer Teil der Impfstoffdosen soll für die Forschung genutzt werden. In der DRK Kongo sind inzwischen schon mehr als 2.400 Menschen an Ebola gestorben. Dabei breitet sich das Virus schneller aus als bei allen früheren Ausbrüchen. Fachleute gehen davon aus, dass es damit schon im Februar losging, drei Monate bevor die Epidemie offiziell ausgerufen wurde.
2: Das Wetter.
3: Das kann Schauer und Gewitter bringen. Im Süden können die kräftig ausfallen. Es gibt teils Unwetterwarnungen. Morgen bekommen der Südosten, der Süden und der Nordwesten Regen und Gewitter ab. Dazwischen von der Mitte bis in die Osthälfte scheint auch mal länger die Sonne am Stück. Das alles bei 20 bis 27 Grad.
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0: Ich habe gerade erst gesehen, wie so ein Typ einfach die ganze Schafherde rasieren musste. Sagt man rasieren bei Scheren, ne? Genau, scheren musste. Krasser Job. Also wirklich so 2-3 Tage braucht man dafür für so eine komplette große Schafherde. Und dann hat er so ganz spezielle Schuhe angehabt, die keine Ecken haben, damit sich die Schafe nicht wehtun, wenn er sie, der muss ja die immer so ein bisschen hinrücken, damit er mit seiner Schermaschine da gut rankommt. Und das ist richtig Knochenarbeit, aber auch cool. Und die Schafe kommen immer so rein, sehen aus, als wären sie 100 Kilo schwer mit ihrem großen Fell, mit ihrem Schafsfell. Und dann werden sie abrasiert und unten drunter sind sie dann so ganz klein und dünn und nackig. Ist auch ganz süß. Wir gucken gleich mal, dass so Schafherde und so, das muss nicht unbedingt hier im australischen Outback sein oder was weiß ich, auf dem Land, sondern so Schafherde geht durchaus auch in der Stadt, in einigen Städten in Deutschland. Und eine von diesen Schafherden haben wir uns mal ein bisschen genauer angeguckt.
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0: zwei CDs ist dieses Album damals rausgekommen. Live und direkt. 1996 war das. Die Fantastischen Vier haben wir gehört mit Der Picknicker. Und ich weiß nicht, also früher haben wir irgendwie so Haustiere gehabt, so Meerschweinchen vielleicht oder ein Vogel, Hunde, Katzen, so das Normale. Mittlerweile zieht das Land so ein bisschen in die Stadt. Also es gibt Leute, die zum Beispiel auf dem Dach imkern. Es gibt Leute, die am Stadtrand Hühner halten. Also so bei mir zum Beispiel am Stadtrand gegenüber, die Leute, die haben drei Hühner. Zwei zum Kuscheln und eins zum Eierlegen. Und jetzt ganz neu Schafherde in der Stadt. Und zwar als Verein so, ne, dass man quasi gemeinsam eine Schafherde hat und die pflegt. Das haben wir uns mal genauer angeschaut. Beziehungsweise Anna Flörchinger hat das für uns gemacht.
1: Alle rein. An einem Samstagnachmittag hat die 30-jährige Marion eine ungewöhnliche Aufgabe. Sie steht in einem Gehege und füllt in drei große Tröge Heukops mit Wasser. Das ist ein Spezialfutter voller Vitamine für Schafe.
2: Nur ein gierig fressendes Schaf ist ein gesundes Schaf. Ich habe das Gefühl, diese Tiere haben immer Hunger. Und wenn es ums Essen geht, dann wird alles andere vergessen. Man wird schon auch gut mal umgeschubst oder getreten.
1: Seit einem Jahr ist Marion Teil der Franklin Community. Das ist der Verein, der sich im Mannheimer Stadtteil Franklin um 11 Schafe kümmert. Bis 2015 stand in dem Viertel am Stadtrand noch eine amerikanische Kaserne. Danach brachte ein lokaler Künstler die Schafe her. Bärbel Bougnon war bei der Gründung des Vereins dabei.
3: Ich glaube, das ist wirklich was Besonderes, Schafe hier zu haben, gerade auch in der Stadt, wo es an ländlicher Idylle fehlt, wo es auch an Natur fehlt. Daher sind die Schafe hier sehr, sehr willkommen. Ich habe mich auch gewundert, wie toll die Menschen hier die Schafe auch finden und dass sie das Besondere auch sehr schätzen.
1: Mittlerweile kümmern sich fast 60 Menschen um die Schafe. Die Mitglieder des Vereins teilen sich dafür zweimal täglich in Schichten ein. Bärbel Bougnon sagt, dass die Schafe sich hier in der Stadt wohlfühlen.
3: Die Schafe brauchen erstmal andere Schafe, damit es ihnen gut geht. Sie müssen gut versorgt werden. Sie bekommen ihr Heu morgens und abends. Sie werden unheimlich gerne auch mal rausgelassen auf die Wiese, fressen dort Gras, Blätter, Kräuter. Die Ernährung der Schafe ist nicht sehr kompliziert. Aber trotzdem, man muss sich um sie kümmern. Und wir pflegen ja sowieso hier eine sehr, sehr enge Beziehung mit ihnen.
1: Und trotzdem. Das Gehege der Schafe wurde in der Vergangenheit schon deutlich verkleinert. Denn mittlerweile ist das Mannheimer Viertel ein schickes Neubaugebiet mit bunten Häusern geworden. Und auch am jetzigen Standort können die Schafe nicht bleiben. Hier soll weiter gebaut werden. Der Verein ist in Gesprächen mit der Stadt, ein neues Gehege bereits in Aussicht. Bei dem Umzug ist dann die Hilfe der Mitglieder gefragt, sagt Vereinsgründerin Bärbel Bougnon. Sie müssen dafür Gelder sammeln und beim Transport helfen. Aber warum engagieren sich überhaupt so viele Menschen für die Schafe? Sarah ist 36 und Grundschullehrerin. Sie genießt hier die Ruhe.
4: Eine totale Entschleunigung vom oft sehr lauten, trubligen Alltag. Man kommt hier in die Natur und ist bei den tollen Tieren und kommt einfach mal runter. Und das ist richtig schön und die Tiere sind einfach toll und ganz ruhige, schöne Wesen.
1: Der 34-jährige Nico ist vor 3 Jahren zu den Schafen gekommen. Er arbeitet in der IT. Durch die Schafe lernt er Tiere besser kennen.
5: Ich finde generell einfach den Kontakt zu Tieren zu haben spannend. Man hat doch eine ganz andere Beziehung zu, also wir hatten lange Kaninchen, haben jetzt noch eine Schildkröte. Und wenn man sich mal bewusst auf so einen Kontakt einlässt, das macht was mit einem. Man bekommt, finde ich, nicht nur zu diesem Tier eine andere Verbindung, sondern generell setzt man sich mehr mit dem Gedanken, wie man sich denn mit Tieren auseinandersetzt, auseinander.
1: Nach einer Stunde ist Marion fertig mit der Spezialfütterung. Die 30-Jährige ist mindestens einmal die Woche hier, manchmal kommt sie auch nur zum Streicheln.
2: In meinem Freundeskreis werden die Schafe auch häufig als Therapieschafe bezeichnet. Und es ist auch wirklich so, man geht durch dieses Tor und dann ist irgendwie die Welt da draußen, zumindest für einen Moment, ganz egal.
1: Und deswegen werden sie sich alle weiter um die Schafe kümmern und hoffen, dass es auch zukünftig in der Stadt Platz für sie gibt. Denn ein Leben ohne die Schafe können sie sich nicht vorstellen.
0: Ach, eine schöne Schafatmo hat mir da hinten dieses ganze Mäh, Mäh, hat mich ein bisschen glücklich gemacht. Glücklich macht mich auch der nächste Song, den mag ich sehr gern. Wir hören jetzt Benny Blanco und Bibi Trix mit Jovenie Salvaje.

0: Ich warte immer noch auf das neue Album, nicht? Und das auch schon seit 30 Jahren. Die XX haben wir gehört mit dem alten Song aus dem Jahr 2017. Say Something Loving. Einfach eine richtig, richtig, richtig gute Band. Deswegen bitte, bitte, bitte neues Material. Danke. Also als ich und meine Schwester noch so parallel gedatet haben, ne, da gab es bei uns den Running Gag, dass es ja irgendwo in der Stadt ein Krankenhaus geben muss, wo so eine Station ist, auf der all die Männer liegen, die einen ghosten. Also die einfach nach einem Date oder noch schlimmer, vielleicht schon also am Anfang einer Beziehung, da hatten die, also geht ja nicht anders, die hatten einen Unfall, das haben wir uns immer so ausgedacht, die hatten einen Unfall und deswegen sind die alle auf dieser Krankenstation gelandet. Diese Krankenstation hat leider keinen Strom, hat kein Internet, die haben ihr Handy verloren, die können sich an nichts mehr erinnern und haben beide Hände eingegipst. Deswegen melden die sich nicht mehr. Das war immer so unser Running Gag. Und immer wenn wieder einer anfing, also beziehungsweise immer wenn wieder ein Typ einen geghostet hat, haben wir gesagt, hier guck mal, wir haben ja so einen Neuzugang für die Ghosting-Krankenstation, ja. Das ist der humorvolle Umgang mit einem Phänomen in unserer Zeit, das eigentlich ziemlich scheiße ist. Ne? Also wenn Menschen nicht mal mehr Tschüss sagen und einfach eine Konversation oder ein Date beenden, indem sie verschwinden, dann kann das echt ziemlich verletzend sein. Die Kollegen unseres Podcasts Facts and Feeling haben sich gefragt, was da eigentlich los ist und haben Louis gefunden, der beides kennt, also sowohl ghosten als auch geghostet werden.
1: Das war oft im Kontext von Dating-Plattformen. Kann ich auch wirklich niemandem übel nehmen, weil in einer App mit unendlich Auswahl, wenn eine Nachricht nicht passt, wenn eine kleine Sache nicht passt, dann sind die Leute direkt weg. Das ist nicht toll, aber ich verstehe natürlich, warum es so passiert.
0: Ja, okay, also wenn man noch in dem Status, an dem Punkt ist, wo man nur hin und her schreibt, okay, dann sehe ich das vielleicht auch ein bisschen gelassener, so wie Louis, aber er hat schon auch selbst geghostet und andere Personen beim Chatten dann irgendwann einfach nicht mehr geantwortet.
1: Also nach dem Treffen niemals, aber halt ein bisschen geschrieben, vielleicht switcht man dann auf eine andere Plattform rüber, aber im Grunde genommen ist ja nie wirklich was passiert, dass ich wirklich das Gefühl habe, okay, ich kenne die Person so sehr, dass ich jetzt eine Erklärung schulde.
0: Wenn man Louis so zuhört, klingt das eigentlich relativ nachvollziehbar, wobei natürlich Ghosten auch ganz viele machen, nachdem sie sich mit jemandem getroffen haben. Ja, also ich meine, bei Chatten, wenn das noch so unverbindlich ist, ja, okay, gut, dann meldet man sich halt nicht zurück, dann ist das jetzt nicht so wild, aber so nach 1, 2, 3 Treffen oder sogar länger, es gibt ja sogar Freunde, die einen auf einmal ghosten, ne? Dann wird das irgendwann richtig, richtig übel. Anja Wehrmann ist Diplompsychologin und Ghosting-Expertin und sagt, dass viele es gar nicht böse meinen, wenn sie ghosten, ganz im Gegenteil.
2: Eine Studie hat herausgefunden, dass man denkt, man schont den anderen. Also wenn ich nicht sage, was mich stört, warum ich jetzt mich zurückziehen möchte, dann denke ich, das ist schonender, als wenn ich einfach sage, dies und das stört mich und tschüss.
0: So einfach ist es aber nicht, sagt Anja Wehrmann auch, denn Ghosting kann schon auch kränkend sein und verletzend, eben weil der andere denkt, ey, der hat es noch nicht mal nötig oder sie hat es noch nicht mal nötig, mir einen kurzen Text zu schreiben. So nach dem Motto, das passt mit uns nicht und verschwindet einfach so. Und eigentlich ist das Schonen ja vor allem diejenigen, die ghosten auch irgendwie, ne? Also ich meine, die sagen ja, okay, ich schone den anderen, indem ich ihn nicht konfrontiere damit, dass er jetzt nichts für mich ist. Aber eigentlich schonen sie sich selber doch am meisten, weil sie nämlich einer vielleicht möglicherweise unangenehmen Auseinandersetzung aus dem Weg gehen, oder? Also es ist auf jeden Fall ein spannendes und ein sehr emotionales Thema, wie ich finde. Das haben die Kollegen aufbereitet bei Facts und Feelings, findet ihr bei uns in der Deutschlandfunk-App. Passenderweise fragt Tyler jetzt, is it love?

0: Puh. Goodbye to all I know, haben wir hier gehört bei Deutschlandfunk Nova. Und ich übergebe an die Kollegen vom Nachrichtenpodcast Unboxing News, konkret an die Kollegin Rahel Klein, die sich heute die Menschen am Strafgerichtshof in Den Haag ein bisschen genauer anschauen, die nämlich mittlerweile von der Regierung Donald Trump zur Zielscheibe erklärt wurden. Und zwar nicht auf irgendwie eine direkte militärische Art, sondern denen wird das Leben so richtig schwer gemacht. Die sind auf eine Sanktionsliste gesetzt worden. Hintergrund ist, dass die USA es nicht witzig finden, wie der Strafgerichtshof sich in Zukunft Israel vorknüpfen möchte. USA, Trump auf Kreuzzug gegen den Strafgerichtshof. Der Podcast dauert 17 Minuten. Danach hole ich euch wieder zurück hier in die Live-Sendung.
1: Wenn die US-Regierung will, dann kann sie dir richtig ans Bein pissen. Auch in Europa.
2: Wenn man sanktioniert wird, und genau das ist mir bei meiner französischen Bank passiert, wird die Karte gesperrt.
1: Bam.
2: Meine Kreditkarte war von einem Tag auf den anderen weg.
1: Und dann bist du froh, dass manche Sachen noch oldschool ablaufen.
2: Brötchen kann man in den meisten europäischen Ländern noch bar bezahlen. Beim Bäcker ist das also kein Problem.
1: Danke, Bargeld. Nicolas Guillou ist Richter am Internationalen Strafgerichtshof in Den Haag, dem ICC. Wegen seiner Arbeit ist er von den USA auf die Sanktionsliste gesetzt worden. Die US-Regierung will den ICC nämlich Stück für Stück zerlegen.
3: We have lunatics and crazies involved in the ICC.
1: Beim ICC gäbe es Verrückte und Irre, sagt US-Außenminister Marco Rubio. Wie lebt es sich unter US-Sanktionen und warum haben die USA es so auf den Internationalen Strafgerichtshof abgesehen? Das ist unser Thema heute.
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1: Hi. In diesem Podcast packen wir jeden Tag ein aktuelles Thema aus. Ihr bekommt persönliche Perspektiven und die Hintergründe dazu. Heute ist Donnerstag, der 20. August. Den Internationalen Strafgerichtshof in Den Haag, also den ICC, gibt es seit 2002. Er ist ein unabhängiges internationales Gericht, der von gut 120 Ländern auf der Welt anerkannt wird. Seine Aufgabe ist es, einzelne Menschen für die schwersten internationalen Verbrechen zur Verantwortung zu ziehen. Also wegen Kriegsverbrechen, Verbrechen gegen die Menschlichkeit, Völkermord. Der ICC hat allerdings keine eigene Polizei. Er ist also darauf angewiesen, dass seine Mitgliedstaaten helfen, wenn jemand per Haftbefehl gesucht wird. Die USA, Israel, China oder Russland haben den ICC nicht anerkannt. Und vor allem die USA machen es dem Gericht und ihren Mitarbeitenden gerade schwer. 13 RichterInnen und Ankläger des ICC haben sie inzwischen auf eine Sanktionsliste gepackt. Sogar die Präsidentin des ICC ist seit Dienstag betroffen. Und diese Sanktionsliste wurde eigentlich mal für Terroristen geschaffen, um Anschläge zu verhindern. Mittlerweile landen auf der US-Liste aber eben auch Staatsanwälte oder Richter. So wie Nicolas Guillou, Richter in Den Haag.
5: Diese

0: Sanktionen sind dreigeteilt. Erstens darf man nicht mehr in die USA einreisen. Zweitens werden mögliche Vermögenswerte in den USA eingefroren. Aber der wichtigste Punkt ist der dritte. Amerikanische Personen und Unternehmen dürfen sanktionierten Personen keine Dienstleistungen mehr anbieten und auch keine Dienstleistungen von ihnen annehmen.
1: Nicolas Guillou steht seit einem Jahr auf der Sanktionsliste der USA und das hat ganz praktische Auswirkungen auf seinen Alltag.
0: Das heißt zum Beispiel, ich kann kein Uber mehr buchen, keine Wohnung über Airbnb, kein Hotel über Booking. All diese Plattformen, die für uns im Alltag total normal geworden sind, sind von einem Tag auf den anderen gesperrt. Und dann ist da noch das Bezahlen. Als ich vergangenen Sommer auf die Sanktionsliste kam, habe ich bemerkt, fast alle Zahlungsmittel, die wir in Europa benutzen, sind amerikanisch.
1: Visa, Mastercard, amerikanisch, wird für Nicolas Guillou gesperrt. Uber, Airbnb, Booking, Expedia, amerikanisch, kann er auch nicht mehr benutzen. Und das war erst der Anfang.
0: Das Besondere an diesen Sanktionen ist, es passiert nicht auf einmal, es kommt Stück für Stück. Man merkt erst über Monate, was plötzlich alles nicht mehr funktioniert. Bei mir hat es fast 6 Monate gedauert, bis ich nach und nach gesehen habe, welche Dienste wegfallen. Zum Beispiel hat meine französische Versicherung AXA irgendwann aufgehört, meine Gesundheitskosten zu erstatten. AXA versichert den Internationalen Strafgerichtshof. Aber sie hatten so große Angst vor den USA, dass sie nicht mal mehr Geld auf das Konto einer sanktionierten Person überweisen wollten.
1: Und Nicolas Guillou hat dabei sogar noch Glück. Andere Richterinnen und Richter auf der US-Sanktionsliste trifft es noch härter.
0: Bei mir wurde zum Glück das Bankkonto nicht geschlossen. Aber einige meiner Kollegen, die haben erlebt, dass ihre Konten in den Heimatländern innerhalb weniger Stunden dicht gemacht wurden. Es kommt sehr auf die Bank an, darauf, wie mutig sie ist und auch darauf, wo man lebt. Im Herzen Europas ist man eigentlich besser geschützt. Aber wir sehen, selbst als Deutscher oder Franzose ist das heute nicht so einfach.
1: Jetzt ist Nicolas Guillou ja kein Terrorist, landet trotzdem auf dieser Sanktionsliste. Er ist sich sicher, er wird bestraft wegen seiner Arbeit am ICC.
0: Die Richter des Internationalen Strafgerichtshofes werden wegen ihrer Entscheidungen sanktioniert, die sie als Richter getroffen haben. Dabei geht es zum Beispiel um Afghanistan oder Gaza. Als wir sanktioniert wurden, wurde ganz klar ein Zusammenhang hergestellt zwischen unseren Fällen und den Sanktionen. Wir werden also wegen unserer Arbeit als Richter sanktioniert.
2: Juridiktionell, c'est par rapport à notre travail.
1: Und da sagt Nicolas Guillou, im Umgang mit ihm und seinen sanktionierten KollegInnen, da zeigt sich, wie abhängig die EU von den USA ist.
2: Alors, dès le début de ma mise sous sanction.
0: Frankreich hat mich von Anfang an sehr unterstützt. Ich habe ziemlich schnell den Justizminister und den Außenminister getroffen, habe die volle Unterstützung meines Landes. Aber eine wirkliche Lösung haben auch sie nicht. Nicht, weil sie nicht wollen, sondern weil wir eben einen großen Teil unserer eigenen Souveränität an die USA abgegeben haben.
2: Tout un pan de notre souveraineté aux États-Unis.
1: Wir haben also RichterInnen, die offensichtlich sanktioniert werden, weil sie auf Grundlage geltenden Rechts Entscheidungen treffen, die dadurch massiv im Alltag eingeschränkt werden. Bei Nicolas Guillou war es so, er war direkt daran beteiligt, dass der ICC im November 2024 einen Haftbefehl gegen Israels Premier Benjamin Netanyahu erlassen hat. Netanyahu werden Kriegsverbrechen in Gaza vorgeworfen. Und dass der ICC einen Haftbefehl gegen einen befreundeten Staatschef von US-Präsident Donald Trump ausstellt, das findet die US-Regierung gar nicht cool. So wie sie den ganzen ICC nicht cool findet.
3: The International Criminal Court is an illegitimate international organization.
1: US-Außenminister Marco Rubio sagt, der ICC sei keine legitime Organisation. Und die US-Regierung geht sogar so weit, dass sie andere Länder auffordert, dem ICC die Unterstützung zu entziehen. Und das alles genauer einordnen kann er uns.
4: Ich bin der Jean-Marie, ich bin Korrespondent der ARD in Brüssel und neben den ganzen Europa-Themen, die wir von hier aus machen, machen wir eben auch die Benelux-Staaten und Den Haag liegt in den Niederlanden und dort ist eben auch der Internationale Strafgerichtshof und deswegen reden wir.
1: Warum will die US-Regierung den ICC überhaupt zerstören?
4: ich benutze jetzt absichtlich so ein hartes Wort, also der Kreuzzug der Amerikaner gegen den Internationalen Strafgerichtshof, der dauert ja schon eigentlich an seit der Gründung. Also es gibt eine Verordnung der USA, die verabschiedet wurde, der sogenannte Hague Invasion Act. Und der besagt, wenn ein amerikanischer Staatsbürger sozusagen vor dem Gerichtshof in Den Haag zitiert wird, dann behalten sich die USA vor, sogar Den Haag militärisch anzugreifen, in Anführungsstrichen, eben eine Invasion Den Haags zu starten. Wie das dann genau aussehen könnte, das weiß man nicht, aber das ist schon 2002 so eine Verordnung gewesen, die damals eben verabschiedet wurde. Und ganz besonders schlimm ist es eben in den vergangenen Jahren in der ersten Trump-Amtszeit dann gewesen, weil da eben der Internationale Strafgerichtshof erklärt hat, dass man eventuelle Kriegsverbrechen in Afghanistan untersuchen möchte. Und da wäre eben zum Beispiel auch das US-Militär davon betroffen. Dann gab es eben auch so eine gewisse Doppelmoral, würde ich es jetzt mal ausdrücken, weil es gab ja zum Beispiel auch 2023 einen Haftbefehl gegen Wladimir Putin. Und die USA fanden das ganz toll. Also alle Senatorinnen und Senatoren, 100 Stück, waren dafür, dass dieser Haftbefehl erlassen wird und dass man da auch den Internationalen Strafgerichtshof unterstützt. Aber wenn es dann eben gegen die USA selbst oder auch gegen Freunde, wie zum Beispiel Israel geht, da sind die USA dann wirklich auf dem Baum. Und das geht für viele nicht zusammen.
1: Also dieser Kreuzzug geht schon länger, aber jetzt unter Trump ist es nochmal deutlich krasser geworden. Jetzt haben die USA diese Woche ja sogar die Präsidentin des Strafgerichtshofs sanktioniert. Würdest du sagen, damit ist nochmal eine neue Stufe in diesem Kreuzzug erreicht?
4: Ich würde sogar sagen, dass es eigentlich die Vorstufe der absoluten Eskalation ist. Also es gibt auch Menschen, die ich hier in Brüssel treffe oder in Den Haag spreche, die mir sagen, dass das sozusagen die Vorstufe der nuklearen Option ist, also die Vorstufe der Atombombe. Weil bisher hat man ja eigentlich nur Anklägerinnen und Ankläger und Richterinnen und Richter mit Sanktionen belegt, die sozusagen in diesen kritischen Bereichen, also wenn es eben um Israel-Gaza ging. Und die Präsidentin des Gerichts ist aber ja eine, die wirklich auch repräsentativ, also ganz vorne steht, um eben dieses Gericht zu vertreten. Und die jetzt erst einmal gar nicht mit dieser Israel- und Gaza-Causa befasst ist. Und dass man die jetzt sanktioniert, das zeigt natürlich, dass das noch einmal eine Stufe mehr ist. Und wovor hier viele Angst haben, ist, dass man den gesamten Internationalen Gerichtshof quasi auf die Sanktionsliste setzt.
1: Wenn die USA den gesamten ICC auf die Sanktionsliste setzen würden, was würde denn daraus folgen? Wäre der dann quasi nicht mehr arbeitsfähig oder warum wäre das so krass?
4: Also es würde die Arbeit eben wahnsinnig erschweren, weil dann auch ein richtiges Durcheinander entstehen würde mit Unternehmen, die dann nicht wissen, wie sie diese Sanktionen eigentlich anwenden sollen. Da gibt es ja zum Beispiel auch Gelder, die von Seiten der Europäischen Union, von Seiten Deutschlands an den Internationalen Strafgerichtshof fließen. Wie wird dann verfahren? Also macht sich Deutschland, die Bundesrepublik Deutschland sozusagen damit strafbar, dass man Gelder überweist an eine Institution, die auf einer Sanktionsliste steht.
1: Siehst du, dass die Europäische Union die Menschen hinter dem ICC ausreichend schützt gerade? Also die sagt ja, ne, sie stehen hinter dem ICC. Nicolas sagt ja auch, er hat irgendwie aus Frankreich viel Unterstützung erfahren, auch von der französischen Regierung. Aber dass die Möglichkeiten halt trotzdem irgendwie begrenzt seien, weil man sich nicht mit den USA so anlegen will.
4: Ja, das ist ein großes Problem, dass die Europäische Union bisher da nicht wirklich geschlossen auftritt. Es gibt eben einzelne Mitgliedstaaten, die sich dann an Donald Trump wenden und darum bitten, eben ihre Staatsbürgerinnen und Staatsbürger von der Sanktionsliste zu nehmen. Das war mit Frankreich der Fall. Das ist bisher nicht von Erfolg gekrönt gewesen. Und das Europaparlament, da gibt es eben einige Abgeordnete, die würden sich ein stärkeres Auftreten wünschen. Aber die Europäische Kommission, die tut eigentlich nicht viel bisher, um die Richterinnen und Richter vor diesen Sanktionen zu schützen, sondern, wie du es gerade gesagt hast, Ursula von der Leyen, die Kommissionspräsidentin, sagte, wir stehen voll zum Rechtsstaat und hinter dem Internationalen Strafgerichtshof. Aber de facto macht sie eigentlich nichts, damit eben Donald Trump und seine Regierung von diesem Verhalten wegrückt.
1: Jetzt kann man sich natürlich auch mal fragen, wäre das überhaupt so schlimm, wenn der ICC nicht mehr so arbeiten könnte, auch wenn es natürlich auch ein großes Symbol ist. Aber es ist natürlich auch so, der ICC stand auch vorher schon immer mal in der Kritik, weil viele Gesuchte weiterhin frei sind, weil die Verfahren lange dauern, weil der ICC keine eigene Polizei hat, die ja in die Länder schicken könnte, um die gesuchten Personen festzunehmen. Er ist komplett abhängig davon, dass einzelne Länder mitarbeiten und Menschen dann eben auch festnehmen. Also wie stark ist dieses Gericht überhaupt, auch bevor Trump schon angefangen hat, das jetzt so krass anzugreifen?
4: Ich würde sagen, da gibt es eigentlich zwei Antworten darauf. Also das eine war diese Kritik, die du eben auch gerade vorgetragen hast, das trifft alles zu, mehr oder weniger. Es gab ja eben auch die Kritik, dass sozusagen der ICC ein neokolonialistisches Gericht sei, weil immer nur Lateinamerikaner oder afrikanische Warlords so vor dem Gericht standen. Ich würde aber sagen, das hat sich in den vergangenen Jahren etwas geändert. Und das sieht man ja auch an den Haftbefehlen, die ja jetzt zum Beispiel gegen Putin und Netanyahu rausgingen. Und die zweite Antwort, die ich geben würde, wären denn die USA wirklich ein so großer Gegner, wenn dieses Gericht überhaupt nicht wichtig wäre? Also das ist das, was ich mich da eigentlich immer frage. Also wenn dieses Gericht total machtlos wäre, dann könnte es ja Donald Trump vollkommen egal sein. Und da ist das für mich eigentlich eher so ein Hinweis darauf, dass die schon sich zumindest ein kleines bisschen davor fürchten, dass es ihnen früher oder später auch an den Kragen gehen könnte.
1: Wenn wir nochmal zurück zu Nicolas Guillou gehen. Der sagt, bei diesem Streit mit Trump und den USA, da gerät manchmal aus dem Blick, worum es bei seiner Arbeit eigentlich geht.
0: Bei unserer Arbeit am Strafgerichtshof geht es zuerst um die Opfer. Viele wollen uns jetzt als politische Institution darstellen. Aber unser Alltag sieht anders aus. In unseren Gerichtssälen hören wir die Geschichten von hunderten Opfern von Vergewaltigungen, von Kindern, die ihre Eltern verloren haben oder Eltern, die ihre Kinder verloren haben. Darum geht es bei der internationalen Strafjustiz und darüber sollten wir sprechen.
1: Und er wünscht sich, dass sich die EU unabhängiger von US-Diensten und damit weniger erpressbar macht. Und dass sie sich gegen die Versuche aus den USA stellt, den ICC platt zu machen.
0: Wenn wir den Internationalen Strafgerichtshof aufgeben, dann landen wir wieder da, wo wir vorher waren. In einer Welt, in der das Recht des Stärkeren gilt. Und genau gegen dieses Recht des Stärkeren und auch gegen das Recht des Reicheren wurde der Internationale Strafgerichtshof geschaffen. Deshalb müssen wir ihn unbedingt erhalten.
1: Nicolas Guillou ist inzwischen auf andere Zahlungsmittel umgestiegen und er sagt, er lässt sich nicht einschüchtern. Er macht seine Arbeit weiter.
0: Nein, ich bereue überhaupt nichts. Ich bin sowieso schon seit mehr als 20 Jahren Richter. Ich habe meine Karriere in Frankreich als Untersuchungsrichter begonnen und arbeite inzwischen seit ungefähr 10 Jahren als Richter in Den Haag. Das ist für mich also nichts Neues. Und wenn ich mich nochmal entscheiden müsste, würde ich es wieder genauso machen.
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5: USA, Trump auf Kreuzzug gegen den Strafgerichtshof. Ihr habt die aktuelle Folge unseres Nachrichtenpodcasts Unboxing News gehört. Solltet ihr gerade das Eingeschalteten haben, die gibt es auch überall, wo ihr Podcasts bekommt, zum Beispiel bei uns in der Deutschlandfunk-App. Jetzt ist es 7:50. Ich habe euch heute was Schönes vorbereitet. Ab 8 geht's ja los in unserer Musikspezialsendung. Und zwar lernen wir da heute das neue Album von der nigerianischen Popsängerin Ira Starr ein bisschen genauer kennen, das passenderweise zum Namen Stargirl heißt.

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1: 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Es ist... Achso, da fährt noch kurz der Krankenwagen durchs Bild. Jetzt ist 20 Uhr. Das heißt, Nachrichten sind dran. Das heißt, Britta Wagner ist dran. Hi, Britta.
2: Hallo.
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4: Deutschland, Frankreich, Großbritannien und Italien fordern von Israel, ein großes Siedlungsprojekt im Westjordanland zu stoppen. Es geht um den Bau von mehreren Wohnkomplexen mit insgesamt mehr als 1200 Wohnungen östlich von Jerusalem. Dazu hat Israels Bauministerium gerade eine Ausschreibung veröffentlicht. Sollte die umgesetzt werden, würde das Westjordanland praktisch in zwei Hälften geteilt und es würde auch seinen direkten Zugang zu Ostjerusalem verlieren. Deswegen sind die Pläne schon länger umstritten. Die vier europäischen Länder fordern eine Rücknahme der Ausschreibung und warnen auch Unternehmen vor einer möglichen Beteiligung. Sie sagen, Israel treibe damit seine völkerrechtlich illegalen Siedlungen voran. Damit rücke auch eine Friedenslösung in weitere Ferne. Gleichzeitig kritisieren die Länder die wachsende Siedlergewalt gegen Palästinenser. In den Alpen gibt es in diesem Sommer extrem viele Steinschläge und Felsstürze. Ein französischer Geologiefachmann sagt, allein im Mont Blanc-Massiv waren es bisher schon etwa 450 größere Felsstürze. Das sei enorm. Vor 10 oder 20 Jahren waren es nur wenige Dutzend pro Sommer. Wegen der gefährlichen Situation wurden auch zwei Berghütten auf dem Mont Blanc gesperrt. Davor waren mehrere Bergsteiger ums Leben gekommen. Der Geologe führt die meisten Felsstürze auf die Erderwärmung zurück. Dadurch taut das Eis im Gestein auf, dann fehlt der Zusammenhalt und es lösen sich Gesteinsbrocken. Auch das Abschmelzen der Gletscher erhöht die Gefahr von Steinschlägen. Die Vorwürfe erinnern an den Fall White Tiger. Die Bundesanwaltschaft ermittelt gegen einen jungen Mann, der über Chats Jugendliche in mehreren Ländern zu schweren Straftaten angestiftet haben soll. Dem 19-Jährigen wird vorgeworfen, eine Gruppe von Online-Sadisten und eine rechtsextreme Gruppe angeführt zu haben. Es sollten Straftaten wie Mord oder Totschlag begangen oder dazu aufgerufen werden. Offenbar wurden auch Videos von Gewalttaten verbreitet, um Nachahmer zu gewinnen. Der Verdächtige wurde schon vor einigen Monaten in Rheinland-Pfalz festgenommen und ist in Untersuchungshaft. Er soll über Chats unter anderem einen minderjährigen Jungen in Russland dazu gebracht haben, einen Mitschüler mit einem Messer zu töten. Das Jahresziel für den Ausbau der Sonnenenergie in Deutschland ist geschafft. Das meldet der Bundesverband Solarwirtschaft. Demnach wurde das Ausbauziel, das im Erneuerbare Energiengesetz für 2026 festgelegt wurde, jetzt im August erreicht. Wegen Änderungen, die Bundesregierung plant, sieht der Verband die Ziele für die kommenden Jahre aber in Gefahr. Er sagt, dass dafür das jährliche Ausbautempo weiter steigen muss. In Deutschland sind inzwischen mehr als 6 Millionen Solarstromanlagen installiert.
3: Das Wetter.
4: Das kann Schauer und Gewitter bringen. Im Süden können die kräftig ausfallen, teils gibt es Unwetterwarnung. Die Abendtemperaturen liegen zwischen 15 und 26 Grad. Morgen bekommen der Südosten, der Süden und der Nordwesten Regen und Gewitter ab. Dazwischen, von der Mitte bis in die Osthälfte, scheint auch mal länger die Sonne am Stück. Das alles bei 20 bis 27 Grad.
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1: No. Gestern habe ich an dieser Stelle hier über die MTV Video Music Awards gesprochen und dass Madonna da so viele Nominierungen hat. Was ich da nicht gesagt habe, was ich aber ehrlich gesagt ein bisschen frech finde, ist, dass sie die Afrobeat-Sektion wieder gestrichen haben. Die haben sie 3 Jahre lang gehabt. Dann hat Tyler aus Südafrika 2-mal hintereinander gewonnen. Und jetzt haben sie das einfach heimlich, still und leise gestrichen, die Kategorie. Dabei hätte die gute Ira Star eigentlich gute Chancen gehabt, den zu bekommen, diesen Preis. Die hat nämlich aktuell ihr Album raus, Star Girl, und das ist wirklich sehr, sehr gut. Und Ira hätte damit als erste nigerianische Künstlerin schon so einen kleinen Preis mal verdient. Vielleicht muss sie sich den aber einfach auch irgendwo anders holen. Wir gucken uns gleich das Album ein bisschen genauer an.
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Das sind natürlich die Leoniden, die hier was kaputt hauen. Keep fucking up, haben wir gehört. Ja, Sarah Oyinkansola Aderibigibge. Aderibigbe. Ist nicht so einfach mit den nigerianischen Namen, das gebe ich zu. Muss man ein bisschen üben, aber deswegen geben die sich auch gerne so kurze Namen. Das finde ich immer lustig, wenn sie dann sagen, ich heiße Luke, ich heiße Leo. Und dann fragt man nach und dann kommen so ganz, ganz lange, sehr schöne Namen. Ira Starr hat das auch gemacht, einen kürzeren Namen, aber sie hat auch schon relativ früh den Ton gesetzt. Ne? Also ich will ein Star werden, was für einen Künstlernamen nehme ich mir? Ira Starr. Da meine ich mal so, kleine Brötchen können andere backen, ich will große Brötchen backen. Weit ist sie mittlerweile gekommen mit ihrem Titel Rush. Gelang ihr denn schließlich der Durchbruch? 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

Finde ich einfach eine ungewöhnliche Stimme. Also die erkennt man überall, wo sie mitsingt, sofort wieder. Mittlerweile spielt sie Konzerte und Festivals weltweit und zwar auch schon als Support zum Beispiel von Coldplay, war auf Glastonbury auf der Mainstage. Also ist wirklich auf den großen Bühnen unterwegs, füllt die Hallen. Um sich ein bisschen so aus dem westafrikanischen Afrobeat-Content zu lösen und ihre internationale Karriere noch ein bisschen weiter zu fördern, ist sie umgezogen von Lagos, Nigeria nach New York, USA. Und dieser Umzug, der hat tatsächlich auch dieses neue Album sehr beeinflusst. Star Girl heißt das Album, das ich euch heute mit zwei Songs ein bisschen näher vorstellen will. Wir starten mit einem Titel, der definitiv von dieser Stadt inspiriert wurde, von diesem Umzug. Hier ist für euch Midnight in New York.

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1: Ja, Meckes war das. 1, 2, 3, 4. Und wir gucken noch auf Stargirl Ira Star, unsere Afrobeat-Queen aus Nigeria. Mit der wird es auf keinen Fall langweilig auf ihrem neuen Album. Es gibt alles mögliche R&B-Songs, es gibt klassischen Afrobeat, es gibt Balladen und vor allem schöne Kollaborationen. Ich finde ja gerade so im Afro-Dancehall, Afro-R&B, Afrobeat, das lebt ganz oft davon, dass Menschen sich irgendwie zusammentun und sich gegenseitig bereichern und man denkt so, boah, geil, dass die beiden jetzt zusammen auf einem Track sind, ist einfach richtig gut. Bei Ira Star gibt es auf dem neuen Album zum Beispiel Duette mit Zayn, früher mal bei One Direction, ja genau, jetzt solo erfolgreich, genau dieser Zayn. Dann natürlich mit Wizkid und Rema, das sind alte Bekannte für Ira. Aber ich habe mir jetzt als zweiten Song von ihrem Album Stargirl eine Kollabo rausgesucht, die ich besonders spannend finde, und zwar mit Theodora. Das ist eine die hat kongolesische Wurzeln, ist aber aufgewachsen in der Schweiz und lebt jetzt in Frankreich. Und ich finde, Theodora hat so eine ganz, ganz coole Stimme und die ist einfach irgendwie nice. Ist noch relativ unbekannt, würde ich mal sagen, aber naja, wenn man natürlich jetzt mit Ira Star ein Duett hat und so, kommt man bestimmt auch ein bisschen rum, sag ich mal so. Jetzt haben sie zusammen einen Track kreiert, in dem es darum geht, dass die beiden Girls unabhängig sind, dass sie ihre eigene Kohle verdienen, dass sie auf niemanden anders angewiesen sind. Und dieser Song heißt Call Me Miss Paper, also nenn mich Frau Scheine. Zwinky, zwonky. Und es ist ein richtig guter Track von diesem Album, das muss man auch dazu sagen.

Ira Star featuring Theodora mit Miss Paper von dem neuen Album, das am vergangenen Freitag rausgekommen ist von Ira Star, Stargirl. Deutschlandfunk Nova ist hier. Gut Neighbors, die können auch so ein Starlied

0: Wenn ich sage Cat und Patrick, da bekommen bestimmt einige von euch kleine Herzen in den Augen und fangen an zu schwärmen. 10 Dinge, die ich an dir hasse, ist ein absoluter Rom-Com-Coming-of-Age-Klassiker geworden. Der Film kam 1999 raus mit Julia Stiles und Heath Ledger. Ach, der Heath. In den Hauptrollen, den gibt es ja leider nicht mehr. Ist angelehnt an Shakespeares Der widerspenstigen Zähmung. Und die Protagonistin, gespielt von Julia Stiles, die soll quasi irgendwie auf ein Date gehen, hat eigentlich überhaupt keinen Bock auf Typen, aber ihre Schwester will unbedingt und der Vater erlaubt es nur, wenn die große Schwester eben mitgeht, deswegen braucht die halt so ein Date und das entwickelt sich irgendwie erstmal in eine gute Richtung, dann in eine schlechte Richtung, dann wieder in eine gute Richtung, hat halt keinen Bock auf einen Typen und es kommt halt dieser unkonventionelle Patrick, der ihr Herz ein bisschen erobert, der aber eben auch schwierig ist, was sie in einem Gedichtvortrag in ihrer Klasse vor ihrer Klasse so auf den Punkt bringt.
1: Ich hasse, wie du mit mir sprichst und deine komische Frisur. Ich hasse, wie du Auto fährst und deine ganze Macho-Tour. Ich hasse deine Art, mich anzuglotzen und dich ständig einzuschleimen. Ich hasse es so sehr, ich muss fast kotzen. Noch mehr als bei diesen Reimen. Ich hasse, wenn du Recht behältst. Und deine Lügerei. Ich hasse, wenn du mich zum Lachen bringst. Noch mehr als meine Heulerei. Ich hasse, wenn du nicht da bist und dass du mich nicht angerufen hast. Doch am meisten hasse ich, dass ich dich nicht hassen kann. Nicht mal ein wenig. Nicht mal ein bisschen. Nicht einmal fast.
0: Ja. Wurde damals schon gefeiert, der Film, aber hat, wie gesagt, mittlerweile ist er echt zu einem Klassiker geworden und auch der Soundtrack wurde damals abgefeiert. Jetzt wird das Ganze nochmal neu musikalisch aufgelegt. Im nächsten Jahr soll 10 Things I Hate About You am Broadway in New York als Musical-Premiere haben. Das Team dahinter ist auch ganz spannend. Das ist einmal Lena Dunham, die wir ja aus der Serie Girls kennen und die ja für ihre Millennial-Ironie bekannt ist. Und musikalisch ist Carly Rae Jepsen mit dem Boot. Ja, genau, diese Carly Rae Jepsen. Und was noch nicht klar ist, auf der anderen Seite sind aber die Hauptrollen. Also ist nicht klar, wer die am Ende am Theater dann an so einem Broadway-Theater spielen soll. Wo ist auch noch nicht klar, aber Premierenthemen, immerhin, das haben wir schon mal, steht 17. August 2027. Dann könntet ihr als 10 Dinge, die ich hasse, an dir, die ich an dir hasse, könnt ihr quasi, wenn ihr Fans seid, da ein neues Kapitel aufschlagen, nach New York fahren und euch das Ganze am Broadway angucken. Oft ist es ja dann so, wenn die Shows erfolgreich sind, dass die auch irgendwie zu uns kommen in irgendeiner Art und Weise. Jetzt gibt's aber erstmal einen Song vom damaligen hochgefeierten Soundtrack. Wir hören Air mit Sexy Boy.

Ich finde es so gut, dass der Samba auch mal aus so einer männlichen Perspektive über Unsicherheit mit dem eigenen Körper und der eigenen Sexualität singt. Das finde ich echt cool. My body isn't ready. Und das macht er auch noch in so einer eingängigen Form. Also der Typ ist also großartig. Ich finde, einer der einfach überhaupt Musiker der letzten Monate. So lange gibt es den ja noch gar nicht. Also jetzt quasi in unserer Playlist. Samba haben wir gehört. My body isn't ready. Wir kommen zu einem Typen, und dem es in letzter Zeit ein bisschen still geworden war, obwohl wir den eigentlich immer total gefeiert haben und viel auf der Playlist hatten, Jamie T nämlich. Das ist er mit Sheila. Das ist vielleicht ein Song, der euch im Ohr sein könnte. Jamie T ist mittlerweile älter geworden, hat dieses Jahr seinen 40. gefeiert. Ja, und kommt 4 Jahre nach seinem letzten Album jetzt endlich mit neuer Musik raus. Und für sein Album holt er, sagt er selber, so ein bisschen die Leichen aus dem Keller, ne? Das heißt Ghosts, 100 Days of Mourning. Mourning. Und er selbst sagt dazu, dass eigentlich ja jeder von uns irgendwas in sich hat, so eine Seite oder so einen Charakterzug, den man nicht so gerne zeigt, den man nicht so gerne anpacken möchte. Hier so eine Armlänge Abstand und so, die man anderen einfach, naja, selbst Menschen, die einen lieben, müssen vielleicht nicht immer so die ganz schlimmen Seiten von einem selbst kennen und wissen. Auf dem Album schaut er sich aber genau diese Teile seiner selbst an. Also die auch schon lange nicht mehr angeguckt hat und versucht, da ein bisschen tiefer reinzugehen und damit auch klarzukommen und das ein bisschen klarer für sich zu machen, was da eigentlich los ist. Also so ein bisschen, man holt quasi die Skeletons aus dem Closet, ne? Die erste Single aus dem Album, das kommt am Anfang Oktober raus. Die erste Single heißt jetzt 3310 oder wie der Engländer sagt 3310. Und ja, die Älteren unter euch springen vermutlich sofort drauf an, zumindest meine Kollegin aus der Musikredaktion, Conny, die wusste sofort, 3310, das ist doch hier, das war doch das alte Nokia. Ja, genau, das ist es, das alte Nokia. Dieser kleine Knochen, mit dem man immer Snake spielen konnte. Im Video zum Song ist auch gleich das erste, was du siehst, also dieses alte Nokia-Handy. Und der Song ist dann auch ein bisschen nostalgisch. Hier ist sie jetzt, die neue und erste Single nach langer Pause von Jamie T, 3310. Und wir freuen uns auf das, was da noch kommen wird mit dem neuen Album. Deutschlandfunk Nova ist hier für euch.

Wuff heißt der Song, finde ich sehr schön. Sophie Tucker haben wir hier gehört bei uns bei Deutschlandfunk Nova. Und ich bin ja mal gespannt, ne, wie wir in 10 Jahren auf diese Zeit hier zurückblicken werden. Weil gerade ist es ziemlich chaotisch. Also KI macht uns das Leben gerade an vielen Stellen leichter und bequemer. Eine willkommene quasi Assistenz in unserem Leben. An anderen Stellen nimmt KI aber mittlerweile einen Stellenwert ein, der wirklich beängstigend ist. Vor allem in der Kreativbranche, wie ich finde. Die ganze Filmbranche zittert zum Beispiel. Filme, die sich mit ein paar Prompts generieren lassen, für die man keine 100 Mann starke, sehr teure Crew mehr braucht und die dann irgendwie alle arbeitslos macht. Ja, ist das die Zukunft? Fragezeichen, Fragezeichen, Fragezeichen. Oder eben auch die Musikbranche. Da zeigen neue Studien, dass Menschen zum Beispiel den Unterschied zwischen KI-Musik und menschengemachter Musik gar nicht mehr erkennen. 97% fallen auf die KI rein. 97% alle, also kann man sagen, alle fallen auf KI rein. Hat vor kurzem eine Studie als Zahl veröffentlicht, fand ich krass. Die Internetplattform SubmitHub, die hat ein KI-Aufspürsystem, weil das ist natürlich jetzt das neue Ding. Also alles wird mit KI geflutet. Jetzt kommt als nächstes natürlich, wie spürt man das wieder auf? Brauchst du natürlich entsprechende Software-Systeme, die das machen können. Und SubmitHub hat jetzt diese KI losgeschickt, um sich knapp 1 Million neue Releases angeschaut, die alle im Monat Juni quasi hochgeladen wurden. Auf allen möglichen Plattformen hat die analysiert und dabei kam eben raus, wenn man sich das anschaut, knapp 1 Million Releases im Monat Juni, davon sind mittlerweile 40% rein KI-generierte Musik. Ja, also da saß kein Mensch dran, außer dass er einen Prompt gemacht hat. Ne? So, also eigentlich Wahnsinn, was das für eine Schwemme ist. Es ist halt auch verdammt einfach, per KI Musik zu machen, erschreckend einfach. Letzten Monat hat das Portal Deezer mitgeteilt, dass zum ersten Mal in ihrer Geschichte im Juli mehr neue Musik von der KI kam als von echten Menschen. Also das Gleichgewicht ist quasi, hat sich bewegt, die Waagschale hat sich in Richtung KI zum ersten Mal überhaupt bewegt. Naja, und jetzt versuchen natürlich die Streaming-Plattformen irgendwie eine Regelung zu finden, einen Grip da irgendwie zu finden, dass man KI als Tool jetzt nicht komplett verbietet, weil das kann natürlich auch helfen beim Musikmachen, aber dass es eben MusikerInnen in ihrer Existenz vor allem schützt. Das macht jede Plattform ein bisschen anders. Die Woche hat zum Beispiel das Portal Beatport, das ist vor allen Dingen so ein DJ-Ding, gesagt, dass sie vollständig KI-generierte Titel verbannen werden. Damit reiht sich Beatport ein in so eine Reihe. Also Bandcamp zum Beispiel hat KI-Musik komplett verbannt. Deezer hat eine eigene, eben wie ich auch schon sagte, KI, um KI-generierte Musik aufzuspüren und zu löschen. Wichtig ist da aber vor allem, was die Großen in der Branche machen. Und da sieht es ein bisschen anders aus. Also Spotify zum Beispiel, die machen so Label dran, ne? Und entfernt so den ganz kritischen KI-Spam von der Plattform. Aber so richtig rangehen sie daran nicht, ne? Also weil das ist für die ja ein Geschäftsmodell. Und Apple macht zum Beispiel auch noch Labels dran. So, und die, so nach dem Motto, naja, wenn ihr das als Consumer halt haben wollt oder hört, ist ja uns egal. Also nach dem Motto, wer die Kohle kriegt. Mir gefällt tatsächlich am besten die Methode von Tidal, das Portal. Die zahlen einfach KI-generierter Musik keine Tantiemen. Also die Leute, die das hochladen, wenn da nie ein Mensch dran war, sondern das einfach eine KI war, die ja von menschlicher Musik trainiert wurde, dann sagen die, ja, kannst du so machen? Kriegst du halt keine Kohle. Finde ich echt eine ganz gute Idee, oder? Kannst du so machen? Ist halt kacke, kriegst du keine Kohle.

Mit Mathilda und wir sind jetzt schon auch am Ende dieser Sendung. Ich habe einen letzten Song, den ich heute Olivia Rodrigo widmen möchte. Ich mag das nämlich sehr, wenn Menschen Gutes tun und das nicht an die große Glocke hängen. Also Gutes tun, weil es richtig ist und nicht, weil es irgendwie Klicks bringt oder Reichweite. Deswegen geht mein letzter Song an sie. Die hat nämlich einer Studentin die Studiengebühren bezahlt. Einfach so und ohne großen PR-Stunt. Die Studentin, die hat das auch jetzt erst erzählt, nachdem sie das Studium abgeschlossen hat. Die ist nämlich, also die Studentin, die erste in ihrer Familie, die zur Uni geht, hatte immer wenig Kohle, hat darüber über ihren Struggle auch immer wieder gepostet auf Social Media und hat eben gesagt, ich kann irgendwie, weiß gar nicht, wie ich das alles finanzieren soll. Und dann hat Olivia Rodrigo einfach gesagt, komm, ich zahle dir die 5000 US-Dollar, die du brauchst. Und das hat sie gemacht und jetzt ist sie fertig, die Studentin, mit ihrem Studium und hat nochmal Danke gesagt, offiziell. Deswegen spielen wir jetzt Olivia Rodrigo mit Maggots for Brains hier. Und mein Name ist Tina Howard. Ich sage tschüss, bis morgen gerne. Habt einen schönen Abend.

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1: Um 21 Uhr mit Britta Wagner. In den Alpen gibt es in diesem Sommer extrem viele Steinschläge und Felsstürze. Ein französischer Geologiefachmann sagt, allein im Mont Blanc-Massiv waren es bisher schon etwa 450 größere Felsstürze. Das sei enorm. Vor 10 oder 20 Jahren waren es nur wenige Dutzend pro Sommer. Wegen der gefährlichen Lage wurden auch zwei Berghütten auf dem Mont Blanc gesperrt. Davor waren mehrere Bergsteiger dort ums Leben gekommen. Der Geologe führt die meisten Felsstürze auf die Erderwärmung zurück. Dadurch taut das Eis im Gestein auf, dann fehlt der Zusammenhalt und es lösen sich Gesteinsbrocken. Auch das Abschmelzen der Gletscher erhöht die Gefahr von Steinschlägen. Deutschland, Frankreich, Großbritannien und Italien fordern von Israel, ein großes Siedlungsprojekt im Westjordanland zu stoppen. Es geht um den Bau von mehreren Wohnkomplexen mit insgesamt mehr als 1200 Wohnungen östlich von Jerusalem. Dazu hat Israels Bauministerium gerade eine Ausschreibung veröffentlicht. Sollte die umgesetzt werden, würde das Westjordanland praktisch in zwei Hälften geteilt und es würde auch seinen direkten Zugang zu Ostjerusalem verlieren. Die Pläne dazu sind schon sehr lange umstritten. Die vier europäischen Länder fordern von Israel eine Rücknahme der Ausschreibung und sie warnen auch Unternehmen vor einer möglichen Beteiligung. Sie sagen, Israel treibe damit seine völkerrechtlich illegalen Siedlungen voran. Damit rücke auch eine Friedenslösung in weitere Ferne. Gleichzeitig kritisieren die Länder die wachsende Siedlergewalt gegen Palästinenser. Der Großbrand im belgischen Naturschutzgebiet Hohes Venn ist weitgehend unter Kontrolle. Im östlichen Teil gibt es noch Löscharbeiten. Die Behörden sind nach dem Regen der letzten Zeit aber optimistisch. Der Zivilschutz soll mit Drohnen jetzt die gelöschten Flächen überwachen, um ein erneutes Aufflammen zu erkennen. In Torfmooren wie dem Hohen Venn können Brände noch lange unterirdisch weiterschwelen. Ein anderer Waldbrand in Nordrhein-Westfalen ist jetzt ganz gelöscht. Der Bürgermeister von Hürtgenwald sagt, dass die Feuerleute jetzt abziehen. Das Waldgebiet soll erstmal gesperrt bleiben, weil viele Bäume durch das Feuer instabil geworden sind. Es war eines der schwersten antisemitischen Attentate in Deutschland, der Brandanschlag im Jahr 1970 auf ein jüdisches Altenheim in München mit mehreren Toten. 56 Jahre nach der Tat sind sich Ermittler jetzt sicher, wer für das Attentat verantwortlich war, ein damals 25-jähriger Neonazi. Der Mann kann allerdings nicht mehr vor Gericht gestellt werden, er ist 2020 gestorben. Neue Ermittlungsergebnisse sprechen laut Staatsanwaltschaft deutlich dafür, dass er der Täter war. Der Mann soll in dem Gebäude der israelitischen Kultusgemeinde in München ein Benzingemisch verschüttet und angezündet haben. Bei dem Anschlag am 13. Februar 1970 wurden 7 Menschen getötet, die den Holocaust überlebt hatten. Der Verdächtige wurde damals auch verhört. Er bestritt die Vorwürfe und das Verfahren gegen ihn wurde eingestellt.
0: Das Wetter.
1: Das kann Schauer und Gewitter bringen. Im Süden können die auch kräftig ausfallen. Nachts bleibt es oft regnerisch. Es kühlt ab auf 16 bis 11 Grad. Morgen bekommen der Südosten, der Süden und der Nordwesten Regen und Gewitter ab. Dazwischen von der Mitte bis in die Osthälfte scheint auch mal länger die Sonne am Stück. Das alles für maximal 20 bis 27 Grad.
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1: Um 22 Uhr mit Britta Wagner. Deutschland und mehrere andere Länder fordern von Israel, ein großes, schon lange umstrittenes Siedlungsprojekt im besetzten Westjordanland zu stoppen. Es geht um den Bau von mehreren Wohnkomplexen mit insgesamt mehr als 1200 Wohnungen östlich von Jerusalem. Dazu hat Israels Bauministerium gerade eine Ausschreibung veröffentlicht. Sollte die umgesetzt werden, würde das Westjordanland praktisch in zwei Hälften geteilt und es würde auch seinen direkten Zugang zu Ostjerusalem verlieren. Die Pläne sind schon sehr lange umstritten. Deutschland und die anderen Länder fordern von Israels Regierung eine Rücknahme der Ausschreibungen und sie warnen auch Unternehmen vor einer möglichen Beteiligung. Sie sagen, Israel treibe mit dem Projekt seine völkerrechtlich illegalen Siedlungen voran. Damit drücke auch eine Friedenslösung in weitere Ferne. Gleichzeitig kritisieren die Länder die wachsende Siedlergewalt gegen Palästinenser. Die Vorwürfe erinnern an den Fall White Tiger. Die Bundesanwaltschaft ermittelt gegen einen jungen Mann, der über Chats Jugendliche in mehreren Ländern zu schweren Straftaten angestiftet haben soll. Dem 19-Jährigen wird vorgeworfen, eine Gruppe von Online-Sadisten und eine rechtsextreme Gruppe angeführt zu haben. Es sollten Straftaten wie Mord oder Totschlag begangen oder dazu aufgerufen werden. Offenbar wurden auch Videos von Gewalttaten verbreitet, um Nachahmer zu gewinnen. Der Verdächtige wurde schon vor einigen Monaten in Rheinland-Pfalz festgenommen und ist in Untersuchungshaft. Er soll über Chats unter anderem einen minderjährigen Jungen in Russland dazu gebracht haben, einen Mitschüler mit einem Messer zu töten. Die US-Regierung verschärft ihre Sanktionen gegen Kuba. Es gibt neue Sanktionen gegen Unternehmen aus mehreren Wirtschaftsbereichen und gegen das kubanische Institut für Völkerfreundschaft. Dem wirft US-Außenminister Marco Rubio vor, ein, Zitat, subversives Netzwerk zu unterstützen, um US-Bürgerinnen und Bürger zu beeinflussen. Das soll laut Rubio auch über Bildungs- und Kulturausprogramme laufen, zuletzt im Zusammenhang mit Veranstaltungen zum Geburtstag von Fidel Castro, der am 13. August 100 Jahre alt geworden wäre. Letztes Wochenende gab es am Flughafen Miami auch vorübergehende Festnahmen von US-Bürgern, die von Castro-Veranstaltungen auf Kuba zurückkamen. Bei einigen wurden Handys beschlagnahmt und gecheckt. Sie wollten mit einer Schwimmdemo im Berliner Spreekanal gegen das Badeverbot dort protestieren. Doch das Schwimmen musste wegen der schlechten Wasserqualität ausfallen. Stattdessen gab es eine Demo am Ufer, bei der ein paar Dutzend Demonstrierende mitmachten. Dahinter steht der Verein Flussbad, der schon mehrfach zu solchen Aktionen aufgerufen hat. Er sagt, an vielen Tagen im Jahr ist das Wasser im Spreekanal sauber genug zum Schwimmen und dass Berlin seine öffentlichen Gewässer im Zentrum sinnvoll nutzen solle, gerade auch in Zeiten des Klimawandels. Seit mehr als 100 Jahren hat Berlin ein Badeverbot in der Spree.
0: Das Wetter.
1: Nachts ist es oft nass und es kühlt ab auf 18 bis 10 Grad. Morgen gibt es im Süden und Südosten und auch im Westen und Nordwesten Regen und Gewitter, die teils kräftig ausfallen können. Von der Mitte bis in die Osthälfte scheint auch mal länger am Stück die Sonne. Maximal 18 Grad im Südwesten bis 27 Grad in der Lausitz.
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1: Um 23 Uhr mit Britta Wagner. Deutschland und mehrere andere Länder fordern von Israel, ein großes, schon lange umstrittenes Siedlungsprojekt im Westjordanland zu stoppen. Es geht um den Bau von mehreren Wohnkomplexen mit insgesamt mehr als 1200 Wohnungen östlich von Jerusalem. Dazu hat Israels Bauministerium gerade eine Ausschreibung veröffentlicht. Sollte die umgesetzt werden, würde das Westjordanland praktisch in zwei Hälften geteilt und es würde auch seinen direkten Zugang zu Ostjerusalem verlieren. Die Pläne dazu sind schon sehr lange umstritten. Deutschland und die anderen Länder fordern von Israels Regierung eine Rücknahme der Ausschreibung und sie warnen auch Unternehmen vor einer möglichen Beteiligung. Sie sagen, Israel treibe mit dem Projekt seine völkerrechtlich illegalen Siedlungen voran. Damit rücke auch eine Friedenslösung in weitere Ferne. Gleichzeitig kritisieren die Länder die wachsende Siedlergewalt gegen Palästinenser. In den Alpen gibt es diesen Sommer extrem viele Steinschläge und Felsstürze. Ein französischer Geologiefachmann sagt, allein im Mont-Blanc-Massiv waren es bisher schon etwa 450 größere Felsstürze. Das sei enorm. Vor 10 oder 20 Jahren waren es nur wenige Dutzend pro Sommer. Wegen der gefährlichen Situation wurden auch zwei Berghütten auf dem Mont Blanc gesperrt. Davor waren mehrere Bergsteiger ums Leben gekommen. Der Geologe führt die meisten Felsstürze auf die Erderwärmung zurück. Dadurch taut das Eis im Gestein auf, dann fehlt der Zusammenhalt und es lösen sich Gesteinsbrocken. Auch das Abschmelzen der Gletscher erhöht die Gefahr von Steinschlägen. Spanien will in seiner nordafrikanischen Exklave Ceuta zwei temporäre Flüchtlingslager einrichten. Dort sollen die rund 1800 Migrantinnen und Migranten unterkommen, die drei Wochen nach dem Massenandrängen auf Ceuta noch immer dort sind. Viele sind Jugendliche oder Kinder, die aktuell auf der Straße oder am Strand schlafen. Der Umgang mit ihnen ist in der spanischen Politik gerade ein großes Streitthema. Die linke Zentralregierung will 500 Mädchen von Ceuta auf das spanische Festland bringen. Mehrere rechtskonservative Regionalregierungen sind dagegen. Jeder zweite junge Mensch, der in Deutschland eine Ausbildung macht, fühlt sich psychisch belastet. Das steht im Ausbildungsreport des Deutschen Gewerkschaftsbunds. Demnach stehen Azubis oft unter Zeit- und Leistungsdruck. Außerdem fühlen sie sich dadurch belastet, dass in ihrem Betrieb Personal fehlt. Auch insgesamt hat sich die Stimmung der Auszubildenden weiter eingetrübt. Nur knapp zwei Drittel der Befragten gaben an, mit der Ausbildung zufrieden zu sein. Das ist der niedrigste Stand, seit der DGB den Report macht. Die Hälfte der Auszubildenden berichtet auch von Belastungen durch ihre finanzielle Situation. Fast ein Drittel bekommt Geld von den Eltern. Etwa jeder Achte hat neben der Ausbildung noch einen Nebenjob.
0: Das Wetter.
1: Nachts wird es oft nass und es kühlt ab auf 18 bis 10 Grad. Morgen gibt es im Süden und Südosten und auch im Westen und Nordwesten Regen und Gewitter, die teils kräftig ausfallen können. Von der Mitte bis in die Osthälfte scheint auch mal länger am Stück die Sonne. Das alles bei maximal 18 Grad im Südwesten bis 27 Grad in der Lausitz.
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1: Okay, lass uns mal anfangen. Ja, yeah, ja, yeah, okay. Hey, das ist ein Song von meinem Baby, okay?

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